0: sagte er nicht. Die Benzinpreise sind in den USA seit Beginn des Iran-Kriegs um etwa 50% gestiegen. Laut einer Umfrage der Nachrichtenagentur Reuters geben fast 2/3 der US-Amerikaner Trump die Schuld dafür. Das Kreuzfahrtschiff Hondius ist evakuiert. Die letzten 27 Menschen, die das Schiff verlassen sollten, sind von Bord. Auch sie werden in Sondermaschinen nach Hause geflogen. Aus der Nachrichtenredaktion Caroline Wöhlert.
1: In ihren Heimatländern werden die Menschen weiter untersucht und es wird entschieden, wie lange sie in Quarantäne müssen. Auf dem Schiff war das Hunter-Virus ausgebrochen. 3 Menschen sind gestorben. Das unter niederländischer Flagge fahrende Kreuzfahrtschiff lag bis zum Abend im Hafen von Teneriffa. Jetzt ist es mit knapp 30 Besatzungsmitgliedern auf dem Weg nach Rotterdam. Dort soll es am Samstag ankommen und gründlich desinfiziert werden. Die deutschen Passagiere wurden inzwischen in ihre Heimatorte in Berlin, Sachsen, Baden-Württemberg und Bayern gebracht. Bislang haben sie keine Symptome.
0: Griechenlands Regierung will den Tourismus in stark belasteten Feriengebieten eindämmen. Auf vielbesuchten Inseln wie Rhodos, Kos, Santorini oder Mykonos dürfen in den Hotspots nur noch Hotels gebaut werden, die höchstens 100 Betten haben. Griechenland ist bei Urlaubern sehr beliebt. Im vergangenen Jahr kamen fast 38 Millionen Touristen. Bewohner klagen über Wassermangel, steigende Mieten und überlastete Infrastruktur. Das Wetter in Deutschland. In der Nacht vom Norden bis zur Mitte Schauer, im Süden Regen, Tiefstwerte +7 bis -2 Grad. Am Tage bewölkt und regnerisch, im Westen freundlicher bei maximal 8 Grad im Erzgebirge bis 15 Grad am Oberrhein. Es ist gleich 2.03 Uhr.
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3: Mit Sven Knappe am Mikrofon. Herzlich willkommen. Was erwartet uns bis zu den 4 Uhr Nachrichten? Eine Nocturne von Frederick Delius, eine Suite von Georg Friedrich Händel, Reisegeschichten von Ray Vaughan Williams, eine Violinsonate von Wolfgang Amadeus Mozart und als eleganter Einstieg ein Harfenkonzert in C-Moll von Henriette Renier aus Frankreich, verstorben 1956. Der Harfenist Emmanuel Cesson wird flankiert vom Orchestre Régional Avignon-Provence.

Die 1875 in Paris geborene Henriette Renier schrieb dieses Harfenkonzert in C-Moll, zum Besten gegeben von Emmanuel Cesson und dem Orchestre Régional Avignon-Provence, hier im ARD-Nachtkonzert. Wolfgang Amadeus Mozarts einzige Sonate für Klavier und Violine in einer Molltonart ist gleichzeitig seine bekannteste und meistgespielte, die Violinsonate in E-Moll Köchelverzeichnis 304. Er komponierte sie 1778 in Mannheim und Paris, zusammen mit einigen weiteren Sonaten in eher ungewöhnlicher zweisätziger Anlage. Esther Hoppe spielt Violine, Alistair Beetson Klavier. Musik.

Die Geigerin Esther Hoppe und der Pianist Alistair Beetson interpretierten die Violinsonate in E-Moll von Wolfgang Amadeus Mozart, Köchelverzeichnis 304. Falls Sie schon immer einmal Schottland bereisen wollten, können Sie das jetzt und hier im ARD-Nachtkonzert tun. Es erklingen die Songs of Travel von Ray Vaughan Williams nach Texten von Robert Louis Stevenson, gesungen von Bryn Terfel.

Songs of Travel, ein Zyklus von Ray Vaughan Williams, vorgetragen vom Bariton Bryn Terfel und dem Pianisten Malcolm Martineau. Hier ist das ARD-Nachtkonzert, präsentiert von BR Klassik, mit spätbarocker Tanzmusik von Georg Friedrich Händel, dem gebürtigen Hallenser, der in London weltberühmt wurde. Händels Cembalo-Suite Nummer 3 in D-Moll intoniert der Pianist Jewgeni Koroljow.

Der 1949 in Moskau geborene Pianist Jewgeni Koroljow interpretierte die Cembalo-Suite Nummer 3 in D-Moll von Georg Friedrich Händel, Werkeverzeichnis 428. Und es geht nach Paris mit dem ARD-Nachtkonzert. Der britische Komponist Frederick Delius hat der Stadt an der Seine eine Nocturne gewidmet, der Titel Paris, the Song of a Great City. Andrew Davis leitet das BBC Symphony Orchestra.

Paris, The Song of a Great City, komponiert von Frederick Delius, zum Klingen gebracht vom BBC Symphony Orchestra unter der Leitung von Andrew Davis. Das ARD-Nachtkonzert ist nach den 4 Uhr Nachrichten wieder für Sie da, mit Ballettmusik von Johann Nepomuk Hummel, einer Klarinettensonate von Leos Janáček und einer Sinfonie von Leopold Anton Korzeluch.

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1: Um 4 Uhr mit Olaf Knapp. Die SPD stellt Bedingungen für eine große Steuerreform in Deutschland. Laut Vizekanzler Klingbeil wird seine Partei dabei nur mitmachen, wenn Spitzenverdiener künftig mehr bezahlen und kleine und mittlere Einkommen entlastet werden. Aus Berlin Tim Aßmann.
2: Es könne keine Reform geben, bei der nicht auch die Spitzenverdiener mehr bezahlen müssten, bekräftigte der Finanzminister und Vizekanzler beim Bundeskongress des Deutschen Gewerkschaftsbundes. Entlasten will Klingbeil dagegen Arbeitnehmer, die zwischen 2.500 und 4.000 Euro monatlich verdienen. Er sprach sich auch erneut für eine Erhöhung der Erbschaftssteuer aus und er betonte, die SPD werde dafür sorgen, dass angekündigte Reformen bei der Rente und im Gesundheitsbereich gerecht verlaufen würden. Die DGB-Vorsitzende Jasmin Fahimi wiederholte die Kritik der Gewerkschaften an der geplanten Krankenkassenreform und möglichen Änderungen beim Thema Arbeitszeit.
1: Das von der Bundesregierung geplante Sparpaket zur finanziellen Stabilisierung der Krankenkassen sorgt weiter für Kritik. Ärztepräsident Reinhardt fordert, den Start zu verschieben. Aus der Nachrichtenredaktion Xaver Schäffer.
3: Vor der Sommerpause solle gar nichts entschieden werden, sagte Reinhardt zum Redaktionsnetzwerk Deutschland. Der Ärztepräsident fordert, Bundesgesundheitsministerin Waken solle alle Beteiligten zusammenrufen und Alternativkonzepte entwickeln. Mit dem Sparpaket will Waken die milliardenschwere Finanzlücke bei den Krankenkassen stopfen. Es sieht unter anderem Einschnitte für Patienten, Arztpraxen und Krankenhäuser vor. Waken dürfte auch auf dem heute beginnenden Deutschen Ärztetag in Hannover mit großem Widerstand gegen ihre Pläne rechnen. Sie wird zur Eröffnung des Kongresses vor Ort erwartet.
1: Bei seinem mit Spannung erwarteten China-Besuch wird US-Präsident Trump von mehreren einflussreichen Konzernchefs begleitet. Dazu gehören Elon Musk, Tim Cook von Apple und die CEOs von Boeing, Meta, Mastercard und dem Vermögensverwalter BlackRock. Insgesamt stehen 17 Namen auf der Liste. Trump wird morgen in Peking erwartet. Geplant sind zweitägige Gespräche mit Staatschef Xi, unter anderem über Zölle und Handel. Die Evakuierung des Kreuzfahrtschiffs Hondius vor Teneriffa ist abgeschlossen. Alle Passagiere sind von Bord und werden ausgeflogen. In ihren Heimatländern wird dann entschieden, wie lange sie in Quarantäne müssen. Auf dem Schiff war das Hunter-Virus ausgebrochen. 3 Menschen sind gestorben. Das unter niederländischer Flagge fahrende Kreuzfahrtschiff ist jetzt mit knapp 30 Besatzungsmitgliedern auf dem Weg nach Rotterdam. Das Wetter in Deutschland. Am Tage ein Wechsel aus dichten Wolken mit Schauern. Örtlich kurze Gewitter, am freundlichsten später im Westen und Südwesten. Höchstwerte 8 Grad im Erzgebirge bis 15 Grad am Oberrhein. Es ist 4.03 Uhr.
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4: Mit Sven Knappe am Mikrofon. Schön, dass Sie uns eingeschaltet haben. Die Ballettmusik Das Zauberglöckchen stammt zwar aus der Feder von Johann Nepomuk Hummel, wurde aber von Ferdinand Hérold als Finale bei einer Weimarer Aufführung der Oper La Clochette gespielt, im Todesjahr Hummels 1837. Howard Shelley dirigiert die London Mozart Players.

Wir hörten die London Mozart Players unter der Leitung von Howard Shelley mit der Ballettmusik Das Zauberglöckchen von Johann Nepomuk Hummel. Mit Kammermusik von Leoš Janáček machen wir im ARD-Nachtkonzert weiter, einem tschechischen Komponisten Jahrgang 1854. Janáčeks Sonate für Violine und Klavier hören wir in einer Bearbeitung für Klarinette und Klavier. Es musizieren Shirley Brill und Jonathan Annäher.

Die Klarinettistin Shirley Brill und der Pianist Jonathan Aner, beide aus Israel, interpretierten die Sonate für Violine und Klavier von Leoš Janáček. Und wir bleiben musikalisch in Tschechien, genauer gesagt in Böhmen, mit einer Komposition von Leopold Anton Koželuch, der etwa 400 Werke hinterließ, darunter 30 Sinfonien. Eine davon, in C-Dur, spielt das Concerto Köln.

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1: Um 5 Uhr mit Olaf Knapp. Was sind die nächsten Schritte, die sich die Bundesregierung vornimmt? Darüber beraten Spitzenpolitiker von Union und SPD heute im Koalitionsausschuss. Aus der Nachrichtenredaktion Thorsten Lange.
2: Ein Thema ist eine Entlastung der Bürger wegen der hohen Energiepreise. Der ursprüngliche Plan, dass Arbeitgeber ihren Beschäftigten eine steuerfreie Prämie von 1.000 Euro zahlen können, ist im Bundesrat gescheitert. Ob sich die Koalition jetzt auf einen anderen Vorschlag einigt oder ob sie auf eine Entlastung verzichtet, ist offen. Ein weiteres Thema ist eine Steuerreform und die Frage, wie sie finanziert wird. SPD-Chef Klingbeil hat gestern Abend bekräftigt, dass Besserverdiener höher besteuert werden sollen, um diejenigen zu entlasten, die zwischen 2.500 und 4.000 Euro im Monat verdienen.
1: Das von der Bundesregierung geplante Sparpaket zur finanziellen Stabilisierung der Krankenkassen sorgt weiter für Kritik. Ärztepräsident Reinhardt fordert, den Start zu verschieben. Aus der Nachrichtenredaktion Xaver Schäffer.
3: Vor der Sommerpause solle gar nichts entschieden werden, sagte Reinhardt zum Redaktionsnetzwerk Deutschland. Der Ärztepräsident fordert, Bundesgesundheitsministerin Waken solle alle Beteiligten zusammenrufen und Alternativkonzepte entwickeln. Mit dem Sparpaket will Waken die milliardenschwere Finanzlücke bei den Krankenkassen stopfen. Es sieht unter anderem Einschnitte für Patienten, Arztpraxen und Krankenhäuser vor. Waken dürfte auch auf dem heute beginnenden Deutschen Ärztetag in Hannover mit großem Widerstand gegen ihre Pläne rechnen. Sie wird zur Eröffnung des Kongresses vor Ort erwartet.
1: Bei seinem mit Spannung erwarteten China-Besuch wird US-Präsident Trump von mehreren einflussreichen Konzernchefs begleitet. Dazu gehören Elon Musk, Tim Cook von Apple und die CEOs von Boeing, Meta, Mastercard und dem Vermögensverwalter BlackRock. Insgesamt stehen 17 Namen auf der Liste. Trump wird morgen in Peking erwartet. Geplant sind zweitägige Gespräche mit Staatschef Xi, unter anderem über Zölle und Handel. Bei dem Absturz einer Propellermaschine in Namibia sind 4 Deutsche ums Leben gekommen. Laut einer Mitteilung der Fluggesellschaft Desert Air starben der Pilot sowie 3 Urlauber. Bei ihnen handelt es sich um die langjährige Geschäftsführerin der mit Lidl und Kaufland verbundenen Dieter Schwarz Stiftung, Silke Lohmiller, ihren Ehemann sowie ihren Sohn. Ihr Flugzeug galt seit Sonntag als vermisst. Das waren die Nachrichten. Das Wetter in Deutschland, am Tage ein Wechsel aus dichten Wolken mit Schauern, örtlich kurze Gewitter. Am freundlichsten wird es später im Westen und im Südwesten bei Höchstwerten von 8 Grad im Erzgebirge bis 15 Grad am Oberrhein. Am Mittwoch dann wolkig mit zeitweisen Schauern, teils gewittrig bei 10 bis 18 Grad. Es ist 5:03 Uhr.
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1: 6 Uhr. Die Nachrichten des Bayerischen Rundfunks mit Kia Arnzen. Die Übersicht. Klingbeil fordert stärkere Belastung von Spitzenverdienern. Ärztepräsident will Aufschub des Krankenkassensparpakets. Evakuierung des Kreuzfahrtschiffs Hondius ist abgeschlossen. Das Wetter wechselhaft bei höchstens 13 Grad. Berlin. Finanzminister Klingbeil pocht darauf, Spitzenverdiener stärker zu belasten. Das hat der SPD-Chef am Abend beim Bundeskongress des DGB bekräftigt. Nach seinen Worten kann es keine Reform der Einkommensteuer geben, bei der nicht auch Spitzenverdiener mehr zahlen müssen. Im Gegenzug müssten Menschen mit 2.500 bis 4.000 Euro Monatseinkommen entlastet werden. Klingbeil sprach sich außerdem erneut dafür aus, die Erbschaftssteuer zu erhöhen. Die Union dagegen lehnt höhere Steuern für Spitzenverdiener oder reiche Erben ab. Fraktionschef Spahn kann sich aber vorstellen, Subventionen und Steuervergünstigungen pauschal um 5% zu kürzen. Eine mögliche Einkommensteuerreform dürfte heute Abend Thema im Koalitionsausschuss sein. Dabei soll es auch um weitere Entlastungen von den hohen Spritpreisen gehen. Berlin. Ärztepräsident Reinhardt hat einen Aufschub des geplanten Sparpakets für die Krankenkassen gefordert. Er sagte dem Redaktionsnetzwerk Deutschland, ein so weitreichendes Gesetz könne man nicht mit der Brechstange durchdrücken. Alle Beteiligten brauchten ausreichend Zeit, zu prüfen, wie sich die vorgesehenen Maßnahmen auf die Patientenversorgung auswirken, so der Präsident der Bundesärztekammer. Eigentlich soll das Gesetz noch vor der parlamentarischen Sommerpause verabschiedet werden. Das Sparpaket dürfte auch Hauptthema beim heute beginnenden Deutschen Ärztetag in Hannover sein. Zur Eröffnung wird Bundesgesundheitsministerin Warken erwartet. Kiew. Die dreitägige Waffenruhe zwischen Russland und der Ukraine ist offiziell beendet. Nach Angaben aus Kiew hat Russland in der Nacht die Ukraine wieder mit zahlreichen Drohnen angegriffen. Die EU hat unterdessen den Vorschlag von Russlands Präsident Putin abgelehnt, seinen langjährigen Freund und Ex-Kanzler Schröder als Vermittler in dem Krieg einzusetzen. EU-Chefdiplomatin Kallas sagte, Schröder sei hochrangiger Lobbyist für russische Staatsunternehmen gewesen, daher sei klar, warum Putin ihn haben wolle. Madrid. Nach dem Ausbruch des Hunter-Virus ist die Evakuierung des Kreuzfahrtschiffs Hondius abgeschlossen. Am Abend ging vor Teneriffa eine letzte Gruppe von 28 Passagieren von Bord. Sie wurden in Richtung Niederlande ausgeflogen. Die Hondius ist nun mit knapp 30 Besatzungsmitgliedern auf dem Weg nach Rotterdam. Bei dem Ausbruch des Hunter-Virus an Bord waren 3 Menschen gestorben, darunter eine Frau aus Passau. Eine weitere Person aus Bayern, die Kontakt mit Infizierten hatte, wird seit gestern Abend in einer Münchner Klinik in einem isolierten Zimmer in Quarantäne behandelt. Windhoek. Bei dem Absturz einer kleinen Propellermaschine in Namibia sind 4 Deutsche ums Leben gekommen. Laut einer Mitteilung der Fluggesellschaft Desert Air starben der Pilot sowie 3 Urlauber. Bei ihnen handelt es sich um die langjährige Geschäftsführerin der mit Lidl und Kaufland verbundenen Dieter-Schwarz-Stiftung Silke Lohmiller, ihren Ehemann sowie ihren Sohn. Sie wollten Namibias berühmte rote Sanddünen besuchen. Ihr Flugzeug galt seit Sonntag als vermisst. Kempten. Im Zusammenhang mit dem Millionendiebstahl aus Parkautomaten wird auch gegen eine Verwandte und eine Bekannte des verurteilten Ehepaars ermittelt. Das hat die Kemptener Staatsanwaltschaft dem BR bestätigt. Demnach besteht der Verdacht der Geldwäsche. Die Betroffenen sollen geholfen haben, Tonnen von Münzgeld bei der Bank einzuzahlen. Vergangene Woche hatte das Kemptener Landgericht ein Ehepaar zu mehr als 5 Jahren Haft verurteilt. Der Mann und die Frau hatten gestanden, innerhalb von 10 Jahren fast 2 Millionen Euro an Münzgeld aus Parkautomaten gestohlen zu haben. Das Wetter in Bayern. Zunächst wechselhaft mit Wolken, gebietsweise Regen oder Schauer und nur kurzen sonnigen Abschnitten. Im Laufe des Nachmittags und am Abend kommt mehr und mehr die Sonne durch. Höchstwerte 7 bis 13 Grad. Die weiteren Aussichten, es bleibt auch die kommenden Tage durchwachsen bei 9 bis 16 Grad. Es ist 6.05 Uhr. Die Verkehrsmeldung in A3 Frankfurt Richtung Würzburg zwischen Würzburg-Kist und Würzburg-Heidingsfeld ist wegen Bergungsarbeiten die rechte Spur gesperrt. Und A9 Berlin Richtung Nürnberg zwischen Dreieck Bayreuth-Kulmbach und Bayreuth-Süd, Stau nach einem Unfall im Baustellenbereich, es ist nur eine Spur frei. Soweit unsere Verkehrsübersicht.
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2: Am Mikrofon ist Christoph Perenboom. Einen guten Morgen Ihnen. Die Eisheiligen halten sich in diesem Jahr sehr genau an den Kalender. Ziemlich frisch draußen, also vielleicht doch nochmal die dicke Jacke und den Schal rausholen. Hier auf Bayern 2 sind das unsere Themen heute früh. Die Sudetendeutsche Landsmannschaft, also der Verband der aus der damaligen Tschechoslowakei vertriebenen Sudetendeutschen, die hält ihr Pfingsttreffen heuer zum ersten Mal in Tschechien ab. Mit dabei Bayerns Ministerpräsident Söder.
3: Ich werde natürlich zum Sudetendeutschen Tag fahren, nach Brünn. Das ist ein Bekenntnis zu den Sudetendeutschen.
2: Im Vorfeld sorgt das in Tschechien allerdings für einige Kritik. Mehr dazu gleich. Um 6:30 schauen wir voraus auf den Koalitionsausschuss heute. Union und SPD wollen erneut über mögliche Entlastungen für die Bürger beraten und auch über ihre eigene Außenwirkung.
4: Das Bild, das wir abgegeben haben. So, Punkt, Ende, aus.
2: Sagt ein selbstkritischer Unionsfraktionschef Spahn. Und warum einem Fußballtrainer aus Deutschland gerade in Spanien so viele Herzen zufliegen, zumindest in Barcelona, auch das erfahren Sie in der nächsten Stunde.
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2: Hinter Katja.com steckt die österreichische Musikerin Katja Friesneck. Aktueller Song von ihr über die Geister der Vergangenheit. Ghost.

0: Heimatsound zum Wachwerden. Katja.com aus Österreich war das mit Ghost hier auf Bayern 2, 6:09. Mehrere Millionen Deutsche sind nach dem Ende des Zweiten Weltkriegs vertrieben worden aus der damaligen Tschechoslowakei. Viele von ihnen haben in der Bundesrepublik, vor allem in Bayern, eine neue Heimat gefunden. Die CSU pflegt traditionell enge Verbindungen zur sudetendeutschen Volksgruppe. Und so ist es zunächst mal nichts Besonderes, dass Ministerpräsident Söder auch diesmal zum Sudetendeutschen Tag fahren wird, dem alljährlichen Pfingsttreffen in 10 Tagen. Das allerdings findet zum ersten Mal nicht in Deutschland statt, sondern in Tschechien. Und das hat dort im Vorfeld für einige Diskussionen gesorgt, wie Eva Eichmann berichtet. In Deutschland selbst sieht man das Ganze offenbar entspannter.
1: Ich halte das für eine gute Idee. Eine Idee, die eigentlich der Verständigung dient,
2: sagt Martin Schulze-Wessel, der Leiter des Forschungsinstituts Collegium Carolinum, zur Idee, den Sudetendeutschen Tag zum ersten Mal in Brünn, zum ersten Mal auf tschechischem Boden abzuhalten. Doch führende tschechische Regierungspolitiker sehen das anders. Außenminister Matzinger beispielsweise. Der Frankfurter Allgemeinen Zeitung sagte er, vor allem ältere Tschechen wollten ein Sudetentreffen in Brünn nicht akzeptieren. Und wörtlich, ich glaube nicht, dass Ministerpräsident Söder und Minister Dobrindt eine gute Zeit an diesem Tag in Brünn haben werden. Im tschechischen Fernsehen legte er noch eins drauf.
3: Brno je v plamenech, lidé opravdu se bouří.
2: Brünn sei in Flammen. Die Menschen lehnten sich wirklich auf. Und auch der erste Vizepremier und Handelsminister Havlíček wird deutlich. Uns stört, dass es in Brünn stattfinden wird, sagte er. Uns stört, dass alte Wunden aufgerissen werden. Bayerns Ministerpräsident Söder zeigt sich allerdings unbeirrt. Er bleibt bei seinen Plänen, nach Brünn zu reisen und dort eine Rede zu halten. So, wie er das seit Jahren beim Sudetendeutschen Tag macht.
4: Ich werde natürlich zum Sudetendeutschen Tag fahren, nach Brünn. Das ist ein Bekenntnis zu den Sudetendeutschen.
2: Im Anschluss daran werde er den tschechischen Präsidenten Pavel in Prag besuchen, auf dessen Einladung hin.
4: So dass wir hier auch als CSU ein klares Zeichen für Völkerverständigung und Nachbarschaft setzen, aber eben auch zu den Sudetendeutschen.
2: Außenminister Matzinger hat sogar Verständnis dafür, dass Söder als Schirmherr eine Rede halten wird. Er habe praktisch die Pflicht, zu jeder Veranstaltung der Sudetendeutschen zu reisen. Wenn sie in Indonesien sei, müsse Söder eben nach Indonesien reisen.
3: Markus Söder je jakýmsi patronem těch sudeťáků obecně, to znamená, on má jakousi povinnost vždycky přijet na jakoukoliv akci, kterou
2: Die Sudetendeutschen selbst bleiben gelassen. Alles wie geplant, sagt deren oberster Repräsentant Possel.
5: Also es gibt überhaupt keinen Grund, am Sudetendeutschen Tag zu zweifeln. Wir haben eine sehr, sehr breite Unterstützung. Aber Nationalisten und Kommunisten tun halt das, wofür Nationalisten und Kommunisten da sind.
2: Er hoffe nur, dass die erwarteten Proteste in Brünn im Rahmen der Gesetze bleiben.
0: Der Sudetendeutsche Tag, das Pfingsttreffen der Sudetendeutschen Landsmannschaft ab dem 22. Mai findet es zum ersten Mal in Tschechien statt. Das hier sind Thrill House, Band aus Brighton. Ihr letztes Album ist gerade erst im April erschienen. Daraus dieser Song hier, eine Botschaft unerschütterlicher Unterstützung für einen Freund. I'll still be there.

0: Little House mit I'll Still Be There hier auf Bayern 2. In der Bundesliga hat der FC Bayern die Meisterschaft schon vorzeitig klar gemacht. In Spanien ist das dem FC Barcelona gelungen am Sonntag, ausgerechnet mit einem Sieg über den großen Konkurrenten Real Madrid. Seitdem ist die Stadt aus dem Häuschen. Bis in die letzte Nacht hinein wurde der alte und neue spanische Fußballmeister gefeiert mit einer großen Parade. Tausende Fans waren auf den Straßen und besonders viele Sympathien fliegen dabei Hansi Flick zu, dem Trainer aus Deutschland, der Barcelona so viel Glück gebracht hat und der kurz vor dem entscheidenden Spiel auch noch einen Schicksalsschlag zu verkraften hatte. Julia Macher.
1: Als der Bus mit dem offenen Verdeck endlich auftaucht, kennt der Jubel kein Halten mehr. Ganz Barcelona scheint auf den Beinen, um den Verein zu feiern, der am Wochenende zum 29. Mal spanischer Meister wurde und der hier Mesque un Club so viel mehr als ein Club ist. 750.000 Menschen säumen laut Stadtpolizei die Straßen der Mittelmeermetropole. Sie werfen Lamine Jamal, Robert Lewandowski und den anderen aus dem Team Trikots und Schals zu, in der Hoffnung auf ein Autogramm. Sie springen, hüpfen, schreien und manchen stehen Tränen in den Augen. Mit einem 2:0 gegen den Erzrivalen Real Madrid hat der FC Barcelona den Titel vorzeitig klargemacht. Das gab es bisher nur einmal in der fast 127-jährigen Vereinsgeschichte. Im Klassiko zu gewinnen ist schon unglaublich, aber im eigenen Stadion dabei Meister zu werden, das lässt sich einfach nicht beschreiben, sagt Andrea Cuerva, die sich die Vereinsfarben auf die Wangen gemalt hat. Sie habe Gänsehaut gehabt und beim Abpfiff geweint, erzählt Berta Soliva. Ein unvergessliches Erlebnis und das wird gefeiert mit dem gesamten Arsenal an Sprechchören, die das barcelonesische Fantum aufzubieten hat. Von der resoluten Aufforderung an den Erzrivalen Madrid, den Meister zu grüßen, bis zur Selbstvergewisserung, sich zu den glücklichsten Fans der Welt zählen zu dürfen. Als Glücksbringer gilt Coach Hansi Flick. Seit knapp 2 Jahren trainiert der gebürtige Heidelberger die Katalanen. Man schätzt ihn als exzellenten Taktiker und umgänglichen, nahbaren Menschen, der auch aus persönlichen Schicksalsschlägen kein Hehl macht. Kurz vor dem Klassiko erfuhr der Trainer vom Tod seines Vaters. Meine Mutter hat mich angerufen und mir gesagt, mein Vater sei gestorben. Ich habe kurz überlegt, ob ich das verstecken oder meinem Team erzählen soll. Aber ich habe es ihnen gesagt, sie sind schließlich meine Familie. Und ich werde ihre Reaktion nie vergessen. Ich bin wirklich sehr glücklich und sehr stolz auf jeden einzelnen Spieler meines Teams.
2: In the team.
1: Und Spieler und Fans sind stolz auf ihn. Der Meistertitel sei zu 95% das Verdienst von Hansi Flick, sagt Fan Albert Pallar. Er habe eine Mannschaft, die hauptsächlich aus Nachwuchsspielern bestand, zu einem Spitzenteam aufgebaut. Seit der Deutsche den FC Barcelona trainiert, stehen 5 zusätzliche Pokale in der Vitrine des Vereins. Und geht es nach Edgar Calvet und Héctor Campo, werden es noch viele mehr. Flick könne so lange in Barcelona bleiben, wie er wolle, am besten bis zu seiner Pensionierung. Man werde jeden Sieg mit ihm feiern und genießen.
0: Barcelona feiert Trainer Hansi Flick und den Gewinn der spanischen Meisterschaft.
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0: Und jetzt hören Sie Bayern 2 mit der Welt am Morgen, 6.21 Uhr. Alle 2 Jahre wird in Regensburg der Lovis-Corinth-Preis verliehen vom Kunstforum Ostdeutsche Galerie. Geehrt werden mit dieser Auszeichnung Künstlerinnen und Künstler, deren Arbeiten einen Bezug zum östlichen Europa haben. Dieses Jahr geht der Preis an ein Künstler-Zwillingspaar, an Gerd und Uwe Tobias, die in Siebenbürgen in Rumänien ihre Kindheit verbracht haben. Verbunden mit dem Preis ist eine große Ausstellung in Regensburg. Andreas Wennleder hat die Künstler getroffen.
10: Es sind Bilder, die sofort Eindruck machen. In der großen Ausstellungshalle im Kunstforum Ostdeutsche Galerie haben Gerd und Uwe Tobias großformatige Druckarbeiten ausgestellt. Sie sind teils knallbunt. Florale Elemente wechseln sich mit Insekten- oder Vögelmotiven ab. Die Brüder drucken mit ausgesägten Pappelholzformen, ohne Druckstock, sondern mit Händen und Füßen.
11: Je nach Körpergewicht, je nach Druck, kann man die Oberfläche dann jeweils entweder eine opake Fläche haben oder eine offene Fläche. Also es wird insgesamt eine Oberflächenbehandlung, die mit fast malerischen Strukturen arbeitet. Das ist Körpereinsatz. Also wenn ich mir ein Bein breche, dann ist dieser Teil der Arbeit nicht möglich.
10: Gerd und Uwe Tobias spielen mit Motiven der Kunstgeschichte. In ihren Arbeiten finden sich immer wieder surrealistische Elemente. Sie erschaffen Collagen, Porträts und Stillleben, sagt die Direktorin des Kunstforums Ostdeutsche Galerie Agnes Tietze.
12: Es ist ein Eintauchen in ein Bildermeer und es ist eine große Opulenz, Farbenprächtigkeit und viele Anspielungen auf die Kunstgeschichte, aber doch sehr eigenständig und sehr hintersinnig.
10: Teilweise greifen die Brüder Tobias auch Elemente aus der Werbegrafik auf und auch aus der Volkskunst, zum Beispiel Stickereiarbeiten. Deren filigrane, kleinteilige und sich oft wiederholende Elemente entstehen bei ihnen aber nicht mit Nadel und Garn, sondern mit Hilfe einer alten Schreibmaschine. Immer wieder werden die Blätter in die Maschine gespannt und bearbeitet, richtig gequält, sagt Uwe Tobias. Dass die Anzahl der Zeichen und damit auch die Möglichkeiten bei einer Schreibmaschine begrenzt sind, ist für ihn die eigentliche Freiheit.
11: Diese Freiheit besteht darin, dass man dann doch durch das immer wieder reinziehen oder das, was man hier auch sieht, teilweise kollagieren, tatsächlich zeichnen kann. Immer wieder neu tippen, immer wieder drüber tippen, dann gibt es eine Verdichtung.
10: Kaum eines der Werke der beiden Künstler trägt einen Titel. Nur wenn sie den Betrachter bewusst in die Irre führen wollen, kann es mal vorkommen. Ansonsten wehren sie sich gegen alles, was ihre Bilder mit Bedeutung oder einem konkreten Thema aufladen würde.
11: Die Interpretation eines Bildes überlasse ich dem Betrachter. Da ist keine Botschaft oder das ist jetzt nicht in der Thematik, in dem, dass das Bild irgendwas dem Rezipienten sagen soll. Also an dem Punkt, wo der Betrachter denkt, er hat jetzt irgendwas verstanden, biegen wir ab.
10: Seit 20 Jahren arbeiten Gerd und Uwe Tobias mittlerweile schon zusammen als Künstler. Fast immer entstehen die Werke getrennt. Nur in ganz wenigen Fällen arbeiten sie direkt zusammen an einem Bild. Trotzdem signieren die Brüder alle Werke gemeinsam, denn die gegenseitigen Einflüsse seien immer untrennbar vorhanden.
11: Das kann man dann im Laufe der Zeit nicht mehr aufdröseln, weil ich bin beeinflusst oder ich übernehme Bildmotive vom Gerd und führe die weiter und er das von mir. Und das ist so wie so ein Reißverschlussverfahren. Und auch wenn der Gerd jetzt die Ausstellung allein nur mit seinen Motiven gemacht hätte, wäre ich hier dabei. Da hat sich das über die Jahre hinweg so vernetzt, dass das gar nicht mehr so zu trennen ist. Wir wissen das voneinander, wer was dazu beigetragen hat, aber das wird auch nicht nach außen getragen.
10: Es habe auch Zeiten gegeben, in denen sie sehr destruktiv miteinander umgegangen sind, geben die Zwillingsbrüder zu. Heute sei es mehr ein gesünderer, konstruktiver Wettbewerb.
11: Das ist ganz klar, dass es auch mal Stress gibt oder mal mehr Stress, mal weniger, aber so das Antreiben, den anderen zu überraschen, dem anderen irgendwie auch zu beeinflussen und sich darüber zu freuen, dass man sieht, oh ja, super Bild. Manchmal sagt man auch, natürlich kann man nicht mit anfangen, aber das ist Teil des Ganzen, so funktioniert es nun mal.
0: Die diesjährigen Lovis-Corinth-Preisträger Gerd und Uwe Tobias. Ihre Ausstellung ist noch bis zum 27. September zu sehen im Kunstforum Ostdeutsche Galerie in Regensburg. Und passend zu den kühlen Temperaturen heute früh sehnt Sophie Auster jetzt den Frühling herbei. Let it be spring.

0: Sophie Auster war das, Tochter von Paul Auster und Siri Hustvedt, macht sehr erfolgreich Musik, das war sie mit Let It Be Spring, und über ihre Kunst sagt sie selbst:
1: Viele Leute sind auf mich zugekommen und haben gesagt, ich fühle mich gesehen, ich fühle mich gehört und ich fühle mich weniger allein. Das ist sehr bewegend, das lässt mich fast weinen. Du sitzt da und schreibst einen Song, da weißt du nie, was passiert. Als Indie-Künstlerin hoffe ich, Leute zu berühren. Das hat geklappt und das gibt mir ein wirklich gutes Gefühl.
0: Sophie Auster, ein ausführliches Interview mit ihr können Sie heute Abend hier auf Bayern 2 hören, im Zündfunk ab 19 Uhr. Viele Jahre lang war Annette Dittert AD-Korrespondentin in London. Jetzt berichtet sie in Buchform über ihre Liebe zu Großbritannien. Ein Gespräch mit ihr in einer Viertelstunde, davor die Nachrichten mit Kia Arnzen.
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3: Bundesfinanzminister Klingbeil will Spitzenverdiener stärker zur Kasse bitten. Es könne keine Einkommensteuerreform geben, bei der nicht auch sie mehr bezahlen müssen, sagte der SPD-Politiker. Entlasten will Klingbeil hingegen Arbeitnehmer, die zwischen 2.500 und 4.000 Euro monatlich verdienen. In Berlin kommt heute der Koalitionsausschuss zusammen, um über Entlastungen und eine Steuerreform zu sprechen. Ärztepräsident Reinhardt fordert Aufschub des Sparpakets für Krankenkassen. Vor dem heute beginnenden Ärztetag sagte er dem Redaktionsnetzwerk Deutschland, ein so weitreichendes Gesetz könne man nicht mit der Brechstange durchdrücken. Eigentlich soll das Sparpaket zur finanziellen Stabilisierung der gesetzlichen Krankenkassen noch vor der parlamentarischen Sommerpause vom Bundestag verabschiedet werden. Ukraine meldet neue russische Angriffe. Nur wenige Stunden nach dem Ende der befristeten Waffenruhe hat Russland die Hauptstadt Kiew laut ukrainischem Militär mit zahlreichen Drohnen attackiert. Auch in anderen Landesteilen habe es Angriffe gegeben. Der ukrainische Präsident Selenskyj hatte schon am Abend gesagt, man sehe, dass Russland nicht beabsichtige, den Krieg zu beenden. Evakuierung der Hondius ist abgeschlossen. Nun ist das Kreuzfahrtschiff, auf dem das Hunter-Virus ausgebrochen war, mit einer kleinen Crew auf dem Weg nach Rotterdam. Noch an Bord ist auch der Leichnam der auf See gestorbenen Deutschen. In den Niederlanden soll das Schiff dann gründlich desinfiziert werden. Inzwischen ist ein dritter evakuierter Passagier positiv auf das Hunter-Virus getestet worden. Vier Deutsche kommen bei Flugzeugabsturz in Namibia ums Leben. Unter den Opfern sind die langjährige Geschäftsführerin der Dieter-Schwarz-Stiftung Silke Lohmüller, ihr Ehemann Richard und der gemeinsame Sohn. Die Touristen waren mit einer Cessna auf dem Weg zu Namibias berühmten roten Sanddünen. Die Absturzursache ist noch unklar. Soweit die Nachrichten um halb.
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3: Regnerisch bei 7 bis 13 Grad. Die Verkehrsmeldungen: A3 Frankfurt Richtung Würzburg zwischen Würzburg-Kist und Würzburg-Heidingsfeld ist wegen Bergungsarbeiten die rechte Spur gesperrt. Und A9 Berlin Richtung Nürnberg zwischen Dreieck Bayreuth-Kulmbach und Bayreuth-Süd Stau nach einem Unfall im Baustellenbereich. Es ist nur eine Spur frei. Es ist 6.32 Uhr.
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0: Im Studio ist Christoph Perenboom. Im sogenannten Koalitionsausschuss treffen sich die Spitzen von Union und SPD, um ihre großen Vorhaben zu besprechen, möglichst auch um Streit beizulegen oder es gar nicht entstehen zu lassen. Heute Abend tagt das Gremium wieder und es gibt viel zu tun für den Kanzler, die SPD-Vorsitzenden, den CSU-Chef. Denn gerade ist die geplante 1.000-Euro-Entlastungsprämie vorerst gescheitert im Bundesrat. Da will die Koalition über Alternativen beraten und auch ihre Außendarstellung mal wieder verbessern. Georg Schwarte aus Berlin.
4: Es hatte so schön angefangen, damals, vor gut einem Jahr, erster Koalitionsausschuss.
5: Ich kann Ihnen sagen, dass wir uns in einer ausgesprochen guten Atmosphäre getroffen haben.
4: Ausgesprochen gut ist ein Jahr später nur noch sehr wenig. Wo nur anfangen beim Blick auf Koalition und Atmosphäre?
6: Fangen wir damit an, die Lage ist ja durchwachsen. Objektiv wie subjektiv.
4: Objektiv meint Markus Söder, Krieg, Krisen, drohende Rezession, kaum Wachstum. Subjektiv die Außendarstellung der schwarz-roten Regierungstruppe. Oder wie Unionsfraktionschef Spahn zuletzt kurz diagnostizierte.
7: Das Bild, das wir abgegeben haben, so Punkt, Ende, aus.
4: Aber vom Aus wollen Sie heute nicht reden, lieber vom Auf. Vom Aufbruch, vom Auftakt für Reformen oder auch vom Aufräumen.
6: Deswegen ist für uns wichtig, dass wir auch mal mit mentalen Aufräumarbeiten beginnen.
4: Mentale Aufräumarbeiten, ein neues Söder-Wort. Da war die Entlastungsprämienpleite, geboren im letzten Koalitionsausschuss in der Villa Borsig gegen Mitternacht. Am vorigen Freitag dann vom Bundesrat mit öffentlicher Ohrfeige abgelehnt.
6: Es war eine gut gemeinte Idee. Gut gemeint hast, aber noch nicht automatisch, dass es alle gut finden.
4: Jetzt müssen sie heute wieder irgendwie zueinander finden. Wie? Schon wieder hat der Mann aus Bayern, der heute auch dabei sein wird, ein schönes Wort parat, eins mit Kompetenz drin.
6: Ich glaube, dass wir mit konstruktiver Entscheidungskompetenz nicht nur die Stimmungen, sondern auch die tatsächliche Lage verbessern können.
4: Stichwort konstruktive Entscheidungskompetenz. Finanzminister Lars Klingbeil, SPD, wird heute wohl erste Ideen für sein Steuerreformkonzept präsentieren. Kleine und mittlere Einkommen sollen entlastet werden. Soweit so klar. Aber wie genau und wie finanziert man's? Klingbeil ist da am Vortag sehr schweigsam.
8: Das erste Informationsrecht liegt jetzt beim Koalitionspartner und das kriegen die dann morgen im Koalitionsausschuss.
4: Denn auch bei der Steuerreform gibt es mental ein paar Dinge aufzuräumen. Besserverdienende in die Pflicht nehmen, sagt Klingbeil. Mit mir nicht, sagt Richtlinienkompetenzinhaber Merz.
9: Die unteren und mittleren Einkommen zu entlasten und die oberen noch zusätzlich zu belasten, geht einfach nicht. Und das ist ein Dissens mit der SPD.
4: Darüber reden sie dann heute Abend auch miteinander. Nicht mehr übereinander. Das haben sie sich schon wieder versprochen. Und reden wollen sie auch mit den Ländern und den Kommunen, betont Lars Klingbeil an dieser Stelle.
10: Ich will an dieser Stelle für mich noch einmal betonen, Reformen für ein starkes Land gelingen auch nur, wenn wir sie gemeinsam Bund, Länder, Kommunen tragen, inhaltlich, aber auch hinsichtlich der finanziellen Wirkung. Und dafür müssen wir alle an Kompromissen arbeiten.
4: Das hatte bei der Entlastungsprämie ja nicht so gut geklappt. Jetzt also Steuerreform gemeinsam mit den Ländern. In Sachen Umgang miteinander hat eine, die heute Abend nicht dabei ist, die Juristin und Bundesjustizministerin Stefanie Hubig, SPD, gerade beim Sender NTV, einen Rat für den Koalitionsausschuss.
11: Ich komme aus einer politischen Kultur, in der man eben die Probleme hinter den Kulissen löst.
4: Heute ab 18 Uhr lösen Sie dann hinter den Kulissen im Koalitionsausschuss vielleicht die Probleme. Eine Pressekonferenz danach ist Stand jetzt jedenfalls nicht geplant.
0: Zum Koalitionsausschuss und der Frage nach möglichen Entlastungen hören Sie um 8.30 Uhr ein Gespräch bei uns mit dem SPD-Wirtschaftspolitiker Sebastian Rohloff hier auf Bayern 2. 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

0: Heimatsound. Florian Paul und die Kapelle der letzten Hoffnung aus München, hier zusammen mit Magdalena Wawra aus Wien. Geheimnis hieß der Song. 6.39 Uhr gleich.
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0: Viele Jahre lang, wenn in der Tagesschau oder in den Tagesthemen nach London geschaltet wurde, da stand dort sie vor Downing Street No. 10 oder vor dem Buckingham Palace, Annette Dittert. Als Fernsehkorrespondentin mit blauem ARD-Mikro und buntem Outfit hat sie uns nahegebracht, was Großbritannien gerade bewegt. Ihre Zeit als Korrespondentin ist seit ein paar Monaten vorbei, aber in London lebt Annette Dittert noch immer, inzwischen auch mit britischer Staatsbürgerschaft. Und dass ihre Leidenschaft für das Vereinigte Königreich sie nie losgelassen hat, das zeigt ihr neues Buch, das heute erscheint. Dear Britain heißt es. Annette Dittert, willkommen hier auf Bayern 2.
2: Thanks for having me, wie man bei uns sagt.
0: Da sind wir schon gleich mitten beim Thema. Sie nehmen uns in diesem Buch nochmal richtig mit nach Großbritannien, schildern Land und Leute, Geschichte, Gegenwart. Also offensichtlich gibt es noch viel zu erzählen, wofür in Ihrem Korrespondentinnenjob keine Zeit war.
2: Ja, das war ja auch der Grund, warum ich nach fast 18 Jahren aufgehört habe, weil eben diese tagesaktuelle Berichterstattung, so toll die ist und so spannend das auch war, ich habe ja alle Großereignisse der Briten da mitgemacht in den Jahren, doch am Ende irgendwann ein bisschen unbefriedigend wird, weil man doch so viel weiß nach einer Zeit und gleichzeitig aber sich nie so ganz tief mit Themen beschäftigen kann, die man immer so anreißt. Und das Buch war im Grunde der Versuch, wirklich mal bestimmten Themen genauer nachzugehen und den Deutschen etwas näher zu bringen.
0: Sie beschreiben schon im Vorwort London und Großbritannien als ihre einzige große Liebe, die mit allen Aufs und Ups bis heute gehalten hat, obwohl ja allein schon der Brexit, wie Sie auch schreiben, schon ein Trennungsgrund gewesen wäre. Können Sie denn sagen, was bei Ihnen diese starken Gefühle gerade für dieses Land und diese Stadt ausgelöst hat?
2: Also ich sag da übrigens, heute ist es eher wie eine alte Ehe. Also wir gehen uns auch ab und zu auf den Keks, London und ich. Wie bei allen Lieben oder wenn man sich verliebt, ist es wahnsinnig schwer zu sagen, was es eigentlich war, ob es das Licht war. London hat so ein weiches, besonderes Licht oder ob es die Menschen sind oder die Schönheit der Häuser. Es war einfach alles und ich bin dann geblieben und ich wusste aber auch schon ziemlich schnell, also zu Beginn, dass ich dort eben nicht nur meine paar Korrespondentenjahre verbringen wollte, sondern auch möglicherweise den Rest meines Lebens. Und so ist es dann ja auch gekommen.
0: Also aus einer spontanen Verliebtheit ist eine wirklich alte Ehe geworden bei Ihnen.
2: Mittlerweile.
0: Der Untertitel des Buches lautet Auf der Suche nach der Seele Großbritanniens. Beschreibt es Ihre ganz persönliche Suche, Frau Dittert, oder klingt da auch durch, dass Großbritannien womöglich selber nicht mehr so genau weiß, wo seine Seele eigentlich ist?
2: Das Buch ist ja geschrieben jetzt 10 Jahre nach dem Brexit. Im Juni ist das Referendum 10 Jahre her, am 23.06. Und die Idee war eigentlich mal nachzuspüren, auch eben nicht nur in London oder England, sondern auch in Schottland und Wales, die ja eigenständige, ganz eigene Nationen sind. Wie geht es denen da jetzt eigentlich 10 Jahre später? Was ist aus dem Land geworden? Hat der Brexit, diese Zerrissenheit, die der Brexit ja überall produziert hat, wozu führt er jetzt? Führt er jetzt zu einer Einsicht, zu einer Rückkehr mittelfristig oder wird das jetzt alles nur noch schlimmer, wie man ein bisschen fürchten muss nach den Regionalwahlen in der letzten Woche, wo ja die Rechtspopulisten und Farage, der ja den Briten den Brexit überhaupt erst eingebrockt hat, wieder gewonnen haben?
0: Ja, das ist ja sehr erstaunlich von außen betrachtet, dass gerade dieser Mann, dieser Brexit-Befürworter, Hardcore-Brexiteer jetzt wieder solche Erfolge feiert, obwohl ja die Nachteile auch des Brexit durchaus spürbar sind für die Menschen.
2: Ja, das ist nur auf den ersten Blick wirklich verblüffend. Ich finde es auch immer wieder verblüffend. Aber eigentlich ist es ganz logisch, weil der Brexit hat das Land noch zerrissener, noch ärmer gemacht. Und damit ist ein solches Land, wenn es dann eben in einer noch schlechteren Verfassung ist, unheimlich anfällig für eine zweite Welle des Rechtspopulismus. Und die Leute, die jetzt auch bei den Regionalwahlen unglaublich häufig für Farage und seine Reformpartei gestimmt haben, die sind eben noch wütender als vorher. Und das kanalisiert er und schafft es immer wieder, eine ganze Seite zu treten, wenn es darum geht, was eigentlich der Auslöser dafür war, dass es den Briten jetzt noch schlechter geht.
0: Die Rolle der Monarchie haben Sie eingangs schon angesprochen. Die hätte ja eigentlich die Aufgabe, ein zerrissenes Land zu einen, in gewisser Weise zumindest. Manchmal gelingen vielleicht auch solche Momente. König Charles sitzt in den USA vor dem Kongress, sehr viel Lob bekommen für seinen Auftritt dort. Auf der anderen Seite kämpft natürlich auch das Königshaus mit vielen Problemen und Krisen. Wie steht die Monarchie denn im Moment da?
2: Also dieser Besuch und diese Rede vor allem vor dem Kongress von Charles, die war wirklich ein diplomatisches Meisterstück. Die hat wirklich sein

0: Engel erledigte einen Auftrag mit solcher Hast, dass er vom Schlag getroffen zu Boden sank und starb.
1: Ludwig Thomas, Alois Hingerl haben viele durch den berühmten Vortrag des Schauspielers Adolf Gondrell im Ohr und dank der Trickfilmadaption von 1962 als rotbackigen Zeichentrickhelden mit Dienstmütze und weißem Engelshemd vor Augen. David Dietels Münchner im Himmel heißt Wickerl Brunner. Ein Taxler und Lebenskünstler. Ein Charmeur und Schlawiner, der sich für ein Schäferstündchen auch schon mal in eine Nobelhotel-Suite einschleicht, dort aber auf frischer Tat ertappt wird. Weshalb der Wickerl flüchten muss, barfuß, in der kurzen Lederhose. Statt einer Dienstmannskappe auf dem Kopf trägt er eine Hotelportierslivree am Leib, die er sich beim überstürzten Abgang hastig übergezogen hat. Wenig später kommt er bei einem Autounfall ums Leben und kurz darauf in den Himmel, bei seiner Ankunft dort oben so hingebungsvoll Halleluja fluchend, wie es selbst Engel Aloysius nicht schöner hinbekommen hätte.
2: Sag jetzt Zement Halleluja! Halleluja, sag ich!
3: Halleluja, hab ich gesagt! Halleluja!
1: Vorgelesen dauert Ludwig Thomas, Münchner im Himmel, keine 10 Minuten. David Dietl dagegen hat einen abendfüllenden Spielfilm gedreht. Da konnte die Kurzgeschichte naturgemäß nur Ausgangspunkt sein für eine Handlung, die sich dann weit von der Vorlage entfernt. Und für die sich Dietl und sein Drehbuchteam unübersehbar von weiteren bayerischen Klassikern haben anregen lassen. Der barocke Himmel der Bayern etwa, in dem der Wickerl landet, könnte jederzeit als Kulisse für eine neue Brandner-Kasper-Verfilmung dienen. Und der Titelheld ist nicht wie Alois Hingerl als Grantler, sondern als ewiger Stenz gezeichnet. Nach dem Vorbild der populärsten Figur aus dem Serienuniversum von David Dietls Vater Helmut, nach dem Monaco-Franze.
4: Was machen Sie da jetzt?
5: Aussehen. Können Sie mir ganz kurz behilflich sein? Sie sind ein Schatz.
4: Sie kennen mich ja gar nicht.
5: Aber das würde ich unglaublich gern nachholen.
1: Dieser, nennen wir ihn Monaco Wickerl, wird gespielt von Max Brückner. Mit seinem sympathischen Bauernburschengesicht eher Typ Lausbub vom Land, der es zwar faustdick hinter den Ohren hat, was aber fehlt, ist alles Melancholische, das erotische Heimweh als Antrieb, das dem Monaco Franze die Tiefe gab. Dieser Mangel liegt, mehr noch als an Brückners Person, am Plot. Der Film erzählt letztlich eben nicht von den Eskapaden eines amorösen Freigeists, sondern von dessen Bekehrung zum Familienmenschen.
5: Ich wollte nur mit dir reden.
6: Oh, alles okay?
5: Dein Ernst jetzt?
4: Mann, lass mich in Ruhe!
1: Wickerl hat eine Teenager-Tochter, um die er sich nie genug gekümmert hat. Für einen göttlichen Bodengang darf er zurück auf die Erde und nutzt die Gelegenheit, alles wieder gut zu machen, was er zu Lebzeiten versäumt hat. Nebenbei renkt er auch noch das gestörte Verhältnis zu seinem Vater wieder ein, sowie zu seiner Ex, trotzig, treuherzig gespielt von der allzeit herzigen Hanna Herzsprung. Das ist die hanebüchene Handlungsklammer, mit der der Film das Motivsampling der Best-of-Bayern-Kultstoffe zusammenzuhalten versucht. Im Ergebnis ergibt das, trotz amüsanter Ansätze, leider nur 0815 Feelgood-Kitsch. David Dietl zeigt ein in goldenes Spätsommerlicht getauchtes Münchner Postkarten-Idyll. Mit der schillernden Stadt zwischen Schwabinger Bohem und Glasscherbenviertel-Flair, der Monaco-Franze ein Denkmal gesetzt hat, hat das leider so viel zu tun wie ein alkoholfreies Grapefruit-Radler mit einer anständigen Maß Bier im Münchner Hofbräuhaus.
7: Ein Münchner im Himmel, ab Donnerstag in Spielfilmlänge im Kino zu sehen. Ages and Ages heißt diese Band aus Portland in den USA.

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1: Heute mit Michael Zamitzer aus dem Bayern 2-Team. Guten Morgen.
2: Christoph, guten Morgen.
1: Was haben die Zeitungen im Fokus heute?
2: Das große beherrschende Thema, das gibt es nicht, aber die schwierige wirtschaftliche Lage in Deutschland, die Diskussion um die lang erwarteten Reformpakete der Bundesregierung und aktuell der Bundeskongress des DGB in Berlin. Dazu habe ich was gefunden.
1: Zunächst aber gehen wir in die Ukraine. Verteidigungsminister Pistorius war zu Besuch in Kiew und dabei ging es nicht um einseitige Waffenlieferungen wie in der Vergangenheit.
2: Nein, es ging auch um den Ausbau gemeinsamer Rüstungsprojekte. Die Ukraine, die sich seit 4 Jahren gegen Russland verteidigt, ist mittlerweile in der Drohnentechnologie sehr fortgeschritten. Deshalb ist die Neue Osnabrücker Zeitung überzeugt, das ist mehr als ein symbolischer Akt der Solidarität, es ist auch ein pragmatischer Schritt hin zu größerer europäischer Handlungsfähigkeit. Der Vorstoß kommt zu einem denkwürdigen Zeitpunkt. Die Entscheidung von US-Präsident Donald Trump, vorerst keine Tomahawk-Marschflugkörper in Deutschland zu stationieren, offenbart einmal mehr die Grenzen transatlantischer Verlässlichkeit.
1: Diese Lücke in der Verteidigung, die will Boris Pistorius ja eigentlich, so hat er es gesagt, mit der Anschaffung eigener Tomahawk-Raketen schließen.
2: Ja, aber schreibt die Märkische Oder-Zeitung aus Frankfurt an der Oder. Leider hat der forsche Vorstoß des Verteidigungsministers einen Haken. Auch wenn Deutschland die Tomahawks kaufte, blieben die Bundeswehr auf die USA angewiesen. Schließlich müssten deutsche Soldaten an dem Waffensystem ausgebildet werden. Die Tomahawks würden zudem ihr Ziel nicht finden, würden sie nicht mit topografischen Daten gefüttert und mit Zielkoordinaten versorgt werden. All das können derzeit nur die USA liefern.
1: Deutschland bliebe also weiterhin abhängig von den USA und das auch, weil die eigenen Taurus-Raketensysteme nicht ausreichen zur wirksamen Verteidigung. Also eine Zwickmühle für Pistorius.
2: Ja, und den Ausweg sieht auch der Münchner Merkur in der Ukraine. Verteidigungsminister aus aller Welt geben sich in Kiew die Klinke in die Hand, um dort Nachhilfe in moderner Drohnenkriegsführung zu erhalten. Für Europa ist die Ukraine längst kein Bittsteller mehr, sondern ein unverzichtbarer strategischer Partner.
1: Dann von Kiew nach Berlin. Der Deutsche Gewerkschaftsbund hat sich da zum Bundeskongress getroffen. In wirtschaftlich und sozial stürmischen Zeiten natürlich ein Termin, auf den auch die Zeitungen schauen.
2: Vor allem, weil heute der Bundeskanzler bei den Gewerkschaften erwartet wird. Die Stuttgarter Zeitung prophezeit zwar einen höflichen Empfang, aber, Zitat, auf warme Worte sollte Friedrich Merz nicht hoffen. Zu sehr klingt den Delegierten noch seine schrille Eröffnungsfanfare für die angepeilten Reformen in den Ohren, wonach sich der Wohlstand des Landes mit Work-Life-Balance und 4-Tage-Woche nicht erhalten lasse. Die Annahme, damit habe er die deutschen Arbeitnehmer unter den Generalvertrag der Faulheit gestellt, hat ihn bei den Gewerkschaften viel Kredit gekostet. Die sehr überzeugend wiedergewählte DGB-Vorsitzende Jasmin Fahimi spricht schon mal von einer Arroganz, die nichts mit der Arbeit und Lebensrealität zu tun habe.
1: Mit immerhin 96% ist Fahimi als DGB-Chefin gestern wiedergewählt worden. Tatsächlich ein starkes Ergebnis.
2: Ja, dass sie so die Südwestpresse aus Ulm auch gleich genutzt hat, um eine Kampfansage Richtung Bundesregierung zu starten. Schreibt, wer das Sicherungsniveau der Rente angreifen wolle, riskiere einen gesellschaftlichen Großkonflikt, verbunden mit dem Hinweis, die Gewerkschaften seien mobilisierungsfähig. Das dürfen Kanzler Friedrich Merz und Finanzminister Lars Klingbeil ruhig als Drohung auffassen. Für die Menschen, die jeden Tag zur Arbeit gehen, ist es aber das Wichtigste, dass Deutschland zu alter wirtschaftlicher Stärke zurückfindet. Nur so können gut bezahlte Arbeitsplätze dauerhaft gesichert werden. Eher kritisch sieht die Frankfurter Allgemeine Zeitung die Forderungen der DGB-Chefin. Fahimi, schreibt sie, sagt schon über die zaghaften Vorschläge zu Sozialreformen und Flexibilisierung der Arbeitszeit, man solle davon die Finger lassen, sonst müssen und werden wir gemeinsam dafür sorgen, dass der Protest dagegen auf die Straße kommt. Für den Industriestandort und damit für die dort Beschäftigten verheißt das wenig Gutes.
1: Das war die Presseschau mit Michael Zametzer. Dankeschön.
2: Sehr gern.
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0: Jessie Ware. Ihr neues Album Super Bloom ist gerade erschienen. Darauf auch dieser Titel, den wir eben gehört haben, Automatic. Satzungen, Regeln, Vorgaben. Bayerns Kommunen ächzen unter einem Wust an Bürokratie. Da wird selbst die Organisation eines Parkplatzes für eine Gemeinde zum politischen Kraftakt.
1: Dann müssen Sie das Ganze mit dem Gemeinderat diskutieren. Das waren 2 Sitzungen. Dann müssen Sie diese Satzung entsprechend dem Gemeinderatsbeschluss ausfertigen. Und dann müssen Sie die Satzung in Kraft treten lassen,
0: sagt der Altbürgermeister der Gemeinde Fischach bei Augsburg. Eine Enquete-Kommission soll eigentlich seit 2 Jahren Bürokratie im Freistaat abbauen. Aber wie kommt Bayern da voran? Ein Thema in der nächsten Stunde. Davor die 8 Uhr Nachrichten hier auf Bayern 2.
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3: 8 Uhr, die Nachrichten des Bayerischen Rundfunks mit Kia Arnzen. Die Übersicht. Koalitionsausschuss bereit über Steuerreform und Entlastungen. Ärztepräsident fordert Aufschub für Krankenkassensparpaket. EU will mehr Medikamente in Europa herstellen lassen. Das Wetter wechselhaft bei höchstens 13 Grad. Berlin. Die Spitzen von Union und SPD treffen sich heute zum Koalitionsausschuss. Dabei soll es unter anderem um die geplante Steuerreform gehen. Finanzminister Klingbeil hat unterstrichen, dass er Spitzenverdiener stärker zur Kasse bitten will. Dafür will er Menschen mit 2.500 bis 4.000 Euro monatlichem Einkommen entlasten. Zur Begründung sagte Klingbeil auf dem DGB-Bundeskongress, dass eine Gesellschaft, in der Ungleichheiten zunehmen, keine produktive Gesellschaft sei. Der Minister verlangt auch eine höhere Erbschaftssteuer. Die Union lehnt Belastungen sowohl für Spitzenverdiener als auch für Erben ab. Fraktionschef Spahn hat ins Gespräch gebracht, Subventionen und Steuervergünstigungen pauschal um 5% zu kürzen. Außerdem berät der Koalitionsausschuss über zusätzliche Entlastungen für die Bürger von den Energiekosten, nachdem der Bundesrat eine Prämie von bis zu 1.000 Euro gestoppt hatte. Hannover. Ärztepräsident Reinhardt hat den Bund erneut aufgefordert, die Gesundheitskosten für Bürgergeldempfänger zu übernehmen. Im Bayern 2 Interview sagte er, dann wäre der Druck auf das System weniger groß und es wäre Zeit für grundlegende Reformen. Reinhardt kritisierte außerdem, dass das Sparpaket von Gesundheitsministerin Warken binnen weniger Monate durchs Parlament gebracht werden soll. Man müsse auch mal aushalten, dass über Dinge länger diskutiert werden muss, so der Präsident der Bundesärztekammer. Warkens Pläne dürften bestimmendes Thema beim heute beginnenden 130. Deutschen Ärztetag sein, zu dem die Ministerin auch erwartet wird. Die Pläne sehen unter anderem höhere Zuzahlungen in der Apotheke, Kürzungen bei der Mitversicherung von Familienmitgliedern und bei den Ärztehonoraren vor. Eigentlich soll das Paket noch vor der Sommerpause vom Bundestag verabschiedet werden. Brüssel. Wichtige Medikamente sollen künftig vermehrt in der EU hergestellt werden. Unterhändler von Europaparlament und Mitgliedstaaten haben sich darauf geeinigt, dass die Produktion von Arzneimitteln leichter mit öffentlichen Geldern unterstützt werden kann. Außerdem sollen sich mehrere Länder zusammenschließen können und gemeinsam wichtige Medikamente beschaffen. Ziel ist, die Abhängigkeit von Produkten etwa aus Asien zu verringern. Patienten sollten sich keine Sorgen darüber machen müssen, ob wichtige Medikamente wie Antibiotika in ihrer Apotheke verfügbar sind, teilte der zyprische Gesundheitsminister Charalambidis mit. Madrid. Nach dem Ausbruch des Hunter-Virus ist die Evakuierung des Kreuzfahrtschiffs Hondius abgeschlossen. Am Abend ging vor Teneriffa eine letzte Gruppe von 28 Passagieren von Bord. Sie wurden in Richtung Niederlande ausgeflogen. Die Hondius ist nun mit knapp 30 Besatzungsmitgliedern auf dem Weg nach Rotterdam. Bei dem Ausbruch des Hunter-Virus an Bord waren 3 Menschen gestorben, darunter eine Frau aus Passau. Windhoek. Bei dem Absturz einer kleinen Propellermaschine in Namibia sind 4 Deutsche ums Leben gekommen. Laut einer Mitteilung der Fluggesellschaft Desert Air starben der Pilot sowie 3 Urlauber. Bei Ihnen handelt es sich um die langjährige Geschäftsführerin der mit Lidl und Kaufland verbundenen Dieter-Schwarz-Stiftung, Silke Lohmiller, ihren Ehemann sowie ihren Sohn. Sie wollten Namibias berühmte rote Sanddünen besuchen. Das Wetter in Bayern. Zunächst wechselhaft mit Wolken, gebietsweise Regen oder Schauer und nur kurzen sonnigen Abschnitten. Im Laufe des Nachmittags und am Abend kommt mehr und mehr die Sonne durch. Höchstwerte 7 bis 13 Grad. Die weiteren Aussichten, es bleibt auch die kommenden Tage durchwachsen bei 9 bis 16 Grad. Es ist 8.04 Uhr. Die Verkehrsmeldungen: A8 Stuttgart Richtung München zwischen Augsburg West und Augsburg Ost. Stau nach einem Unfall, zwei Spuren sind gesperrt. A9 Nürnberg Richtung München zwischen Garching Nord und Frankfurter Ring, stockender Verkehr. Die A93 Hof Richtung Weiden ist zwischen Selb-West und Höchstadt wegen Bergungsarbeiten gesperrt. Es gibt eine Umleitung über die U14, 4 Kilometer Stau ab Schönwald. A94 Passau Richtung München zwischen Paarstetten und Steinhausen immer wieder Stau und stockender Verkehr. Die A96 Lindau Richtung München ist zwischen Weißensberg und Neuravensburg wegen Bergungsarbeiten gesperrt. Es staut sich. A99 Westumfahrung München Richtung Nürnberg zwischen dem Dreieck München Südwest und Dreieck Feldmoching stockender Verkehr. A99 Westumfahrung München Richtung Lindau zwischen dem Dreieck Allach und Dreieck München Südwest stockender Verkehr. Und B17 Augsburg Richtung Landsberg zwischen Augsburg West und Göggingen Ausfahrt Gabelsberger Straße 8 Kilometer Stau. Soweit der Service.
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0: Mit Christoph Perenboom. Willkommen hier auf Bayern 2 an diesem Dienstagmorgen. Die Beiträge zur gesetzlichen Krankenversicherung, dass die nicht immer weiter steigen, wünschen sich viele Versicherte.
4: Man muss das ganze System irgendwie auf breitere Beine stellen, dass halt alle beteiligt werden.
5: Ich finde, wir zahlen schon sehr viel Beiträge. Das ist schon eine ganze Menge. Ich meine, es kommt ja auch darauf an, was man verdient, aber man zahlt schon so privat so viel. Das macht alles keinen Sinn für mich.
0: Doch wo genau soll man sparen im Gesundheitssystem? Das bleibt umstritten. Gleich haben wir die Bundesgesundheitsministerin am Telefon, Nina Warken, vor ihrem heutigen Auftritt beim Deutschen Ärztetag. Um 8:30 schauen wir auf den Koalitionsausschuss in Berlin, fragen nach beim SPD-Wirtschaftspolitiker Sebastian Rohloff, ob die Regierung nach dem Aus für die 1.000-Euro-Prämie jetzt über andere Entlastungen nachdenkt. Und der große Architekt Daniel Liebeskind feiert seinen 80. Geburtstag, aber glaubt nicht daran, dass die Arbeit für ihn jetzt weniger wird.
6: It doesn't look like it.
7: Danach sieht es wirklich nicht aus. Bei all den Projekten, die immer noch dazukommen, steht Entschleunigung nicht auf meiner Agenda.
8: To slow down.
0: Daniel Liebeskind, seine Lebensgeschichte, seine wichtigsten Bauten, auch dazu mehr in der nächsten Stunde.
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0: Und mit Ron Sexsmith. Radio.

0: Ron Sexsmith hier auf Bayern 2, 8.09 Uhr. Wer Geld zu verteilen hat, macht sich beliebt. Wer sparen muss und anderen was wegnimmt, eher nicht. Bekommt zurzeit auch Bundesgesundheitsministerin Nina Warken von der CDU zu spüren. Sie hat ein Reformpaket für die gesetzlichen Krankenkassen auf den Weg gebracht, damit die nicht immer weiter in die roten Zahlen rutschen. Es geht um Einsparungen von rund 16 Milliarden Euro allein für nächstes Jahr. Wir als Krankenversicherte werden das zum Beispiel an höheren Zuzahlungen spüren, aber auch auf Ärztinnen und Ärzte kommen Kürzungen zu, was die, wenig überraschend, nicht gut finden. Vor dem heute beginnenden Ärztetag hat der Präsident der Bundesärztekammer, Klaus Reinhardt, vor einer halben Stunde hier auf Bayern 2 gefordert, die Gesundheitsreform keinesfalls noch vor der Sommerpause zu beschließen, sondern über alles nochmal neu zu reden.
1: Wir finden, dass ein Sparpaket dieser Dimension, was so auch eingreift in die Versorgung, doch nicht eine Sache ist, die in 2-3 Monaten durch ein Parlament gebracht werden muss. Dafür gibt es jetzt auch keinen inhaltlichen Grund. Ich glaube, man muss auch mal aushalten, dass solche Dinge etwas länger diskutiert werden müssen.
0: Den Ärztepräsidenten wird Bundesgesundheitsministerin Nina Warken heute Vormittag auch direkt treffen beim Deutschen Ärztetag in Hannover. Und davor hat sie sich noch Zeit genommen für ein Gespräch mit Bayern 2. Guten Morgen, Frau Haken.
2: Guten Morgen.
0: Was glauben Sie denn, wie Sie beim Ärztetag empfangen werden? Hoffen Sie zumindest auf freundlichen Applaus oder eher nicht?
2: Ich bin jetzt nicht hierher gekommen zum Ärztetag, um mir Applaus abzuholen. Ich glaube, wir haben ein großes Reformpaket jetzt vorgelegt, das viele betrifft, für viele auch Veränderungen und Einschnitte bedeutet. Und da ist es klar, dass auch die Kritik breit ist.
0: Was sagen Sie denn zur Forderung von Ärztepräsident Reinhardt, die Reform jetzt nochmal ganz neu zu diskutieren mit allen Beteiligten und keinesfalls schon vor der Sommerpause zu beschließen?
2: Der Handlungsdruck ist ja da. Wir hätten im nächsten Jahr eine Lücke von 15 Milliarden Euro in der gesetzlichen Krankenversicherung. Die müssen wir schließen mit einem Gesetz, das zum 1.1. auch wirkt. Und das Gesetz muss auch vorher schon auf dem Tisch liegen, damit in dem Kreis, in dem die Zusatzbeiträge auch festgesetzt werden, man die Veränderungen sozusagen mit einpreisen und mit berücksichtigen kann. Also wir können jetzt nicht noch Wochen und Monate warten, wenn wir tatsächlich im nächsten Jahr stabile Beiträge haben wollen. Und im Übrigen liegen jetzt die Vorschläge der Kommission schon seit Ende März vor. Wir haben dann sehr schnell das Gesetz vorgelegt und jetzt ist bis zur Sommerpause auch im parlamentarischen Verfahren genau die Zeit, die es sonst gibt für Gesetzesvorhaben. Wir waren vorher etwas schneller, das weiß ich, das war für die Beteiligten sehr sportlich, aber wir haben jetzt im parlamentarischen Verfahren auch noch ausreichend Zeit zu sprechen.
0: Es bleibt also beim vereinbarten Zeitplan. Bis zur Sommerpause soll die Reform verabschiedet werden. Aber die Ärzte warnen eben davor, die Kassenärztliche Bundesvereinigung zum Beispiel, dass Millionen Arzttermine gefährdet seien durch die Kürzungen. Ist das für Sie die übliche Dramatisierung von Lobbyisten?
2: Natürlich haben wir im Blick, wie sich unsere Maßnahmen auch auf die Versorgung auswirken und sind da auch durchaus bereit, mit den Ärzten über Folgen zu sprechen. Nun war es jetzt aber so, dass wir in den vergangenen Jahren immer mehr Geld zusätzlich ins System gegeben haben für zusätzliche Termine zur Verkürzung der Wartezeiten. Und das hat eben schlicht nicht funktioniert. Und das sagt nicht nur ich, das sagt auch der Bundesrechnungshof. Und da muss einfach jetzt gehandelt werden. Wenn zusätzliches Geld nicht den Erfolg bringt, dann können wir uns diese zusätzliche Vergütung einfach im Moment schlicht nicht mehr leisten.
0: Und was wird Ihre Botschaft dann sein in Hannover beim Deutschen Ärztetag an die dort Versammelten? Wie wollen Sie die Ärztinnen und Ärzte vielleicht doch noch von ihrer Reform überzeugen?
2: Naja, ich glaube, allen ist klar, dass ein großer Handlungsdruck besteht. Und der besteht, weil wir in den letzten Jahren es einfach schlicht versäumt haben, die Weichen neu zu stellen, Reformen anzugehen. Wir haben immer mehr Geld ins System gegeben, das wir schon vor ein paar Jahren nicht mehr hatten. Und jetzt ist das alles nicht mehr finanzierbar. Deswegen müssen wir jetzt die Rückkehr zur einnahmenorientierten Ausgabenpolitik finden, schlicht mit dem Geld, das reinkommt, wieder besser auskommen. Und da müssen sich alle dran beteiligen. Es trifft ja auch nicht nur die Ärzte, es trifft die Krankenhäuser. Sie haben es gesagt, es trifft die Versicherten, es trifft die Pharmaindustrie. Und deswegen muss es ein gemeinsamer Kraftakt sein. Und dafür werbe ich. Und zeitgleich brauchen wir auch Strukturreformen. Da sind wir auch mit den Ärzten im Gespräch. Und dafür werbe ich, dass wir jetzt weiter daran arbeiten, eben mit dem Geld gezielter auszukommen und die notwendigen Strukturreformen anzugehen.
0: Gemeinsamer Kraftakt, sagen Sie. Allerdings spielen die Ärzte den Ball ein bisschen auch zurück an die Politik, hat Ärztepräsident Ministerpräsident Reinhardt vorhin auch im Bayern 2 Interview gesagt, nämlich kritisiert, dass der Bund weiterhin nur einen sehr kleinen Teil dieser sogenannten versicherungsfremden Leistungen der Kassen übernimmt. Da geht es um viele, viele Milliarden Euro jedes Jahr. Kosten etwa für Kinder oder für Bürgergeldempfänger, die weiterhin größtenteils den gesetzlich Versicherten aufgebürdet werden, statt sie aus dem normalen Bundeshaushalt von allen Steuerzahlern zu finanzieren. Da wäre doch eigentlich sehr viel Geld möglich, was dann im Gesundheitssystem zur Verfügung stünde, wenn der Bund das anders finanziert. Warum machen Sie das nicht endlich?
2: Ja, für die Versicherungsfremdenleistungen an sich, der Zuschuss in den Gesundheitsfonds ist jetzt bei über 14 Milliarden Euro, wird gekürzt. Das ist auch was, was ich nicht schön finde, ich nicht gerne mache, was ein Beitrag auch zur Stabilisierung des Haushalts ist. Und der andere Bereich sind die Bürgergeldempfänger, die Grundsicherungsempfänger, für die wir jetzt einen höheren Anteil übernehmen werden ab dem nächsten Jahr. Das ist ein Jahre und Jahrzehnte altes Thema, wie viel der Bund da zahlen soll. Darüber wurde immer viel gesprochen und jetzt schaffen wir es, trotz knapper Kassen einen höheren Einstieg zu finden. Wir zahlen jetzt schon 144 Euro pro Bürgergeldempfänger und bis 2030 sind es dann 217 Euro. Das ist schon ein Aufwuchs. Und,
0: aber Sie kürzen an anderer Stelle, Moment, also unterm Strich zahlt der Bund
2: das
0: weniger.
2: Das habe ich gesagt, genau. Mehr ist im Moment angesichts der Kassenlage nicht möglich. Ich hätte es auch gern anders gehabt. In anderen Bereichen, in anderen Sozialversicherungssystemen muss auch gespart werden. Das ist für alle nicht schön. So ist die Situation im Moment und jeder würde sich das auch anders wünschen.
0: Sagt Bundesgesundheitsministerin Nina Warken von der CDU. In Kürze ist sie mit dabei in Hannover bei der Eröffnung des Deutschen Ärztetages. Und das war sie vorab hier im Bayern 2 Interview, Frau Warken. Vielen Dank.
2: Ich danke auch.
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0: Die spanische Sängerin und Schauspielerin Bebe war das hier auf Bayern 2 Revolvio. Zu viel Bürokratie bremst und ist teuer, darin ist sich die Politik einig und das schon seit Jahren. Ex-Ministerpräsident Edmund Stoiber war sogar mal Sonderberater der EU für den Bürokratieabbau, vielleicht erinnern Sie sich. Auch in Bayern soll es weniger bürokratisch zugehen. Dazu hat die Staatsregierung diverse Gesetze verabschiedet. Aber wie weit ist der Freistaat da schon gekommen? Daniel Knopp hat sich in der Nähe von Augsburg für uns umgehört.
1: In der Marktgemeinde Fischach bei Augsburg sind Parkplätze ein knappes Gut. Das will gerecht verwaltet werden. Die Streichung der staatlich geregelten Stellplatzpflicht hat deswegen im vergangenen Jahr im Fischacher Rathaus viel Wirbel verursacht. Daran erinnert sich Altbürgermeister Peter Ziegelmeier, der am Ende seiner 18-jährigen Amtszeit nochmals viel Bürokratie aushalten durfte. Erstmals musste er sich mit dem Thema Stellplatzsatzung beschäftigen und eine neue Satzung für seine Gemeinde ausarbeiten.
2: Dann müssen Sie das Ganze mit dem Gemeinderat diskutieren. Das waren zwei Sitzungen. Dann müssen Sie diese Satzung entsprechend dem Gemeinderatsbeschluss ausfertigen und dann müssen Sie die Satzung in Kraft treten lassen. Und das führt beim Bauamt, beim Rechtsamt und beim Bürgermeister zu einem vermehrten Verwaltungsaufwand. Also unterm Strich gut gemeint, aber bei uns nicht zu einer Entbürokratisierung, sondern zu einer Mehrbelastung.
1: Dass die landesweite Streichung der Stellplatzpflicht mehr Bürokratie verursacht, sagt auch Johannes Becher von den Landtagsgrünen.
3: Ja, dieses Schlagwort Entbürokratisierung, es eignet sich ja schon fast als Unwort des Jahres. Also in jeder Sonntagsrede wird es gepredigt, aber dann macht man Bürokratieverschiebung vom Freistaat auf die Kommunen und sagt, wir haben eine Regel beim Staat abgeschafft, dafür gibt es hunderte neue Satzungen bei den Kommunen.
1: Vor Bürokratieverlagerung warnt auch Martin Burgi, Professor für öffentliches Recht an der Ludwig-Maximilians-Universität München. Er berät die Enquete-Kommission Bürokratieabbau des Landtags.
4: Der Freistaat schafft eine Regelung ab, zum Beispiel die Stellplatzpflicht beim Bau neuer Wohnhäuser. Was passiert? Die Kommunen sagen, oh schrecklich, das führt dazu, dass die Straßen zugeparkt sind, die Nachbarn uns aufs Dach steigen und eigentlich niemand das will. Also machen wir als Gemeinden eigene Regelungen. Ergebnis, am Anfang hatte ich ein Landesgesetz, am Ende habe ich über 2000 kommunale Satzungen, die in etwa das Gleiche vorschreiben. Da kann ich jetzt als Land sagen, gut, ich bin nicht mehr der Verantwortliche, aber ich muss, glaube ich, schon von Anfang an einbeziehen, dass dieser Folgeeffekt eintritt.
1: Insgesamt hat Bayern seit 2018 über 700 Einzelmaßnahmen zur Entbürokratisierung ergriffen. Meist geht es dabei um Verwaltungsvorschriften, also Regeln für die Verwaltung, beispielsweise im Bau-, Umwelt- oder Vergaberecht. Die ersten Maßnahmen zeigen schon erste Veränderungen. Die Umsetzung der meisten Gesetze in den Alltag der Bürger läuft gerade. Das bestätigt auch der Beauftragte für den Bürokratieabbau in Bayern, Walter Nussel. Er sagt, die Gesetze müssen jetzt erst noch ihre Wirkkraft entfalten.
0: Bayern und der Bürokratieabbau. Daniel Knopp.
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0: 8.23 Uhr wird's gleich. Der Eurovision Song Contest. Heute geht's mit dem ersten Halbfinale los. Am Samstag dann die große Finalshow live aus Wien. Und auch in diesem Jahr geht's nicht nur um Musik beim ESC, sondern auch um die große Politik. Vor allem die Teilnahme Israels ist aufgrund des Gaza-Konflikts umstritten. Mehrere Länder wollen den Song Contest deswegen sogar boykottieren. Für Israel singen wird Noam Betan, 28 Jahre alt. Sein Beitrag Michelle ist eine emotionale Ballade in den Sprachen Französisch, Hebräisch und Englisch. Wie er sich angesichts des internationalen Wirbels vorbereitet auf diesen Auftritt, dazu mehr von Julio Segador.
6: Melancholisch, obsessiv, sehnsüchtig.
7: Michelle,
6: das ist Michelle, Israels Song für den European Song Contest. Noam Betan singt das Lied, das sich mit einer toxischen Liebe und dem Prozess des Loslassens beschäftigt. Die Megashow in Wien ist der erste große internationale Auftritt für den 28-jährigen Israeli.
8: The main message in the song is to learn to choose yourself.
6: Die Hauptaussage des Liedes ist zu lernen, auf sich zu achten, auch wenn man viel Liebe empfindet und auch wenn die Trennung sehr schmerzhaft ist. Man muss für sich Entscheidungen treffen und zu diesen stehen. Nur so kann man mit sich selbst im Reinen sein. Noam Petan singt den Song Michel auf Hebräisch, Englisch und Französisch, der Sprache seiner Eltern, die einst von Frankreich nach Israel auswanderten.
7: One of my dreams is also to get to France, you know, and making music in France.
6: Einer meiner Träume ist es, nach Frankreich zu gehen und dort Musik zu machen, ganz auf Französisch. Ich war nicht zu 100% Israeli, aber auch nicht zu 100% Franzose. Ich war immer hin und her gerissen. Noam Petan gilt in Israel als Sonny Boy. Immer gut drauf, immer mit einem Lächeln im Gesicht. So hat ihn auch Tal Dorot kennengelernt. Er ist der Vizechef vom offiziellen israelischen ESC-Fanclub. Der Sänger war kurz vor seiner Abreise nach Wien noch zu Besuch beim Fanclub und begeisterte alle. Er ist sehr bescheiden und bodenständig, kam sogar selbst zu dem Fanclub-Treffen. Er war sehr nett und geduldig, aber er ist auch äußerst charismatisch. Er sprach mit den Fans über seine Überzeugung, dass man sich nicht davon abhalten lassen darf, seine Träume zu leben. Noam Petan lebt mit Michel seinen Traum. Auch wenn sein Auftritt nach den Kontroversen um Israels Teilnahme einer Hochsicherheitsveranstaltung gleicht. Noam Petan wird von Sicherheitskräften vom israelischen Geheimdienst und von österreichischen Eliteeinheiten der Polizei beschützt. Er fühle sich sehr sicher mit diesem fantastischen Sicherheitsteam, erklärte der Sänger. Vom israelischen ESC-Fanclub sind am Wochenende Mai, Tamir und Dor nach Wien gereist. Sie fühlen sich sicher und Mai ist aufgeregt.
8: We're so excited.
6: Auch Tamir, alles ist vorbereitet, sagt er. Sie haben ihre Kostüme im Outfit der israelischen Nationalflagge. Hoffentlich qualifiziert sich Israel fürs Finale. Meint Dor, alle drei drücken Noam Petan die Daumen.
9: And vote for Israel.
10: Yes! 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

0: Yoram Bettan war das, der für Israel beim Eurovision Song Contest antritt. Er hat die Gedenkstätte am Ground Zero in New York entworfen und das Jüdische Museum in Berlin, der Architekt Daniel Liebeskind. 80 Jahre alt wird er heute. Ein Porträt in einer Viertelstunde. Jetzt die Nachrichten. Kia Arnzen.
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2: Bundesfinanzminister Klingbeil will Spitzenverdiener stärker zur Kasse bitten. Es könne keine Einkommensteuerreform geben, bei der nicht auch sie mehr bezahlen müssen, sagte der SPD-Politiker. Entlasten will Klingbeil hingegen Arbeitnehmer, die zwischen 2.500 und 4.000 Euro monatlich verdienen. In Berlin kommt heute der Koalitionsausschuss zusammen, um über Entlastungen und eine Steuerreform zu sprechen. Gesundheitsministerin weist Kritik der Bundesärztekammer zurück. Um im kommenden Jahr stabile Beiträge zu haben, brauche es ein Gesetz, das zum 1. Januar wirkt. Und da könne man nicht noch Wochen und Monate warten, sagte Warken im Bayern 2-Interview. Ärztepräsident Reinhardt hatte der Regierung vorgeworfen, das Sparpaket zur finanziellen Stabilisierung der gesetzlichen Krankenkassen mit der Brechstange durchzudrücken. Eigentlich sollen die Pläne noch vor der parlamentarischen Sommerpause verabschiedet werden. EU will mehr wichtige Medikamente in Europa herstellen. Um Engpässen bei lebenswichtigen Arzneimitteln vorzubeugen, soll die Produktion leichter mit öffentlichen Geldern unterstützt werden können. Darauf haben sich Unterhändler in Brüssel geeinigt. Europa soll dadurch weniger abhängig von einzelnen Lieferanten und der Herstellung außerhalb des Kontinents werden. In den vergangenen Jahren gab es etwa Engpässe bei Fiebersäften für Kinder. Evakuierung der Hondius ist abgeschlossen. Nun ist das Kreuzfahrtschiff, auf dem das Hunter-Virus ausgebrochen war, mit einer kleinen Crew auf dem Weg nach Rotterdam. Noch an Bord ist auch der Leichnam der auf See gestorbenen Deutschen. In den Niederlanden soll das Schiff dann gründlich desinfiziert werden. Inzwischen ist ein dritter evakuierter Passagier positiv auf das Hunter-Virus getestet worden. Soweit die Nachrichten um halb.
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2: Heute ist es regnerisch bei 7 bis 13 Grad. Die Verkehrsmeldungen: A6 Waidhaus Richtung Nürnberg zwischen Waidhaus Autobahn und Pleistein 4 Kilometer Stau. A8 Stuttgart Richtung München zwischen Adelsried und Augsburg Ost 4 Kilometer Stau nach einem Unfall. Zwei Spuren sind gesperrt. A9 Nürnberg Richtung München zwischen Eching und Schwabing stockender Verkehr. A93 Hof Richtung Weiden zwischen Schönwald und Selb-West 4 Kilometer Stau. Die Unfallstelle ist geräumt und die Sperre aufgehoben. A94 Passau Richtung München zwischen Paarstetten und Steinhausen immer wieder Stau und stockender Verkehr. Die A96 Lindau Richtung München ist zwischen Weißensberg und Neuravensburg wegen Bergungsarbeiten gesperrt, es staut sich. A99 Westumfahrung München Richtung Nürnberg zwischen dem Dreieck München Südwest und Dreieck Feldmoching stockender Verkehr. Und A99 Westumfahrung München Richtung Lindau zwischen dem Dreieck Allach und Germering Nord stockender Verkehr. Es ist 8.33 Uhr.
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0: Mit Christoph Perenbohm, guten Morgen. 1.000 Euro vom Chef, einfach so, ausbezahlt, steuer- und abgabenfrei, klingt gut. Ein bisschen zu gut, wie sich jetzt rausstellt. Gedacht war diese Prämie von der Regierungskoalition, um die energiepreisgeplagten Bürger zu entlasten, aber daraus wird wohl nichts. Erst kam scharfe Kritik von den Unternehmen und dann haben die Bundesländer das Vorhaben erstmal gestoppt. Sie hätten den größten Teil der damit verbundenen Steuerausfälle zu tragen haben. Wie soll es nun weitergehen? Können die Menschen an anderer Stelle auf Entlastungen hoffen? Genau darüber wird der Koalitionsausschuss heute in Berlin beraten. Und ich kann vorab den wirtschaftspolitischen Sprecher der SPD-Bundestagsfraktion begrüßen, Sebastian Rohloff, zugleich Co-Vorsitzender der Bayern-SPD. Guten Morgen, Herr Rohloff.
3: Guten Morgen, Herr Perenbohm.
0: Diese 1.000-Euro-Prämie ist im Bundesrat also erstmal gescheitert. Sagen auch Sie, Haken dran machen, die ist vom Tisch, oder würden Sie mit den Ländern gerne nachverhandeln?
3: Ich glaube, dass man sich überlegen muss, wie man es jetzt hinkriegt, alle Menschen, die darunter besonders leiden, gezielt zu entlasten. Das ist ja schon seit Wochen die Herausforderung. Und da gibt es in der Wahrnehmung zwischen CDU, CSU und uns natürlich ein bisschen Unterschiede. Und die Frage wird sein, wie trifft man die, die es brauchen, und wie trifft man die, die zum Beispiel jeden Tag fahren müssen und eben nicht mit der großen Gießkanne. Das ist die große Herausforderung. Ich glaube, wenn der Koalitionsausschuss darüber heute redet, wird die Frage, ob es doch noch eine Form von Entlastungsprämie als Möglichkeit, es ist ja nur optional und auch nur bis 1.000 Euro, es war ja jetzt nicht verpflichtend, noch eine Rolle spielt, wird man sehen.
4: Sie ist für Sie noch nicht ganz vom Tisch, habe ich jetzt rausgehört, diese Prämie.
3: Sie ist noch nicht ganz vom Tisch. CDU, CSU haben sich ja da dezidiert drauf geeinigt im Koalitionsausschuss. Herr Söder hat dann trotzdem dagegen gestimmt und das jetzt dann groß kritisiert. Also da muss man sich dann schon irgendwann auch mal entscheiden. Aber am Ende des Tages glaube ich, dass heute noch mal drüber geredet wird. Wenn Sie mich jetzt fragen, was ich glaube, glaube ich, dass das höchstens fürs nächste Jahr mit Blick auf die Tarifverhandlungen noch mal eine Option ist, wir aber eine andere Entlastungsmöglichkeit brauchen.
4: Denn es war ja nicht nur Herr Söder, der das abgelehnt hat an dem Bundesrat. Es waren ja ganz, ganz viele Bundesländer, die darauf hingewiesen haben, das reißt uns große Löcher durch Steuerausfälle in die Kassen. War das nicht absehbar für Sie als Koalition, als Sie das beschlossen haben?
3: Na, der Unterschied ist schon, dass Herr Söder bei dieser Verhandlung im Koalitionsausschuss dabei war. Die anderen Ministerpräsidenten nicht. Und Herr Söder hat es in der Pressekonferenz am nächsten Tag noch offensiv verteidigt, um dann dagegen zu stimmen und dann zu sagen, fand ich immer eine schwierige Idee. Aber ja, offensichtlich hätte man mehr mit der Wirtschaft und mehr mit den Ministerpräsidenten reden müssen. Mich hat da die teilweise sehr, sehr negative Rückmeldung von Betrieben und von Unternehmen auch ein bisschen überrascht, weil ich halt dachte, es ist halt eine Option. Ihr könnt das machen, wenn es geht. Letztes Mal in Corona hatten wir das auch. Da haben über 80% der Beschäftigten davon profitiert. Und dementsprechend kann man dieses Angebot nutzen, auch zum Beispiel im Rahmen von Tarifverträgen bis Mitte nächsten Jahres. Aber das wurde dann anders gesehen und damit muss man jetzt umgehen.
4: Weil die Betriebe natürlich auch sagen, sie sind in einer schwierigen wirtschaftlichen Lage, vielleicht auch schwieriger als vor ein paar Jahren und können da nicht alle einfach diese Summen bezahlen. Wenn das jetzt tatsächlich nicht kommt, wie Sie ja auch vermuten, zumindest nicht kurzfristig mit so einer Entlastungsprämie, was denn dann? Sie haben gesagt, nicht die Gießkanne, aber trotzdem wollen Sie denjenigen helfen, die tagtäglich unter hohen Spritkosten leiden. Was für Alternativen gibt's denn dann?
3: Also ich bin weiter für einen Spritpreisdeckel. Das hat jetzt Österreich zum Beispiel auch eingeführt. Luxemburg und Belgien machen das weiterhin, wo es wirklich eine Regulierung gibt, der zum einen diesen Spritpreis bei einem gewissen Level hält und auch die Übergewinne der Unternehmen, die sich ja wirklich massiv nochmal Milliarden obendrauf gerade in der jetzigen Situation genehmigen, regelt. Das ist mit der CDU-CSU bisher nicht zu machen, weil die gesagt haben, Markteingriffe wollen wir per se gar nicht. Das wäre aber das Gezielteste. Wenn das nicht geht, könnte man über eine Pendlerpauschale zum Beispiel nachdenken. Die trifft zumindest die, die fahren müssen. Allerdings natürlich auch die Besserverdiener, die die entsprechende Entlastung dann über die Steuer bekommen. Und dementsprechend kann man dann auch nochmal überlegen, ob man über eine Frage Energiegeld nochmal eine Auszahlung macht oder bei der Stromsteuer oder bei der Kfz-Steuer guckt, dass man für dieses Jahr temporär entlastet. Aber es ist natürlich alles eine Frage der Spielräume im Haushalt und die sind ja tatsächlich überschaubar.
4: Also jede dieser Maßnahmen hat ihre Vor- und Nachteile und Geld kosten sie alle, Geld, das eigentlich nicht da ist. Nun haben die Ministerpräsidenten Schwesig von der SPD aus Mecklenburg-Vorpommern und Söder von der CSU hier aus Bayern in seltener Einmütigkeit am Wochenende gesagt, es wäre besser, jetzt gleich das zu machen, was im Koalitionsvertrag ohnehin drin steht als Vorhaben, nämlich die Einkommensteuer zu reformieren und da eben vor allem die Steuern für kleine und mittlere Einkommen zu senken. Wäre das nicht eine Idee, das jetzt einfach schnell zu machen?
3: Da bin ich sehr dafür. Das fordere ich auch seit Jahren. Allerdings ist das dann natürlich auch was, was dann zum 1.1.27 in Kraft tritt und mit der entsprechenden Steuererklärung das Jahr drauf sozusagen wirkt. Das hilft der Person, die jetzt schon der Schweiß runterläuft, wenn sie an die Tankstelle morgen sozusagen denkt, erstmal nicht. Aber ja, eine Einkommensteuerreform, die insbesondere die kleinen und mittleren Einkommen entlastet, ist dringend geboten und da wäre ich sehr dafür, dass das kurzfristig kommt.
4: Kurzfristig heißt dann zum Jahreswechsel vermutlich.
3: 1.1.27 ist da vereinbart. Das ist auch meine Erwartungshaltung. Und was ich für Signale bekomme, ist das auch durchaus realistisch.
4: Allerdings steckt so eine Steuerreform natürlich auch voller Tücken, wenn es darum geht, wen man genau entlasten will und von wem man sich zur Gegenfinanzierung dann auch wieder Geld zurückholt. Da liegen die Ansätze von Union und SPD teils sehr weit auseinander. Wenn es um Spitzenverdiener geht beispielsweise und die Frage, ob die mehr bezahlen sollen oder nicht künftig. Wie groß ist denn Ihre Zuversicht, Herr Roloff, dass die Koalition bei diesem Vorhaben noch zueinander findet in dieser kurzen Zeit?
3: Also es gab ja erste Signale, dass man sich aufeinander zubewegt. Also auch Markus Söder hat ja schon gesagt, dass man im Bereich der Reichensteuer, also Leute, die 280.000 im Jahr verdienen, da noch mal ein bisschen mehr machen kann. Das ist schon mal gut. Die SPD will auch im Segment drunter noch mal ein bisschen mehr machen, will allerdings auch, dass der Spitzensteuersatz später greift. Ich glaube, dass der Einigungskorridor, wenn man will, gar nicht so weit weg ist. Und da habe ich die Hoffnung, dass man was Gutes zusammen hinkriegt.
4: Die Debatte wird auf jeden Fall auch den Koalitionsausschuss prägen, heute Abend in Berlin. Und das war dazu der wirtschaftspolitische Sprecher der SPD-Bundestagsfraktion, Sebastian Roloff, Vorsitzender der Bayern-SPD. Herr Roloff, danke Ihnen für das Gespräch.
3: Danke Ihnen.

0: Benjamin Biolay aus Frankreich war das, zusammen mit dem argentinischen Duo Ilia Curiaki and the Valderramas. Roma hieß ihr Titel, 8.43 Uhr.
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0: Daniel Liebeskind hat Meisterwerke der Architektur geschaffen. Viele davon stehen in Deutschland, das Jüdische Museum in Berlin etwa, in Zickzackform und mit dunklen Betonschächten, oder das Militärhistorische Museum in Dresden. Auch in New York hat er gewirkt, hat am Ort der eingestürzten Türme des World Trade Centers einen Gedenkort gestaltet. Geboren wurde Daniel Liebeskind heute vor genau 80 Jahren in einem polnischen Flüchtlingslager nach dem Zweiten Weltkrieg. Unser New York-Korrespondent Martin Ganselmeier hat den Künstler getroffen.
2: In seinem Studio inmitten berühmter Architekturmodelle und neuer Entwürfe wirkt Daniel Liebeskind nicht wie ein 80-Jähriger. Ob er die Arbeit nun etwas ruhiger angehen lässt? Liebeskind muss lachen. Danach sieht es wirklich nicht aus, sagt er. Bei all den Projekten, die immer noch dazukommen, steht Entschleunigung nicht auf meiner Agenda.
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0: Akkordeon, weshalb er zunächst Musik studierte, erst später Architektur. Liebeskind ist über 50, als sein erstes Gebäude fertiggestellt wird. Das Jüdische Museum in Berlin wurde auf Anhieb sein Meisterwerk.
1: I never designed a building before. I'm a late bloomer, as my wife calls me.
0: Ich habe davor nie ein Gebäude entworfen. Ich bin ein Spätzünder, wie meine Frau sagt. Mein Weg zur Architektur führte über Zeichnen und Philosophie und nicht nur über die Ingenieurskunst. Ich hatte solch ein Glück, dass das Jüdische Museum mein erstes Gebäude wurde. Die Zickzackform des Jüdischen Museums erinnert von oben an einen Blitz oder einen zerbrochenen Davidstern. Leere Betonschluchten im Gebäude vermitteln einen Eindruck der Leere nach der Vernichtung jüdischen Lebens. Der hohe, nur durch einen schmalen Schlitz belichtete Holocaust-Turm ist ein beklemmender Ort. Auch 25 Jahre nach Eröffnung des Museums hat es für Liebeskind nichts von seiner Wirkung verloren. Es ist nicht gealtert, es fühlt sich immer noch frisch und radikal an, so wie es die Schönheit und die Katastrophe von Berlin vermittelt, von Deutschland und von 2000 Jahren jüdischer Geschichte. Für den Bau des Jüdischen Museums zog Liebeskind mit seiner Frau noch vor dem Mauerfall nach Berlin, was in seiner jüdischen Familie zunächst für Empörung sorgte. Eine der schicksalhaften Wendungen in seinem Leben kam am 11. September 2001. An diesem Tag sollte das Jüdische Museum eröffnet werden, was die Terroranschläge vom 11. September verhinderten. Für Liebeskind war klar, er muss zurück in seine Wahlheimatstadt New York. Dort gewann er 2003 den Wettbewerb für den Wiederaufbau von Ground Zero. Und erneut dient Liebeskinds Architektur der Erinnerung. Niemand hatte die Stätte für heilig erklärt, aber ich war ethisch überzeugt, du kannst nicht bauen, wo so viele Menschen gestorben sind. Ich kämpfte dafür, die Fundamente der beiden Türme unbebaut zu lassen und einen Gedenkort mit Wasserfällen zu gestalten, sodass man an diesem Ort eine spirituelle Erfahrung hat. Die Gedenkstätte am Ground Zero gehört heute zu den meistbesuchten Orten in New York. Noch wichtiger ist Liebeskind jedoch, dass ihm auch heute noch Familienangehörige der Terroropfer dankbar sind für einen ebenso würdevollen wie ergreifenden Ort der Erinnerung.
2: Der Architekt Daniel Liebeskind, heute feiert er seinen 80. Geburtstag.
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0: Gorillaz waren das. Im Februar ist ihr neues Album erschienen, da aus der Titel Orange County hier auf Bayern 2. 8.52 Uhr.
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0: Heute von Gregor Hoppe.
2: Die Welt wächst zusammen, es fließen aber auch die Nationalsprachen ineinander. So kann Tschech heute schon vieles heißen. Erstaunlicherweise auch das Gleiche wie vor kurzem noch gecheckt. Okay, ist überhaupt nicht mehr wegzudenken. Einzusetzen ist es im Sinne von, ich höre, was du sagst, find's erstmal einigermaßen unerhört, habe aber nicht unbedingt gleich was dagegen zu setzen, kann es wohl erst richtig glauben, wenn noch weiteres von dir kommt. Zusammenfassend gilt, Englisch ist kürzer und wo es nicht kürzer ist, kürzen wir es selbstständig ab. Birdwatching, der britische Zeitvertreib, heißt bei uns nicht etwa Birdwatchen, sondern gleich Birden. Birden bitte nicht verwechseln mit Borden, was nichts mit Boardinghouse zu tun hat, sondern Wakeboarden, Skateboarden meinen kann, vielleicht noch Surfen, sofern es nicht Windsurfen wäre und auch nicht Inline-Skaten bedeutet. Der Chip ist heute oft weder appetitanregender Mini-Snack zum Aperitif noch Bestandteil der Computertechnik, sondern der geschickt gelupfte Ball, der vor Stopper oder Keeper überwindet. Was lachten wir früher über Österreichs Fußballreporter mit ihrem Corner, Offside und Penalty? Klangen Eckball, Abseits, Strafstoß besser? Englisch oder unsere Version davon ist immer cooler. Ins Deutsche übersetzt hören sich die meisten Texte der Beatles einfach entsetzlich an und die restlichen nach impressionistischer Experimentallyrik. Der englische Titel für deutsche Bücher scheint denn auch der vielversprechende Trend im heimischen Buchmarkt zu sein. Auszug aus der Spiegel-Bestsellerliste, Rubrik Belletristik Hardcover. Platz 8, Weaving Shaw. Platz 7, Yesteryear. Platz 6, Empire of Burning Shadows. Platz 5, Ghost Stories. Platz 4, Masked by Nightfall. Und jetzt kommt Platz 3, Die Riesinnen. Platz 2, die Ausnahme der Führungsgruppe, Bredouille von Martin Walker. Der schottische Historiker lebt im Périgord. Seine englischen Krimis vertreibt der deutschsprachige Verlag mit Titeln, die so französisch klingen wie möglich. Da spielt bestimmt die Haute Cuisine mit hinein. Attention, attention, attenzione. Obacht! Wir Bayern sind durch unsere starken Regionaldialekte natürlich geübt in der Dekodierung fremdartiger Idiome und haben zudem auch kein Problem mit den Varianten des Hochdeutschen, das die vielen Zuwanderer aus den anderen Bundesländern in unseren Breiten heimisch zu machen versuchen. Wir verstehen uns auch keineswegs als tschüssfreie Zone. Denn die Sprachwissenschaft hat längst nachgewiesen, dass sich Tschüss vom französischen Adieu herleitet. Vielleicht sogar mittels eines bayerischen Verhörers in der Napoleonzeit.

0: Das französische Trio Kimber Rose war das am Ende dieser Welt am Morgen an diesem Dienstag hier auf Bayern 2 mit Christoph Perenboom am Mikrofon. Weiter geht's gleich mit Nah dran und mit Uli Knapp. Uli, ihr schaut auf das Thema Abnehmen per Spritze.
1: Müssen wir uns jetzt alle dünne machen? Das ist die Frage, die wir stellen. Klar, es gibt seit etwa 3 Jahren die Abnehmspritze, die sogenannte, die kann man verwenden, aber nur weil man die Möglichkeit dazu hat, sollte man es wirklich machen. Wir sprechen da nicht aus medizinischer Sicht drüber, sondern aus soziologischer.
0: Das und mehr gleich hier auf Bayern 2 in Nah dran mit Uli Knapp. Davor noch die Nachrichten um 9 Uhr.
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3: 9 Uhr. Die Nachrichten des Bayerischen Rundfunks mit Kia Arnzen. Die Übersicht. Union ist gegen Klingbeils Steuerforderungen. Warken sieht noch ausreichend Zeit für Diskussionen über Sparpaket. Filmfestival von Cannes beginnt mit Eröffnungsgala. Das Wetter wechselhaft bei höchstens 13 Grad. Berlin. Die Union lehnt es ab, Spitzenverdiener stärker zu besteuern. Einer entsprechenden Forderung von Finanzminister und SPD-Chef Klingbeil hat der parlamentarische Geschäftsführer der CDU-CSU-Bundestagsfraktion Bilger eine Absage erteilt. Er sagte im Morgenmagazin von ARD und ZDF, Deutschland sei schon jetzt Hochsteuerland und wolle hochqualifizierte Fachkräfte anwerben. Um kleinere und mittlere Einkommen, wie von Klingbeil gefordert, zu entlasten, will Bilger vor allem auf die Ausgabenseite schauen. Nach seinen Worten kann man im Bundeshaushalt noch viel einsparen. Das Thema dürfte auch im Koalitionsausschuss heute Abend intensiv diskutiert werden. Außerdem soll es um Entlastungen wegen der gestiegenen Lebenshaltungskosten gehen. Die geplante freiwillige steuer- und abgabenfreie Prämie von bis zu 1.000 Euro von Arbeitgebern hatte der Bundesrat gestoppt. Hannover. Gesundheitsministerin Warken hat Kritik der Bundesärztekammer zurückgewiesen, das Sparpaket zu schnell durch das Parlament drücken zu wollen. Der Handlungsdruck sei da, sagte Warken im Bayern 2 Interview. Um im kommenden Jahr stabile Beiträge zu haben, brauche es ein Gesetz, das zum 1. Januar wirkt. Da könne man nicht noch Wochen und Monate warten. Im parlamentarischen Verfahren bleibe aber noch ausreichend Zeit, um zu sprechen, so die Gesundheitsministerin weiter. Der Präsident der Bundesärztekammer Reinhardt hatte zuvor gesagt, ein Sparpaket dieser Dimension sei nichts, das binnen weniger Monate durch ein Parlament gebracht werden müsse. Die Ärzteschaft sei bereit, ihren Beitrag zu leisten. Man müsse aber auch aushalten, dass mal länger über Dinge diskutiert werden müsse, betonte Reinhardt. Warken wird heute ebenfalls zum Deutschen Ärztetag in Hannover erwartet. Berlin. Deutschland unterstützt die Ukraine nun auch direkt im Land, um Soldaten zu schulen. Wie Verteidigungsminister Pistorius in Kiew bekannt gegeben hat, beteiligt sich die Bundesrepublik mit mehr als 10 Millionen Euro an einer EU-Initiative zum Aufbau militärischer Ausbildungszentren. Diese sollten dafür sorgen, dass die Einsatzfähigkeit der ukrainischen Armee hoch bleibe, auch nach einem möglichen Frieden mit Russland, so Pistorius. Nach seinen Worten sind bisher schon fast 27.000 ukrainische Soldaten in Deutschland ausgebildet worden. München. Bundesinnenminister Dobrindt hat sich für gleiche Rechte für alle Helfer bei Übungen ausgesprochen. Eine Gesellschaft, die Resilienz einfordere, müsse auch die Bereitschaft haben, diejenigen zu unterstützen, die diese Resilienz bieten, so der CSU-Politiker. Aktuell gilt die Freistellung für Helfer von der Arbeit inklusive Lohnfortzahlung in Bayern nur für THW und Feuerwehr, nicht aber für andere Ehrenamtliche. Dobrindt hatte sich am Abend eine Großübung des Bayerischen Roten Kreuzes auf dem Gelände der Allianz Arena angeschaut. Das Szenario, ein Auto fährt in eine Menschenmenge, es gibt viele Verletzte, noch dazu ist ein giftiger Stoff freigesetzt worden. Cannes. Heute beginnen die 79. internationalen Filmfestspiele. Bei der Eröffnungsgala am Abend soll Hollywood-Regisseur Peter Jackson eine goldene Ehrenpalme bekommen. Der Neuseeländer schuf mit der Trilogie Der Herr der Ringe einen Kinoblockbuster. In Cannes gehen 22 Filme ins Rennen um die goldene Palme. Darunter sind 3 deutschsprachige Streifen. Das Wetter in Bayern. Zunächst wechselhaft mit Wolken, gebietsweise Regen oder Schauer und nur kurzen sonnigen Abschnitten. Im Laufe des Nachmittags und am Abend kommt mehr und mehr die Sonne durch. Höchstwerte 7 bis 13 Grad. Die weiteren Aussichten. Es bleibt auch die kommenden Tage durchwachsen bei 9 bis 16 Grad. Es ist 9.04 Uhr. Die Verkehrsmeldungen: A7 Ulm Richtung Würzburg in Höhe Kreuz Bibelried, Behinderungen nach einem Unfall. A8 Stuttgart Richtung München zwischen Friedberg und Dasing, Stau nach einem Unfall. A9 Nürnberg Richtung München zwischen Garching Nord und Schwabing, stockender Verkehr. A94 Passau Richtung München zwischen Paarstetten und Steinhausen, stockender Verkehr. Die A96 Lindau Richtung München ist zwischen Weißensberg und Neuravensburg wegen Bergungsarbeiten gesperrt, es staut sich. Und weiter Richtung München zwischen Freiham Süd und Sendling 4 Kilometer Stau. Und A99 Westumfahrung München Richtung Nürnberg zwischen Freiham Mitte und Dreieck Feldmoching Stau und stockend. Soweit die Verkehrsübersicht.
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1: Einen guten Morgen wünsche ich Ihnen. Schön, dass Sie dabei sind. Ich bin Uli Knapp und heute Morgen, da habe ich schon wieder viel Hirnkraft verwendet und verschwendet mit der Entscheidung darüber, was ich anziehen soll. Die graue Hose oder die olivgrüne Hose oder die dunkelblaue Hose. Und dazu ein Hemd oder ein Shirt mit einem Hemd drüber. Effiziente Menschen, die ziehen entweder jeden Tag nahezu das Gleiche an oder sie treffen diese Klamottenentscheidungen einfach schon am Abend davor. Ich bin nicht effizient und drum interessiert mich unser Radiowissen heute ganz besonders, denn da geht's um Entscheidungsmüdigkeit. Hören Sie, wie gewohnt, gegen 20 nach 9, da müssen Sie und ich uns gar nicht entscheiden. Radio Wissen läuft einfach immer um die gleiche Zeit. Davor, da geht es um die Frage, machen wir uns jetzt alle dünne? Seit 3 Jahren können Menschen ja massiv abspecken, wenn sie die sogenannte Abnehmspritze nehmen. Worum es dann nicht nur ums Abnehmen geht, sondern um viel mehr, das erklärt uns gleich eine Professorin für Soziologie.
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1: Albin de la Simone nimmt uns mit auf die gute Seite, auf die sichere Seite, auf die Sonnenseite du bon côté.

0: Es ist schon verlockend. Wer massives Übergewicht hat, der kann die sogenannte Abnehmspritze nehmen und sehr fix sehr viele Kilos abschütteln. Seit etwa 3 Jahren ist die Spritze bei uns erhältlich und viele Menschen nutzen Mounjaro, Wegovy und andere Präparate. Schlank sein ist also jetzt nicht mehr nur ein Privileg guter Gene oder das Ergebnis eiserner Disziplin, sondern grundsätzlich können alle schlank sein, zumindest wenn sie das Geld dafür haben. Denn die Abnehmspritze, die ist ja nicht ganz billig. Sie kostet je nach Präparat und Dosis zwischen 150 und 500 Euro im Monat. Paula Irene Villa-Braslavski ist Professorin für Soziologie an der LMU in München und sie beschäftigt sich unter anderem mit dem Schlankheitshype, den die Abnehmspritze ausgelöst hat. Ich habe vor der Sendung mit ihr gesprochen. Hallo Frau Villa-Braslavski, vielen Dank, dass Sie sich für uns die Zeit nehmen.
1: Hallo, sehr gerne, danke für das Interesse.
0: Bitte sehr. Wir wollen ja verstehen, warum es beim Abnehmen nicht nur ums Abnehmen geht, sondern auch um Gesellschaft, Politik und Zugehörigkeit. Fangen wir mal ganz grundlegend an. Müssen wir uns jetzt, wo es die Abnehmspritze seit einiger Zeit gibt, alle dünne machen?
1: Das könnte gut sein. Das ist allerdings auch jetzt schon so, genau wie Sie ja auch in der Anmoderation gesagt haben. Schlank sein, überhaupt körperliches Aussehen, das moralisieren wir sehr stark. Wir unterstellen Menschen mit einem bestimmten Körpergewicht oder einem bestimmten Aussehen, also Tugenden oder eben deren Mangel, Disziplin, Erfolg, Klugheit, Bildung, Können und so weiter. Und schlank sein steht in unserer Gesellschaft für sehr positive Werte. Also Selbstdisziplin, das Wissen über richtige Ernährung und richtige Bewegung und so weiter. Im Umkehrschluss unterstellen wir Menschen, die nicht schlank sind, die zum Beispiel dick sind, eben Disziplinmangel, mangelnde Bildung und so weiter. Und insofern ist es jetzt schon so, dass Schlanksein als sehr erstrebenswert gilt. Und je verfügbarer das zum Beispiel auch durch Medikamente oder Präparate wird, umso mehr wird sich auch das durchsetzen. Davon würde ich ausgehen, aber wissen tun wir das natürlich nicht, da müssen wir abwarten.
0: Das heißt, man kann fast davon ausgehen, dass es immer mehr Leute werden, die die Abnehmspritze benutzen, meinen Sie?
1: Davon würde ich ausgehen, ja. Also das ist einfach sehr, ist ja auch plausibel, es ist sehr verlockend, es ist ja auch sehr, ja, nachvollziehbar, verständlich, dass Menschen, die darunter leiden, dass sie einer bestimmten Norm, etwa körperlich zu sein, nicht entsprechen, dass sie dafür gedemütigt, beschämt, gebullied, gemobbt, ausgegrenzt, beschimpft, beleidigt werden, dass man versucht, dem zu entkommen durch Präparate, das ist ja allzu verständlich. Und wenn das geht, dann werden wir das sicher mehr sehen, ganz klar. Davon würde ich ausgehen.
0: Ich habe mir vorhin Bilder angeschaut von Menschen, von Prominenten, die die Spritze benutzen. Und das sind dann Leute wie Robbie Williams zum Beispiel, der dann irgendwie 12 Kilo verloren hat innerhalb kürzester Zeit. Oder auch Demi Moore, die ist mittlerweile 63 Jahre alt, die Schauspielerin. Und die ist auf den Bildern, die ich gesehen habe, wirkt sie so dünn, hat so ein schwarzes Lederoutfit an. Ich habe zuerst gedacht, es sei Michael Jackson, als er noch gelebt hat. Also das sah wirklich
1: auch
0: so.
1: Auch über Michael Jackson haben ja alle immer schon gespottet, gell?
0: Ja, in dem Zusammenhang. Also, ja. Und was zeichnet das für ein Bild? Was ist das für auch für ein Vorbild für junge Leute?
1: Also ich habe deswegen jetzt so reingegrätscht, weil ich würde da mal deeskalieren und die berühmte Kirche im berühmten Dorf lassen. Es gehört sozusagen zu den Belustigungen unserer Gegenwart schon ziemlich lange, dass wir uns so kollektiv über Social Media, über Portale, im Freundeskreis und so weiter lustig machen über das Aussehen anderer Menschen. Mhm. Ob es bei Michael Jackson vor Jahrzehnten die heller werdende Haut oder die operierte Nase war, ob es irgendwie eben das vor allem Aussehen von Prominenten, insbesondere auch von prominenten Frauen, die es immer falsch machen. Die sind zu dick, zu dünn, zu dies, zu das. Das ist wirklich fast unmöglich, da spottfrei zu leben, im Rampenlicht gewissermaßen. Und so wird es auch jetzt sein und so ist es auch jetzt. Also ich würde mich jetzt weniger auf Demi Moore oder andere konzentrieren, weil prominente Personen und ihre Körper in der Öffentlichkeit haben irgendwie so eine Art Projektionsfunktion für uns alle, und zwar schon sehr lange, dass wir uns alle, mehr oder weniger, Anwesende gern ausgenommen, aber ansonsten, wir kennen das ja, uns eben lustig machen, uns unterhalten, bewerten über deren Körper. im Alltag dem gegenüber. Ich kenne verschiedene Leute, die solche Spritzen nehmen. Wir kennen sie wahrscheinlich alle inzwischen oder wir sehen sie mal oder auch die weniger bekannten Menschen auf Social Media. Und da sieht man sehr Unterschiedliches. Und ich finde, es gibt sehr, sehr interessante Erfahrungen auch von so Social Media Personen, die davon erzählen, wie es ihnen geht, die auch versuchen, das sehr ehrlich zu kommunizieren, dass sie jetzt nicht automatisch glücklicher oder bessere Menschen sind, weil sie 30 Kilo abgenommen haben, sondern ja, wie ihr normales Leben damit ist. Also insofern, nein, ich habe nicht zu viele Sorgen in der Hinsicht. Ich finde, wir könnten alle mal aufhören, uns Gedanken zu machen über die Körper von Schauspielerinnen oder Musikern und ihren Musik zuhören oder deren schauspielerische Leistungen beurteilen.
0: Sie sagen, der Körper ist heutzutage auch so eine Art Work in Progress. Unser Schönheitsideal ist ein bearbeiteter Körper. Warum?
1: Weil es immer mehr die Möglichkeit dazu gibt und weil wir in einer Gesellschaft leben, in der schon sehr lange und eben immer mehr für immer mehr Menschen das Versprechen eben der Moderne gilt, so ganz im alten Sinne von Kant, ja, habe den Mut, dich deines eigenen Verstandes zu bedienen, sei ein mündiger, freier Mensch. Und das beinhaltet auch den Umgang mit dem eigenen Körper. Es geht also auch in modernen Gesellschaften, in demokratischen, freien, pluralen Gesellschaften darum, individuelle Mündigkeit zu realisieren. Und die verläuft auch darüber, dass wir unsere eigenen Körper sozusagen in die eigene Hand nehmen und mit diesen frei und individuell umgehen. Und eben die Freiheit, uns selber zu gestalten, ist eine ganz wichtige Freiheit moderner Gesellschaften, die auch für immer mehr Menschen verfügbar ist. Das hat die Kehrseite allerdings, dass wir eben auch alle umgehen müssen mit bestimmten Normen, Erwartungen, die uns also nicht mehr aufgezwungen werden, wie im Mittelalter, wo wir nur anziehen durften, was die Zunft oder der Kaiser sozusagen uns erlaubte, sondern dass wir individuell uns gewissermaßen paradox unterwerfen sollen unter Normen, die aber als unsere ureigensten sozusagen Wünsche gelten. Das sind so komplexe Prozesse von also Freiheit und Unterwerfung. Und mit denen müssen wir sozusagen selber beständig umgehen. Und dann kommt dazu, die Mittel dazu, die technologischen, die Techniken werden immer verfügbarer. Also sich heute das Fett absaugen zu lassen am Bauch oder die Augen liften zu lassen, kostet einen Bruchteil dessen, was es noch vor 20 Jahren gekostet hat. Also auch diese Technologien demokratisieren sich und werden verfügbarer.
0: Es gibt Leute, die sagen, Body Positivity, die ist schon wieder vorbei. Also, dass Menschen zeigen, was sie haben, wenn sie vielleicht ein paar Kilo zu viel haben, das heißt zu viel mehr Kilo haben als andere, dann zeigen sie das ganz offen, selbst wenn sie in der Öffentlichkeit stehen. Denkt da an Sängerinnen wie Lizzo oder Beth Ditto. Würden Sie da zustimmen, dass diese Entwicklung schon wieder vorbei ist? Sind wir doch noch mittendrin? Wie sehen Sie das? Wie schätzen Sie es ein?
1: Also ich glaube nicht, dass sie vorbei ist. Es ist sehr schwer allerdings, das wirklich genau zu sagen, weil schon unser beider jetzt hier im Gespräch Algorithmus auf Social Media wird sich wahrscheinlich ziemlich unterscheiden. In meiner Welt sehe ich sehr viel Body Positivity, sehe ich sehr viel wirklich so Selbstbewusstes, manchmal auch nicht Selbstbewusstes, aber Ehrliches. Zeigen von ganz vielen verschiedenen Körpern, auch mit Röllchen und Speckschwabbeln und so weiter. Mhm. Aber ich sehe auch diese Schlankheitsnorm gleichzeitig. Mein Eindruck ist, es ist ganz viel in Bewegung und es gibt ganz viel so, naja, Kämpfe, Auseinandersetzungen um Körper. Und ich finde gerade in der Popkultur gibt es auch sehr viel Awareness. Ja, also PopkünstlerInnen sind zum Teil sehr woke, wie wir vielleicht früher gesagt hätten noch, als das nicht so ein verbranntes Wort war, und versuchen da auch Body Positivity zu stärken. Ja, also ganz viele auch sehr erfolgreiche, vor allem Künstlerinnen. Und ich finde, es ist ein Thema und ich würde gar nicht sagen, dass so eindeutig entschieden ist. Also ich verstehe, was gemeint ist, wenn von so einem Backlash die Rede ist. Das stimmt vielleicht auch, aber ich glaube, es ist nicht die ganze Wahrheit. Ich sehe eher sehr viel Problematisierung, Auseinandersetzung, Kampf um und Verschiedenes, was da so rund um den Körper in der Populärkultur auch vor allem passiert, auch in der Werbung.
0: Das sagt Paula Irene Villa-Braslavski, Professorin für Soziologie und Gender Studies an der LMU München. Haben Sie vielen Dank für das Gespräch.
1: Ich danke Ihnen.

0: war das mit Fake Sugar um 9.22 Uhr. Zeit für
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0: Mieses Wetter heute früh. Es regnet und eigentlich wollte ich ja mit dem Radl in die Arbeit rauschen. Das dauert 40 Minuten und macht wach. Aber bei dem Sauwetter. Also, Wetter-App checken, wie lange das jetzt noch schütten soll. Außerdem den Verkehr checken, ob ich vielleicht doch lieber mit dem Auto in die Arbeit gondel. Ja, würde auch fast genauso lang dauern. Klar, viele sind anscheinend genauso wie ich umgeschwenkt und fahren jetzt doch mit dem Auto. Ich überlege, ich schwanke, ich kann mich nicht entscheiden und irgendwann hole ich dann die Regenradelklamotten raus und sattel mein Fahrrad mit Taschen, Essen drin, Laptop rein und so weiter. Dazu noch die Frage, welche Wechselklamotten packe ich ein? Brauche ich Handschuhe? Nehme ich die dünne Regenjacke? Brauche ich die Gamaschen für die Füße, damit die auch nicht nass werden? Regnet es überhaupt noch, bis ich dann irgendwann mal loskomme? Allein das sind schon so viele Entscheidungen, die können einen ermüden. Diese Entscheidungen, wir müssen sie treffen, aber manchmal ist es einfach zu viel. Es laugt einen geistig aus. Diese Art der Müdigkeit, die nennt sich Decision Fatigue, Entscheidungsmüdigkeit. Meine Kollegin kennt dieses Problem. Susi Weichselbaumer hat sich entschieden, dazu ein Radiowissen zu machen, um uns zu erklären, wie wir zurechtkommen mit dieser Entscheidungsmüdigkeit.
2: Ein typischer Spätnachmittag während der Woche. Die Uhrzeit, zu der man sich gewohnt unschlagbar wähnt. In der Arbeit flott getaktet. Die proppenvolle U-Bahn überstanden und dabei souverän Mails auf dem Handy erledigt. 12 Minuten Puffer bleiben, bevor man den Nachwuchs aus Kindergarten und Schule abholt. Das reicht leicht für den Abendessen-Einkauf im Supermarkt. Problem bloß, da steht man jetzt. Und dieses Triumphgefühl, ich, Großmeisterin der Organisation, zack, ist weg. Da ist nur die beschlagene Scheibe der Tiefkühlregalglastür. Und keine Ahnung, Pizza, Chicken Nuggets, Fischstäbchen, Gemüsemix mediterraner Art oder selbst was kochen? Ein tiefes Loch. Ach, was ein gigantischer Abgrund tut sich da auf in meiner persönlichen Entscheidungsmatrix. Die meldet nichts, nur
3: vorübergehend außer Betrieb.
4: Überlastet.
3: Standbild.
4: Keine Entscheidung.
3: Keine Entscheidung.
4: Jetzt nicht.
3: Entscheidungspause.
2: Ich überliste meine unerwartet unkooperative Entscheidungsmatrix für den Moment. Mit dem Beschluss, dann bestellen wir später halt was. Aber dieses Triumphgefühl von vorhin, ich, Großmeisterin der Organisation, das stellt sich nicht wieder ein. Warum kann ich gerade nicht entscheiden zwischen Fischstäbchen, Lasagne und Buchstabensuppe? Ich glaube ja von mir, dass ich generell gerne viel und schnell entscheide. Wobei, vielleicht ist das die Krux.
5: Natürlich hängt es damit zusammen, dass wir im Laufe des Tages zu viele Entscheidungen treffen. Du triffst ja schon Entscheidungen, wenn du aufstehst, dass du sagst, was ziehe ich an, wie komme ich heute in die Arbeit?
2: Sagt Petra Bauhofer. Sie ist Beraterin und zertifizierte Coach. Seit über 20 Jahren arbeitet sie zum Thema besser entscheiden.
5: Wir versuchen intuitiv ständig die beste Entscheidung zu treffen und das führt natürlich zu dieser Überlastung. Und das ist wie ein Muskel, der Muskel wird müde und wenn der Muskel müde ist, dann bist du halt einfach nicht mehr in der Lage, cool zu entscheiden.
2: Die Rede ist von Decision Fatigue, also Entscheidungsmüdigkeit. Ein allerdings reichlich unscharfer Trendbegriff. Genauso vage sind die Tipps und Tricks, die man dazu im Internet nachlesen kann. In zig gerne quietschbunten Life-Work-Balance-Tabellen oder pastellgrün-grau hinterlegten Besser-im-Business-Listen. So bist du nie mehr um eine Entscheidung verlegen.
4: Vereinfache dein Leben.
3: Bleib realistisch.
4: Setze Deadlines.
3: Hinterfrage nicht all deine Entscheidungen.
4: Gib dir Social-Media-Pausen.
3: Antworte nicht sofort auf Mails.
4: Delegiere.
3: Wenn etwas in unter 2 Minuten entschieden ist, erledige es sofort.
2: Hört sich simpel an. Ist aber, wenn man genauer drüber nachdenkt, herausfordernd. Oder einfach totaler Quatsch? Denn wer von uns überprüft sich und sein Dasein ständig in Sachen Effizienz? Und muss ich überhaupt den ganzen Tag nur sinnhaft Dinge tun? Geht nicht einfach auch mal aus dem Bauch rausprobieren? Ungeprüft. Als typischer Luft- und Liebemensch, so à la träume es und versuch's, klebt auf meinem Kühlschrank eine Karte mit dem Zitat des irischen Autors Samuel Beckett. scheitere, scheitere wieder, scheitere besser. Wobei, ich muss zugeben, manche Entscheidungen haben mich auch schon schlecht scheitern lassen. Beispiel: Mit 18 schwer verliebt in den Drummer einer Dorfband überredet mich eine Freundin, bei dessen Auftritt auf dem Dorffasching betörend zu tanzen, strahlend präsent zu sein und endlich ans Ziel zu kommen. Ich denke darüber nach. Gibt's da etwaige peinliche Fußangeln? Das Herz ist für frisch gewagt, ist halb gewonnen. Ich verkleidet als bauchfreier David Bowie mit blauen Haaren unterm Hut, sie als wilde Dschungelkämpferin, stürmen wir die Dorfwirtschaftstanzfläche. Es ist ein Schwarz-Weiß-Ball der örtlichen Freiwilligen Feuerwehr. Wie konnte der Verstand so krachend gegen das Herz verlieren? Weil er die schlechteren Argumente hatte? Naja, so leicht tut sich das Gehirn tatsächlich nicht beim Finden von richtigen oder überhaupt Entscheidungen, erklärt Mira Faut-Bühler. Sie ist Professorin für Wirtschaftspsychologie und Neuroökonomie an der FOM-Hochschule in Stuttgart.
6: Bei jeder Entscheidung muss das Gehirn eben steuern, bewerten, priorisieren, aber auch Unsicherheiten aushalten und natürlich auch begleitende Emotionen, emotionale Reaktionen kontrollieren, zum Beispiel bei Konflikten oder eigene Zweifel. Diese Prozesse laufen in einer entwicklungsgeschichtlich jüngeren Hirnregion ab, die hinter der Stirn liegt.
2: Gemeint ist der präfrontale Kortex, die Region im Gehirn, die zuständig ist für reflektiertes und planvolles Denken.
6: Und diese Art des Denkens, des Entscheidens, ist eben ganz besonders energieaufwendig. Und eben je mehr bewusste Entscheidungen ich eben über den Tag hinweg treffe, desto mehr lässt die Fähigkeit des Gehirns nach.
2: Sprich, wer den ganzen Tag im Job konzentriert entscheidet, sich ein Ja oder Nein vielleicht grundsätzlich nicht leicht macht, lieber vorher abwägt statt hinterher ausbadet, ist irgendwann müde davon. 35.000 Entscheidungen, rechnen Studien aus, treffen wir am Tag. Die meisten unbewusst. Irgendwann ist nachvollziehbar. Ende Gelände. Und dann?
7: Ich schiebe es auf.
8: Ich entscheide doch gleich, spontan, egal.
7: Ich mache erst mal was anderes.
8: Ich nehme Hauptsache irgendwas, nimm halt auch was.
7: Mach mir bloß keinen Druck.
2: Prokrastination. Sprunghaftes Irgendwas entscheiden. Gereiztheit. Oder unfassbare Müdigkeit. Erschöpfung. All das sind Anzeichen von Entscheidungsmüdigkeit. Naja, möchte man meinen, ziehe ich in so einer Situation halt direkt die Entscheidungshandbremse. Für den Augenblick alles gut, ab aufs Kanapee. Aber ist das als Lebensmotto alltagstauglich? Zum Abendessen gibt es, weil Entscheidungshandbremse drin, alles, was im Kühlschrank ist. Und statt Fernsehabend machen wir Trailer-Marathon. Wir suchen eine Streaming-Plattform und klicken eine Stunde lang durch, was wir schauen könnten, würden wir uns für einen Film entscheiden. Aber heute keine Entscheidung mehr. Nur, derlei widerspricht meinem Arbeitsethos und meinem Selbstverständnis als Mutter. Außerdem geht es nicht darum, die schiere Anzahl an täglichen Entscheidungen drastisch herunterzuschrauben, radikale Entscheidungspausen einzulegen, um später vielleicht wieder leichter entscheiden zu können, betont Wirtschaftspsychologin Mira Faut-Bühler. Man will schließlich nicht nur entscheiden, sondern gut. Dafür braucht es Strategien und Geduld, denn gleich vorneweg, Entscheidungsmeisterinnen und Meister fallen nicht vom Himmel.
6: Ich bin auch eher der Typ, ich möchte keine schlechten Entscheidungen treffen und ich denke zu viel nach, ich hole mir zu viel Informationen. Letztendlich führt es gar nicht zu mehr Klarheit, sondern zu mehr Verunsicherung.
2: Zu viele Optionen verwirren Konsumentinnen und Konsumenten. Steht zu viel von Ähnlichem im Regal oder auf der Angebotsseite im Internet, erzeugt das Druck. Kurzes Selbsttestbeispiel. Schweinebraten oder Tofu-Burger? Das ist schnell überlegt. Dagegen braucht man schon länger für, bestellen wir Pizza, Burger, Sushi, Schnitzel, Döner, äthiopisch oder afghanisch? Und wer an der Stelle für chinesisch stimmt, gerät eventuell ins nächste Entscheidungsdebakel.
7: Nummer 71, gebratener Tofu Chop Suey.
8: Die 81, Eierreis mit Gemüse.
7: 72, gebratener Tofu nach Sichuan-Art.
8: Nummer 82, Eierreis mit Hühnerfleisch und Gemüse.
9: Die 61, 8 Schätze mit Hühner, Rind und Schweinefleisch.
10: Was man beobachten kann, ist, dass häufig die Unzufriedenheit mit der Entscheidung hinterher größer ist, wenn es eine größere Auswahl an Alternativen gab.
11: Bilanziert der promovierte Wirtschaftspsychologe und zertifizierte Management-Coach Nico Rose aus Hamm in Westfalen.
10: Je mehr Alternativen angeboten werden, desto mehr Entscheidungen gegen etwas treffe ich ja auch. Das heißt, in dem Augenblick, wo ich noch nicht entschieden habe, habe ich ja einen ganz, ganz großen, ich nenne es mal gerne Möglichkeitsraum. Und dann muss ich mich ja gegen ganz viele von diesen Möglichkeiten entscheiden.
11: Und bin dann vielleicht erstmal enttäuscht. Aus der Vielzahl an Optionen ist bloß eine geworden. Und dazu regt sich diese nagende innere Stimme. Wäre was anderes besser gewesen? Verpasse ich gerade was? Inzwischen verengen viele Supermärkte ihre Auswahl deswegen sogar wieder. Und Discounter laden zu Sonderaktionen ein. Denn Verknappung erhöht den Kaufdruck. Im China-Restaurant allerdings liegt die Sache kulturbedingt etwas anders. Zu viel gilt in China als ein Gebot der Höflichkeit. Der Gast gibt idealerweise satt glücklich auf, während noch reichlich da ist. In Deutschland werden Teller leer gegessen. Das lernt man schon in der Kindheit. Und die ist überhaupt prägend in Sachen Entscheiden, erklärt Nico Rose.
10: Ich bin jetzt seit über 30 Jahren Metal-Fan. Aber auch da, ich höre natürlich immer auch mal wieder in neue Sachen rein. Aber der richtige Genuss, der kommt eigentlich aus dem gleichen Zeug, das ich schon als Jugendlicher gehört habe. Jetzt könnte man sagen, das ist Nostalgie. Aber wir sind halt schon auch Gewohnheitstiere und unser Gehirn belohnt uns möglicherweise ein Stück weit dazu mit Glückshormonen, die da ausgeschüttet werden. Also Wiederholung ist schon auch was Schönes.
11: Und kann beim Entscheiden entlasten. Das gilt genauso für Rituale im Alltag, Routinen im Job. Wenn man bedenkt, wer trifft souverän und schnell gewichtige Entscheidungen? Notärzte und Feuerwehrleute beispielsweise, und zwar entlang eines Standardplans. Ähnliches gilt für Nachrichtenmedien. Im Breaking-News-Fall, also wenn sich die Ereignisse überschlagen, folgt man der Standardablaufliste. Klar, manchmal muss man etwas abweichen. Im Grunde aber ist eindeutig, das ist die Richtung. Wie bei Musik. Dolly Parton geht für mich immer. Urlaub mit den Kindern ist mir tausendmal wichtiger, als auf eine Eigentumswohnung zu sparen. Ein lustiges Räuberpicknick mit meiner Familie auf dem Boden im Wohnzimmer ziehe ich jedem Mehrgänge-Menü im Edelrestaurant vor. Spielverderber Tatsache allerdings, nicht alles lässt sich nach Standard oder Gewohnheit entscheiden. Oft die einschneidenden, weichenstellenden, teuren, ganz großen Lebensfragen gerade nicht.
8: Kaufen wir das Haus?
7: Heiraten wir?
8: Wie existiert man weiter, wenn man das Liebste verloren hat?
7: Umziehen in ein anderes Land.
8: Bleiben, wo die Erinnerung ist.
7: Auf welche Schule soll mein Kind gehen?
8: Hau ich die Lebensversicherung auf den Kopf für das Traumcabrio?
7: Wem vererbe ich meine Tagebücher und die alten Liebesbriefe?
11: Was ist dann nun der beste Weg hin zu meiner guten Entscheidung? Spannend dabei, unsere idealen Entscheidungswege unterscheiden sich mitunter je nach Kontext. Die größte Kluft ergibt sich laut Studien zwischen dem privaten Ich und dem Ich im Job. Private Entscheidungen dauern statistisch länger und werden emotionaler getroffen. Im Beruf zählen für viele dagegen Schnelligkeit und Rationalität, auch wenn man gemeinhin annimmt, dass das von Vorgesetzten erwartet wird. Plus das direkt messbare Entscheidungsergebnis. Auch das wiegt in beruflichen Zusammenhängen oft schwerer. Womit wir wieder bei der Entscheidungsmüdigkeit sind. Denn in vielen Unternehmen ist man längst abgekommen von autoritärer Führung, die sich auf Gedeih und Verderb vergleichsweise leicht tut. Hier wird halt durchregiert. Heutige Leadership-Ansätze zielen jedoch ab auf Partizipation, Wertschätzung, Evaluation. Von Führungskräften wird erwartet, dass sie Entscheidungsprozesse transparent machen, Kritik und Ideen dazu wertschätzend einpreisen, sich Feedback stellen. Von Mitarbeitenden will man Meinungen, aktive Teilhabe an der Vorbereitung von Entscheidungen und. Das kostet Kraft und macht müde. Arbeits- und Wirtschaftspsychologen versuchen deshalb seit geraumer Weile herauszufinden, wie sich Entscheidungsprozesse ressourcenschonender gestalten lassen. Experimente gibt es zuhauf dazu. Mein Lieblingsbeispiel aus der Recherche für diesen Podcast von Radio Wissen: Der Sozialpsychologe Roy Baumeister führt in den 2000er Jahren eine Reihe von Versuchen durch. Aus den Ergebnissen leitet er als erster den Begriff Decision Fatigue ab, Entscheidungsmüdigkeit. Sein Ansatz ist aus heutiger Sicht nicht ganz überzeugend.
5: Baumeister, der hat die Probanden gebeten, sich in einen Raum zu setzen, und dort gab es frische Cookies und die haben dann diese Cookies essen dürfen und mussten hinterher Aufgaben lösen.
11: Erzählt die Freisinger Beraterin und Coach Petra Bauhofer.
5: Und der anderen Zielgruppe hat man auch diesen Raum vorgestellt mit diesem frischen Cookie-Duft. Und da gab es dann also diese Kekse, die da gestanden sind, frisch gebacken. Und es gab Radieschen. Und die durften nur Radieschen essen. Und die Kekse, auf die musste verzichtet werden.
11: Beiden Gruppen stellt Soziologe Baumeister im Anschluss identische Aufgaben. Das Fazit?
5: Die Radieselgruppe hat einfach schlechter abgeschnitten wie die Keksgruppe, weil die mussten ja ständig schon die Selbstkontrolle aktivieren. Also ich darf keine Kekse essen. Und diese Selbstkontrolle ermüdet dann praktisch für die Entscheidungsfindung in dieser Testung. Ich glaube, dass die leider ein bisschen wissenschaftlich nicht mehr so ganz haltbar ist, die Untersuchung.
11: Von der Idee her bleibt sie aber bis heute spannend. Was zieht mir Energie ab, um richtig wach und überlegt zu entscheiden? Weitere Studien haben in der Tat nachweisen können, gut entscheidet, wer ausreichend Nährstoffe, vor allem Glucose, im Blut hat. Das hält das Gehirn in Schwung. Wer hungrig ist, entscheidet Käse. Im übertragenen, wie womöglich im Wortsinn. Wer müde ist, entscheidet schnell, aber unüberlegt. Wer zu viele Reize auf einmal verarbeiten muss, nimmt gerne die nächstbeste Lösung. Hauptsache, der Druck ist weg. Habemus, Entscheidung. Was ist da aber womöglich noch, was mich hindert? Wo nehme ich mir im Leben, vielleicht freiwillig, bloß die Radieschen, ob schon Cookies genauso drin gewesen wären? Ein Beispiel. Wie oft war ich in all den Jahren mit meiner Jungs-Jetzt-Männer-Clique im Kino in stundenlangen Actionklopfern oder in Herr-der-Ringe-Triple-Feature und habe geschlafen? Warum habe ich nie entschieden, ich investiere mein Geld an der Kinokasse jetzt mal in was, was mich wach hält, und treffe euch andere halt dann hinterher wieder? Offenbar ist meine Hauptkategorie und ziemlich einzige Kategorie in Sachen Kino oder auch generell Entscheidungen: Wir machen was alle zusammen. Das passt nicht ganz ins Bild, das der Psychologe Nico Rose aus der Forschung und seiner Beratungspraxis ableitet. Demnach gibt es im Groben zwei Entscheidungstypen. Nummer 1 will auf jeden Fall Zufriedenheit. Um die zu erreichen, werden Listen erstellt, Kategorien entworfen und untereinander gewichtet. Entscheidungstyp 2 dagegen will alles, sprich das Maximum rausholen.
10: Die suchen so lange weiter, bis sie wirklich bei allen Kriterien maximal zufrieden sind und entscheiden dann erst. Das führt aber häufig dazu, dass man einen echten Verlust an Lebenszeit erlebt. Das ist das eine. Und interessanterweise findet man in der Forschung eben auch zum Teil, dass die Leute, die vorher noch viel mehr gesucht haben, hinterher trotzdem unzufriedener sind.
11: Das ist der Enttäuschungseffekt, den wir schon hatten bei der zu großen Auswahl im Supermarkt. Eine Entscheidung für etwas meint automatisch ein Entscheiden gegen viele Optionen. Ich bin keine 120-Prozentige. Genauso habe ich noch nie Kategorien aufgestellt oder Pro- und Kontralisten angelegt für eine Entscheidung. Ob schon, würde mich das besser entschieden machen? Ich fasse nach bei der Stuttgarter Wirtschaftspsychologin Mira Faut-Bühler.
6: Im letzten Jahrzehnt wurde der Mensch eben als rational, konsistent und nutzenmaximierender Entscheider gesehen. Also Homo economicus war ja so das Weltbild in dieser Zeit. Und ja, die psychologischen und neurowissenschaftlichen Studien haben jetzt aber ein immer auch realistischeres Verständnis letztendlich ermöglicht, dass eben unser Entscheiden, und das ist spannend, weil es ist selten vollkommen rational, sondern wirklich auch mit vom Kontext geprägt. Und was auch ganz entscheidend ist und was ich auch sehr spannend finde, dass Emotionen auch unbewusst, nicht nur bewusst, eine sehr viel größere Rolle bei Entscheidungen spielen, wie wir gemeinhin vielleicht auch annehmen oder auch das wahrhaben wollen.
2: Ich mag dieses aus dem Bauch raus. Das fühlt sich harmonisch an und mit mir im Einklang. Aber es gibt da eine ziemliche Fußangel. Auf der einen Seite stimmt nämlich schon,
6: dass vor allem, wenn man eine hohe Expertise in einem Bereich hat, dass dann eben sogenannte Bauchentscheidungen, also intuitive Entscheidungen, häufig zu guten und vielleicht sogar besseren Ergebnissen führen, weil sich das gesamte Erfahrungswissen, das wir eben haben, in Form von praktisch einem Gefühl äußert.
2: Doch, und jetzt kommt es, das begeistertste Bauchvoting nützt nichts, wenn der Bauch bezüglich der Entscheidungsmaterie ahnungslos ist. Intuition funktioniert nur dann effektiv, wenn sie zurückgreifen kann auf Wissen und Erfahrung.
10: Es gibt Hinweise darauf, dass gerade bei diesen sehr komplexen Entscheidungen mit unglaublich vielen Alternativen und Variablen es tatsächlich gut ist, auf den Bauch zu hören, auf die Intuition. Aber erst nachdem der Bauch vorher ordentlich durch den Verstand gefüttert wurde.
2: Ein Zusammenspiel ist es folglich idealerweise. Schön. Schwierig nur für Menschen, die glauben, keinen so rechten Zugang zu ihrem Bauchgefühl zu haben. Dabei fühlt man oft mehr, als man meint. In seinen Beratungen empfiehlt Nico Rose gern einen kleinen Test.
10: Wenn es jetzt nur darum geht, ich habe vielleicht nur zwei Alternativen. Eine Münze werfen, aber nicht, um die Münze entscheiden zu lassen, sondern weil man in der Luft auf einmal versteht, was man eigentlich wollte.
2: Während sich die Münze in der Luft dreht, blitzt da plötzlich das Gefühl auf, bitte fall auf Zahl.
10: Das ist keine wissenschaftliche Methode, aber der Münzwurf hilft einem auf einmal in der Luft die eigenen Prioritäten klarzuziehen. Das finde ich super.
2: Aber was ist, wenn weder Herz noch Hirn noch Münze irgendeine Entscheidungsidee zustande bringen? Wie an dem Spätnachmittag nach der Arbeit im Supermarkt am Tiefkühlregal. Man will Abendessen einkaufen und hat einen Entscheidungs-Blackout. Zu müde? Für den Tag schon leer entschieden? Oder vielleicht auch für die ganze Woche? Den Monat? Entscheidungsmüdigkeit gab es auch in früheren Zeiten. Aber zum anhaltenden, weit verbreiteten Phänomen ist sie sicherlich in unserer Zeit geworden. Internet und Social Media haben Kommunikation und Kritik schnell gemacht. Der Druck auf alles sofort entschieden zu reagieren ist hoch und macht müde. Dauernd Antworten zu geben zieht Energie. Also einfach mal abbremsen, rät die Freisinger Coach Petra Bauhofer.
5: Und jetzt mal langsam, jetzt schauen wir mal, was ist jetzt wichtig? Was möchte ich jetzt im Fokus haben und was mache ich dann?
2: Sich das bewusst zu machen, diese Überlegung gefällt mir. Die passt zu vielen beruflichen und privaten Lagen. Wo liegt der Fokus? Denn ehrlich gesagt, und um nochmal auf den Blackout in der persönlichen Entscheidungsmatrix nach einem anstrengenden Arbeitstag im Supermarkt zu kommen, der Fokus ist, meine Kinder abzuholen und mit denen zusammen zu sein. Ob ich jetzt an der Tiefkühltheke entscheidungsfähig bin in Sachen Pizza, Gemüsemix oder doch selbst richtig kochen, darf gesehen aufs Gesamtleben an so einem Tag auch mal total egal sein. Wir veranstalten Räuberpicknick mit Kühlschrankresten auf dem Wohnzimmerboden und schmieden Pläne für die nächsten Ferien. Zusammen

0: Die Entscheidung ist vertagt. Von Christopher Ann, Francesco Wilking und Rocco Schamoni macht auch noch mit. Um exakt 9.48 Uhr. Mit 40 oder spätestens mit 50 Jahren, da ist man in der Lebensmitte angelangt. Wie ist es? Oder in der Rückschau, wie war das denn für Sie, als Sie in der Lebensmitte waren? Haben oder hatten Sie Probleme damit, älter zu werden? Und wenn ja, was hat Ihnen geholfen? Darüber wollen wir sprechen. Jetzt schon mal ganz kurz und von 10 Uhr an dann ausführlicher eine Stunde lang. Meine Gesprächspartnerin ist auch schon da. Es ist Tanja Meierhofer, Fernsehmoderatorin. Sie kennen sie vielleicht aus der Sendung mit dem Elefanten und sie schreibt auch Bücher. Guten Morgen, Frau Meierhofer. Schön, dass Sie da sind.
1: Guten Morgen.
0: Sie haben die Lebensmitte erreicht, sagen Sie selber. In welchem Moment haben Sie denn gespürt, jetzt ist Halbzeit?
1: Ja, als Frau spürt man es ziemlich deutlich aufgrund der hormonellen Veränderungen. Aber ich habe auch gespürt, dass irgendwann mal so dieser rosa Filter weg ist. Dass man, wenn man zum Beispiel mal einen blöden Spruch kriegt, dass man dann nicht mehr so freundlich lächelt und sich denkt, naja, vielleicht war es dann doch so gemeint, wie es gesagt wurde. Und dass so eine neue Stärke da auch entstanden ist, ne? Dass man sich denkt, nö, bis hierher und nicht weiter. Also das war schon so ein Aha-Moment.
0: Also jetzt lasse ich mir nichts mehr gefallen oder weniger gefallen?
1: Genau.
0: Okay, interessant. Ja, bei mir war es glaube ich so, dass ich bin jetzt 43, ich glaube so mit 41 hatte ich wirklich so das Gefühl, jetzt geht's in die andere Richtung.
1: Genau.
0: Jetzt habe ich die Hälfte erreicht und jetzt geht's wohl in die andere Richtung. Jetzt sollte ich da mal noch ein bisschen mehr aufpassen, was ich so tue. Tanja Meierhofer, vielen Dank schon mal fürs Erste. Gerade ist das Buch erschienen, Bin in der Lebensmitte, komme klar. Darüber werden wir natürlich auch sprechen. Und wenn Sie, liebe Hörerinnen und Hörer, uns erzählen wollen, wie Sie mit der Lebensmitte klarkommen oder auch nicht, wenn Sie Schwierigkeiten damit haben oder Erfahrungen, die Sie mit uns teilen möchten, dann tun Sie das gern, am liebsten in einer Sprachnachricht per Signal oder WhatsApp. Und die schicken Sie dann an die 0151 7220 2207, nochmal 0151 7220 2207. Oder Sie formulieren Ihre Gedanken in einer kurzen Mail und schicken die an kontakt@bayern2.de.
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3: Du lieber Himmel, war das damals wirklich so ein großes Ding? 1971, das Jahr, in dem schon die erste U-Bahn-Linie in München eröffnet wurde, nur zum Beispiel. Und in so einem modernen Jahr soll es noch geradezu frivol gewesen sein, eine Frau im westdeutschen Fernsehen zu zeigen, wie sie, naja, die Nachrichten spricht? Unglaublich. Was passierte denn da schon groß am 12. Mai 1971 um 22.14 Uhr? Da war im Fernsehen eine Frau zu

0: sehen, die hinter einem Tisch auf einem Stuhl sitzt und gut verständlich vorliest, was auf bedruckten DIN A4-Bögen in ihren Händen geschrieben steht. Mehr war nicht. Aber sie war eben ganz deutlich eine Frau, die Wiebke Bruns. Hinter ihr an der Studiowand hing das damals hochmoderne Logo des zweiten deutschen Fernsehens. Diese beiden dunklen Balken der römischen Zwei, die mitten hineinragten in zwei metallene, sich überschneidende Ovale. Und dass Wiebke Bruns an diesem Abend ausgerechnet die Heute-Nachrichten vorlas, gefiel den Chefs dieses erst wenige Jahre jungen Senders total. Keine 14 Tage zuvor hatten sie ihren Coup abends bei ein paar Bier in einer Wirtschaft in Wiesbaden ausbaldowert. Sie wollten ihren Kollegen aus der ARD noch schnell zuvorkommen. Die verantworteten auch damals schon das erste deutsche Fernsehprogramm. Und es war durchgesickert, dass man dort von langer Hand plante, die erste weibliche Nachrichtensprecherin Westdeutschlands auf den Bildschirm zu bringen. »Ha, denen stehlen wir die Show«, war die Idee der ZDF-Macher in Wiesbaden. Und weil die Journalistin Wiebke Bruns zufällig in der abendlichen Herrenrunde dabei war, fiel die Wahl auf sie. Bruns hatte in Wiesbaden gerade wieder einen Film fürs ZDF-Programm abgeliefert. Seit 10 Jahren arbeitete sie in Hamburg als Journalistin, hatte studiert und war als Moderatorin oft im Funk zu hören und im Fernsehen zu sehen. Inzwischen war Wiebke Bruns 32, hatte 2 kleine Töchter und immer Lust auf neue Aufgaben. Warum also nicht Nachrichten im Fernsehen sprechen? Da sie sonst ihre eigenen Texte schrieb und auch vor der Kamera sprach, schien Wiebke Bruns die neue Aufgabe ein vergleichsweise leichter Job zu sein. Geschrieben wurden ihr die Nachrichten von den Kollegen in der Nachrichtenredaktion. Aber eine Frau als Nachrichtensprecherin heißt, eine Frau informiert über Politik. In einer Zeit, als selbst im Bundestag nur eine einzige Frau saß, war das zu viel für die Nerven vieler Fernsehzuschauer und Zuschauerinnen. Bergeweise schickten sie der Redaktion Briefe voll fantasievollster Beschimpfungen und Anzüglichkeiten, bis hin zu echtem Kot im Paket. Alles mit dem Ziel, die Frau wieder weg vom Nachrichtenstuhl zu bekommen. Aus der DDR, wo Anne-Rose Neumann schon seit 1963 Nachrichten im Fernsehen vorlas, sind solche Peinlichkeiten nicht bekannt. Auch Bruns wurde es schnell zu dumm, aber sie hielt noch 1 Jahr durch. Dann berichtete sie als Korrespondentin aus Israel und später aus den USA und traf führende Politiker aus aller Welt, in der Hauptsache Männer. Das war das Kalenderblatt. Heute von Anja Mösing, gelesen hat Irina Wanka.
1: Zum ersten Mal liest also im Fernsehen der Bundesrepublik eine Frau die Nachrichten, heute vor genau 55 Jahren. Und das hier ist jetzt Sir Elton Hercules John mit Your Song.

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7: Wie klarkommen in der Lebensmitte? Darüber sprechen wir intensiv nach den Nachrichten, also nach 10 Uhr. Unsere Expertin ist Tanja Meierhofer, Fernsehmoderatorin und Buchautorin. Schicken Sie uns gerne eine Frage oder Ihre Erfahrungen in einer Sprachnachricht zu diesem Thema per WhatsApp oder Signal. Die Nummer ist 0151 7220 2207. Am besten die Nummer einspeichern. Ich sag's nochmal: 0151 7220 2207. Oder Sie tippen eine E-Mail und schicken die an kontakt@bayern2.de. Und wir kriegen hier schon die ersten Nachrichten. Meine Kolleginnen und Kollegen leiten mir die schon weiter. Ich kann schon mal eine vorlesen. Da schreibt jemand: Sie dachte eigentlich, die Rush-Hour des Lebens, die sei schon vorbei, wenn die Kinder nicht mehr so klein sind. Aber jetzt fühle ich mich, als würde ich ein mittleres Logistikunternehmen führen mit Sportterminen, Schulterminen, Job und Haushalt und dazu noch was, ja, wie Steuer und Urlaub. Es gibt es auch noch zu managen. Es wird nicht weniger. Ich bin 44. Genau über solche Sachen wollen wir sprechen nach den Nachrichten. Also wir hören uns um nach 10.
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8: 10 Uhr. Die Nachrichten des Bayerischen Rundfunks mit Kia Arnzen. Die Übersicht. Merz wirbt beim DGB um Unterstützung für Reformen. Pflegekräfte wollen gegen Sparpläne der Regierung protestieren. Beim Eurovision Song Contest steht das erste Halbfinale an. Das Wetter: immer mehr Sonne bei 7 bis 13 Grad. Berlin. Bundeskanzler Merz hat die Menschen in Deutschland aufgerufen, Veränderungen und Reformen zu unterstützen. Beim Bundeskongress des Deutschen Gewerkschaftsbundes sagte der Kanzler, der Staat könne die Bürger und Unternehmen nicht vor allen Verwerfungen schützen. Um Wohlstand, Freiheit und Frieden zu sichern, müssten alle einen Beitrag leisten, etwa beim geplanten Sparpaket im Gesundheitswesen. Die Bundesregierung werde Prioritäten setzen müssen, betonte Merz. An mehreren Stellen seiner Rede erntete der Kanzler Buhrufe und Pfiffe. Zuvor hatte die wiedergewählte DGB-Chefin Fahimi kritisiert, dass zu viele Menschen den Eindruck hätten, dass hinter Reformen letztlich Einschnitte und Kürzungen stünden, die einseitige Belastungen und den Abbau von Schutzrechten zur Folge hätten. Der DGB betont bei seinem Bundeskongress besonders den Schutz des 8-Stunden-Tages und des Arbeitszeitgesetzes. Berlin. Vor der heutigen Sitzung des Koalitionsausschusses zeigen sich Union und SPD beim Thema Steuerreform uneins. Finanzminister und SPD-Chef Klingbeil hat beim DGB-Bundeskongress verlangt, Spitzenverdiener stärker zu besteuern, um kleinere und mittlere Einkommen zu entlasten. Dieser Forderung erteilte der parlamentarische Geschäftsführer der CDU-CSU-Bundestagsfraktion Bilger eine Absage. Er erklärte im Morgenmagazin von ARD und ZDF, Deutschland sei schon jetzt ein Hochsteuerland. Nürnberg. Zum heutigen Internationalen Tag der Pflegenden finden bundesweit Proteste statt, vor allem gegen die Sparpläne der Bundesregierung. In der Nürnberger Altstadt sind am Mittag dazu auch Kulturaktionen und Podiumsgespräche geplant. Derweil zeigt eine neue Umfrage, dass über 80% der Pflegekräfte ihren Beruf als sinnstiftend empfinden. So geht es aus einer Online-Befragung des Deutschen Berufsverbands für Pflegeberufe unter 3000 Teilnehmern hervor. Demnach sind aber viele Pflegende zugleich frustriert, vor allem über fehlende Beteiligung und unzureichende Anerkennung durch ihre Arbeitgeber. Paris. In einer Stunde schalten sich die Verteidigungsminister von rund 40 Ländern zu einer Videokonferenz zusammen, darunter auch Deutschland. Sie wollen auf Initiative von Frankreich und Großbritannien besprechen, wie ein möglicher internationaler Einsatz aussehen könnte, um die Straße von Hormus abzusichern. Sie ist seit mehr als 2 Monaten vom Iran weitgehend gesperrt, was weltweit die Energiepreise nach oben getrieben hat. Kempten. Im Zusammenhang mit dem Millionendiebstahl aus Parkautomaten wird auch gegen eine Verwandte und eine Bekannte des verurteilten Ehepaars ermittelt. Das hat die Kemptener Staatsanwaltschaft dem BR bestätigt. Demnach besteht der Verdacht der Geldwäsche. Die Betroffenen sollen geholfen haben, Tonnen von Münzgeld bei der Bank einzuzahlen. Vergangene Woche hatte das Kemptener Landgericht ein Ehepaar zu mehr als 5 Jahren Haft verurteilt. Der Mann und die Frau hatten gestanden, innerhalb von 10 Jahren fast 2 Millionen Euro an Münzgeld aus Parkautomaten gestohlen zu haben. Wien. Beim Eurovision Song Contest steht am Abend das erste Halbfinale an. Künstlerinnen und Künstler aus 15 Ländern kämpfen dabei um den Einzug ins Finale am Samstag. Mit dabei sind unter anderem Linda Lampenius und Pete Parkkonen aus Finnland, die als Favoriten gehandelt werden. Als Kandidat fürs Weiterkommen gilt auch der israelische Sänger Noam Betan. Aus Protest gegen das Vorgehen Israels im Gazastreifen boykottieren heuer 5 Länder den ESC. Im ersten Halbfinale präsentiert außerdem die deutsche Teilnehmerin Sarah Engels ihren Song Fire. Sie ist als Finalistin beim Eurovision Song Contest gesetzt. Das Wetter in Bayern zunächst. Viele Wolken und gebietsweise Regen oder Schauer, örtlich Gewitter. Im Laufe des Nachmittags und am Abend kommt mehr und mehr die Sonne raus. Höchstwerte 7 bis 13 Grad. In der kommenden Nacht weitgehend trocken, Tiefstwerte plus 5 bis minus 2 Grad. In den nächsten Tagen wechselhaft bei 9 bis 16 Grad. Es ist 10.05 Uhr. Die Verkehrsmeldungen: A6 Nürnberg Richtung Heilbronn zwischen Schnelldorf und Crailsheim 5 Kilometer Stau. Und A8 Stuttgart Richtung München zwischen Neusäß und Dasing stockender Verkehr nach einem Unfall. Soweit die Verkehrsübersicht.
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7: Guten Morgen. Uli Knapp ist mein Name. Ich bin 43 Jahre alt und somit in der Lebensmitte angelangt. Ja, und muss man darüber jetzt reden? Also wir machen das in dieser Stunde, weil da ziemlich viel passiert in den 40er und 50ern, bei Männern und bei Frauen noch mehr. Das erklärt gleich mein Gast Tanja Meierhofer, Buchautorin und Fernsehmoderatorin, unter anderem bekannt aus der Sendung mit dem Elefanten. Ja, und sie schreibt eben, wie gesagt, auch Bücher, auch eins zu diesem Thema. Wenn Sie uns schildern möchten, wie Sie in der Lebensmitte klarkommen oder auch nicht, dann melden Sie sich gern. Bitte in einer Sprachnachricht per Signal oder WhatsApp an 0151 7220 2207 oder Sie schreiben uns eine Mail und schicken die an kontakt@bayern2.de. Wie klarkommen in der Lebensmitte, unser Thema bis 11 Uhr.
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7: Hallo Frau Meierhofer, vielen Dank, dass Sie mich im Studio besuchen und den Weg auf sich genommen haben. Sie sind 49. Ich kann mir vorstellen, es war recht anstrengend mit all den Stufen und hier in den zweiten Stock hoch, oder? Nein, kleiner Scherz. Also ich wollte nur auf das Thema Altersdiskriminierung schon mal anspielen. Erleben Sie das?
9: Ja, also klar, in den Medien. Also ich bin ja jetzt schon, seit ich 20 Jahre alt bin, in den Medien unterwegs. Und ich habe so oft diesen Satz gehört, wie lange willst du das noch machen? Oh. Und gerade, weil ich ja auch Kinderfernsehen mache, da hat man ja so diese Narrative, Kinderfernsehmoderatoren, die sind am besten selber noch Kinder. Und ich jetzt mit fast 50, also ich sehe mich eigentlich schon als 50, mache das jetzt auch. Und da kriege ich schon die Frage oft gestellt. Und klar, wird man dann oft auch nicht für Castings eingeladen, wo man vielleicht jüngere Damen gerne sehen würde. Also es hat sich einiges getan in den Medien, muss man auch sagen. Mhm. Aber nach wie vor ist das noch immer so, dass Frauen nicht wirklich sichtbar sind in gewissen Altersklassen.
7: Ja, Sie haben ja auch als Schauspielerin gearbeitet und tun es immer noch. Und da spürt man es wahrscheinlich erst recht, oder? Also das ist nochmal ein anderer Schnack.
9: Da spürt man es erst recht. Ich habe jetzt so eine Studie aus Berlin gesehen. Da hat man Werbespots zum Beispiel mal so auseinandergenommen. Und da hat man feststellen können, dass Frauen Ü45 nur zu 15% vorkommen von allen Frauen.
7: 15%
9: Ü50. Okay. Ü45 war es, aber sind jede zweite Frau ist Ü45. Also das passt irgendwie hinten und vorne nicht zusammen.
7: Bei Männern wahrscheinlich anders. Da spielt es eine kleinere Rolle.
9: Genau, da spielt es eine kleinere Rolle. Und da muss noch viel gemacht werden.
7: Ganz grundsätzlich, wie kommen Sie denn mit der Lebensmitte klar?
9: Ich komme wirklich gut damit klar. Also das ist schon sowas, wenn man jünger ist, hat man irgendwie so das Gefühl, ich meine, das hat man mit jedem Jahrzehnt, ne? Oh Gott, 30, oh Gott, 40, oh Gott, 50. Aber wenn man da mittendrin ist, das ist so ein bisschen ein geklauter Spruch von Jane Fonda, die hat gesagt, wenn man mittendrin ist im Alter, dann ist es überhaupt nicht so schlimm, das sieht nur von außen immer schlimm aus.
7: Gut, darüber wollen wir heute sprechen. Nicht nur über geklaute Sprüche, sondern auch wirklich über die eigenen Erfahrungen. Wie Sie es wahrnehmen, liebe Hörerinnen und Hörer, erzählen Sie uns gern, wie Sie mit der Lebensmitte klarkommen. Vielleicht ist das für Sie ja gar kein großes Thema gewesen oder Sie sind mittendrin und fragen sich, wie Sie das überhaupt hinbekommen sollen. Wenn Sie da Erfahrungen haben, Tipps oder auch schlechte Erfahrungen gemacht haben, dann schildern Sie uns die gerne in einer Sprachnachricht und schicken die an die 015172202207. Signal oder WhatsApp sind dafür die Messenger. Und die Adresse für eine E-Mail, wenn Sie die schreiben möchten, die ist auch ganz einfach. kontakt@bayern2.de. Wie kommen Sie klar in der Lebensmitte? Wir legen los mit Feist und Borrow Trouble. Der Song ist auf dem Album Multitudes drauf und da geht es viel um die Lebensmitte, denn Feist musste damals den Tod ihres Vaters verarbeiten. Sie hat aber auch was Schönes erlebt, nämlich die Adoption ihrer Tochter. Hier ist sie mit Borrow Trouble.

0: klarkommen in der Lebensmitte. Die Künstlerin Feist, die wir gerade gehört haben, die hat sich entschieden, einfach mal ein Album zu machen in der Lebensmitte. Das war bei ihr so während der Pandemie, da ist viel passiert. Ich habe es ja vorhin schon erwähnt, ihr Vater ist gestorben, aber sie hat auch ihre Tochter adoptiert und das hat sie festgehalten im Album Multitudes. Ja, und wir sprechen heute über eben dieses Thema, die Lebensmitte. Was macht für Sie die Lebensmitte aus unter anderem? Und da habe ich natürlich Unterstützung im Studio, nämlich Tanja Meierhofer, Fernsehmoderatorin und Buchautorin. Ja, dann gebe ich es gleich mal weiter. Was macht denn für Sie die Lebensmitte aus?
1: Ja, die Lebensmitte ist halt eine Zeit, wo wahnsinnig viel passiert. Man nennt es auch so die Rush-Hour des Lebens und auch so Sandwich-Generation werden auch die Leute in der Lebensmitte genannt. Also es passiert einiges. Zum Teil hat man noch Kinder im Haus, um die man sich kümmern muss. Dann Eltern auch, die immer mehr die Hilfe brauchen und man ist da irgendwo dazwischen und versucht halt Karriere anzuschieben, alles noch nach vorne zu bringen. Und dann passiert es halt oft auch so der Blick in den Rückspiegel, dass man schaut, oh, was ist denn bis jetzt passiert? Bin ich denn zufrieden? Habe ich denn alles erreicht, was ich wollte? Also es kommen ganz viele Sachen da geballt auf einen zu.
0: Das ist ein schönes Stichwort, als hätten wir es abgesprochen. Alles erreicht, denn uns hat gerade die erste Sprachnachricht erreicht, wo es genau um dieses Thema geht. Und zwar hat uns Thomas Dittmar geschrieben, beziehungsweise eine Sprache geschickt und fragt eben, ja, er zweifelt daran, ob er alles erreicht hat.
2: Ich bin schon über der Lebensmitte, ich bin 60 Jahre geworden und ich merke schon, ja, wenn man seine Lebensziele nicht so erreicht hat, eine Familie gründen, Kinder haben, wie ich mir das vorgestellt habe, dann stellt sich schon auch Frust ein und ja, weil man sich's anders gewünscht hätte. Und mir fällt es schon schwer, das zu akzeptieren, obwohl sie jetzt schon viele Jahre ins Land gegangen sind. Aber das Positive am Älterwerden ist vielleicht, dass man sich nicht mehr so viel gefallen lässt, weil man sich denkt, naja, so viel habe ich nicht mehr zu verlieren. Genau, und es funktioniert.
0: Es funktioniert, sagt Thomas Dittmar, 60 Jahre alt. Also da haben wir schon mal einen Impuls und das trifft ja auch ein bisschen das, was Sie vorhin schon gesagt haben, sich erstmal nicht mal alles gefallen lassen. Dieser rosarote Filter ist weg.
1: Genau.
0: Das ist das eine, ja.
1: Das ist ja bei Frauen oft auch hormonell bedingt, weil sich eben so Hormone verschüssen wie Oxytocin, Östrogen, die ja schon immer so für die rosa Brille zuständig war. Aber ich fand jetzt diesen Wortbeitrag sehr gut und sehr mutig und auch sehr ehrlich. Es ist auch wichtig, dass man über sowas redet, ne? dass man sich vielleicht anders erhofft hat. Und das ist auch das Thema, ja, also statistisch wird das dann auch Midlife-Dip genannt, dass es tatsächlich in der Lebensmitte so zwischen 40 und 60 eben diesen Dip gibt, wo man eben dann sagt, ja, es ist jetzt vielleicht nicht so geworden, wie ich es mir vorgestellt habe. Und dann entsteht halt auch sowas wie vielleicht kurz mal, ja, Unzufriedenheit mit dem, was ist. Aber es geht dann wieder bergauf. Also es geht ab 60 dann wieder steil bergauf, dieser Dip.
0: Das ist vielleicht das, was wir Thomas mitgeben können, dass es bergauf geht. Wenn wir gerade schon in diesem Dip sind, mir war der Begriff komplett neu bis gestern, als wir dann unser Vorgespräch hatten. Was zeichnet diesen Midlife-Dip denn bitte aus? Was passiert da?
1: Das ist eben auch so die mentale Belastung. Mhm. Also das sind verschiedene Komponenten, eben die mentale Belastung, die bei Frauen sehr oft durch hormonelle Veränderungen einhergehen. Dann eben auch der Druck, der größer wird. Also es wird ja von jedem verlangt. Kinder verlangen von einem, Eltern verlangen von einem und selber darf man irgendwie gefühlt nie krank werden, nie ausfallen. Man muss irgendwie funktionieren in der Zeit. Bei vielen Leuten ist es dann auch so, wenn die Kinder dann ein bisschen größer sind, dann will man Gas geben beruflich, dann will man vielleicht das wieder einholen, was man in den 30ern vielleicht so ein bisschen mal zur Seite geschoben hat für die Kinder. Und das sind halt so viele verschiedene Komponenten, die eben zu dieser, und auch das, was Sie vorhin angesprochen haben, dieses Gefühl der Endlichkeit, dass man merkt, okay, jetzt bin ich tatsächlich in der Mitte, jetzt hinten raus vielleicht wieder etwas kürzer als das vorne. Und das führt dann auch eben zu diesem Dip. Aber wie gesagt, die guten Nachrichten sind, es geht dann ab 60 nach oben und die Zufriedenheit kehrt wieder ein.
0: Es heißt auch, dass der Mental Load am schlimmsten sei in der Lebensmittel. Also das, was da alles auf einen einprasselt, worum man sich kümmern muss, was man alles ständig in der Birne hat und irgendwie regeln muss. Also Sandwich-Generation, es gibt da Eltern, die halt leider älter werden und Hilfe brauchen. Es gibt Kinder, die noch nicht so selbstständig sind, dass sie keine Hilfe mehr brauchen. Wie ist es bei Ihnen? Wie kommen Sie da klar?
1: Also ich habe ja in meinem Buch eben, das ich jetzt geschrieben habe, mich sehr humorvoll mit dem Ganzen auseinandergesetzt. Das ist für mich immer schon so ein Ventil gewesen, auch wie so frisch gebackene Mama geworden bin. Da habe ich so ein Buch geschrieben, das ist Schluss mit Muss, weil es für mich auch eine totale Überforderung war. Ich bin da in eine Reihenhaussiedlung gezogen, volliger Chaot und habe das nicht alles so super hingekriegt wie meine Nachbarn um mich rum. Mhm. Und anstatt, dass ich irgendwie traurig werde, habe ich halt einfach lustige Texte geschrieben. Und die wurden dann tatsächlich verlegt, also das wurde dann ein Buch. Und so habe ich das jetzt auch mit der Lebensmitte gemacht. Also es ist ein sehr humorvolles Buch, aber es setzt sich natürlich auch mit den Schattenseiten auseinander, wie Altersdiskriminierung und dergleichen. Also es geht schon noch viele in so gesellschaftliche Themen rein. Zwar immer mit einer humorvollen Note, aber auch mit einer gewissen Ernsthaftigkeit.
0: Ich würde gerne eine Nachricht vorlesen von Tina Stier. Sie schreibt, dass sie 48 schon ist, aus dem Odenwald. Und sie schreibt, bin jetzt gerade beim Arzt. Haha, man wird alt, in Anführungsstrichen, aber mein Statement. Es ist eher eine Erleichterung, im mittleren Alter zu sein. Zwar kommen leider wirklich tatsächlich diese Erscheinungen wie Rücken, Knie, Schilddrüse, Perimenopause, wo man sich als Jugendliche bei der Oma drüber lustig gemacht hat, über ihr Gejammer. Aber was schön ist, man nimmt es hin, packt es an, hält sich fit und ist insgesamt entspannter, weil man ja sieht, das ist eben der Lauf der Welt und okay, jetzt können die Jüngeren sich stressen. Lachsmiley, das schreibt uns Tina Stier.
1: Super schön. Also es sind so tolle Beiträge jetzt. Ja, genau, das ist es auch. Genau da steckt auch die Kraft drinnen. Und ich muss auch ehrlich sagen, ich bin auch so nebenberuflich Yogalehrerin. Ich habe Schüler von 3 bis 80 und wirklich die Fitten sind die, die so über die Lebensmitte schon gekommen sind. Mhm. Da hast du dann die Triathleten, die alles gleich so übersetzen können und die Yogaübungen toll machen und die Marathonläufer. Und es sind nicht die Jungen. Also das sind schon die Älteren, da ist schon eine Kraft drinnen auch.
0: Aber sind das dann vielleicht auch manchmal die etwas Übermotivierten, die jetzt meinen, sie müssen mindestens einen Marathon in diesem Sommer laufen, vielleicht aber auch eher 3?
1: Ja, so eine bin ich auch ein bisschen. Okay. Also ich sage 1,5 Marathon pro Jahr, das ist sowas, was ich mir zugesetzt habe. Okay. Das ist okay, das ist nur okay, moderat. Aber,
0: ja, klar. Ja. Aber das machen manche im Training.
1: Ja, genau.
0: Jede Woche. Aber gut, wenn es die Knie aushalten und der Körper sonst packt, warum nicht? Natürlich.
1: Ja.
0: Das ist die körperliche Komponente. Manche geraten aber auch ein bisschen in eine Krise geistig gesehen, also Mental Health. Wollen wir das noch anschneiden? Was passiert denn da?
1: Ja, auf jeden Fall ist das auch ein wichtiges Thema, das nicht ignoriert werden darf. Weil früher hieß es ja immer so, Menopause, komm, steck's weg. Aber da passiert halt schon viel. Aufgrund des Hormonmangels, der da entsteht, ist im Gehirn ordentlich was los. Also so dieser Brain Fog, dass man sich an gewisse Dinge nicht mehr so erinnern kann. Das ist eine Auswirkung dessen. Oder auch, dass so die Neurotransmitter nicht mehr so funktionieren. Also Serotonin und Dopamin, was eigentlich immer so für ein Glücksgefühl steht, wird auch weniger produziert. Und das ist schon was innerhalb von ein paar Jahren passiert. Ne? Also bei Männern, die haben ja auch diese Andropause. Das heißt, Testosteron sinkt runter, aber das passiert so peu à peu. Da kann man sich schön dran gewöhnen, während das so passiert. Und bei Frauen ist es ja oft so geballt in ein paar Jahren. Ich meine, es fängt zwar schon früher an, als wir immer vermutet haben. Die Perimenopause, sagt man so, 40 geht's los. Aber das so richtig, also ich hatte die letzten 2, 3 Jahre, da war ordentlich was los. Also so mit diesen Hitzewallungen und all diesen Dingen, da ist schon viel los. Und ich finde es wichtig, dass wir eben über diese Themen ehrlich reden, weil sonst zweifelt man halt dran, sonst steckt man mittendrin und denkt sich, was ist nur falsch mit mir.
0: Nichts ist falsch mit einem. Wir sprechen gleich weiter über die Lebensmitte und wie man damit klarkommt. Und wer eine Frage stellen möchte an Tanja Meierhofer oder ganz einfach seine Gedanken mit uns teilen möchte, kann das gerne tun in einer Sprachnachricht. Die Nummer ist 0151 7220 2207 oder Sie schicken uns eine Mail an kontakt@bayern2.de. Auch Jesus hatte mal einen schlechten Tag. Das sag nicht ich, nee, das singen Catriel, Paco Amoroso und Sting in Hasta Jesús tuvo un mal día.

0: Auch Jesus hatte mal einen schlechten Tag. Catriel, Paco Amoroso und Sting singen das. Sie sind bei Bayern 2 um gleich 10:55 und wir sprechen heute über die Lebensmitte, wie man damit klarkommt. Tanja Meierhofer ist weiterhin bei mir im Studio. Wir kriegen nach und nach immer mehr Nachrichten. Ich möchte ganz gerne eine vorlesen und zwar, die ist ohne Namen, von einer 44-jährigen Frau. Guten Morgen, ich hätte eine Frage an Tanja Meierhofer und ich habe die vorhin schon kurz vor zehn einmal anklingen lassen. Ich dachte nämlich eigentlich, die Rush-Hour des Lebens, die sei vorbei, wenn die Kinder nicht mehr so klein sind. Aber jetzt fühle ich mich, als würde ich ein mittleres Logistikunternehmen führen mit Sportterminen, Schulterminen, Job und Haushalt und dazu noch sowas wie Steuer und Urlaube. Es wird einfach nicht weniger. Ich bin 44, Zwinker-Smiley.
1: Ich fühle es total. Ja, das ist genau der Mental Load, die Rush Hour, von der wir vorhin auch gesprochen haben. Und das, ich glaube auch so, was man auch so ein bisschen unterschätzt. Man denkt so, kleine Kinder, ja, die brauchen einen so, aber Teenager brauchen einen auch oder können auch durchaus fordernd sein in der Zeit. Und ja, und dann ist man so überrascht, dass es dann doch nicht irgendwie leichter wird, als man gedacht hat.
0: Es wird nicht leichter. Wir sprechen über die Lebensmitte und auch kurz mal über das Thema, ob diese Lebensmitte ein Imageproblem hat. Hat sie das?
1: Absolut. Also ich glaube so, wenn man von der Lebensmitte so spricht, dann hat man immer so ein bisschen die Midlife-Crisis im Kopf. Ne? Und dann sieht man wahrscheinlich auch so, wenn man so diesen Narrativen folgt, so einen Typen mit einer Hansi-Hinterseher-Frisur auf seiner Harley-Davidson und mit der Sekretärin hinten drauf oder ein Porsche. Und so, das ist so das, was man sich in der Lebensmitte vorstellt. Aber es ist natürlich, entspricht nicht immer der Wahrheit. Es gibt diese Fälle und ja, bei Männern sieht die Lebensmitte manchmal ein bisschen anders aus als bei Frauen. Aber ja, das ist so, glaube ich, schon so ein bisschen das Imageproblem, das sie hat.
0: Ich kriege gerade den Hansi Hinterseher nicht aus dem Kopf. Falls Hansi Hinterseher zuhört, kann er sich ja auch gerne melden. Natürlich, der ist aber schon ein bisschen älter.
1: Der ist schon drüber,
0: ja. Der ist schon drüber. Die Adresse wäre kontakt@bayern2.de für unseren Hansi Hinterseher aus Tirol. Aber jetzt haben wir gerade die männliche Sicht gehabt. Wie ist denn die Midlife-Crisis bei Frauen ausgeprägt?
1: Also es ist halt anders insofern, dass Frauen natürlich durch das mehr Care-Arbeit nach wie vor noch machen, sich mehr verantwortlich fühlen für die Familie und dieses Ausbrechen, dieses komplett Eskalieren, ich kaufe mir jetzt einen Ferrari und fahre die Maximilianstraße rauf und runter, das findet bei Frauen eher weniger statt, auch aufgrund dessen, weil sie halt natürlich auch so ein besseres Sozialnetz leider nach wie vor noch haben. Mhm. Ich denke, da wird sich in den nächsten Jahren viel ändern, aber Frauen tun sich oft leichter über Gefühle zu sprechen oder sich irgendwie durch ein Netz abzusichern oder sich auch Hilfe zu suchen, therapeutische Hilfe. Wie gesagt, da tut sich viel. Das sind Narrative, mit denen man aufräumen sollte. Aber das ist halt ja dieses Imageproblem.
0: Wie war denn der Umgang mit der Lebensmittel früher im Vergleich zu heute?
1: Ja, das ist eine ganz spannende Sache. Da bin ich auch bei der Recherche zu meinem Buch ein bisschen reingegangen, so was so ungefähr vor 150 Jahren war. Ich meine, die Lebenserwartung war deutlich niedriger. Da gab es noch keine Antibiotika. Penicillin ist erst viel, viel später erfunden worden. Den sind viele Frauen bei der Geburt gestorben. Also, dass Frauen überhaupt das Alter erreicht haben, war eher eine Seltenheit, weil eben die rein statistisch das Lebensende schon vorher war. Und dann war es halt so, man hat noch nichts gewusst, was Hormone sind. Zum Beispiel, man wusste es alles nicht. Ne? Und es wurde auch nicht so offen drüber gesprochen. Es ist ja nach wie vor noch so ein Tabuthema. Also vielen Leuten ist es auch unangenehm, wenn ich über diese Themen spreche. Aber ich denke, das sollte man machen, weil es uns alle trifft oder betrifft. Und früher hat man halt Frauen, es gab da so einen Arzt, der so, sagen wir mal, der Obermufti in dem ganzen Bereich war und gesagt hat, wo es lang geht. Der hat die Frauen dann gerne zur Bettruhe geschickt. Also eigentlich das Schlimmste, was du machen kannst. Und Opium war da auch noch irgendwie im Spiel. So Dinge hat man dann gemacht. Oder man hat eben, das waren ja auch noch zu Zeiten, wo Hysterie auch noch so ein Begriff war, man hat es dann so abgetan.
0: Über Hormone konnte man damals noch nicht sprechen, weil sie noch nicht erforscht waren sozusagen. Wir sind da immer noch weiterhin dran in der Erforschung, aber wir wissen mittlerweile mehr. Aber was können wir uns denn aus der Haltung zur Lebensmitte von früher vielleicht doch Gutes abgucken? Ist da irgendwas dabei?
1: Das ist eine gute Frage. Ich würde sagen, wenig.
0: Wenig, okay.
1: Weil ich glaube, viele Frauen haben das einfach mit sich selber ausgemacht und konnten halt nicht drüber sprechen. Natürlich gibt es die paar seltenen Fälle, ich sage immer die Einhörner, die da irgendwie ohne Probleme durch die Lebensmitte durchrauschen, die auch keine Hitzewallungen und sowas haben. Die gibt's, aber die meisten haben einfach Probleme. Und ich finde, da sollte man einfach drüber reden, das vereint irrsinnig. Also ich kann mich in so einen Moment erinnern, ich bin in so einer Münchner Autorenvereinigung drinnen, die ISA Autoren, und ich hatte einmal so eine Hitzewallung. Da waren wir beim Essen und ich saß da und wirklich, also ich saß in der Sauna gefühlt und ich habe das dann einfach den Mädels da gesagt. Und dann kamen alle und wir hatten so einen schönen Austausch. Da waren halt, würde man sagen, 40- bis 60-jährige Kolleginnen, die dann gekommen sind und mir dann Tipps gegeben haben. Und es war einfach so herrlich und das ist einfach so, das hilft einem so, wenn wir uns darüber austauschen, was da so passiert mit einem.
0: Ich würde gerne eine anonyme Nachricht aufgreifen und das ist auch völlig okay. Wer seinen Namen hier nicht mehr nennen will, der muss es nicht tun. Und zwar schreibt die Frau: Ich bin noch 49, mit einer gescheiterten Ehe, zwei wunderbaren Kindern im Grundschulalter, im Hormonumbruch und getrennt erziehend auf dem Land lebend, habe ich das Gefühl, nicht am gesellschaftlichen Leben teilzuhaben. Um mich herum gibt es Feste und Events, aber alleine gehe ich nicht hin. Auch zum Beispiel Urlaube, Feiertage oder kinderfreie Wochenenden, all diese Zeiträume stellen mich vor die Herausforderung, wie fülle ich diese so, dass ich Anschluss habe, ohne dass ich als wieder Single-Frau komisch angesehen werde? Das ist die Nachricht, die wir bekommen haben. Was lässt sich dazu sagen?
1: Ja, auch vielen Dank für die Offenheit. Also ich glaube, es haben jetzt bestimmt einige zugehört, denen es ähnlich geht. Mhm. Und ich glaube, da hilft halt tatsächlich auch Vernetzen. Und diese Möglichkeiten gibt es halt auch über Plattformen im Internet, Meetups und dergleichen, wo gezielt Leute, die eben in Trennung leben, geschieden sind, sich treffen können und organisieren können. Und ja, also ich glaube, dieses Problem lässt sich jetzt nicht mit einem Satz oder einer Aussage irgendwie lösen. Klar. Aber ich glaube wirklich, es ist wichtig, dass wir miteinander reden, miteinander uns verstehen, auch gegenseitig. Ja.
0: Also ich höre da oder ich lese da auch raus, dass es auch so eine gewisse Scham halt ist, dass das jetzt nicht geklappt hat. Und dass deswegen das mit dem Vernetzen auch gar nicht so einfach ist. Also ist jetzt Interpretation.
1: Also ich weiß jetzt auch von einer ähnlichen Situation von einer älteren Dame, die da hinter Augsburg lebt, der es ähnlich gegangen ist und die tatsächlich über so Meetup-Foren sich da organisiert hat. Ich glaube, Meet5 heißt eine dieser Foren. Ich kann es jetzt nicht genau sagen, aber es gibt diese Foren, wo man sich dann zusammentut und mit anderen Leuten einfach Freizeitaktivitäten macht, die in einer ähnlichen Situation sind.
0: Das wäre vielleicht eine Möglichkeit, ja. Mhm. Ich würde gerne noch eine Sprachnachricht spielen. Und zwar von Angela aus Salzburg. Die hat uns aus dem Auto eine Sprachnachricht geschickt und sie lässt uns ihre positive Einstellung zum Alter hören.
2: Ich bin selber 43 Jahre alt, habe 3 Kinder mit 10, 12 und 14, bin verheiratet und habe einen Beruf, den ich sehr liebe. Und für mich hat diese Lebensphase eigentlich sehr viel Positives, weil ich mir denke, ja, viele Dinge sind einfach schon da, wofür ich sehr dankbar bin. Und ich glaube, dass auch das Thema einfach wissen, wer man ist, da auch noch eine große Rolle spielt. Ich merke immer mehr, dass mir das sehr egal ist, was andere Menschen über mich denken, sondern ich lebe einfach so, wie ich es für mich für richtig halte. Genau, also von dem her glaube ich, finde ich das eine schöne Lebensphase. Ich sehe das positiv als Phase, wo man sich einfach auch nochmal neu finden, neu definieren darf.
0: So erlebt das diese Frau aus Salzburg, nämlich Angela. Ja. Auch eine schöne Darstellung.
1: Super. Und zwar, was ich auch so spannend finde in der Lebensmitte, weil es ist tatsächlich so, wenn man jünger ist, ne, dann kreiert man sein Selbstbild aus dem, was andere über einen denken. Ne? Also so, wenn dann jemand schlecht über dich denkt, dann fühlst du dich automatisch gleich viel, viel schlechter. Und in der Lebensmitte passiert nämlich genau das, dass man weiß, wer man ist, weil man dieses Bild eben aus dem schöpft, was man selber drüber denkt oder was man selber, wer man tatsächlich ist. Und dass da dieses Fremdbild gar nicht mehr so die Rolle spielt. Und das finde ich auch ganz toll. Das ist übrigens eine Landsmännin. Ich bin ja auch, komme auch aus der Gegend. Ja. Habe mich sehr gefreut, den Dialekt ein bisschen zu hören.
0: Wir vertiefen das gleich, das Thema mit der Lebensmitte, wie man damit klarkommt. Wir haben ja schon positive Beispiele gehört und auch Leute, die rätseln und da einfach größere Herausforderungen haben. Wenn Sie eine Frage haben oder sich ganz einfach mitteilen möchten, dann tun Sie das doch in der Sprachnachricht, die Nummer 0151 7220 2207, oder Sie schicken eine E-Mail an kontakt@bayern2.de. Sie haben noch so gute 20 Minuten, also bis kurz vor 11 ziehen wir das hier durch. Ja, und dann ist Sense.

0: Carnival von Natalie Merchant um 10.38 Uhr. Wenn die Kräfte schwinden, welchen Plan haben Sie im Alter? Das ist nicht unser Thema, sondern das ist das Thema nachher um 12 Uhr im Tagesgespräch. Aber bei uns geht's ja schon so ein bisschen drauf hin. Wir bauen quasi die Rampe, denn wir widmen uns jetzt der Lebensmitte. Und irgendwann, ja, da geht's halt dann auch ins ältere, ins höhere Alter. Und wir versuchen das noch ein bisschen zu verbinden. Aber jetzt kommen wir erstmal auf das Thema Altersdiskriminierung. Wir haben es ganz am Anfang schon angesprochen, Tanja Meyerhofer. Ich habe nämlich gleich mal so eine Altersdiskriminierung gebracht, als ich gefragt habe, ob es recht anstrengend war, die paar Stufen hier hochzukommen.
1: Ich bin fitter denn je, möchte ich an dieser Stelle sagen.
0: Sehr
1: und ich habe es vor, dass es noch weiter nach oben geht.
0: Das ist gut, das ist auf jeden Fall gut. Vor allem auch so ein Halbmarathon laufen ist ja auch nicht ohne. In den vergangenen Jahren, da kamen ziemlich viele Witze auf, die jetzt nicht ganz alte, aber etwas ältere Leute verunglimpfen. Boomer-Witze, also über Leute, die halt Babyboomer sind. Und dann gab es natürlich den Spruch, okay, Boomer. Und es gab viele Boomer-Witze für Leute, die halt Überwitze, die, keine Ahnung, sich nicht mit Computern auskennen oder da technische Schwierigkeiten haben, unter anderem. Genauso gibt's Witze über mittelalte Frauen, sage ich jetzt mal. Die sogenannten Karen-Witze, die kamen so vor 15 Jahren ungefähr auf. Muss man da drüber stehen, wenn man im Alter ist, oder ist das einfach ein Zeichen mangelnder Wertschätzung, wenn man solche Witze erlebt?
1: Mangelnder Wertschätzung, absolut. Also ich finde, da in dieser ganzen Diskriminierungsdebatte gibt es einen blinden Fleck. Das ist wirklich die Altersdiskriminierung. Da gab es auch so ein Paper von der UN, wo es eben genau um dieses Thema geht, dass man einfach... Da ist man einfach locker und da macht man einfach auch Witze, auch wenn man noch so aufgeklärt ist, aber auf die Alten darf man draufhauen, das ist nicht lustig. Weil schwuppdiwupp, man ist so schnell älter geworden. Also ich meine, ich fühle mich nach wie vor noch wie 30, bin es aber nicht mehr. Und man hat es ja auch gesehen, jetzt zum Beispiel das Beispiel Sportfreunde Stiller, das waren ja immer so die knuffigen Studenten, Abiturienten und dann hat man sie ein paar Jahre nicht mehr gesehen und dann sind sie auch Herren mittleren Alters. Es geht so schnell und ich glaube, das vergessen auch viele. Und ja, und diese Karen-Witze, das ist auch so, das sind so Narrative, die eigentlich so herumgeistern und irgendwie so ein ganz schlechtes Bild von älteren Leuten abgibt. Also bei der Karen war es immer so diese Frau, die sich überall beschwert und die sich zu Unrecht beschwert und die den Manager sprechen will. Damit wurde einfach so das Narrativ der mittelalten Frau irgendwie gemacht. In Amerika vor allem, bei uns jetzt weniger, aber es kamen auch diese Witze vor. Also ich kenne es auch von meiner Tochter, dass man das Wort Karen dann schon auch für Frauen mittleren Alters verwendet. Und die Boomer-Witze, ja, die haben ja ganz, ganz viel Anklang im Internet gefunden. Und ich glaube, was die Gen Z und die Millennials vergessen, also ich bin ja ein Gen X, also ich bin ja schon ein bisschen älter, näher an den Boomern dran. Es geht so schnell, dass man Boomer ist. Es ist zack und vorbei. Und zu den Narrativen möchte ich halt auch noch was sagen, weil die Leute, die jetzt in den Ruhestand gehen, das waren die mit diesem Computer und allem das alles mitbekommen haben. Ich habe damals noch mein Computer zerlegt und habe eine größere Speicherplatte reingebaut. Und wir haben das alles gelernt. Und ich habe selber auch schon gemerkt, dass mit mir dann auch schon jetzt mit 50 schon so geredet wird, als würde ich das nicht checken, was da technisch abgeht, obwohl ich doch sehr versiert bin, würde ich sagen. Aber es ist dieses Bild einfach da und die Witze machen es nicht besser. Also man müsste da echt ein Update machen, weil die Leute, die jetzt in Ruhestand gehen, die waren vielleicht auf der Love Parade, die waren auf Festivals, die haben das erste iPhone sich gekauft, die wissen, wie man mit einem Computer umgeht und da muss aufgeräumt werden, ganz dringend.
0: Dazu passt, was uns Barbara Knetsch-Meinardi schreibt aus Großgmain bei Salzburg.
1: Schon wieder?
0: Extra heute eingeflogen. Ja, nee, das ist, glaube ich, Zufall oder vielleicht auch nicht. Sie schreibt auf jeden Fall, ich bin 61 Jahre alt, Single und sehr zufrieden mit meinem Leben. Was mich allerdings sehr stört, ist die Tatsache, dass fast alle in meinem Umfeld ständig auf das Alter hinweisen. Meine Reaktion darauf, es würde mich nicht belasten, führt dann zu Kommentaren wie, ich muss mich dem stellen, solle das nicht ignorieren. Und das macht mich sprachlos. Mir fällt dann kein Kontra ein. Auch als richtig lästig empfinde ich das ständige Reden über Krankheiten, Gebrechen und Ähnliches. Als gäbe es ab einem bestimmten Alter keine anderen Themen mehr.
1: Ja, ich glaube, es gibt schon so Schubladen, in die man so schnell mal gestopft wird oder so Leute, die dann nur um das kreisen. Also ich sollte ja in meinem Alter jetzt mit 50 auch nicht hier mit Sneakers.
0: 49.
1: Gehen. 49, ja. Also auch nicht so rumlaufen und so sein. Und man hat ja so, vielleicht wäre es jetzt mal Zeit für eine praktische Kurzhaarfrisur oder was weiß ich was. Also ich finde so einfach weg mit diesen ganzen Bildern und mit diesen ganzen Themen. Wobei ich mit dem Jammern, na gut, wenn es weh tut, ist, wie gesagt, der Austausch vielleicht ganz gut, aber dann muss man sich auch wieder auf die Sonnenseite des Lebens konzentrieren und die ist ja auch da. Vor allem Ü60. Also da passieren ja psychologisch noch ein paar sehr, sehr spannende Dinge auch, auf die wir uns freuen können.
0: Kleiner Teaser, was passiert da?
1: Also es passiert Folgendes, die Zufriedenheit trifft ein. Also es ist so, dass man einfach das akzeptiert, was da ist, ne? Weil so die Midlife-Crisis ist ja oft auch so das, dass man sagt, war das jetzt alles, ich wollte eigentlich mehr aus meinem Leben. Mhm. Mit 60 akzeptiert man halt das Leben, das man hat, mehr und es steigert eben diese Zufriedenheit mehr an und man geht auch Situationen vielleicht eher aus dem Weg, wo man früher vielleicht reingebrettert wäre mit Karacho. Also ich habe da von meiner Tante damals auch so einen Spruch gehört. Da gab es so einen Konflikt zum Beispiel in der Familie. Und sie war damals 70 und ich habe mich tierisch drüber aufgeregt. Und sie hat gesagt, nee, weißt du was, Konflikte mache ich nicht mehr. Da habe ich keine Zeit dafür, das will ich nicht mehr. Und ich fand diese Haltung, fand ich so cool. Und tatsächlich ist es so, wenn wir älter werden, dass wir manche Dinge einfach nicht mehr so reinbrettern. Nicht mehr jeden Streit, nicht mehr jede Diskussion rein müssen. Finde ich irgendwie ganz befreiend.
0: Kann ich nachvollziehen. Ich krieg's bei meinen Eltern zu Hause mit in der Siedlung, in der die wohnen, Reihenhaussiedlung. Da sind auch viele Leute, die halt einfach älter sind. Und da merke ich schon, da ist selten große Lust da, sich wegen irgendwas groß aufzuregen. Ja, das ist halt jetzt so, brauchen wir uns jetzt nicht aufzuregen drüber. Wir kriegen das schon irgendwie hin. Früher hätten wir uns jetzt gestritten drüber, aber jetzt lösen wir das anders. Dafür haben wir keine Zeit. Da regen wir uns nicht auf. Wir hatten alle schon unseren Herzinfarkt. Das brauchen wir nicht mehr.
1: Genau. Und ich glaube auch, was auch passiert, dass man sich viel besser reflektieren kann im Alter. Also ich bin da noch immer kein Ninja drinnen. Also ich kann noch viel, viel besser werden. Aber dass ich schon merke, deshalb macht der das jetzt, weil. Und dass man das viel besser nachvollziehen kann. Früher hat man sich immer gedacht, sag mal, spinnen die alle? Und jetzt merkt man, vielleicht ist man selber oder vielleicht gibt es Gründe, warum es so ist. Ne? So.
0: Wir haben jetzt gerade schon dieses Thema angesprochen. Da gibt es Witze über Leute, die halt ein bisschen älter sind und wir waren uns einig, das ist Quatsch, das braucht es nicht. Was muss sich denn ändern? Was muss sich denn auch vielleicht in Unternehmen ändern, in der Politik? Weil es durchaus auch in vielen Unternehmen so ist, dass wer so auf die 60 zugeht oder schon einen Ticken drüber ist, da schaut man, dass man den vielleicht losbekommt, eine Abfindung, früher in Ruhestand schickt, damit auch viel Wissen wegschickt, finde ich auch bedenklich.

0: My Little Treasures von Richard Hawley um 10 vor 11. Nicht ganz in der Mitte dieser Sendung, aber wir sprechen heute über die Lebensmitte. Haben da noch ein paar Minuten Zeit und machen das noch bis zum Schluss mit Tanja Meyerhofer. Wir haben so viele Nachrichten, also das freut mich. Vielen Dank an alle, die uns da schreiben, die uns Nachrichten schicken. Manche sind sehr kurz, manche sind etwas ausführlicher. Ich fange mal mit einer ganz kurzen an. Und zwar haben wir die bekommen von Theresia aus Volkach. Sie schreibt, am meisten ärgert mich der Spruch der Ärzte und Ärztinnen in Anbetracht ihres Alters mit 61.
1: Genau, das ist die Form von Altersdiskriminierung, die im medizinischen Bereich auch ein Riesenthema ist, dass sich sehr viele Menschen diskriminiert fühlen ab einem gewissen Alter, weil man eben dann diese Sprüche hört und wenig Hilfe bekommt. Also es ist jetzt nicht überall so, aber das findet statt und das muss auch irgendwie transparent gemacht werden.
0: Und dann würde ich gerne noch eine Sprachnachricht von Nadine Kleinen spielen, 41 Jahre alt. Da geht es ums Thema Stressbewältigen.
2: Ich bin 41 Jahre alt und ich würde gerne wissen, wie ich besser mit Stress umgehen kann. Eigentlich heißt es ja immer, wenn man älter wird, dann wird er mit dem Stress weniger. Bei mir ist das leider nicht so. Ich würde gerne wissen, wie kann ich besser damit klarkommen?
0: Gibt es ein Patentrezept? Wahrscheinlich nein.
1: Ja, schon eins, wo ich immer wieder drauf zurückkomme. Es ist so simpel und Sie haben es auch alle schon gehört, aber es ist die Meditation und es ist auch dieser digitale Detox, der uns auch ganz gut tun würde. Aber gerade mit 41, ne, da fängt ja jetzt die Perimenopause an. Und das ist tatsächlich auch so, dass diese Hormonveränderung auch dazu führt, dass man gestresster ist und sich gestresster fühlt. Zu dem Mental Load, von dem wir heute auch schon

0: gesprochen haben, der noch on top kommt. Aber letzten Endes, es hilft tatsächlich, sich einfach mal weniger digitale Informationen, mehr sich dem wahren Leben widmen und zwischendurch meditieren. Ist leider immer die einzige Antwort, wo es zurückkommt. Und schlafen.
1: Und schlafen, ja. Ich kann es unterstützen, wenn man es sich erlauben kann, dann das Handy in der Früh so lange auslassen, wie es noch irgendwie geht. Hilft mir. Ich weiß schon, manche müssen es einschalten, weil halt sie Gefahr laufen, dass sie irgendwas Wichtiges verpassen, familiär zum Beispiel und so weiter, oder dass jemand sich meldet und was ist. Aber wenn es geht, dann lasse ich das Handy in der frühen Stunde, eineinhalb aus und dann fange ich ganz anders diesen Tag an.
0: Absolut.
1: Wir haben noch so 5 Minuten. Ich würde gerne noch mal aufs Buch kommen, über die Lebensmittel. Und da gibt es am Schluss eine Szene, wo es eben einen Brief gibt von Ihnen an sich selbst. Wollen wir das noch kurz ansprechen?
0: Das ist der Brief an mein jüngeres Ich. Also ich bin halt jetzt so mit 50, ich runde mal auf, bin ich nochmal den Weg zurückgegangen und habe an die 25-jährige Tanja gedacht. Und ich möchte halt keine 25 mehr sein, aber ich habe ihr geschrieben. Ich habe ihr geschrieben, wie es wird, was auf sie zukommt. Und habe dabei eben auch feststellen müssen, dass man so viele Dämpfer kriegt im Leben und so oft einstecken muss. Aber das Gute daran ist, man weiß, man steht immer wieder auf. Und dass, wenn jetzt was passiert, man das danach auch schon kennt. Und ich habe da auch das verbunden mit so einem Lied, das bei uns zu Hause immer viel lief. Also meine Mama ist ein ganz großer Cat Stevens-Fan und bei uns lief immer Cat Stevens rauf und runter. Und ich habe immer mitgesungen, ich habe gar nicht gewusst, was er da singt. Aber das eine Lied, The First Cut is the Deepest, das war für mich so dann ab einem gewissen Moment, wo ich mir gedacht habe, aha, das will er damit aussagen. Also so der erste Liebeskummer, der erste Herzschmerz, all diese Dinge, die so wehtun. Aber irgendwie merkt man halt dann doch mit den Jahren, man überlebt, es geht weiter, es gibt ein danach. Und eine schöne Erkenntnis, die ich auch aus all dem gewonnen habe, ist auch, es ist oft wirklich für was gut. Also es passiert wirklich, damit was Besseres danach kommt. Und ja, das war auch so für mich so ein versöhnlicher Teil des Briefes.
1: Es wird besser, beziehungsweise es geht immer weiter.
0: Genau. Und viele Abschiede, die vielleicht auch unfreiwillig sind, die können dann dazu führen, dass man dann genau zu den Menschen hinkommt, die es gut mit einem meinen. Oder, ja.
1: Was liegt denn für eine Kraft in der Lebensmitte?
0: Ich glaube, die Zuhörerin aus Salzburg, die im Auto hat schon ganz gut beschrieben, also so dieses, einfach die rosa Brille ist weg, man erkennt, was wirklich da ist. Man hat einen viel realeren Blick auf die Welt. Man lässt sich auch gar nicht mehr so schnell blenden. Da habe ich jetzt echt schon so ein Radar irgendwie, so dass ich so Blender total schnell erkenne und mich auch nicht mehr so schnell beeindrucken lasse, auch nicht mehr so schnell aus der Form bringen lassen. Das heißt jetzt nicht, dass ich jetzt so wie Johnny Rambo durch die Welt gehe und mir alles egal ist, aber ich merke schon, dass da eine Sicherheit auch drin ist in diesem Abschnitt.
1: Eine Sicherheit liegt da drin. Ich würde gerne noch eine Nachricht vorlesen, die wir schon vorhin bekommen haben, aber ich habe mir gedacht, die hebe ich mir für den Schluss auf. Wir sind ja fast am Schluss. Und zwar kommt er von Axel Plunder. Er schreibt, ich arbeitete früher nur mit und im Sport in der Physiotherapie und heute ist es sehr erfüllend, mit alten Menschen arbeiten zu dürfen. Jeder glückliche und zufriedene Augenblick, den man erleben darf, ist ein Geschenk, welcher bewusst erlebt, auch geteilt, sich ausbreitet, einfach dankbar, diesen Weg bewusst mit allen Aspekten gehen zu dürfen und die Jugend zu führen. Das schreibt Axel Plunder aus Veitsbronn. Also anscheinend hat er früher mit vielen jungen Leuten gearbeitet, ausschließlich Fitteren beim Sport und jetzt eben auch mit Älteren oder allen.
0: Das ist auch das, was ich so ein bisschen eben vermisse, dass so die Generationen so ein bisschen abgekapselt voneinander leben. Und ich würde mir viel mehr, dass sich das viel mehr mischt. Ich habe damals, wie ich in Wien war, da war ich in so einem Fitnessstudio, ich habe eine Zeit lang in Wien gewohnt und da waren eben so diese älteren Operetten-Damen und Sängerinnen, die dort gelebt haben. Und ich fand das so inspirierend, so mit denen da irgendwie so, ja, Zeit zu verbringen, und ich würde mir sowas viel mehr wünschen, dass wir einfach ja viel mehr übergreifen, weil wir sitzen alle im gleichen Boot. Wir sitzen alle im gleichen Boot. Diese Vorurteile, die wir auf die Alten hatten oder die Alten auf die Jungen, die hatten die alten Griechen schon. Also es geht zack, zack, und dann ist man selber eben in einem anderen Lebensabschnitt, und von daher wäre es eigentlich gut, wenn man das so annehmen könnte und einfach so miteinander dieses Boot nach vorne bringt.
1: So machen wir das. Das war nämlich unsere Stunde zur Lebensmitte und zur Frage, wie klarkommen mit der Lebensmitte. Vielen Dank an alle, die sich da so beteiligt haben. Das war wirklich sehr schön. Und herzlichen Dank natürlich auch an meinen Gast im Studio, Tanja Meierhofer, Fernsehmoderatorin und auch Autorin vieler Bücher. Das Neueste ist ganz frisch geschlüpft. Das heißt, bin in der Lebensmitte, komme klar. Danke.
0: Vielen Dank.

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4: Gleich geht's bei uns nicht um die Wurst, sondern um den Fisch. Fischfarmen produzieren mehr als die Hälfte der Fische, die bei uns letztlich im Supermarkt landen. Bloß machen diese Farmen leider Dreck und sorgen für Leid bei den Tieren. Vielleicht sind spezielle Aquakulturen die Lösung. Sie hören es bei uns nach den 11 Uhr Nachrichten.

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1: Um 11 Uhr mit Kia Arnsen. In Hannover hat der Deutsche Ärztetag begonnen, mit dabei Gesundheitsministerin Warken. Sie muss sich angesichts ihrer Reformpläne im Gesundheitswesen auf heftige Kritik einstellen. Im BR-Interview hat Bundesärztekammerpräsident Reinhardt etwa erneut gerügt, dass allein die gesetzlich Versicherten für die überschüssigen Kosten durch die Bürgergeldempfänger aufkommen müssen.
2: Das finden wir nicht solidarisch, unangemessen, weil es eine gesamtgesellschaftliche Solidarleistung ist, den Bürgerversicherungsempfängern auch eine Gesundheitsversorgung natürlich zu gewähren. Und insofern haben wir einen Druck auf dem System, der ohne diese Maßnahme bei weitem geringer wäre, sodass man dann in aller Ruhe sich zunächst mal weniger mit Sparpaket, sondern vielleicht mit Strukturreformen wie Primärarztversorgung und etc. befassen könnte.
1: In Berlin trifft sich am Abend der Koalitionsausschuss von CDU, CSU und SPD. Es geht unter anderem um eine Steuerreform und um die Frage, wie die Menschen angesichts der hohen Lebenshaltungskosten entlastet werden können. Bundeskanzler Merz betonte beim Bundeskongress des Deutschen Gewerkschaftsbundes aber auch, der Staat könne die Bürger und Unternehmen nicht vor allen Verwerfungen schützen. Deutschland müsse sich aufraffen, der Handlungsdruck sei so groß wie lange nicht mehr, sagte Merz weiter. Deshalb seien Reformen nötig und die Koalition werde Prioritäten setzen müssen. Die Zahl der Pflegekräfte, die über einen Arbeitgeberwechsel oder gar einen Ausstieg aus ihrem Beruf nachdenken, nimmt zu. Wie eine Befragung des Deutschen Berufsverbands für Pflegeberufe zeigt, geht es gut einem Drittel so. Grund sei unter anderem unzureichende Anerkennung. Zum heutigen Internationalen Tag der Pflegenden wollen viele von ihnen deshalb protestieren gegen die Sparpläne der Regierung. In Nürnberg wird der Pflegeberuf aber auch gefeiert, mit Musik, Tanz und Podiumsgesprächen. Denn über 80% der Pflegefachkräfte empfinden ihren Beruf auch durchaus als sinnstiftend. In Cannes in Südfrankreich beginnen heute die internationalen Filmfestspiele. Bei der Eröffnungsgala wird Herr der Ringe-Regisseur Peter Jackson mit einer goldenen Ehrenpalme für sein Lebenswerk ausgezeichnet. In Cannes konkurrieren dieses Jahr 22 Filme um die goldene Palme. Aus deutscher Sicht sind 2 Produktionen dabei: Das geträumte Abenteuer von Regisseurin Valeska Griesebach und Vaterland mit Schauspielerin Sandra Hüller. Die Freibadsaison ist vielerorts eingeläutet und die Betreiber sind vor allem um die Sicherheit der Badegäste bemüht. Im Silvanerbad in Schweinfurt setzt man dabei auch auf künstliche Intelligenz. Das System namens Sharky überwacht mit Hilfe von über 20 Kameras schon länger im Hallenbad die Becken und wird jetzt auch im Freibad zum Hilfsbademeister. Dazu Tobias Steinmetz von den Stadtwerken Schweinfurt.
3: Sharky hat die ein oder andere Gefahrensituation auch erfolgreich identifiziert und einen erfolgreichen Hinweis an die Aufsichten gegeben, sodass die eingreifen konnten. Von daher sind wir damit bisher sehr zufrieden. Die größere Gefährdungslage, gerade an Spitzenlasttagen im Freibad, hat uns die Entscheidung sehr leicht gemacht, zu sagen, komm, das System muss auch ins Freibad.
1: Das Wetter in Bayern. Zunächst viele Wolken und gebietsweise Regen oder Schauer, örtlich Gewitter. Im Laufe des Nachmittags und am Abend kommt mehr und mehr die Sonne raus. Höchstwerte 7 bis 13 Grad. In der kommenden Nacht weitgehend trocken, Tiefstwerte plus 5 bis minus 2 Grad. In den nächsten Tagen wechselhaft bei 9 bis 16 Grad. Es ist 11.04 Uhr. Die Verkehrsmeldungen. Die A6 Nürnberg Richtung Heilbronn ist zwischen Kirchberg und Ilshofen-Wolbertshausen wegen Bergungsarbeiten gesperrt. Es staut sich ab dem Kreuz Feuchtwangen-Crailsheim. Bitte umfahren Sie weiträumig. A8 München Richtung Salzburg zwischen Felden und Grabenstedt 4 Kilometer Stau. Die A9 Nürnberg Richtung Berlin ist zwischen Bayreuth Nord und Bindlacher Berg nach einem Unfall blockiert. Bitte halten Sie eine Rettungsgasse offen. Aktuell 4 Kilometer Stau. 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
4: Weiterhin einen schönen Vormittag. Heute ist der internationale Tag der Pflegenden, also all derer, die sich um einen anderen Menschen kümmern. Oft ist die Situation von pflegenden Angehörigen sehr belastend. Wir schauen genau drauf und sagen, welche Unterstützung fehlt und warum pflegende Angehörige dringend mehr Aufmerksamkeit brauchen. Das machen wir nach 11:30. Davor geht es um was ganz anderes, um Fisch. Was frisst eigentlich ein Fisch, den ich dann irgendwann im Supermarkt kaufe?
5: Wenn man das dann umrechnet in Frischfisch, heißt das, dass wir so ungefähr 300 Gramm Frischfisch verfüttern, um 1 Kilogramm Fisch zu produzieren.
4: Mehr als die Hälfte aller im Handel erhältlichen Fische stammt aus Fischfarmen. Diese Fischfarmen, die verursachen Umweltprobleme und Leid für die Tiere. Können Aquakulturen, bei denen das Wasser in einem geschlossenen Kreislauf an Land geführt wird, eine nachhaltige Lösung sein? Darum geht's gleich bei uns.
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4: Mucke machen wie vor 50 Jahren. Das ist der Plan von Mama's Gun aus London. Die haben ihr neues Album live im Studio auf analoger Bandmaschine aufgenommen. Alle Bandmitglieder waren gemeinsam in einem Raum. Es war ganz wie früher. Hier sind Mama's Gun mit Joy.

0: Es klingt wirklich wie früher, oder? Bei Bill Withers oder auch Stevie Wonder. Ist aber ganz neu. Joy heißt der Song von der Band Mama's Gun aus London. Wer Lust hat auf Soul wie in den 70er Jahren, der kann Mama's Gun live erleben. Ein einziges Konzert spielen sie dieses Jahr in Bayern. Das ist am 24. September in München.
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0: Wie wäre es denn heute Abend vielleicht mit Fisch? So ein schönes Stück Lachsfilet in der Pfanne anbraten oder im Ofen schmoren lassen. Ganz einfach mit Kartoffelchen dazu, vielleicht irgendwas Grünes, Bohnen oder so. Und dann noch am Schluss ein Stückchen Kräuterbutter drauf. Ich mache das gern, nur stehe ich oft im Supermarkt und rätsel dann, welchen Lachsi nehme ich denn jetzt mit? Also welches Siegel steht wofür? Ist der super teure Biolachs wirklich unter besseren Bedingungen groß geworden? Oder nehme ich halt einen anderen, bei dem die Herkunft nachvollziehbar ist, der aber vielleicht auch in der Aquakultur gezüchtet wurde und bei dem ich auch nicht so genau weiß, wie es dem Tier da erging. Schwierige Entscheidung am Kühlregal. Wir tauchen tief ab in die Fischfarmen, deren Aquakulturen oft die umliegenden Gewässer verunreinigen mit Kot und Chemikalien und fragen, geht das auch anders?
2: Im Büsumer Hafen liegen die Kutter wie an einer Schnur aufgereiht, zahlreich und bunt. Bei Flut fahren sie raus, um Nordseekrabben zu fangen. Das funktioniert in der einen Saison gut, in der nächsten wieder nicht. Das ist wechselhaft und unberechenbar. Das Krabbenbrötchen, früher mal ein klassischer, erschwinglicher Snack, kostet mittlerweile, wie ich im Hafen sehe, gut 10 €. Aber immerhin gibt es sie noch, die Krabben. Fische sind weltweit überfischt. Mancherorts gibt es für Fischer kaum noch was zu holen. Und in Deutschland ist der End of Fish Day 2026 bereits am 18. März gewesen. Der Tag also, an dem rechnerisch alle unter deutscher Flagge gefangenen Fische und Meeresfrüchte für das laufende Jahr verbraucht sind. Würden wir also nicht importieren, wären die Supermarktregale bereits ab diesem Tag leer. Aquakultur wird immer wichtiger. Seit 2022 werden laut der Welternährungsorganisation FAO bereits mehr als die Hälfte aller gehandelten Fische, aller Weich- und Krustentiere in Aquakultur erzeugt. Wie nachhaltig kann Fischzucht heute sein? Mein Name ist Marco Pauli. Es gibt ja einige bekannte Kritikpunkte an ihr. Das sind Antibiotika und Pestizideinsätze, die Zerstörung von Lebensräumen, unwürdige Haltungsbedingungen und einiges mehr. Demgegenüber stehen die Entlastung der Wildtierbestände und die grundsätzliche Sicherung der Ernährung. Fische enthalten hochwertiges Eiweiß, wertvolle Fettsäuren und Vitamin D. Wenn wir sie essen, ist das gut fürs Herz und die Gefäße, fürs Gehirn und die Sehkraft. 1 bis 2 Mal pro Woche sollte Fisch gegessen werden, empfiehlt die Deutsche Gesellschaft für Ernährung. In Deutschland essen wir gerade mal in etwa die Hälfte davon. Wo sollen all die Fische herkommen? Tatsächlich aus der Aquakultur? Nur einen kurzen Fußweg vom Büsumer Hafen entfernt liegt die Fraunhofer Einrichtung für individualisierte und zellbasierte Medizintechnik, kurz IMTE. In deren Aquakulturanlagen wird zum Beispiel erforscht, wie Umwelteinflüsse in der Aquakultur minimiert und das Tierwohl bedacht werden können. Vor dem Betreten der Halle soll ich Plastikschuhe überziehen.
3: Gerade hier in Büsum kann man sich ja in Anführungsstrichen jede Menge Fischkrankheiten auch draußen auf der Straße einfangen über die Möwen.
2: Der Biologe Michael Schlachter leitet die Fraunhofer-Gruppe Fischernährung und Haltung.
3: Hier haben wir ja Kreislaufanlagen, die geschlossen sind. Und dementsprechend wird das Wasser immer wieder aufbereitet und wieder genutzt. Dementsprechend gibt es sehr viel Möglichkeit, zwischen Erreger und Wirt in Kontakt zu kommen, wenn das Wasser immer wieder zirkuliert wird.
2: Zu den verschiedenen Verfahren der Aquakultur zählen zum Beispiel Netzgehege, etwa in norwegischen Fjorden und in großem Ausmaß auch im Chinesischen Meer zu sehen, wo unzählige der kreisrunden Ringe nebeneinander vor der Küste liegen. Ebenfalls in natürlichen Gewässern angesiedelt ist die Teichwirtschaft, mit der zum Beispiel seit Hunderten von Jahren in Franken Karpfen gezüchtet werden. Vor ein paar Jahrzehnten sind Indoor-Kreislaufanlagen hinzugekommen. Sie sind vergleichsweise teuer und verbrauchen viel Energie. Sie haben aber den Vorteil, dass ganzjährig und unter kontrollierten Bedingungen Fisch gezüchtet werden kann. Das Wasser wird über Biofilter gereinigt, die Schadstoffe, wie zum Beispiel Ammoniak, abbauen. Da die Fische isoliert sind, können auch nur schwer Krankheitserreger eingeschleppt werden, weshalb auch keine Pestizide oder Antibiotika nötig sind. Dass das immer wieder genutzte Wasser nicht verunreinigt werden darf, leuchtet ein. Also rein in die Plastikschuhe.
1: Sehr gut.
2: In der geräumigen, in verschiedene Bereiche unterteilten Halle ist zunächst kein Fisch zu sehen. Kein Wasser, nicht mal leere Becken. Dieser Teil wird gerade umgebaut, erklärt Michael Schlachter. Eine neue Anlage mit kleinen Becken soll hier entstehen.
3: Das heißt, da haben wir nachher 18 Einzelkleinkreislaufanlagen stehen, in denen wir dann genau sehen können, auch wie ist die Auswirkung unseres Futters auf den Wasserkörper und damit die Umwelt. Und nicht nur, wie wächst der Fisch damit.
2: Die Anlagen in Büsum sind experimenteller Natur. Das heißt, hier geht es um Forschung, unter welchen Bedingungen und mit welchem Futter wachsen verschiedene Arten gut und gesund heran. Das Futter und dessen Zusammensetzung ist der Schlüsselparameter in der Aquakultur. Und beim Futter liegt auch ein bekannter Kritikpunkt. Es werde viel zu viel Wildfisch verfüttert, um Fisch aus Aquakultur zu erhalten. Die Menschen in Europa essen nämlich vor allem Raubfische, Lachse oder Forellen zum Beispiel. In den 1990er Jahren war es noch üblich, etwa 5 bis 7 Kilo an Wildfisch zu verfüttern, um 1 Kilo Zuchtlachs zu erhalten. Als man in den 2010ern begonnen hat, Fischmehl durch pflanzliche Proteine zu ersetzen, waren es noch 2 Kilo Wildfisch. Heute sind es weitaus weniger.
3: Auch aus ökonomischer Sicht gibt es da natürlich einen gewissen Zwang und Druck, diesen Fischmehlanteil im Futter stark zu reduzieren. Dementsprechend, moderne Futtermittel enthalten meistens, gerade im Salmonidenbereich, das heißt bei Forellen und Lachsen, die ja sehr gern gegessen werden, eher nur noch so um die 10% Fischmehl. Wenn man das dann umrechnet in Frischfisch, heißt das, dass wir so ungefähr 300 Gramm Frischfisch verfüttern, um 1 Kilogramm Fisch zu produzieren.
2: Auch proteinhaltige Alternativen spielen eine Rolle. So kann in Büsum zum Beispiel auch Mehl aus Seidenraupen mit in das Fischfutter, in die Pellets kommen. Importierte Reste tatsächlich aus der Produktion von Seide. Das klingt womöglich erstmal befremdlich, doch die Forelle etwa ernährt sich auch sonst zum Teil von Insekten. Der Prozess, die richtige Zusammensetzung für die Pellets zu finden, ist kompliziert. Zu viel von einem Stoff zum Beispiel und der Fisch schmeckt nachher anders oder er hat nicht mehr die gewünschten Eigenschaften.
3: Nehmen wir in der Humanernährung klassisch rote Beete, Spinat. Das hat diese erdigen Aromen. Das sind zum Beispiel genau diese Stoffe, die so schmecken lassen. Und wenn wir natürlich jetzt Fisch im Fischfutter austauschen gegen pflanzliche Rohstoffe, dann kriegen wir auch solche Aromen mit in das Fischfutter, die sich auch auf den Fisch übertragen können.
2: Und man kann Raubfische auch nicht einfach zu Vegetariern machen. Henrike Seibel, Leiterin der Abteilung Aquakultur und aquatische Ressourcen.
4: Es muss natürlich auch gesund sein für das Tier, wenn ich halt vorher sonst ein Tier habe, was sich hauptsächlich von anderen Fischen ernährt und natürlich auch diese Proteine und Nährstoffe braucht für seinen Stoffwechsel, dann kann ich jetzt nicht einfach sagen, okay, du kriegst jetzt nur noch Weizen beispielsweise oder so, sondern da muss es dann wirklich ausgeklügelte Futtermittelsysteme geben mit ein bisschen davon, Protein hier und so. Und das ist eben genau das, was wir hier machen.
5: Futter kostet sehr viel Geld in der Aquakultur.
2: Der Fischereibiologe Andreas Kunzmann ist Leiter der Arbeitsgruppe Experimentelle Aquakultur am Leibniz-Zentrum für marine Tropenforschung in Bremen. Beim Ersatz für Wildfisch wurden in der Forschung wie auch in der angewandten Aquakultur große Fortschritte gemacht.
5: Indem eben dieses tierische Protein streckenweise ersetzt wurde durch pflanzliche Proteine. Und das gelingt recht gut, vor allem wenn man einen Mix an Proteinen einsetzt, also nicht nur von einer einzigen Pflanze, so Dinge wie Raps oder Lupine oder sowas. Und das funktioniert gut. Bei manchen Arten ist es also möglich, fast 100% des Fischmehls zu ersetzen.
2: Da ist zum Beispiel der Lachs mit einem Marktanteil von rund 20% der meistverzehrte Speisefisch in Deutschland. Etwa jeder zweite davon kommt aus Norwegen. Dort konnte der Anteil von Wildfisch im Futter stark reduziert werden. Auch Medikamente sind nur noch im Krankheitsfall erlaubt und der vorbeugende Einsatz von Antibiotika verboten. Doch stammen laut FAO über 90% der weltweiten Aquakulturprodukte aus Asien. Die intensive Aquakultur in China oder Vietnam etwa zielt primär auf hohe Erträge und Kosteneffizienz ab. Umwelt- und Tierwohlaspekte spielen eine untergeordnete Rolle. Lebensräume werden zerstört, Gewässer verschmutzt, Chemikalien eingesetzt, große Mengen von Wildfisch zu Futter verarbeitet. Andreas Kunzmann betont jedoch, dass man nicht mit dem Finger auf die dortigen Produktionsstätten zeigen könne, denn Europa sei Teil des Problems.
5: Wir sind sozusagen ein Mitverursacher der Krisen, weil wir eben tonnenweise Schrimps importieren aus Südostasien. Die werden unterteils sehr unwürdigen Bedingungen hergestellt, sowohl unwürdig für das Tier als auch für die Menschen, die dort arbeiten.
2: Der Forschungsschwerpunkt von Andreas Kunzmann liegt bei der IMTA, der integrierten multitrophen Aquakultur. Diese kombiniert in einer Küstenlandschaft und innerhalb eines großen Käfigs verschiedene Zuchttiere und Pflanzen miteinander, die gemeinsam einen natürlichen Kreislauf bilden.
5: Dann hat man zum Beispiel eine sogenannte Art, die gefüttert wird, wie zum Beispiel Fisch. Das heißt, da gehen Pellets ins Wasser und der Fisch nimmt die teilweise auf. Aber ein Großteil der Pellets landet gar nicht im Fisch, weil die schon in dem Moment, wo sie sich auf der Wasseroberfläche befinden, anfangen zu aufzulösen.
2: Die integrierte Aquakultur will möglichst wenig Futter verschwenden, auch um möglichst wenig Überdüngung zu schaffen und gleichzeitig das teure Futter möglichst ökonomisch zu nutzen. Und da kommen die anderen Organismen ins Spiel.
5: Indem ich zum Beispiel diese Fischaquakultur kombiniere mit Algen, Makroalgen im Meer, im Englischen Seaweed, braucht gelöste Nährstoffe, um zu wachsen. Das ist also die Komponente des Futters, die sich gleich auflöst. Dann Organismen, die sich für Partikel interessieren, sind zum Beispiel Muscheln. Die filtrieren das Wasser und entnehmen dem Wasser Partikel. Und die Partikel, die ganz an den Boden runtersinken, da könnte man zum Beispiel Seegurken kultivieren.
2: Der Fischer wird mit der integrierten Aquakultur quasi zum Farmer, der saisonal erntet. Aber lässt sich diese Art von Aquakultur auch im großen industriellen Maßstab umsetzen? Können damit Millionen von Menschen ernährt werden?
5: Ich muss dazu sagen, dass genau dieser industrielle Maßstab eben nicht das Ideal ist, das uns vorschwebt. Denn das sind genau die Fehler, die wir auch in der Landwirtschaft gemacht haben, dass wir Monokultur auf riesigen Flächen betrieben haben. Und den gleichen Fehler machen wir mit der Aquakultur wieder. Deswegen hat die Aquakultur unter anderem eben auch einen schlechten Ruf. Und diese IMTA-Aquakultur ist eigentlich gedacht small scale, auf dem Niveau eines Dorfes oder einer Familie. Und die an der Küste, aber dafür jede Menge von diesen, die dann immer unter sozusagen der Oberhoheit eines Dorfes oder einer großen Familie sind, sodass die sich auch gleichzeitig mit ihren Ressourcen sehr gut identifizieren und darauf aufpassen und so weiter.
2: Diese Aquakultur an der Küste und in Käfignetzen könnte zur Selbstversorgung von Dörfern etwa in Südostasien stattfinden. Sie wäre auch ein Weg, sich unabhängig von der Industrie zu machen.
0: Gleich widmen wir uns wieder dem Fisch aus der Tonne und der Frage, wie nachhaltig Aquakultur sein kann. Erstmal schwimmen wir rüber in die Goldfish Bowl mit Gabby Young and Other Animals.

0: Es geht um Fisch, es geht um Aquakultur. Und gerade haben wir ja schon gehört, wie sich Dörfer in Südostasien unabhängig machen wollen von der Industrie, wenn es um den Fischfang geht. Von Südostasien geht's jetzt wieder zurück zu uns auf unseren Kontinent. Marco Pauli übernimmt und erklärt weiter die Frage, wie nachhaltig Aquakultur sein kann.
1: Die Forschung in Büsum hat ein ähnliches Ziel, aber für Europa. Sie soll dazu beitragen, dass auch ein größerer Anteil für Europa aus Europa stammt. Da es ja eigentlich nicht selbstverständlich ist, dass Fische und andere marine Organismen aus exotischen Küstenzonen in Europa auf dem Teller landen. Es gehe dabei um die eigene Unabhängigkeit und Ernährungssicherheit, so Henrike Seibel.
2: Ich meine, so eine Kreislaufanlage können Sie mitten in München irgendwo ins Zentrum bauen und dann können Sie ganz regional Ihre Leute da versorgen. Und Sie sind nicht erpressbar als Stadt oder als Land und Sie haben da Ihren eigenen Fisch und können Ihre Bewohner versorgen. Und das sind natürlich auch alles Aspekte, die mitgedacht werden.
1: So weit ist es aber noch nicht. Es gibt zwar rund 2200 Aquakulturanlagen in Deutschland, doch decken die heimischen Erzeugnisse bisher weniger als 3% des gesamten deutschen Fischverbrauchs ab. In Deutschland existieren hohe regulatorische Hürden für Aquakulturfarmen. Es gibt komplexe bürokratische Prozesse und strenge Auflagen. So müssen durchgehend die verschiedenen Wasserparameter geprüft und dokumentiert und das dann doch anfallende Abwasser so gereinigt werden, dass es danach quasi Trinkwasserqualität hat. Es gibt vieles zu bedenken. Das ist auch in einem anderen Teil der Halle in Büsum zu sehen. Hier stehen mehrere rudimentär voneinander getrennte Abteile, in denen jeweils eine große schwarze Kunststofftonne steht. Das Wasser schwappt.
3: Oh, da springen die schon.
4: Ja. Genau, da steht ja auch schon deren Futter bereit. Dementsprechend sind die schon ein bisschen ungeduldig. Ah, okay. Wir können die ja auch mal so ein bisschen an die Oberfläche locken.
1: Oh, ja. Michael Schlachter wirft eine Handvoll Futter in die Tonne und schon erscheinen die glänzenden und agilen Körper an der Oberfläche.
4: Hier haben wir jetzt Forellen tatsächlich im Kreislauf. Das ist hier in Mitteleuropa eine der dominierenden Aquakulturarten, die Regenbogenforelle.
1: In dieser Zucht geht es nicht ums Futter, sondern ums Monitoring. Ein neuartiger Sensor wird erforscht, der die Wasserqualität kontrolliert.
4: Sodass wir über dann ein Machine Learning schlussendlich dahin kommen, dass wir sagen können, oh, hier verändert sich gerade was in deinem Produktionssystem. Pass mal auf, schau mal genauer rein, bevor es deinen Fischen schlecht geht.
1: Beim Monitoring von Fischen in Aquakultur wird hauptsächlich auf den Sauerstoffgehalt im Wasser geachtet. Mit den neuen Sensoren können auch andere wichtige Parameter via Webinterface auf dem Computer erkannt und sofort gemeldet werden, wenn etwa eine kritische Veränderung stattfindet.
2: Aber wenn hier mal irgendwas falsch läuft, dann haben wir direkt eine Havarie. So, dann können wir da nicht mehr viel auspuffern. Und deshalb versucht man halt immer mehr jetzt Richtung dieser Sonden zu gehen, auch Richtung Tierwohl, Kameraüberwachung, Geräuschüberwachung, um dann eben über eine KI und über Machine Learning am besten schon am Rechner den Alarm zu bekommen, Achtung, Achtung, meine Fische verhalten sich irgendwie komisch oder anders. Da musst du mal gucken. Und nicht nur den Alarm zu bekommen, der Sauerstoff ist zu gering. Man kriegt sowohl die Werte für Nitrit, für pH-Wert, für Sauerstoff, für Redoxpotenzial und was man nicht alles gerne messen möchte, plus vielleicht Verhaltenssachen oder vielleicht irgendwann in der Zukunft, wir stellen fest, dass die mehr Cortisol ausschütten als Stressparameter.
1: Das Tierwohl spielt in der Forschung in Büsum eine wichtige Rolle. So sollen in den neuen Anlagen Stresshormone wie Cortisol oder Adrenalin gemessen werden, um die Haltungsbedingungen, aber auch die Futtermittel besser zu gestalten. Ziel ist es, durch Forschung zu Verhalten, Stressphysiologie und Krankheitsprävention neue Tierschutzstandards zu entwickeln und den Gesundheitszustand der Fische zu verbessern. Natürlich spielt da auch die Lebensumgebung eine Rolle. In einer anderen Tonne schwimmen Zuchtlachse. Hier soll getestet werden, wie mit Hilfe eines Lasers ein Biofilm aus Bakterien und Schädlingen von den Beckenwänden entfernt werden kann. Ein typisches Problem in Käfigen in der marinen Aquakultur.
4: Der Laser, die große Vision ist, dass man auch zum Beispiel für solche Netzkäfige in Norwegen später einen Tauchroboter hat, der dann wirklich in diese Anlage reingeht sich positioniert und die Wände frei lasert.
2: So wie so ein Rasenmäher-Roboter, nur sozusagen für Netze von oben nach unten.
1: Die Reinigung der Anlagen ist ein wichtiges Thema in der Aquakultur.
2: Wenn ich Fische produzieren will, dann muss ich auch die Becken reinigen. Das muss möglichst umweltschonend sein, das muss möglichst nachhaltig sein. Und ich möchte natürlich auch eine gute Kontrolle haben. So, und ich kann die Fische nicht immer sehen, gerade wenn es sind hier sehr kleine Anlagen bei uns. Ja, es ist ja so im Experimentalstatus. Aber wenn man sich das jetzt vorstellt, ja, so eine Kreislaufanlage zur Lachsproduktion, die ist dann vielleicht fast so groß wie die ganze Halle hier. Also das ist dann schon nochmal ein Unterschied.
1: Große Anlagen werden heute beispielsweise mit Peressigsäure gereinigt. Doch fließt die Säure nicht nur in die Umwelt ein, sie verursacht auch Schäden bei erwünschten Mikroorganismen, solchen, die die Wasserqualität verbessern, Krankheiten vorbeugen und die Nährstoffaufnahme der Zuchttiere fördern. Mikroorganismen
2: haben auch Fische im Darm, aber sowas haben Fische auch auf der Haut und auf den Kiemen. Und da gibt es einfach eine gewisse bakterielle Community, die da ist, die auch gesund ist und die da sein muss. Und wenn ich natürlich jetzt nicht gerade Krankheitserreger habe, die ich damit irgendwie behandeln müsste, ist es ja viel eleganter, wenn ich sozusagen nur die Becken reinigen kann, die Beckenwände reinigen kann, ohne irgendwie die Fische damit zu tangieren.
3: Und zum Mikrobiom auf der Haut gehört ja im Grunde auch, wie man sich so im Allgemeinen fühlt. Gibt es auch so, also nochmal ganz naiv gefragt, bei Ihnen Versuche, den Fischen irgendwie das Leben angenehmer zu machen, durch zum Beispiel Unterhaltung oder so?
2: Also Unterhaltung hatten wir jetzt tatsächlich noch nicht, aber klar. Also diese Themen, den Fischen es angenehmer zu machen, gibt es. Da geht das dann eher so, wie kann ich die Bakterien-Community fördern? Kann ich irgendwelche positiven Bakterien zusätzlich reingeben? Wie kann ich die Wasserumgebung noch optimaler gestalten? Was für Lichtregime kann ich fahren? Was für Fütterungsregime kann ich fahren?
1: Zum Enrichment, also der Anreicherung der Lebensumgebung der Zuchttiere, könnten auch Versteckmöglichkeiten gehören oder Sand oder Kies auf dem Boden. Damit ließe sich das Tierwohl steigern, Stress reduzieren und Verhaltensstörungen vorbeugen. Doch aus menschlicher Sicht bedeutet so ein Enrichment auch weniger Kontrolle und neue Schwierigkeiten.
2: Das Problem ist, dass man dann die Becken nicht reinigen kann so gut mehr. Also dass ich dann zum Beispiel Stellen finden, wo strömungsarme Stellen sind, wo sich bestimmte Schwebstoffe ablagern, wo Bakterien sich ansammeln, die ich da eben nicht haben möchte. Und gerade so in so Kreislaufanlagen. Und deshalb ist man da noch sehr vorsichtig mit Enrichment.
1: Je purer die Zuchtbecken, umso einfacher ist es für den Menschen. In Büsum oder potenziell jeder anderen Halle, wo Aquakultur stattfinden könnte, leben die Tiere in großen, möglichst leicht zu reinigenden Tonnen oder Käfigen und unter vielen Artgenossen. Wie viele beieinander sind, wie die optimale Besatzdichte aussieht, auch aus Tierwohlsicht, ist ebenfalls Forschungsthema.
2: Also wenn es viel zu viel werden, ist es schlecht, weil dann auch meine Wasserwerte gar nicht mehr stabil gehalten werden können. Wenn es aber viel zu wenig Fische drin sind, dann ist es auch nicht gut, weil die sich dann gegenseitig angehen. Wir gucken halt im Tierwohl, um diese richtige, gesunde Besatzdichte zu finden.
1: Es gibt verschiedene Siegel, mit denen Konsumenten Auskunft darüber erhalten, unter welchen Bedingungen die Aufzucht stattfindet. Das ASC-Siegel etwa, mit dem Mindeststandards erfüllt werden, das dahingehend bessere EU-Bio-Logo oder die noch strengeren Siegel von Naturland oder Bioland, bei denen man sich dann sicher sein kann, dass die Wasserqualität stimmt, dass auch keine gentechnisch veränderten Futtermittel genutzt werden und es eine begrenzte Besatzdichte für die Tiere gibt.
5: Allerdings nicht alle dieser Siegel gucken zum Beispiel auch, ob die Arbeitsplätze gut sind, ob das Personal ordentlich bezahlt wird. Die einen legen mehr Wert auf Hygiene, die anderen legen mehr Wert, dass das Futter auch ein zertifiziertes ist und so weiter. Es gibt da so ein ziemliches Durcheinander eigentlich. Aber ja, also man kümmert sich darum, Standards festzulegen und diese dann auch regelmäßig zu überprüfen. Und einer der Punkte ist eben, wie viel Fischmehl, wie viel Fischöl geht noch rein zum Beispiel in der Lachsaquakultur.
1: Weltweit betrachtet ist der Anteil an Wildfisch im Futter immer noch ein großes Problem. Andreas Kunzmann ist der Meinung, dass die westliche Welt davon wegkommen müsste, in erster Linie Raubfische verzehren zu wollen. Fisch, der sich pflanzlich ernährt, sei unproblematischer.
5: Und es gibt einige Arten und es gibt einige Länder, die uns das gut vormachen, allen voran China.
6: Können Sie da Beispiele nennen?
1: für?
5: Ja, es gibt mehrere Karpfenarten, wobei ich gleich dazu sagen muss, der Deutsche, wenn der Karpfen hört, denkt er sofort an den Spiegelkarpfen. Und damit hat das überhaupt nichts zu tun. Die Karpfen, die die Chinesen kultivieren, sind ganz andere Fische. Es gibt da zum Beispiel den Graskarpfen, der sich rein pflanzlich ernährt.
1: Potenziell ist es möglich, in Kreislaufanlagen viele verschiedene Arten zu züchten. Man versucht sich in Büsum sogar an Nordseekrabben, bisher allerdings ohne Erfolg. Doch grundsätzlich ist davon auszugehen, dass der Anteil an Fisch, Krusten und Weichtieren aus Aquakultur in der EU in Zukunft steigen wird. Der Verbraucher wird dann zeigen, ob er bereit ist, dafür etwas mehr auszugeben als für die Importe aus Asien.
5: Man muss sich eben entscheiden, will ich hochpreisige Produkte, die in einer geschlossenen Kreislaufanlage hergestellt wurden, dann kann ich ausschließen, dass ich die Umwelt verschmutze. Solche Fische kann ich aber nicht einem armen Bauern oder Fischbauern in den Tropen verkaufen. Das geht nicht. Also da sind wir preislich auf einer ganz anderen Skala. Es muss also gleichzeitig auch Lösungen entwickelt werden für den Großteil der Bevölkerung, die an tropischen Küsten leben. Auch die müssen eine Möglichkeit haben, an tierisches Protein günstig ranzukommen. Und dafür, denke ich, ist unsere kleinskalige IMTA genau das Richtige.
1: Zurück zur Empfehlung der WHO, 1 bis 2 Mal pro Woche Fisch zu essen, um die wertvollen Inhaltsstoffe zu sich zu nehmen. Diese kann man auch über Algen zu sich nehmen. In Japan oder Indonesien etwa gehört das zum Alltag.
5: Der Fisch stellt die ungesättigten Fettsäuren nicht her, sondern die kommen aus der Alge. Der Fisch nimmt die nämlich über die Ernährung auf. Also kann ich auch direkt die Alge konsumieren und komme so auch an meine ungesättigten Fettsäuren.
1: Aquakultur allein werde die Fischerei- und Ernährungskrise nicht lösen können. Zu diesem Schluss kommt eine große Studie von 2022. Die Wachstumsraten von Aquakulturen hätten ihren Höhepunkt bereits überschritten, heißt es dort. Ohne nachhaltige Fischerei und gesunde Bestände in den Meeren wird es also nicht gehen. Vielleicht ist es eine gute Idee, neben dem Fischbrötchen auch mal einen gesunden Algensalat zu probieren.
0: Das war IQ aus Wissenschaft und Forschung. Diese Folge von Marco Pauli, die können Sie gern nochmal hören, steht in der ARD Sounds und heißt Der Fisch aus der Tonne, wie nachhaltig kann Aquakultur sein?
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0: Kanapé heißt dieser Song von Streichelt. Streichelt, das ist das Projekt von Johannes Weichelt aus Nürnberg. Der Sound, der klingt stark nach NDW, also neuer deutscher Welle, aber die 80er sind ja rum. Drum nennt sich dieses Genre neue deutsche Welle. In den Texten, da geht's bei Streichelt viel um mentale Gesundheit, ernsthaft, tiefgründig, aber auch immer mit Humor. Sein Debütalbum Nur nicht die Norm wird im November erscheinen. Hier ist jetzt Streichelt mit Kanapé.
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0: Nicht alles, was du denkst, ist wahr, singt Streichel da im Song Canapé. Streichelt aus Nürnberg, einer der 5 Kandidaten, der dafür in Frage kommt, das Heimatsound-Festival zu eröffnen. 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Der Name Florence Nightingale, der sagt Ihnen ganz bestimmt was. Das ist die Pionierin der modernen Krankenpflege. Florence Nightingale, die ist heute auf die Welt gekommen, heute vor 226 Jahren. Ihren Geburtstag, also diesen 12. Mai, den hat man genommen, um einen Aktionstag ins Leben zu rufen. Den Internationalen Tag der Pflegenden. Ein Tag also, an dem vor allem die Menschen im Mittelpunkt stehen, die pflegen, die begleiten, die sich kümmern. Viel Pflege passiert nicht in Einrichtungen, sondern daheim, rund um die Uhr. Und das alles, das bleibt oft unsichtbar. Millionen Menschen in Deutschland, die pflegen Angehörige und stehen dabei unter enormem Druck, emotional, körperlich und auch finanziell. Und manchmal sind sogar Kinder und Jugendliche die Verantwortung, übernehmen sogenannte Young Carer. Über all das hat meine Kollegin Özlem Sarıkaya gesprochen mit Petra Schmieder-Runschke von der Stiftung An Deiner Seite und der Initiative Young Carer Coach. Ja, und sie hat auch mit der Pflegeexpertin Martina Rosenberg gesprochen. Die hat das Buch geschrieben, Mutter, wann stirbst du endlich?
1: Wenn man einen Angehörigen pflegt, wird man oft gefragt, wie geht es deinem Vater, deiner Mutter, deinem Partner oder deinem Kind? Je nachdem, wer gerade gepflegt werden muss. Selten hört man die Frage, wie geht es dir, dir als pflegende Menschen? Dabei geht die Pflege von Angehörigen an niemandem spurlos vorbei. Verzweiflung, Wut, schlechtes Gewissen, eigene gesundheitliche Probleme und auch finanzielle Sorgen. All das kennen pflegende Angehörige nur zu gut. Darüber und darüber, wie und wo man Abhilfe schaffen kann, Petra Schmieder-Runschke. Sie ist Stifterin und Vorstandsvorsitzende der Stiftung An Deiner Seite und Initiatorin von Young Carer Coach. Und Martina Rosenberg, Journalistin, Pflegeexpertin und Autorin des Buches Mutter, wann stirbst du endlich? Ein schonungslos offener Buchtitel. Wie kam es dazu?
2: Naja, also der Titel war eigentlich die Geschichte, die uns sehr lange verfolgt hat. Meine Mutter war schwer dement, muss man dazu wissen. Sehr viele Jahre war sie dement und hat auch viele Jahre den Wunsch geäußert, dass sie sterben möchte. Leider kann man das nicht selber bestimmen in meisten Fällen, wann man stirbt. Und ihr eigener Wunsch war, so nicht zu leben wollen. Und irgendwann überträgt sich der Wunsch auch. Und am Ende war es auch mein Wunsch, dass sie irgendwann dann sterben kann, weil es für sie auch kein Leben mehr war, das lebenswert war.
1: Kein lebenswertes Leben für die Mutter und für sie als Familie, eine maximale Belastung in vielerlei Hinsicht.
2: Genau, jemand zu pflegen, der demenzerkrankt ist, das werden sicher viele Menschen bestätigen können, ist eine extreme Herausforderung. Man ist nicht darauf vorbereitet. Es ist schon ein paar Jahre her. Heute weiß man vielleicht ein Stück weit mehr. Ob es hilft, das weiß ich nicht. Wenn man sich mit dem Thema beschäftigt, dann kann man sich schon ein bisschen helfen, um auch verschiedene Reaktionen zu verstehen, die wir damals überhaupt nicht verstanden.

0: ist es, wenn es sich bei den pflegenden Angehörigen um Kinder und Jugendliche handelt. Betroffene, die nicht nur Angst haben, einen Angehörigen zu verlieren, sondern im Zweifel auch die Sorge, wenn es um schwerkranke Eltern geht, dass vielleicht das Jugendamt irgendwann vor der Türe stehen könnte, weil die Familie den Alltag und die Versorgung nicht mehr alleine bewältigen kann.
1: Also die pflegenden Kinder, im Fachbegriff heißen sie Young Carer. Mhm. Es sind von to care, die Care-Arbeit, das Kümmern. Mhm. Also die Jüngsten, die sich kümmern, sind in unserer Gesellschaft oder überhaupt in der Öffentlichkeit sehr wenig gesehen, wenig beachtet. Es gibt über 500.000 in Deutschland, ganz sicher, wir gehen davon aus, dass die Dunkelziffer höher ist. Ein Faktor, der vielleicht ganz bemerkenswert ist, dass in jeder Schulklasse 1 bis 2 Betroffene, in irgendeiner Form Betroffene sitzen. Und jetzt muss man sich das auch nicht so vorstellen, dass es nur in Anführungszeichen die Pflege ist, was man so unter Pflege versteht, Fütter, Bettlägerigkeit, Betreuung bei Mobilität, Rollstuhl, sondern es kann viel früher anfangen. Gerade eben bei den jungen Menschen, aber auch bei erwachsenen Pflegenden. Es ist dieses Kümmern, diese Verantwortung übernehmen, Dasein, Mitdenken, den Alltag strukturieren, Medikamente besorgen, sich darum kümmern, dass der Haushalt läuft, dass es was zu essen gibt, häufig auch für jüngere Geschwister. Und das ist eigentlich etwas, was man jetzt nicht von Kindern erwarten darf, sondern eigentlich ganz andersrum. Eigentlich sind ja die Eltern für die Kinder da. Also Kinder lernen da manchmal ganz früh im Leben Situationen, die nicht für sie gedacht sind. Und so kann das fortschreitend sein bis zur Jugend, bis frühes, junges Erwachsenes. Und das prägt die Kindheit, bleibt auf der Strecke.
0: Eine Pflegesituation kann plötzlich eintreten oder sich schleichend entwickeln. Strukturen, die pflegende Angehörige entlasten könnten, etwa Tagespflegeeinrichtungen, in denen pflegebedürftige Menschen tagsüber betreut werden, gibt es zwar, doch die Plätze sind rar. Viele Angehörige opfern sich über lange Zeit auf, geraten an ihre körperlichen und psychischen Grenzen und bemerken die enorme Belastung oft erst viel zu spät. Eine Studie der Plattform pflege.de hat sich mit den Belastungen pflegender Angehörige auseinandergesetzt. Chefredakteurin Martina Rosenberg.
2: Wir haben 1000 Menschen gefragt, die haben mitgemacht bei dieser Studie. Davon eben waren 77% Frauen und davon waren über die Hälfte schwer belastet und haben sich krank gefühlt, sind immer wieder krank geworden. Und das ist, die körperliche Belastung ist da und wie Sie sagen, sie hören dann auf mit der Berufstätigkeit oder reduzieren das, was dann wieder was mit sich bringt, die Armut im Alter. Und deswegen ist es natürlich sehr, sehr wichtig, dass wir einfach hier auch auf die Menschen schauen, die pflegen.
0: Bei Kindern und Jugendlichen, die Angehörige pflegen, kommt hinzu, dass sie sich ihrer Belastung und Verantwortung gar nicht so wirklich bewusst sind, so Petra Schmieder-Runschke von Young Carer Coach.
1: Was die jüngsten pflegenden Angehörigen, die vulnerabelste, die empfindlichste Gruppe betrifft, ist vor allem und kennzeichnet, dass sie sich selber nicht wahrnehmen als solche. Eine ältere Frau, die ihren Ehemann pflegt, die kommt an den Punkt und sagt, ich kann nicht mehr. Das wird bei einem Kind mit ganz hoher Wahrscheinlichkeit nicht eintreten. Sie nehmen sich selber in ihrer Position nicht wahr. Sie tun das, was die Familie erwartet und was sie auch von sich selbst erwarten. Sie sind da, sie opfern sich auf, sie stellen sich selbst nach hinten, ihre eigenen Bedürfnisse, ihr Bedürfnis nach Freizeit. Es kann dazu kommen, dass sie in der Schule ihre Leistung nachlassen. Sie sind einsam, ihnen fehlt der Kontakt mit anderen, den andere haben, wenn andere zum Schwimmen gehen und draußen unterwegs sind, geht's der Mama vielleicht gerade nicht gut, da bleibe ich lieber zu Hause. Und das ist etwas, was sie sehr stark kennzeichnet, dass sie eben nicht sich zu erkennen geben, weil sie sich selber auch als solches nicht als hilfsbedürftig, als unterstützungsbedürftig wahrnehmen.
0: Weil sich viele Betroffene selbst nicht als Betroffene sehen und Unterstützung einfordern und auch nicht um die Möglichkeiten wissen, die es gibt, braucht es noch mehr Strukturen. Strukturen, die zielgerichtet helfen, die spezifisch beraten, die sich an Kinder und Jugendliche anders richten als an Erwachsene. Es braucht verlässlich verfügbare Entlastungsangebote, etwa in der Kurzzeitpflege, damit ein Platz nicht vom Glück abhängt. Auf die Frage, was sie als erstes ganz konkret ändern würde, um die Situation für Betroffene

0: Ebene zu verbessern, antwortet Petra Schmieder-Runschke von Young Carer Coach.
1: Hauptsächlich in der Schule zu sehen, was sind das für Kinder, die hier sind, welche Bedürfnisse haben sie und mehr junge Menschen zu sehen, was sie leisten und welche Folgen es für ihr Leben hat.
0: Dem fügt Martina Rosenberg hinzu.
2: Ich würde mir wünschen, weil das ist vielleicht ein Wunsch, der in Erfüllung gehen kann, dass die Gesellschaft sich insgesamt mit dem Thema mehr auseinandersetzt, sich vorher Gedanken macht, nicht erst, wenn es schon soweit ist, sich gegenseitig unterstützt und vielleicht immer den Gedanken, dass nicht jeder gleich viel geben kann in der Situation, weil jeder Mensch in unterschiedlichen Lebenssituationen sich befindet.
0: Letztlich geht es darum, dass wir alle sensibler werden und genauer hinschauen müssen. Das Thema betrifft uns alle und es kann jeden von uns treffen.
3: 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Und das hier ist jetzt Weasby mit Wenn du auch nicht mehr weiter weißt.

Wenn du auch nicht weißt, wie, heißt der Song von Weasby. Und das war's mit Bayern 2 am Vormittag und nah dran. Vielen Dank an mein Team. Ich bin Uli Knapp. Einen haben wir noch. Das sind The Dixie Cups mit Aiko Aiko.

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10: Gleich übernimmt das Tagesgespräch. Achim Bogdan ist auch schon da. Hallo Achim.
11: Ja, hallo, servus.
10: Wenn die Kräfte schwinden, welchen Plan haben Sie fürs Alter? Habt ihr die Sendung genannt? Was erwartest du dir?
11: Ja, also wir knüpfen ein bisschen an das, was wir gerade schon bei euch gehört haben. Es geht sicher auch am Rande um Pflege, wenn man älter wird, klar. Aber es geht auch um alternative Ideen, wie man leben will, wenn man alt ist. Ob man zum Beispiel eine Alters-WG gründet oder im Mehrgenerationenhaus wohnt oder sich im Ausland aufmacht. Also wir wollen heute mal über Ideen reden, welchen Plan Menschen fürs Alter haben.
10: Rufen Sie an, das kostet nichts. 0800 94 95 95 5. Das ist die Nummer ins Tagesgespräch.
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12: Um 12 Uhr mit Silke von Walkow. Am Nachmittag kommt in Berlin der Koalitionsausschuss zusammen. Die Spitzen von Union und SPD wollen auslotsen, welche Möglichkeiten es noch gibt, die Bürgerinnen und Bürger angesichts der hohen Energiepreise zu entlasten. Bundeskanzler Merz hat unterdessen beim DGB-Bundeskongress für weitreichende Reformen geworben. Ohne Veränderungen werde es nicht gehen, so der CDU-Chef. Nicole Markwald berichtet.
13: Deutschland müsse sich aufraffen, sagte der Bundeskanzler. In der Vergangenheit sei schlicht versäumt worden, das Land zu modernisieren. Er verwies auf den demografischen Wandel und die Herausforderungen durch fortschreitende Digitalisierung. Merz beschrieb, dass Deutschland sich seit Jahren unter seinen Möglichkeiten bewege. Er sagte, wir können einfach nicht so weitermachen wie in den letzten 20 Jahren. Der Kanzler verteidigte die Reformvorhaben seiner Regierung. Die Reform der gesetzlichen Rentenversicherung bezeichnete Merz als das härteste Brett der kommenden Aufgaben.
12: Nach anfänglicher Verzögerung wird der Tankrabatt von rund 17 Cent inzwischen weitgehend an die Kunden weitergegeben. Das hat die Monopolkommission mitgeteilt. Sie hatte untersucht, inwieweit die Steuersenkung umgesetzt wird. Ihrer Einschätzung nach hat vor allem der mediale und politische Druck dazu beigetragen. Die Kommission schränkt aber auch ein, eine belastbare Bewertung des Tankrabatts wird erst nach einem längeren Beobachtungszeitraum möglich sein. Auch die Auswirkungen der 12-Uhr-Regelung könnten noch nicht abschließend bewertet werden. Weil die Kosten für Integrationskurse stark gestiegen sind, wollte das Bundesinnenministerium das Angebot einschränken. Da wollte aber die SPD nicht mitmachen und hat deshalb sich jetzt wohl auf einen Kompromiss verständigt. Einzelheiten von Panina Milling.
14: Es geht dabei vor allem um Menschen ohne gesicherte Bleibeperspektive. Einige könnten schon ab Juni wieder an Integrationskursen teilnehmen, auf staatliche Kosten. Koalitionskreise bestätigen auf Anfrage entsprechende Informationen von WDR, NDR und Süddeutscher Zeitung. Der Kompromiss sieht demnach ein Kontingent von freiwilligen Teilnehmern vor, bei dem die Kosten übernommen werden. Wie groß oder klein dieses Kontingent ausfallen kann, soll je nach Haushalt und Finanzplanung entschieden werden. Priorität sollen Gruppen mit besonderem Integrationsbedarf haben, etwa Flüchtlinge aus der Ukraine sowie EU-Bürger, die für den deutschen Arbeitsmarkt von Bedeutung sind.
12: Die Musikerin und Produzentin Annette Humpe wird mit dem diesjährigen Kulturpreis Deutsche Sprache ausgezeichnet. Sie erhält den mit 30.000 Euro dotierten Preis für ihr Lebenswerk. Mit Humpes musikalischem Werk sei die deutsche Sprache cool, lässig und emotional geworden, begründete die Jury ihre Entscheidung. Humpe war Sängerin der Neue Deutsche Welle Band Ideal und später Teil des Popduos Ich und Ich. Außerdem erhalten den Kulturpreis Deutsche Sprache der Verein Mundart in der Kirche, der etwa hinter der Fränkischen Bibel steckt, sowie das Erika-Fuchs-Haus in Schwarzenbach an der Saale, Deutschlands erstes Comic-Museum. Die Preisverleihung findet am 3. Oktober statt. Das Wetter in Bayern. Meist wechselnd bewölkt, teils Regen, in höheren Bergland auch Schneeschauer. Später lockert es auf, dazu weht ein lebhafter bis starker Wind. Höchstwerte 6 bis 13 Grad. Kommende Nacht teils klar, teils wolkig, vereinzelt Regen bei plus 5 bis minus 2 Grad. Morgen im Norden viele Wolken, im Süden freundlicher. Am Donnerstag und Freitag insgesamt wechselhaft. Die Höchstwerte 9 bis 16 Grad. Es ist 12.04 Uhr. Die Verkehrsmeldungen. Die A6 Waidhaus Richtung Nürnberg, zwischen Grenzübergang Waidhaus und Pleistein, Stau an einer Baustelle. Die A6 Nürnberg Richtung Heilbronn ist zwischen Kirchberg und Ilzhofen-Wolpertshausen wegen Bergungsarbeiten gesperrt. Es staut sich ab dem Kreuz Feuchtwang in Crailsheim. Bitte umfahren Sie diesen Bereich weiträumig. Die A7 Würzburg Richtung Ulm zwischen Dinkelsbühl-Fichtenau und Ellwangen 6 Kilometer Stau. A8 München Richtung Salzburg zwischen Velten und Grabenstedt 5 Kilometer Stau an einer Baustelle. Und die A9 Nürnberg Richtung Berlin zwischen Trockau und Bayreuth Nord 4 Kilometer Stau und stockend nach einem Unfall. Soweit der Service.
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11: Hallo und herzlich willkommen zum Tagesgespräch am Dienstag, den 12. Mai. Heute ist Internationaler Tag der Pflege, ein Mottotag, um die Arbeit der vielen Menschen zu würdigen, die andere pflegen. Aber auch ein Tag, um sich mal Gedanken zu machen, wie das alles mal sein soll, wenn man älter ist. Was gibt es da für Ideen, für Lebensformen? Eine Alters-WG gründen, so lange zu Hause bleiben wie irgend möglich, mit der Familie oder mehreren Generationen unter einem Dach, mit der Rente nach Mallorca umziehen und hoffen, dass das Geld reicht. Vielleicht hatten oder haben Sie eine gute Idee, jenseits des konventionellen und oft unglaublich teuren Altenheims. Vielleicht sind sie aber auch noch jung, haben aber an Eltern oder Großeltern erlebt, was man so machen kann im Alter. Lassen Sie uns heute drüber reden.
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11: Unser Thema heute. Wenn die Kräfte schwinden, welchen Plan haben Sie fürs Alter? Das geht an alle raus, die kurz vor der Rente stehen oder sich gerade Gedanken machen über das, was da kommt. Geht auch raus an Angehörige oder Leute, die schon eigene Erfahrungen gemacht haben. Wie wollen Sie im Alter leben? Rufen Sie uns an und sagen Sie es uns. Unsere gebührenfreie Telefonnummer, Sie kennen sie vielleicht schon, 0800 94 95 95 5. Gebührenfrei aus allen Netzen. Ich sag's nochmal, 0800 94 95 95 5. Das Ganze hier im Tagesgespräch auf Bayern 2 im Radio und ARD Alpha im Fernsehen. Sie können uns natürlich auch eine Text- oder Sprachnachricht schicken über Signal oder WhatsApp. Die Nummer dazu finden Sie auf unserer Sendungsseite auf bayern2.de. Und unser Gast in den ersten Minuten dieser Sendung ist Dorothea Hoffmeister aus Franken, die in Nürnberg in einem Wohnprojekt namens Olga engagiert ist. Hallo Frau Hoffmeister.
15: Hallo, guten Morgen.
11: So, Frau Hoffmeister, wofür steht denn Olga?
15: Olga steht für Oldies Leben gemeinsam aktiv.
11: Und wie tun Sie das? Wie leben die Senioren oder in dem Fall glaube ich sogar eher Seniorinnen da aktiv?
15: Ja, wir wohnen mit 11 Frauen in einem großen Haus, in einem Mietshaus. Jede hat eine eigene Wohnung und da wohnen wir und wir helfen uns einander. Wir haben einen Vertrag, wir sind eine GbR. Wir haben einen Vertrag, wo genau aufgelistet ist, wie wir abstimmen, was wir machen, und das ist so wie mit Freundinnen oder mit der Familie, aber halt jede in der eigenen Wohnung.
11: Aber es gibt, glaube ich, einen Gemeinschaftsraum.
15: Ja, wir haben, also Das Haus hat insgesamt 12 Wohnungen und eine dieser 12 Wohnungen ist frei als sogenanntes Gemeinschaftswohnung, wo wir auch Gäste unterbringen können und wo wir treffen uns alle 14 Tage und regelmäßig, also wo dann alles besprochen wird. Aber da können wir auch Gäste unterbringen und wir feiern dort auch und ja, das ist eine Gemeinschaftswohnung, genau.
11: Frau Hofmeister, wie lange gibt es denn dieses Projekt schon?
15: Also wir sind 2003 hier ins Haus eingezogen. Das heißt also, wir sind jetzt 23 Jahre zusammen. Das ist wie in einer alten Ehe oder wie mit Geschwistern. Also man wohnt schon sehr lange zusammen.
11: Aber was sind sozusagen vielleicht auch Schattenseiten? Ich könnte mir vorstellen, es ist ja, man verändert sich ja auch in diesen, Sie sagen es ja, über 20 Jahren. Da ist also, vielleicht auch nicht jede genauso, wie sie eingezogen war.
15: Ja, also es ist so, es ist wie überall, wo Menschen zusammenleben und wohnen, gibt es natürlich auch Reibungspunkte und Missverständnisse. Und wenn man in so ein Projekt gehen will, muss man sich im Klaren sein, dass Kommunikation ein wesentliches Thema ist und natürlich ganz viel Toleranz und ja auch, dass man mutig ist. Man muss mutig sein, in so einem Projekt zu wohnen und darf nicht alles auf die Goldwaage legen, weil es ist wie mit Geschwistern oder in der Familie. Da hat man auch Tanten und Onkel, wo man sagt, na, die wäre es jetzt aber besser auch nicht gewesen. Aber die hat man halt. Und man muss sich mit Menschen immer einigen. Und man kann sich mit den meisten einigen, wenn man vernünftig miteinander spricht.
11: Wir haben hier eine Textnachricht. Toni Dingel aus Altötting hat uns geschrieben, einen Buchtipp hat er uns geschickt. Grau ist bunt, was im Alter möglich ist, so heißt das Buch, das er uns empfiehlt. Nämlich, da schreibt er, zu diesem Thema hat 2006 der frühere regierende Bürgermeister von Bremen, genau, Henning Scherf, ein lesenswertes Büchlein geschrieben. Er hat sich rechtzeitig mit Freunden um eine Alterswege gekümmert und ist dort dann zusammen mit seiner Frau in diese Wahlfamilie eingezogen. Ja. Haben Sie das Buch auch gelesen in Vorbereitung auf Olga?
15: Nein. Ich kenne den Herrn Scherf schon sehr lange. Wir haben mehrfach Termine miteinander gehabt zu Wohnprojekten und zu Wohnen im Alter. Und er war auch hier in Nürnberg und hat hier in Nürnberg sein Buch vorgestellt. Aber ich kenne ihn persönlich halt und ich habe in Bremen studiert. Also ich habe das Projekt praktisch, was er in Bremen aufgezogen hat, den Beginenhof, den habe ich eigentlich von Anfang an mitverfolgt.
11: Dorothea Hofmeister ist jetzt unser Gast in den ersten Minuten dieser Sendung in unserem Tagesgespräch zum Thema Wenn die Kräfte schwinden, welchen Plan haben Sie fürs Alter? Ich sag nochmal unsere Telefonnummer, das ist die 0800 94 95 95 5 und Ingrid Klause ist jetzt dran aus Engelskirchen.
16: Ja, servus, hallo.
11: Hallo Frau Klause, servus.
16: Ich habe natürlich kein Projekt im Alter, wenn die Kräfte schwinden. Ich sage nur eines für mich selber, da ich ja auch schon älter bin, weiß ich, dass die Kräfte schwinden können. Und da meine ich einfach, dass es am besten ist, wenig Pläne zu machen, sich nicht unter Druck zu setzen und einfach die Zeit einfach zu genießen, indem man einfach gesund ist oder es einem gut geht. Das wankt ja sehr stark. Ein Tag geht es dann gut, nächsten Tag vielleicht nicht. Denke ich einfach diese Ruhe zu bewahren und einfach ja glücklich oder froh zu sein und dankbar zu sein, dass man es bis zu diesem Alter eben geschafft hat. Ich bin fast 80 und eigentlich ein recht erfülltes Leben gehabt hat.
11: Und also ich verstehe das so ein bisschen so wie so eine, wie soll man sagen, so ein Appell an ein bisschen mehr auch Gelassenheit, solange
16: ja,
11: es möglich ist.
16: Unbedingt. Also dieses nicht irgendwie noch irgendwas alles zu wollen und da einfach meinen, man verpasst etwas, denke ich einfach, das ist jetzt für meine Natur nicht ratsam. Denn ich denke, man hat im Laufe der Zeit ja schon viel gearbeitet und viel Aktivitäten gemacht. Und aktiv kann man ja auch geistig sein und in der Ruhe. und nicht im Motorischen. Ja.
11: Ingrid Klause, vielen Dank schon mal an der Stelle. Wir sammeln ein bisschen. Hedwig Maucher ruft uns an aus Pürbaum.
17: Ja, hallo.
11: Frau Maucher, servus.
17: Ja, grüß Gott. Ich stimme also der Vorrednerin voll zu. Also ich werde jetzt im Juli 71 und bin auch schon teilweise auf Hilfe angewiesen, wohne aber noch alleine. Genau, und also wenn ich jetzt mehr Hilfe bräuchte, als meine Freunde und Nachbarn leisten können, dann würde ich also zur Tochter ziehen, aber nicht zu ihr in die Wohnung. Die ist, wohnt 250 Kilometer weiter. Sondern also ich will mir da einen Platz im Seniorenheim schon mal vielleicht sichern. Ich weiß nicht, ob das möglich ist, aber das habe ich mit ihr schon besprochen, also vor Jahren schon. Und genau, weil ich dann, wenn ich ins Seniorenheim muss, bei ihr in der Nähe sein will. Weil da bin ich mir sicher, dass die einfach sich für meine Belange einsetzt. Im Altenheim ohne eine Person, die persönliches Interesse an einem hat, finde ich das nicht so gut. Also ich habe jetzt meine Schwester aus dem Schwarzwald zu mir hergeholt, nach Pürbaum, vor 7 Wochen. Also die war schon vorher ein Jahr im Altenheim im Schwarzwald und ganz allein, also ohne Angehörige und Freunde, und hat halt geistig und körperlich sehr abgebaut. Und also ich bin jetzt sehr froh, dass sie hier bei mir im Ort im Altenheim ist und dass ich mich für sie einsetzen kann. Und also dasselbe möchte ich eigentlich für mich auch, dass sich jemand für mich einsetzt, wenn ich wirklich ins Pflegeheim muss.
11: Also da hören wir jetzt zwei Stimmen. Zuerst haben wir gerade Ingrid Klause gehört und jetzt in der Leitung Hedwig Maucher. Gib noch ab nach Nürnberg an Dorothea Hoffmeister mit dem Projekt Olga. Wir haben es gehört, wo 11 ältere Damen in einzelnen Wohnungen wohnen mit Gemeinschaftsraum, also dann doch wieder als eine Form von Gemeinschaft. Haben Sie denn in Ihrer, wie soll man sagen, in diesem Projekt, gab es da auch mal Überlegungen, ob vielleicht jemand doch irgendwie ins Altersheim geht, weil es vielleicht nicht mehr, weil es zu schwierig ist, sich noch selbst zu versorgen?
18: Ja klar. Also es ist so, ich bin übrigens auch 80 Jahre alt, bloß um das der Frau zu sagen, die da angerufen hat. Also es ist so, wir haben natürlich nur die Möglichkeit, uns gegenseitig zu unterstützen, dass man sagt, ich gehe für dich einkaufen, möchtest du mitfahren, wenn ich zum Einkaufen gehe? Wir können uns, wir machen Spieleabende, also das Soziale können wir leisten. Was wir natürlich nicht leisten können, ist Pflege und eine Rundumversorgung. Also da ist eine von unseren Olgas, die lebt jetzt schon über 10 Jahre in einer alten Einrichtung, die ist jetzt 96. Und die ist in eine Alteneinrichtung gezogen, weil es einfach hier im Projekt nicht mehr ging. Und das ist natürlich logisch, dass man darüber nachdenkt, wie kann es sein, wenn ich mich selber nicht mehr versorgen kann. Aber wir haben auch, wenn jemand pflegebedürftig war, hier rund um die Uhr einen Pflegedienst gehabt. Also wir haben 3 Frauen verloren, die hier im Haus gestorben sind und mit dem Pflegedienst und mit uns hier ihr Lebensende erlebt haben. Also das ist, geht auch. Also die ambulante Pflege ist ja wirklich sehr gut und das ist eigentlich, was halt das Schöne ist hier, man hat immer einen Ansprechpartner.
11: Ich wollte gerade fragen, es ist ja möglicherweise auch der Erfolg des Ganzen besteht ja auch darin, dass es so persönlich ist und man sich vielleicht auch wohler fühlt, als wenn man jetzt da allein in irgendeinem Zimmerchen sitzt, wenn man weiß, irgendwie in den nächsten Wohnungen nebenan wohnen gleich 10 Altersgenossinnen, die im Grunde genommen ähnlich ticken, ähnliche Bedürfnisse vielleicht auch haben,
18: und
11: auch mal Ansprache.
18: Was auch ganz toll, und es hat sich sehr bewährt bei Corona, wo ja alles eigentlich abgestellt war. Aber wir haben einen großen Garten, da haben wir uns dann immer getroffen, haben Kaffee getrunken, haben Hallo gesagt, haben geratscht, wie halt immer. Also das ist natürlich ein ganz anderes Verhältnis, als wenn man alleine in irgendeiner Stadt rumhängt, auch wenn man die Familie in der Nähe hat, die konnten einen ja dann auch nicht besuchen. Also das war hier schon ideal und ich habe dann eine Studentin organisiert, die uns mit Lebensmitteln versorgt hat. Die kam hier und dann habe ich eine Bestellung gemacht für die, die was bestellen wollten. Das ist halt dann immer alles für alle gemeinsam und man arbeitet gemeinsam an diesen Sachen.
11: Also der Zusammenhalt, das höre ich schon raus, der Zusammenhalt macht ganz viel aus an diesem Wohnprojekt.
18: Absolut.
11: Warum gibt es denn eigentlich nicht mehr Olgas?
18: Es gibt ja ganz viele. es gibt ja sehr, sehr viele Projekte und ich bin ja auch, ich sage jetzt mal, europaweit gefahren, habe Wohnen im Alter vorgestellt und es gibt viele Projekte, viele auch mit Frauen, also das ist überhaupt keine Seltenheit. Und es gibt natürlich auch viele Projekte mit Familien, also mehr Generationen wohnen. Aber das muss man mögen. Man muss das mögen, dass fremde Kinder im Garten rumrennen. Und aber es gibt ganz, ganz viel. Und es gibt eine Internetseite, das nennt sich wohnprojekteportal.de. Da sind alle Wohnprojekte in der ganzen Bundesrepublik gelistet. Und da kann man sich informieren.
11: So, ich habe es auch gerade mal mitgeschrieben. Man kann ja nie wissen. Also, ja. Wohnprojekteportal. Unser Thema heute im Tagesgespräch. Wenn die Kräfte schwinden, welchen Plan haben Sie fürs Alter? Das ist unsere Frage. Und unsere Telefonnummer ist die 0800 94 95 95 5. Danke an Ingrid Klause und Hedwig Maucher. Und wir gehen jetzt weiter. Wir gehen jetzt nach Penzberg zu Gertrud Weth. Hallo, Frau Weth.
19: Hallo. Servus in die Runde.
11: Ja, wir reden heute über auch alternative Ideen, wie man im Alter leben kann. Wie ist es denn bei Ihnen?
19: Ja, also ich bin 52 Jahre alt und habe ein kleines Häuschen mit Garten in Penzberg. Und ich wollte mal von unserer Familie erzählen, weil das ist so mein, das ist jetzt schon gelebtes Leben, aber gleichzeitig meine Vision für die Zukunft. Und zwar lebe ich jetzt seit 3 Jahren mit meinem Mann und meiner 14-jährigen Tochter und meinem gemeinsamen Freund, der ist 35, hier zusammen. Das hat irgendwie angefangen eigentlich als Provisorium. Der hat eine neue Wohnung gesucht und ist hier mal eben ins Gästezimmer eingezogen. Dann haben wir aber uns so gut verstanden, dass das geblieben ist seit fast 3 Jahren. Und das ist ein totales Modell für die Zukunft. Also wir sind ja jetzt 3 Generationen. Und wir teilen einfach auch gemeinsam unsere Ressourcen. Und ich könnte mir gut vorstellen, also meine Tochter, die wird ja jetzt in ein paar Jahren ausziehen, wenn die ihre Ausbildung oder ihr Studium beginnt, was auch immer, dass das immer so weitergeht. Und ich möchte Menschen Mut machen, ihre Ressourcen miteinander zu teilen, ihre Häuser zu öffnen. Ich sehe ringsrum, wo ich wohne, so viele Häuser, die wunderschön sind und wo Leute da alleine leben, auch sehr viel mit Einsamkeit zu kämpfen haben und da auch irgendwie früher oder später ausziehen müssen, weil sie eben ihr Leben, alleine lebt sich es nicht gut und man kann viele Aufgaben auch alleine gar nicht gut bewerkstelligen. Und ich will da einfach Mut machen, rechtzeitig Wahlverwandtschaften zu suchen und auch vor allen Dingen Ressourcen miteinander zu teilen, weil man kann wunderbar sich dann helfen und unterstützen und das Leben ist dann einfach viel reicher und viel bunter. Das ist so mein Beitrag. Und man finde ich, sollte rechtzeitig damit anfangen und nicht erst, wenn man alt und gebrechlich ist und dann das so eine, ja, man gar nicht tragfähige Bindungen vorher knüpfen kann mit Menschen, die man gern mag.
11: Und Sie sagen es ja schon, es ist ja auch möglicherweise so, der eine hat vielleicht einen Führerschein, der oder die andere hat dann keinen. Also auch da kann man ja voneinander profitieren.
18: Genau.
19: Ganz genau.
18: Da will ich noch was, gleich was dazu sagen.
11: Ja, Dorothea Hoffmeister, hören wir da wieder vom Projekt Olga aus Nürnberg.
18: Ich finde das ganz toll. 52 ist genau das richtige Alter, wo man sich überlegen muss, wie will ich denn leben, wenn ich alt bin. Wenn ich dann mal 73 oder 85 bin, dann kann ich mich schlecht an an andere Menschen gewöhnen. Dann wird es schwierig. Und wie Sie das sagen, die Frau aus Penzberg, das finde ich toll, weil so muss es sein. Man muss, wenn man noch fit ist und was machen kann, dann muss man miteinander wohnen. Wenn man dann über 80 ist, dann wird es schwierig. Übrigens, wir machen auch Carsharing und solche Sachen. Also das gehört schon auch dazu.
11: Also man kann auf jeden Fall einiges lernen von Olga, einem Wohnprojekt aus Nürnberg. Dorothea Hoffmeister war uns zugeschaltet. Frau Hoffmeister, schönen Gruß an die anderen Damen und vielen Dank, dass Sie dabei waren.
18: Dankeschön, ich danke Ihnen auch und viel Erfolg für die Sendung.
11: Vielen Dank. Und diese Sendung geht jetzt weiter mit unserem nächsten Anrufer, nämlich Johann Meyer aus Straubing. Und dann werde ich Ihnen auch gleich unseren nächsten Gast vorstellen. Johann Meyer ist jetzt dran.
20: Grüß Gott beieinander.
11: Servus, Herr Meyer, grüß Gott.
20: Ja, habe die Ehre. Also ich wollte wichtig einmal sagen, auf jeden Fall, dass man seine gute Laune und seine alten Rituale, seine Freunde und auch seine Kinder sich immer ein bisschen bei der Stange hält, dass man mit denen gut auskommt und vor allem die Rituale, dass man und ist in der Woche zweimal, dass man miteinander was unternimmt und dann steht man in der Früh schon frisch rauf und vor allem vielleicht für jeden Tag einen kleinen Plan machen, wie geht's, was will ich heute tun. Ich habe zum Beispiel einen großen Garten mit 1700 Quadratmetern, da ist allerweil was zu beobachten, mal zum Fischen gehe. Ja, und dann habe ich noch von früher noch einen schönen Zweisitzer in der Garage stehen und wenn ich mir bloß das Leder drin rieche, dann ist das auch wieder schön. Und ich mache auch noch viel Sport, bin auch noch im Kraftsport, da mache ich fast jeden Tag was, schaffe daher mit meinen 74 Jahren noch 15. Und ich finde, da soll man so lange wie möglich das beibehalten, weil für die Zukunft, wenn wir halt einmal schauen, vielleicht findet man jemanden, der bei mir dann wohnt und da noch was hilft und uns und mit meiner Frau bin ich auch beieinander. Da ist auch wichtig, dass man sich da versteht und jeden Tag miteinander ein sauberes Gespräch führt und nicht bloß so irgendwo Zeitung liest. Das war eigentlich ganz einfache Sachen, die wollte ich einfach mal loswerden.
11: Und es klingt ganz optimistisch und schwungvoll. Sie klingen zufrieden, Herr Mayer.
20: Ja, ich war zwar vor 4 Jahren einmal gleich krank, da habe ich noch Kurven kratzt. Aber das hat mir jetzt nicht niedergeschmissen. Im Gegenteil, das hat mir gesagt, mein Boss ganz einmal, dass man der doch ein bisschen noch Tent holt.
11: Johann Mayer, also alles Gute und wir nehmen so ein bisschen Inspiration mit aus dem, was Sie gerade erzählt haben. Wir sind jetzt verbunden mit Kaspar Pfister, Gründer und Geschäftsführer der Benefit-Gruppe. Ich hoffe, er ist dran, Herr Pfister.
1: Ja, guten Tag.
11: Sehr schön, ich kann Sie hören, ich kann Sie sehen hier in unserem Tagesgespräch. Wir reden ja heute über das Alter, wir reden heute über die Frage, wenn die Kräfte schwinden, welchen Plan haben Sie fürs Alter? Wir haben Sie angerufen, Herr Pfister, weil Sie eine ungewöhnliche Idee hatten. Sie stammen ursprünglich, also waren Verwaltungsbeamter und haben dann aber später ein ganz anderes Projekt gestartet, nämlich was?
1: Ja, in dieser Zeit im öffentlichen Dienst als kommunaler Bediensteter kam bei uns in der Stadt der Wunsch auf, dass die Menschen, die zu Hause nicht mehr versorgt werden können, eben nicht den Heimatort verlassen müssen, sondern da bleiben. Also es ging um die Frage, wie können wir eine Senioreneinrichtung schaffen. Das war für mich der Zugang. Das ist jetzt schon über 30 Jahre her. Und in diesem Zugang bin ich dann auch Geschäftsführer einer kirchlichen Organisation geworden. Gute Einrichtungen, aber in dem Sinne eben klassische Pflegeheime. Und mit Einführung der Pflegeversicherung 95 hat man sich damals, auch ich, auf den Weg gemacht, was gibt es denn für andere Möglichkeiten, für neue Modelle? Wie möchte man denn im Alter leben, wenn es zu Hause aus welchen Gründen auch immer nicht mehr geht? Und so ist der Gedanke der Hausgemeinschaft entstanden, dass man quasi Senioreneinrichtungen gestaltet, ich übertreibe mal ein bisschen, eine Studenten-WG auf Alt. Also eine Einrichtung, die man aufteilt in Wohngemeinschaften, in dem man dort den Alltag miteinander lebt und nach dem Motto eigentlich vorgeht, dass tägliche Bewegung wichtig ist, körperlich, also auch geistig, dass gesunde Ernährung wichtig ist, eine Aufgabe zu haben, um dann einfach weiterhin am Leben aktiv teilzunehmen. Und für mich gab es so eine Erkenntnis, die ganz banal klingt, aber ich glaube viel beinhaltet. Diese Phase zwischen 60 und 90 ist gleich lang zwischen 30 und 60. Und wenn ich mal sehe, was in diesen Jahren zwischen 30 und 60 passiert ist, dann ist es für mich einfach auch wichtig, dass man diese Phase im Alter zwischen 60 und 90 aktiv gestaltet, am Leben weiterhin teilnimmt, sich sicherlich den veränderten Umständen anpasst, aber aktiv und lebendig bleibt.
11: So, und wir werden später noch ein bisschen genauer erfahren, wie das funktioniert mit dieser Hausgemeinschaft. Sie haben es ja schon gesagt, es hat auch mit Aktivität zu tun der Bewohnerinnen und Bewohner. Kaspar Pfister, wir haben ja noch einige Zeit hier heute mit Ihnen in dieser Sendung, wenn wir über das Alter reden und die Frage, was Menschen im Alter gerne machen wollen. Unsere Telefonnummer sage ich auch nochmal. Es ist die 0800 94 95 95 5. Und Gabriele Leber ist jetzt dran. Wir gehen nach Koblenz.
21: Hallo.
11: Hallo Frau Leber, grüß Gott.
21: Grüß Gott, mache ich.
11: So, was haben Sie für Ideen und Pläne, was das Alter angeht, Frau Leber?
21: Also meine persönlichen Pläne sind erstmal, ich bin nach der Scheidung erstmal zu meiner Mutter zurückgezogen nach einer Zeit und das war sehr gut. Also das hätte ich direkt machen sollen. Ich finde sowieso, Das hätten schon meine Eltern zu meinen Großeltern, als ich noch ein Baby war, machen sollen. Das wäre schon ideal gewesen, weil ich bin für Urgroßeltern und Enkelkinder, ne? Urenkelkinder, wenn es irgendwie geht, und dass man da zusammen bleibt. Also das ist so die Priorität, und ich denke, dass genauso wie ich habe schon als Kind gedacht, so wie meine Eltern für mich sorgen, möchte ich auch für meine Eltern da sein. Das habe ich schon als Kind gedacht, ne? Weil ich denke, das ist Familie. Wir sind auch sehr gläubig, und ich denke, da gehört zuerst ist die Familie, ne? Das ist ganz, ganz wichtig, weil ich habe auch, also die, wie gesagt, diese Familie, Urgroßeltern und diese, ne? Und Enkel, weil das finde ich ganz wichtig, weil ich habe mal im Heim gearbeitet, und da haben wir mal so ein Aktivitätsspiel gemacht. Das hieß hier verreisen. Und da habe ich eine Ältere, da habe ich die gefragt, so in die Runde, wohin verreisen wir denn? Und dann hat die eine alte Dame gesagt, nach Hause. Und dann war Ruhe, ne? Dann habe ich gemerkt, ui. Und genau das, weil die hatte nette Kinder im Grunde und nette Enkel, besonders Urgroßeltern und Enkelkinder. Das ist sowieso das Größte, ne? Mit was gibt. Weil ich habe auch gemerkt, wenn Aktivitäts machen, aber wenn ein Hund war oder ein Baby oder gerade die Kinder, dann werden die am liebsten wieder mit, werden die alten Menschen am liebsten wieder mit. Und das hätte auch genügt, ne?
11: Also der Wunsch, letztendlich viel Zeit mit der Familie zu verbringen, natürlich vorausgesetzt, man hat auch noch Familie, ist ganz stark hier bei Gabriele Leber. Und das möchte ich jetzt auch gleich weitergeben an unseren Gast Kasper Pfister, Gründer und Geschäftsführer der Benefit-Gruppe. Also dieses Gefühl, dass Menschen doch eigentlich sehr gerne bei der Familie sein wollen, das, glaube ich, können Sie auch ganz gut nachvollziehen.
1: Ja, absolut. Also ich denke, auch wie jetzt die vorherigen Beiträge gezeigt haben, es gibt eine Vielfalt. Und ich glaube, das ist eigentlich auch ein ganz wichtiger Punkt, dass es jetzt keine Verallgemeinerung gibt, sondern dass letztendlich man immer schauen muss, was sind im Rahmen des Einzelnen für Möglichkeiten gegeben. Und das ist auch richtig so. Nur dort, wo es Familie gibt, wo Familie kann und wo Familie auch macht, wo die Situation so ist, ist es natürlich ideal und toll. Aber es gibt's halt nicht überall. Und wir wissen eigentlich jetzt auch aus der Langzeitbetrachtung, dass ja diese familiären, diese traditionellen Familienstrukturen rückläufig sind, dass berufsbedingt Kinder oftmals einfach wo ganz anders leben und wohnen. Und dann müssen wir auch für diese Situationen gute Lösungen finden. Und das ist ja eigentlich auch die Herausforderung, den jeweiligen Bedürfnissen entsprechend passende Angebote zu haben.
11: Es ist jetzt 12.30 Uhr, das heißt, wir sind jetzt genau auf der Mitte unseres heutigen Tagesgesprächs.
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11: Mit unserem heutigen Thema, wenn die Kräfte schwinden, welchen Plan haben Sie fürs Alter?
2: Rufen Sie an unter 0800 94 95 95 5 oder schicken Sie uns eine Sprachnachricht. Wie erfahren Sie unter bayern2.de.
11: Ja, und Textnachricht geht natürlich auch. Martina Wetscher aus Heilsbronn hat mir uns eine geschrieben. Zitat, wir haben unser Haus an unseren Sohn übergeben. Er wohnt mit Partnerin im ersten Stock und wir auf Niesbrauch im Erdgeschoss. Jeder hat eine abgeschlossene Wohnung mit eigenem Eingang und eigenem Garten. Wir kommunizieren via Türglocke oder WhatsApp. Das funktioniert hervorragend. Dann schreibt uns Eva aus dem Landkreis Landsberg. Zitat, ich bin jetzt 62, noch berufstätig und merke, dass ich langsamer werde und mich die beruflichen die alltäglichen Dinge mehr Kraft kosten. Berufstätig zu bleiben hält einen fit, aber die schwindende Kraft und Energie sollte dabei berücksichtigt werden. Volle Power bis zum Schluss und dann macht es plopp, halte ich nicht für gut. Ja, an dieser Stelle nochmal Frage an unseren Gast, an Kasper Pfister. Sie haben uns schon erzählt, in Ihrer Firma, die relativ groß ist, es gibt ja inzwischen, also es ist ein kleines Firmenimperium schon fast, werden Menschen, wohnen sozusagen in Hausgemeinschaften und werden auch in Aktivitäten eingebunden. Können Sie uns mal erklären, wie es funktioniert?
1: Also man muss nochmals vielleicht vorneweg sagen, es sind jetzt ja Menschen, die aus welchen Umständen auch immer in ihrer eigenen Häuslichkeit nicht mehr verbleiben können. Es handelt sich um Menschen, die Unterstützung und Hilfe brauchen, die pflegebedürftig sind. Und für diese Menschen ist jetzt so die Frage, wenn es zu Hause nicht mehr geht, in welche Einrichtung übersiedle ich, also in welches Heim? Und wir schaffen hier ein Angebot eben in diesen Wohngemeinschaften, wo wir beispielsweise, wenn bevor die Bewohner einziehen, besuchen wir sie zu Hause, wollen wissen, wie haben sie denn zu Hause gewohnt, gelebt, was können wir da auch zur Biografie mitnehmen, was ist jemand wichtig, steht irgendwo ein Klavier oder ein Musikinstrument, Bücher an der Wand und so weiter. Wenn jemand einzieht, dann definieren wir ein therapeutisches Ziel. Wir wollen sehen, was sind denn eigentlich die Ressourcen, die Fähigkeiten, was sind die Einschränkungen und was können wir hier im Allgemeinzustand verbessern und salopp gesagt, schaffen wir es, dass jemand, der im Rollstuhl einzieht, nach 2-3 Monaten eventuell wieder geht, sei es am Rollator oder auch eigenständig. Wir definieren für jeden Bewohner eine Aufgabe, indem wir schauen, was ist denn eigentlich so aus der Biografie heraus jemand wichtig, was sind seine Vorlieben, was sind seine Besonderheiten, was möchte er denn gerne machen, um auch wieder ein Selbstwertgefühl zu bekommen, um zu erfahren, ich bin wichtig, ich bin gebraucht und ich bin Teil einer Gemeinschaft. Und natürlich werden die Bewohner durch Mitarbeiter begleitet, gut gepflegt. Ich habe im Schnitt etwa pro Bewohner einen Mitarbeiter, muss man aber natürlich sehen, aufgeteilt auf 7 Tage die Woche, Frühdienst, Spätdienst. Das heißt, es ist ein professionelles Team von Pflegefachkräften, von Betreuungs- und Hauswirtschaftskräften da, die mit den Bewohnern den Alltag leben und einfach dafür sorgen, dass man Lebensfreude empfindet.
11: So, und Sie haben es ja gerade schon erwähnt, das Gefühl, gebraucht zu werden, das ist, glaube ich, ein ganz zentraler Punkt. Wenn der verloren geht und man das Gefühl hat, man vegetiert nur noch so dahin, dann schwinden die Kräfte vielleicht auch zusätzlich. Hören wir mal, was Doris Hillebrand uns zu erzählen hat aus Waldmünchen. Hallo, Frau Hillebrand.
0: Ja, hallo, Herr Bogdan, hallo in die Runde. Ich bin jetzt 67, also nur eigentlich nicht so alt, aber ich habe letztes Jahr meine Mama beerdigt und ich werde wahrscheinlich auch nicht die Erste sein, die nicht schwächer wird im Alter. Im Moment leben wir auf so einem Einödbauernhof, sind nur gut beschäftigt, haben viel zu tun rundherum. Aber ich habe mit meiner Tochter gesprochen und wir haben uns da unterhalten und haben beschlossen, dass wir 2 Wohnungen nebeneinander erwerben, uns zulegen in so einem Quartiersprojekt. Das ist in Geretsried so eine größere Anlage. Außenrum von Bayernheim, also sozialer Wohnungsbau und auch eben Häuser mit Eigentumswohnungen. Und da haben wir jetzt 2 Wohnungen gekauft, auf einer Etage direkt, also Tür an Tür. Und das ist perspektivisch so, dass in die kleinere dieser Wohnungen ich mal einziehen werde, wenn ich eben nicht mehr so kann und wenn ich auf Unterstützung angewiesen bin. Meine Tochter ist da ganz, ganz einverstanden. Also die hat gesagt, ach Mama, toll, dass du sowas dir jetzt schon vorstellen kannst, weil die hat erlebt, wie es schwierigst mit meiner Mama war, als sie in ihrem Haus nicht mehr konnte. Das war nicht so einfach. Sie konnte da schwer loslassen. Und meine Tochter ist da total begeistert. Die wird jetzt die größere Wohnung mit einer Tochter beziehen und die andere Tochter, die auch schon erwachsen ist, also meine Enkelin, die zieht in die kleinere Wohnung, in die für später perspektivisch mal für mich ist. So ist unser Plan. Ja, genau. Und ich glaube, das ist eine ganz gute Sache.
11: Ja, und das heißt aber auch, dass Sie ja irgendwo so eine gewisse Weitsicht haben. Ist Ihnen das einfach auch wichtig gewesen, jetzt schon so die Weichen zu stellen?
0: Ja, schon. Ja, natürlich. Weil, wie gesagt, ich hatte die Erfahrung mit meiner Mama gemacht, die konnte überhaupt nicht loslassen. Also die ist dann mit 95 letztes Jahr gestorben, aber da war der Umzug von ihrem Haus, von ihrem, wie sie es immer nur nannte, Paradies, dann zu uns, wir haben sie zu uns geholt, das war ein ziemlicher Kampf und sie hat es einfach nicht verstanden, dass das nicht mehr geht. Also die hat mehrmals täglich einen Notarzt gerufen, lag am Boden, also es ging einfach nicht mehr allein mit ihr. Und so will ich es auf keinen Fall machen. Ich hoffe, Weitsicht, ja, das klingt so toll, aber ja, klar, natürlich hoffe ich das, dass ich das erlebe überhaupt, diese Zeit, dass ich da mal in diese schöne Wohnung einziehe. Das ist ein ganz tolles Projekt. Da gibt es eben auch Serviceleistungen, Unterstützung dann mit Hausreinigung, also Essen. Also es ist ein tolles Quartier, mehr Generationen, viel auch für Kinder und es ist eine ganz tolle Anlage also für mich. Uns passt das sehr und ja, und meine Tochter hat mich sehr gelobt. Auch Mama, das hätte ich nicht gedacht und ja, also ich glaube, es ist eine ganz gute Lösung jetzt. Ich hoffe, dass das ja, so passt.
11: Doris genau. Hillebrand ist da in der einen Leitung und in der anderen Leitung ist jetzt Walter Gerner zu hören aus Würzburg. Herr Gerner.
3: Ja,
11: hallo. Sie haben gerade Ihre Vorrednerin gehört, die Frau Hillebrand. Gefällt Ihnen der Plan? Wie finden Sie es?
3: Naja, also ich da jetzt eigentlich nichts geplant. Ich meine, ich bin jetzt 76 Jahre alt, bin auch gesundheitlich relativ gut und ich wohne hier in Würzburg, hier im Lenkler-Block. Den kennst du ja irgendwie zumindest vom Hören. Und gut, man kann sagen, es sind einige WGs, ich lebe jetzt da alleine und wir haben halt Kontakt und machen einiges. Wir haben die zwei große Innenhöfe, die machen wir jetzt wieder sauber und da kennt man sich und so weiter. Und ja, und ich verfolge halt auch meine Interessen. Ich meine, ich bin da jetzt im Würzburger Kneipenchor, singe da mit, dann bin ich Klimaaktivist, bin da auch aktiv und so weiter. Das hält mich halt irgendwie schon am Leben und ich schaue da gar nicht da, ja, Alter und so weiter. Nein, ich sage mir, ich bin jetzt einfach noch wichtig und ich werde gebraucht. Und genau, das hält mich halt richtig gut fit.
11: Das ist das A und O und der Denklerblock, für die, die ihn nicht kennen, ist also eine Wohnanlage in Würzburg. Ganz normale Hauswohnanlage, aber eben mit zwei riesigen Innenhöfen, ziemlich alte Häuser und mit traditionell sehr vielen WGs, die da wohnen, auch vielen Studierenden. Also irgendwie tatsächlich so ein Gemeinschaftsort, ohne dass er jetzt explizit so genannt wird, weil einfach die Leute dann doch irgendwie sich da ganz nahe kommen in diesem Hof. Also Walter Gerner, hören wir da. Alles Gute, auf dass das noch lange so geht im Denklerblock. Danke für den Anruf.
3: Ja, und genau, und ich sage mir, für mich ist ein Altersheim keine Alternative.
11: Also solange es geht, ist das für viele Leute auch die schönere Variante, wenn man es vermeiden kann. Wir gehen jetzt nach, wo geht man hin? Nach Fürstenfeldbruck zu Christian Horger.
5: Herr Bogdan, grüß Sie, hallo.
11: Ja, hier ist das Tagesgespräch. Hallo, Herr Horger.
5: Schön, Sie zu hören, ja. Also wir handhaben so, da war mein Vater sehr weitsichtig, der hatte wohl den Plan, also wir haben noch keinen für uns, aber mein Vater hatte den Plan für seine Frau und wir haben vor 22 Jahren sind wir ins Nachbarhaus eingezogen, also meine Eltern und wo ich auch aufgewachsen bin, leben in einem kleinen Reihenhaus und da wurde das Nachbarhaus frei vor 22 Jahren, die Frau ist gestürzt und musste ins Pflegeheim. Und wir sind dann da eingezogen und mein Vater ist dann im Jahr drauf auch verstorben. Und somit haben wir jetzt die Möglichkeit, neben meiner Mutter zu leben. Jeder hat seinen Bereich, jeder hat seine eigene Eingangstür. Aber es wäre nicht mehr möglich heute, dass sie noch alleine lebt. Also sie ist auch leicht dement. Und deswegen ist es gut, dass meine Frau in erster Linie natürlich und auch ich neben ihr wohnen und sie somit in ihrem alten Anwesen bleiben kann. Also, dass der Baum nicht verpflanzt werden muss, sagen wir mal so.
11: Das ist sowieso ein schöner Gedanke, den Sie da haben. Der Baum, der nicht verpflanzt werden will und soll, das ist ja ein Motiv, das uns heute indirekt schon ein paar Mal begegnet ist. Damit würde ich auch gerne wieder Kaspar Pfister einbinden, unseren Studiogast, Gründer und Geschäftsführer der Benefit-Gruppe, bei der es ja tatsächlich so ist, dass Leute eigentlich eher dahin gehen, weil sie eben das nicht mehr so leben können, wie sie es vielleicht gerne möchten. Also der Baum, der nicht mehr verpflanzt werden will, was macht man denn, dass der Baum, wenn er verpflanzt wird, das ist ihm trotzdem gut geht, Herr Pfister?
1: Also als erstes mal in Frage stellen, ob es tatsächlich gut ist, dass man den Baum nicht verpflanzt. Also übertragen auf die Gartenarbeit, heute können wir auch alte Bäume gut verpflanzen. Und das ist so mit ein Punkt. Ne? Also man passt eigentlich die Wohnform Zeit seines Lebens an. Wenn man studiert, dann geht man in der Studenten-WG, macht man einen Beruf, macht man Veränderungen, gründet man Familie. Man passt seine Wohnung seiner Lebenssituation an. Und irgendwo hat sich bei uns festgesetzt, so ab 60, 70 macht man das nicht mehr, obwohl sich die Lebenssituation verändert. Lebenspartner eventuell gestorben, Familie eventuell nicht mehr in der Nähe. Und es gab jetzt ja hier mehrere Beispiele, wo ja durchaus eben Menschen bewusst gesagt haben, ich verändere meine Wohnung, meine Wohnart entsprechend meiner Lebenssituation. Also das ist der erste Impuls. Ja, bitte. Die Lebenssituation ändert sich, also muss sich auch die Wohnform ändern. Wir wissen aus der Forschung, dass ein Faktor sehr wichtig ist, nämlich Leben in Gemeinschaft, soziale Vereinsamung mit einer Hauptursache von entstehender Pflegebedürftigkeit. Also Leben in Gemeinschaft, eine Aufgabe haben, ist sicher. Und in all diesen Beispielen, die jetzt ja von den Zuhörern genannt wurden, ist es ja eigentlich fast idealtypisch auch so gelungen. Und das ist auch gut so. Nur was passiert in den Fällen, wo es eben die Familie nicht gibt oder wo auch eventuell die Kinder nicht können oder auch nicht wollen, wo wir einfach eine andere Situation haben? Und da haben wir eben in diesen Hausgemeinschaften das Angebot, dass die Menschen eigentlich dort wieder eine neue Gemeinschaft finden, mit anderen Menschen in Kontakt treten, wieder eine Aufgabe finden und dann auch wieder einen Sinn des Lebens sehen. Und ich möchte an einem Beispiel verdeutlichen, das ist erst vor ein paar Monaten passiert. Ein Bewohner, ein Mann ist hochaltrig eingezogen im Rollstuhl. Und wir haben in den Wohngemeinschaften zum Beispiel einen Kaminofen stehen. Ja, und diese Kaminöfen müssen natürlich auch versorgt werden. Da muss man Holz holen, Asche leeren, Glas sauber machen, Holz nachlegen. Und dann hat dieser Bewohner gesagt, das ist meine Aufgabe. Und spannend war dann, dass er gemerkt hat, ja, mit dem Rollstuhl ist es etwas schwierig. Also hat er wieder angefangen zu trainieren und nach 2-3 Monaten ging er am Rollator. Und am Ende des Tages hat er dann auch wieder das Tanzen aufgegriffen. Also wenn ich eine Aufgabe habe, wenn ich eine Sinnhaftigkeit erlebe, wenn ich mit anderen Menschen zusammenlebe, dann kann ich auch wieder Lebensfreude empfinden. Und nochmals, in all den Beispielen, die genannt wurden, ist es ja durch die Familie, durch die natürliche Situation da. Aber es gibt eben auch die andere Seite. Und auch da braucht es gute und richtige Angebote.
5: Darf ich da noch mal was dazu sagen, Herr Bogdan?
11: Christian Horger noch mal, ja gerne.
5: Ja, es war genau der Punkt, warum wir da eingezogen sind. Die alte Frau, also die alte Nachbarin, ich bin ja dort auch aufgewachsen, musste ins Altenheim, weil sie pflegebedürftig war und die Eltern und die Kinder das nicht leisten konnten. Mit dem Zeitpunkt, wo die aus ihrer kleinen Reihenhaus, in dieses Pflegeheim gegangen ist, und es war Zwei-Zimmer-Pflegeheim, dass das auch finanzierbar war, da hatte die Frau mit dem Leben abgeschlossen. Also ich finde es gut, dass es solche Einrichtungen gibt. Das ist ganz wichtig. Aber man muss es immer ein bisschen betrachten, wer möchte das, wer kann das, wer kommt damit zurecht. Also bei meiner Mutter hätte ich jetzt größte Bedenken, die auch nur während meines Urlaubs irgendwo in ein Altenheim zu schicken. Ich glaube, ich würde da viel kaputt machen. Da haben wir glücklicherweise die Möglichkeit, über die ökumenische Nachbarschaftshilfe in Fürstenfeldbruck und Emmering diese Zeit zu überbrücken, und die kommen dann, sie schreibt sich zwar auch da, sagt, das brauche ich nicht, das kann ich alles, wenn es dann einmal läuft, läuft's, und funktioniert auch gut, und auch mit Essen auf Rädern wird das Mittagessen gewährleistet. Also ich bin der Meinung, es ist natürlich wichtig, man muss solche Einrichtungen haben, wo die Leute hinkommen, wenn die Familie das nicht leisten kann, aber wenn es irgendwie geht, denke ich, sollte man den Leuten ermöglichen, so lange wie möglich daheim zu bleiben.
11: Tja, und das sind ja Diskussionen, die werden im Moment auch politisch geführt in jeder Hinsicht. Es geht ja bei der Pflege und beim Älterwerden auch oft sehr viel Geld, das aufgewendet werden muss, wenn Pflege finanziert werden muss. Herr Pfister, das ist ja auch ein Thema, das Sie sehr beschäftigt. Sie sind selber auch aktiv in der CDU. Wie bringen Sie sich denn da ein? Was haben Sie für Vorstellungen, wie das in Zukunft laufen könnte hier im Land?
1: Ich glaube, da bräuchten Sie eine extra Sendung, die mehrere Stunden dauert, um das jetzt zu erörtern. Aber vielleicht.
11: Sie haben auch ein Buch geschrieben, die Pflegekatastrophe.
1: Richtig, genau. Ja, und da versuche ich das ja auch zu beschreiben. Und das sind ja all diese Elemente, kommen da ja vor, die jetzt auch hier in der Sendung von Ihren Hörern genannt wurden. Ja, also Aktivität, Aufgabe haben in der Gemeinschaft, aber auch sich rechtzeitig Gedanken zu machen, wie will ich denn im Alter leben. Aber ich sage nochmals, wir brauchen auch Situationen, wo dann also diese familiären, diese natürlichen Strukturen eben dann doch nicht mehr so vorhanden sind. Und gute Einrichtungen, und ich behaupte das, dass wir das in den Hausgemeinschaften schaffen, geben diesen Menschen, die dann einziehen, wieder einen neuen Lebenssinn, eine Lebensqualität. Wir haben etwa ein Drittel der Bewohner, die sich nach dem Einzug in ihrem Allgemeinzustand so verbessern, dass sie sogar im Pflegegrad zurückgestuft werden können. Wir können die Betreuung so gestalten, dass auch etliche wieder nach wenigen Monaten nach Hause gehen, weil sie in einer anderen Umgebung mit entsprechend Profileuten dann auch wieder andere Lebensqualitäten und Fähigkeiten wieder entwickeln. Das ist also das Ziel, dass Menschen sich verbessern. Die Finanzierung, ja, das ist ein Riesenthema, aber da muss man sich auch im Klaren sein, wir können nicht einerseitig sagen, die Pflegekräfte müssen besser bezahlt werden, ist richtig, ist auch notwendig, wir können nicht die Personalausstattung verbessern, auch das ist richtig, aber am Ende sind auch

0: Ziel ist das Ziel, Pflege bezahlbar zu machen und mit den vorhandenen Mitteln, die wir haben, auch eine bessere Ergebnisqualität zu erzeugen. Und da gibt es durchaus intelligente Lösungen, die wir dann auch in der Praxis bewährt haben.
1: Wir haben eine Sprachnachricht von Pascal Ruppel aus München, die uns Folgendes mitteilt.
2: Sie hat 6 Jahre lang zu Hause bleiben können und war jetzt nur im letzten Jahr im Pflegeheim. Und Bezug nehmend auf die Zuhörerin, die sich vorhin geäußert hat mit den alten Menschen, die in großen Häusern wohnen und viel Platz haben, gibt es nämlich ein ganz tolles Projekt, was ich dann auch genutzt habe. Und das heißt Wohnen für Hilfe, wo eben Menschen, die viel Platz haben, den aber nicht mehr brauchen, den anbieten an Studenten, die einen Wohnraum brauchen, aber nicht viel Geld haben. Die Studenten dürfen dann da kostenfrei wohnen und zahlen nur ein bisschen Nebenkosten und man vereinbart eben, welche Dinge im Alltag nötig sind als Hilfe, als Unterstützung. Und ja, alte Menschen sind nicht allein und junge Menschen haben eine günstige Wohnung.
1: Also eine Sprachnachricht von Pascal Ruppel, die über ihre Mutter gesprochen hat und über das Projekt Wohnen für Hilfe. Auch das ist eine Alternatividee, was man tun kann, wenn man älter wird. Sabine Baumgartner schreibt uns, wir bewegen uns mehr und mehr von der Schicksalsgemeinschaft, in Klammer Familie, hin zur Wahlverwandtschaft. Und sie schreibt uns, Olga ist super in Bezugnahme auf unseren Gast am Anfang der Sendung von diesem Wohnprojekt in Nürnberg. Mehr Vielfalt unterstützen, sagt sie auch, durch Förderprogramme. Danke an Frau Baumgartner und auch an Frau Ruppel. Ja, und jetzt gehen wir zu den nächsten Anrufern und wir haben heute eine ganze Menge, wenn wir über das Thema reden, wenn die Kräfte schwinden, welchen Plan haben Sie fürs Alter? Für Kurzentschlossene sage ich trotzdem noch die Nummer 0800 94 95 95 5 und wir sind jetzt verbunden mit Annemarie Heindelberger Schnall aus der Nähe
3: Ja, grüß
1: von
3: Gott.
1: Vilshofen. Hallo, Servus.
3: Servus. Ja, ich bin selber 70 und mein Mann ist 75. Wir sind vor einem Jahr umgezogen in eine behindertengerechte Wohnung und bei der Suche danach sind wir auf Pflegebauernhof gestoßen. Waren dann im Westerwald und haben wir uns das Projekt mal angeschaut. Dort hat ein Nebenerwerbslandwirt seinen Bauernhof ausgebaut mit ambulant betreuten WGs. Hat einen eigenen Pflegedienst gegründet und die Leute können nur mithelfen, was geht, sehen die Tiere aufwachsen, die Dementen werden mit den Tieren spazieren geführt und so weiter. Also es ist ja, war sehr beeindruckend und der Initiator Guido Pusch hat inzwischen eine Stiftung gegründet, Family and Care, und berät Bauern, Nebenerwerbslandwirte, die auf so ein Projekt umsteigen wollen. Und in Bayern gibt es ab Mai, glaube ich, diesen Jahres den ersten Bauernhof, den Moorhof in Karlshut bei Neustadt an der Donau.
1: Also eine ganz,
3: Und
1: ganz schöne Idee, ein Pflegebauernhof. Sie haben sich dann dagegen entschieden, Sie wollten nicht in Westerwald?
3: ja, ich werde, wenn einmal, es ist so, dass der, glaube ich, inzwischen, die Stiftung berät, glaube ich, inzwischen 20 Bauern in Deutschland. Und ich hoffe, wenn ich einmal pflegebedürftig bin, ich habe mich schon angemeldet, dass ich dann irgendwo einen Platz finde.
1: Und dann möglichst irgendwo in der Nähe, wo Sie sind, an der Donau.
3: Ja, wäre schön. Ich habe hier schon viel Werbung gemacht, aber die Niederbayern tun sich vielleicht manchmal schwer, da umzusteigen.
1: Ja, aber vielleicht hat es jetzt jemand gehört. Die Idee ist jedenfalls, glaube ich, großartig. Ein
3: Ja, weil der
1: Pflegebauernhof.
3: Nebenerwerbslandwirt hat praktisch als stiller Teilhaber am Pflegedienst und verdient das auch mit und bekommt auch Geld für das, dass er den Hof da so bereithält, dass da beide Seiten gut leben können.
1: Ja, und möglicherweise ist das dann auch, dass man mit Tieren zu tun hat, könnte auch sehr erfreulich sein und einen irgendwie auch so ein bisschen am Laufen halten.
3: Ja, genau. Es gibt eine gute Homepage über diese Family and Care, wo man sich näher erkundigen kann.
1: Annemarie Heindelberger Schnall war das, Dankeschön.
3: Ja.
1: Und Uwe Haas ist der Nächste. Wir gehen
3: Dankeschön.
1: jetzt, Dankeschön, in die Nähe von Eichach, Friedberg. Herr Haas.
4: Ja, Josef Haas ist mein Name.
1: Ja, wir reden über Pläne fürs
4: Ja, ja,
1: Älterwerden, auch alternative Pläne. Was haben Sie für Ideen?
4: ich bin leider seit 12 Jahren verwitwet, lebe in einem großen Haus mit großem Garten, bin aber ehrenamtlich sehr aktiv und komme auch sehr viel in Pflegeheime. Und da bekomme ich halt mit, dass die Kommunikation untereinander sehr gering ist und sehr viele dort sehr schnell altern. Ich hätte jetzt die Vorstellung, dass ich eine Familie, vielleicht junge Familie, auch mit Kindern,

0: in mein Haus aufnehme, die mich mitkommen lassen, vielleicht geringe Miete oder gar keine, und die ich dann vielleicht auch einräume, dass sie das Vorkaufsrecht vom Haus mal haben. Ich habe Enkel und zwei Kinder, die weiter weg wohnen, die Verbindung ist sehr gut, aber das würde mir vielleicht im Alter dann das Ganze erleichtern.
1: Also das klingt auch nach einer sehr schönen Idee, allerdings muss natürlich die Chemie stimmen, denn ansonsten ist es ja für alle Beteiligten in der Wohnung dann auch nicht schön.
0: Das ist es. Aber da habe ich schon eine Familie in Aussicht. Ich denke, das würde klappen.
1: Also dann wünschen wir alles Gute dabei, ja. Herr Haas. Danke für den Anruf.
0: Bitte
1: und
0: schön.
1: Jetzt sind wir verbunden mit Herbert Heinzelmann, der uns aus Nürnberg anruft.
2: Ja, grüß Gott. Auch ich bin alt, aber was mich ärgert, ist, dass die finanzielle Grundlage all dieser Träume und rosa Wolken, die jetzt in dieser Stunde angeklungen sind, überhaupt nicht diskutiert wurde. Jetzt hat wieder ein Herr angerufen, ich habe ein großes Haus mit einem großen Garten. Was macht jemand, der eine Rente zwischen 1.500 und 2.000 Euro bekommt und kaum sich eine normale Pflege in einem Heim leisten kann? Was soll der reflektieren angesichts all dieser wunderbaren Schlaraffenlandpläne, die heute Abend hier diskutiert wurden? Ich würde jetzt gerne mal die ökonomische Grundlage diskutieren.
1: Ja, das ist ja auch nicht verkehrt. Heute Mittag, wenn wir darüber reden, Herbert Heinzelmann, die Frage nach den Finanzen. Und da sind wir auch wieder bei Kaspar Pfister gelandet, Gründer und Geschäftsführer der Benefitgruppe, wo ja letztendlich auch, Sie haben es vorher schon erklärt, Herr Pfister, natürlich Geld bezahlt werden muss, anders, weniger als anderswo, aber immer noch sehr viel, also für die Lebenswirklichkeit von Menschen mit sehr geringer Rente, und das sind sehr viele Menschen in diesem Land. Was sind denn da Ideen? Wie können solche Menschen sich ein Leben im Alter vorstellen, im Alter in Würde und trotzdem mit den bescheidenen Mitteln, die einfach da sind?
3: Also wir haben jetzt ja nicht nur die Hausgemeinschaften mit der Zielgruppe der pflegebedürftigen Menschen, sondern ja auch Vorstufen mit Tagespflege, mit altersgerechten Wohnungen. Und sie zahlen jetzt in einer altersgerechten Wohnung, sagen wir mal, 500-600 Euro Miete und bekommen dann ambulante Hilfestellung. Und in diesen Wohnformen gibt's ja dann auch, wenn die Rente nicht reicht, auch die Sozialhilfe. Das Gleiche gilt übrigens auch für die Wohngemeinschaften. Das war für uns sehr, sehr wichtig, eine Wohnform zu kreieren, auch eben für Menschen, die sich das dann aufgrund der Ersparnisse oder der Rente nicht leisten können. Drittes ein ist, denn diese Wohnformen vollumfänglich sozialhilfefähig, das heißt, all das, was man aus Eigenkapital, aus Ersparnissen, aus Rente nicht leisten kann, übernimmt die Sozialhilfe. Niemand muss ausziehen, alle bleiben und die Kosten werden dann eben von der Sozialhilfe übernommen. Also die Sozialhilfefähigkeit ist wichtig, die ist auch in diesen Fällen gegeben, und bei uns sind es etwa 23% der Bewohner, also von den rund 2000 Bewohnern, 23%, die ergänzende Sozialhilfe bekommen.
1: Herr Heinzelmann, macht Ihnen das jetzt hier ein bisschen Mut, wenn Sie das hören?
2: Nein, überhaupt nicht, weil wir stehen ja vor einer Rentenreform, und da bin ich sehr gespannt, was da rauskommt.
1: Also Skepsis ist vorhanden, das höre ich.
2: Ja, bleibt. Die bleibt.
3: Vielleicht darf ich da nochmals ergänzen. Also ich kann die Skepsis verstehen, aber wir haben derzeit ein System, das eigentlich für alle Fälle vorgesorgt ist. Also die, ob jetzt die Pflegeversicherung das bezahlt, die Rente, wenn die nicht reicht, nochmals haben wir derzeit ein System, dass diese Leistungen, Hilfe zur Pflege, wie das im Fachjargon heißt, dass diese gewährt ist. Und es wird eine Herausforderung der Zukunft sein, der müssen wir uns stellen. Deswegen darf man auch nicht irrgläubig davon ausgehen, dass also immer mehr Geld zur Verfügung steht, sondern wir müssen schauen, dass wir mit den Ressourcen, die wir haben, mit den Finanzen, die wir haben, eine bessere Qualität erzeugen. Wir müssen dafür sorgen, dass sich Menschen im Allgemeinzustand verbessern. Und das spart in erster Linie auch Geld, wenn Pflegebedürftigkeit zurückgedrängt wird.
1: Wolfgang Traub wird uns noch anrufen aus Krötzing. Er tut's. Und Herr Traub, Sie können es uns noch in wenigen Sätzen sagen, was Sie zu uns führt.
4: Ich habe ganz interessiert diese Diskussion verfolgt und auch die Anrufe und habe festgestellt, die meisten sind mit ihrer Familie verbunden. Und ich bin inzwischen 76, habe mit 60 das Glück gehabt, ich konnte schon in Rente gehen, habe das gemacht und habe während dem ersten Jahr einen Kurs gemacht beim Württembergischen Landessportbund und mich zum Trainer für Ältere ausbilden lassen. Und bin jetzt die Woche über sehr viel beschäftigt in Vereinen und Volkshochschule, um...
1: Das hält sie jung, das hören wir auch. Wolfgang Traub, ich muss leider dazwischen gehen, denn die Melodie im Hintergrund besagt, wir sind am Ende unserer heutigen Sendung. An diesem 12. Mai, am Tag der Pflege, Tag der Pflegenden, haben wir heute geredet über die Frage, wenn die Kräfte schwinden, welchen Plan haben wie Sie fürs Alter? Also damit die Kräfte nicht schwinden, auf jeden Fall auch trainieren. An dieser Stelle herzlichen Dank an unseren Gast Kasper Pfister, Gründer und Geschäftsführer der Benefit-Gruppe. Danke, dass Sie bei uns waren, Herr Pfister. Und danke auch an alle fürs Zuhören, Anrufen und Mitdiskutieren. Und jetzt wünsche ich Ihnen noch einen schönen und angenehmen Tag. Joachim Bogdan, alles Gute.
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1: Ja, und hier im Programm geht's weiter mit Stadtland Leute. Heute mit Simone Schülein und uns erwarten Haustiere.
10: Ja, so ist es. Hast du denn eins, Achim?
1: Eine Spinne, glaube ich.
10: Ach so. Ja, für alle, die Haustiere haben, egal ob jetzt Hund, Katze, Maus, Kaninchen, Schlange oder was auch immer. Ab heute gibt's wieder sämtliche Neuheiten aus dem Heimtierbedarf. Und zwar in Nürnberg bei der Interzoo. Das ist ja die Weltleitmesse. Und da schauen wir mal hin. Ganz schön verrücktes Zeug ist dabei.
1: Dies und mehr gleich nach den Nachrichten.
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11: Um 13 Uhr mit Silke von Walkow. Gehackte Systeme, Datenklau, Lösegeldforderungen. Die Cyberkriminalität in Deutschland nimmt zu. Der Schaden, der Wirtschaft dadurch entsteht, ist riesig, wie das Lagebild Cybercrime zeigt, das heute von Bundesinnenminister Dobrindt in Berlin vorgelegt wurde.
12: Die Summe beträgt nach Schätzungen mehr als 200 Milliarden Euro pro Jahr. Im vergangenen Jahr registrierte die Polizei rund 330.000 Fälle von Cyberkriminalität, vor allem aus dem Ausland. Das ist ein leichter Anstieg, allerdings werden viele Taten gar nicht angezeigt. Weiter steigt die Gefahr durch Hacker, die in IT-Systeme von Unternehmen und Behörden eindringen und dann Lösegeld fordern. Immer öfter drohen Kriminelle auch damit, sensible Daten zu veröffentlichen. Markus Ambale, Berlin.
11: Wir können nicht so weitermachen wie in den letzten 20 Jahren. Mit diesen Worten hat Bundeskanzler Merz beim DGB-Bundeskongress für die Sozialreformen geworben, die anstehen. Als der Kanzler die von der Bundesregierung beschlossenen Sparmaßnahmen bei der gesetzlichen Krankenversicherung schilderte, erntete er Buhrufe und Pfiffe. Auch die geplante Rentenreform kommt bei den Gewerkschaften nicht gut an. Das sei keine Bösartigkeit von ihm, so Merz, sondern Demografie und Mathematik. Merz hatte mit seiner Aussage für Aufruhr gesorgt, die gesetzliche Rentenversicherung könne künftig allenfalls noch die Basisabsicherung sein. Mehrere Bauleiter und Bauunternehmer in Bayern und in Hessen sollen Bestechungsgelder in Millionenhöhe gezahlt oder angenommen haben. Heute hat es deshalb in den beiden Bundesländern Razzien gegeben. Laut Staatsanwaltschaft Frankfurt wurden 4 Beschuldigte festgenommen. Insgesamt soll die Gruppe, zu der weitere Verdächtige gehören, einen Schaden von 12,5 Millionen Euro verursacht haben. So fanden die Einsatzkräfte bei den Durchsuchungen alleine unter einer Matratze in der Wohnung eines Festgenommenen 14.500 Euro. Die Kommunal- und Regionalwahlen in Großbritannien waren ein Debakel für die Labour-Partei von Premierminister Starmer. Trotzdem stemmt er sich gegen Rücktrittsforderungen auch aus den eigenen Reihen. Nach einer Kabinettssitzung erklärte Starmer, er habe die Unterstützung seiner Ministerinnen und Minister. Kurz zuvor war mit der Staatssekretärin für Wohnungswesen das erste Mitglied seiner Regierung zurückgetreten. Nach Oberbayern, die Firma Dynion im Chemiepark Gendorf bleibt erhalten. Der amerikanische Mutterkonzern verkaufte das Werk an eine Schweizer Investorengruppe.
13: Dabei sollen die Arbeitsplätze bei Dynion in Gendorf erhalten bleiben und auch die Produktion der Fluorpolymere. Das sind besonders hitzebeständige Kunststoffe, die zum Beispiel für Pfannenbeschichtungen oder Kabelisolierungen verwendet werden. Ursprünglich hatte der Mutterkonzern 3M vor gut 3 Jahren angekündigt, das Dynion-Werk in Gendorf schließen zu wollen. Das hatte zu großer Unsicherheit geführt. Anton Kästner, BR Oberbayern.
11: Das Wetter in Bayern: meist wechselnd bewölkt, teils Regen, im höheren Bergland auch Schneeschauer. Später lockert es auf, dazu weht ein lebhafter bis starker Wind. Die Höchstwerte 6 bis 13 Grad. Kommende Nacht teils klar, teils wolkig, vereinzelt Regen bei plus 5 bis minus 2 Grad. Morgen im Norden viele Wolken, im Süden freundlicher. Am Donnerstag und Freitag insgesamt wechselhaft, die Höchstwerte 9 bis 16 Grad. Es ist 13.03 Uhr. Die Verkehrsmeldungen. Die A3 Würzburg Richtung Nürnberg zwischen Erlangen-West und Erlangen-Frauenaurach 5 Kilometer Stau. Hier steht ein defekter LKW. Die A6 Nürnberg Richtung Heilbronn zwischen Schnelldorf und Ilzhofen-Wolpertshausen 17 Kilometer Stau und stockend an einer geräumten Unfallstelle. Die A8 München Richtung Salzburg zwischen Felden und Grabenstedt 5 Kilometer Stau an einer Baustelle. Und die A94 München Richtung Passau zwischen Dorfen und Schwindeck 5 Kilometer Stau. Soweit der Service.
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10: Herzlich willkommen aus dem BR-Studio Nürnberg. Ihr Mittag auf Bayern 2 heute mit Simone Schülein. Und wir schauen in dieser Stunde in die bayerischen Regionen. Da heißt es heute: Trockenheit oder Starkregen, wie wird die Landwirtschaft klimafit? Ein Bündnis in Mittelfranken macht sich stark für den Bodenschutz.
14: Da haben die Landwirte schon einen Schlüssel zum Erfolg in der Hand, nämlich durch die Bewirtschaftung des Bodens. Gezielt Humus aufbauen, Zwischenfrüchte, dass sich der Boden nicht so aufheizt, Zwischenfruchtanbau, da gibt es viele, viele Tools, die sie ziehen können.
10: Außerdem bei uns Katastrophenschutz in Bayern. Das Rote Kreuz hat mit einer Großübung gestern Abend in München den Ernstfall einer Amokfahrt geprobt. Und wir waren dabei. Und oh ja, da schnurrt sie. Das liebste Haustier der Deutschen, die Katze. Für sie und die vielen anderen Haustiere geben die Deutschen viel Geld aus und es werden auch ständig neue Produkte entwickelt. Wir sind zu Besuch bei der Weltleitmesse für Haustierbedarf.
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10: Sie hat eine klare Botschaft in ihren Songs, nämlich auch in schwierigen Zeiten den Mut nicht zu verlieren. Die britische Indie-Folk-Musikerin Lana Hecht.

0: Land Hacked, Favorite Pair of Shoes auf Bayern 2. Es ist schrecklich und traumatisierend für die Beteiligten und auch natürlich ein Schock für Augenzeugen. Amokfahrten kommen ja leider immer wieder vor, erst vor einer Woche in Leipzig. Die Rettungskräfte, die müssen sich also darauf einstellen und für den Ernstfall gewappnet sein, um dann eben auch schnell reagieren zu können. Das Bayerische Rote Kreuz hat deshalb gestern Abend den Katastrophenfall in München geübt, und zwar auf dem Gelände der Allianz Arena. Das BRK wollte damit auch auf eine Lücke im Helfersystem hinweisen, denn nicht alle Retter bei uns in Bayern sind gleichgestellt. Anita Fünfinger.
1: Etwa 20 Menschen liegen auf dem Boden, einige scheinen schwer verletzt zu sein. Ein kleiner Bus ist in eine Menschenmenge gefahren, ein unbekannter giftiger Stoff ist dabei freigesetzt worden. Rettungskräfte sind auf dem Weg, ein Hubschrauber kreist in der Luft. Noch gibt es keine genaue Übersicht, was auf dem Gelände der Allianz Arena in München genau passiert sein könnte. Klar ist nur, das wird ein Großeinsatz. Nur eine Übung, aber es soll täuschend echt wirken. Die Verletzten haben Kunstblut am ganzen Körper. Sie schreien vor Schmerzen.
2: Soll ich mal hinsetzen kurz? Ja, genau. Ganz ruhig. Setzen Sie sich gerne einfach mal hin. Sie können mich auch gerne einfach mal ganz kurz anschauen und ganz kurz durchatmen. Sollen wir einmal ganz kurz zusammen atmen? Wir sind jetzt für Sie da.
1: Julia Sicklinger ist bei dieser Übung des Bayerischen Roten Kreuzes dabei. Sie ist gelernte Apothekerin. Heute ist sie für die Erstversorgung zuständig.
2: Und es war dann eben so, dass die Übung heute Nachmittag für 3:30 angesetzt war. Das ist jetzt in dem Zeitbereich noch in meiner regulären Arbeitszeit. Von daher habe ich dann mit meinem Arbeitgeber abgesprochen, ob es in Ordnung wäre, auf Überstunden sozusagen früher zu gehen und das ja so durchführen zu können heute.
1: Das Bayerische Rote Kreuz will mit dieser Übung auf ein Problem aufmerksam machen. Denn Helfer beim THW, bei der Feuerwehr oder eben beim BRK werden bei solchen Übungen nicht gleich behandelt. Aber genau das will der bayerische BRK-Präsident Hans-Michael Weiske erreichen. Eine Helfergleichstellung.
3: Helfergleichstellung bedeutet, dass wir genauso wie die Feuerwehr, Mitglieder des THWs, dass die auch für Übungen wie diese heute freigestellt werden. Und heute sind einige Kameradinnen und Kameraden dabei, die Urlaub nehmen müssen.
1: Von der Tribüne aus beobachten Politiker den Großeinsatz. Bundesinnenminister Alexander Dobrindt ist mit Staatssekretärin Daniela Ludwig da. Bayerns Innenminister Joachim Herrmann und Justizminister Georg Eisenreich stehen an der Seite von Ministerpräsident Markus Söder. Das BRK hat sie alle zu diesem Termin eingeladen, auch um Druck zu machen. Dass das Ehrenamt wichtig ist und von all diesen Politikern auch viel gelobt wird, das weiß das Rote Kreuz. Sie wollen aber endlich auch rechtlich Bewegung in der Sache sehen. Markus Söder verspricht Einsatz.
4: Ich glaube, dass wir bei dem Thema Gleichstellung und Ausgleich natürlich noch einen Schritt vorankommen müssen. Wir werden uns dafür größtmöglichst einsetzen.
1: Dafür müsse man aber auch mit der Wirtschaft sprechen, sagt Söder. Schließlich müssten die Firmen, die die Helfer freistellen müssen, auch mitmachen. Da halte er den kooperativen Weg für den besseren. Im Bayerischen Landtag ist über diese sogenannte Helfergleichstellung schon öfter diskutiert worden. Es gab einen Gesetzentwurf der Grünen, den CSU und Freie Wähler abgelehnt haben. Auf dem Platz vor der Allianz Arena fährt der nächste Rettungswagen ab. Das BRK hofft, dass dieser Übungseinsatz Bewegung in die Sache bringt.
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0: Musik aus Frankreich, Cécile Hercule zusammen mit Mickey 3D, La Chance auf Bayern 2. Oh ja, da schnurrt sie. Wussten Sie das? Die Katze ist der Liebling der Nation. In fast jedem vierten Haushalt bei uns maunzt eine Mieze. Dazu kommt allerlei anderes Getier, Hunde, Kaninchen, Fische, Schlangen und vieles mehr. Für Hersteller von Haustierbedarf ist es also ein Riesenmarkt, der natürlich bedient werden will. Heute startet dazu in Nürnberg die wichtigste Messe für Hund, Katze, Maus und Co. Die Interzoo, die Weltleitmesse für den Heimtierbedarf. Aussteller aus 70 Ländern sind dabei und haben die Taschen voll mit dem neuesten Tierbedarf. Eine Messe aber wohlgemerkt ausschließlich für Fachbesucher und auch für Journalisten. Auch Bayern 2 Reporter Daniel Peter ist da heute vor Ort. Und Daniel, grüße dich. Welche besonderen Entdeckungen hast du denn auf der Messe heute schon gemacht?
1: Also die erste Entdeckung ist vor allem, dass es eine richtig große Messe ist. 15 Hallen, die da bespielt werden. Damit ist sie ja vor allem auch größer als zum Beispiel die Verbrauchermesse Consumenta. Und die Entdeckung geht eigentlich gleich schon am Eingang los. Da werden die so Superfoods vorgestellt. Also wir sprechen zum Beispiel von Chiasamen, Cranberry, die da im Topping enthalten sind für die Tiere oder auch im Futter enthalten sind. Dann gibt es zum Beispiel auch grünen Tee. Also da muss man einfach schauen, ob das auch für das Tier dann wirklich das Richtige ist, für die Hunde oder für die Katze. Und bei der Ernährung oder bei Nahrungsergänzungsmitteln, da ist in diesem Jahr wirklich ein großer Trend. Das sieht man auch einfach an den Hallen. Es gibt da ganz, ganz viele Produkte, zum Beispiel ja, Nahrungsergänzungsmittel, da zählt zum Beispiel der grüne Tee drunter. Nahrungsergänzungsmittel, die dann die Tiere beruhigen sollen, die Darmflora verbessern sollen oder auch für die mentale Gesundheit sind. Und ein paar Hallen weiter habe ich dann auch Produkte gefunden für die Zahnsteinentfernung von Hunden oder Katzen, eine angemessene Fellpflege mit besonderen Bürsten und so weiter und so weiter. Also da ist wirklich ganz, ganz viel geboten. Was ich jetzt allerdings nicht sagen kann, ob das dann auch wirklich alles für die Tiere artgerecht ist, da muss immer jeder selber, denke ich, nochmal schauen vorher, ob das dann auch wirklich für das eigene Haustier geeignet ist.
0: Es gibt allerhand zum Thema Nahrung, du hast es gesagt. Wie schaut es denn mit Spielzeug aus?
1: Ja, Spielzeuge gibt es natürlich auch ganz viele, mittlerweile natürlich auch schon mit KI-Unterstützung, dass das Tier sozusagen dann daheim selbst spielen kann und das Spielzeug dann erkennt, ist das das Tier, mit dem ich spielen soll oder nicht. Also da geht so ein bisschen diese Richtung künstliche Intelligenz. Und es ist aber wohl in diesem Jahr, habe ich mir sagen lassen, von den Veranstaltern ein bisschen anders, dass so diese ganz großen und bunten vielen Spielzeuge, die man in den Jahren zuvor hatte, das nimmt ein bisschen ab, eben Trend mehr hin zur Ernährung. Nichtsdestotrotz gibt es also hier wirklich aber eine wahnsinnige bunte Vielfalt an Wohnwelten für die Vögel, für Kleinsäuger wie Meerschweinchen oder eben auch für die Hunde oder Katzen, also Kinderwägen habe ich vorhin gesehen, die man 360 Grad drehen kann mit besonderen Lederbezügen. Also ich denke, da werden viele Muttis neidisch werden, was es da alles so für die Tiere auch gibt. Und überall eben auch so ein bisschen der Fokus auf Nachhaltigkeit, recycelte Materialien. Also das ist so alles dieses ja, besonders im Trend.
0: Aber man sieht schon auch an diesen Produkten, das kostet auch alles Geld. Heimtierbedarf, weiß man ja auch, ist ein Wirtschaftsfaktor. Wie wichtig ist er denn? Also welche Umsätze werden da gemacht?
1: Also der Heimtierbedarf und der Heimtiermarkt ist ein ganz wichtiger. Allein in Deutschland gibt es ja, du hast es ja vorhin schon gerade gehabt, also Katzen ganz vorne an der Spitze, 16 Millionen Katzen gibt es circa in Deutschland. Dicht dahinter die Hunde, 10 Millionen Hunde und dann nochmal ungefähr 4,5 Millionen Kleintiere. Also da sieht man schon, allein in Deutschland ist der Bedarf riesig in diesem Bereich und es spiegelt sich dann natürlich auch hier in den Angeboten auf der Messe wieder. Der Umsatz, der lag laut dem Marktforschungsinstitut Euromonitor zuletzt allein in Deutschland bei 7 Milliarden Euro. In Europa sind es dann deutlich mehr, 52 Milliarden. Und der größte Markt für Heimtiere, das ist die USA mit 85 Milliarden. Da sieht man schon, das ist eine enorme Summe. Weltweit sind es 190 Milliarden. Aber, und das haben ja auch Branchenvertreter hier gesagt, man spürt schon auch, dass die weltwirtschaftliche Lage da auch Auswirkungen hat. Der Markt, der wächst nicht mehr ganz so schnell. Er wächst zwar, aber eben ja etwas kleiner als bisher. Und eine Entwicklung, die man ja auch aus anderen Branchen kennt. Viele kaufen die Produkte eben jetzt vermehrt im Internet und der stationäre Handel, ja, der hat zuletzt stagniert.
0: Also, aber du hast es gesagt, der Heimtierbedarf ist international groß. USA sind da auch ein großer Markt. Sieht man das denn auch an den Ausstellern? Kommen da auch viele aus den USA und international?
1: Tatsächlich ist es da ein bisschen anders. Also die Aussteller, ja, die sind international. 90% stammen hier aus dem Ausland. Aber da ist tatsächlich Deutschland ganz stark mit vertreten. Dann folgen China, Italien, die Türkei und die Niederlande. Und ja, die USA, die ist tatsächlich deutlich weniger hier repräsentiert. Und nicht nur bei den Ausstellern sieht man das jetzt, dass es hier sehr international ist, sondern hier auch beim Publikum. Also der internationale Mix, der ist groß. Da gibt es Teilnehmende aus 140 Ländern, die hier jetzt erwartet werden. Und ganz wichtig, das Ganze ist nur für Fachbesucher zugelassen. Und ich hatte jetzt auch Zeit, heute Vormittag mir einiges anzuschauen. Also es ist schon beachtlich, was es da an Produkten gibt, an Neuheiten gibt. Und dieser internationale Mix, ja, der ist eigentlich in jeder der Messehallen zu spüren.
0: Vielen Dank, Daniel Peter von der Weltleitmesse für Heimtierbedarf, der Interzoo in Nürnberg. Diese Fachmesse, die läuft noch bis Freitag. Vielen Dank, Daniel, für die Einschätzungen. Dankeschön.
1: Bitte gerne.
0: Und jetzt auf Bayern 2, Donovan Frankenreiter. Aus den USA kommt er und er ist nicht nur Musiker, sondern auch Surfer. Hier mit Start Living.

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1: Donovan Frankenreiter, Start Living auf Bayern 2. Sie sind beliebte Ausflugsziele, vor allem für Familien und vor allem natürlich auch am Wochenende. Die bayerischen Zoos. Ihr Aufgabengebiet ist groß. Sie kümmern sich nicht nur um die Besucher und natürlich auch um die Pflege der Tiere, sondern auch um Forschung, um Bildung, um Artenschutz. Und dazu kommen natürlich auch zahlreiche Anforderungen in der Tierhaltung. Große Zoos wie der Münchner Tierpark Hellabrunn sind deshalb professionelle Unternehmen. Also sie werden von einer gemeinnützigen Aktiengesellschaft geführt. Ganz anders der Zoo Wasserstern in Ingolstadt. Ihn betreiben nämlich ausschließlich Ehrenamtliche. Wie das funktioniert, erzählt Susanne Ilse.
2: Jeden Morgen kommt die Rentnerin Angelika Riedelmüller in den Zoo Wasserstern in Ingolstadt. Die ehrenamtliche Falknerin will die beiden sibirischen Uhus füttern, die sie zu Hause großgezogen und vor einem halben Jahr hierher gebracht hat.
3: Hi Arthur. Ja, hallo Mausi.
2: Sie hat Mäuse und Küken dabei. Wird das Männchen trotz der Fremden im Gehege wie sonst aus ihrer Hand fressen?
3: Komm, Mausi, komm. Ei, jawohl.
2: Jetzt sitzt Arthur auf ihrem Lederhandschuh. Sie hält ihn am Geschüh über den Krallen fest. Künftig will sie mit ihm außerhalb des Geheges während Besuchszeiten spazieren gehen.
4: Eine Privathaltung von so Tieren ist nicht einfach und so. Und ich finde, hier haben sie eine tolle Möglichkeit, das Verständnis der Besucher zu erreichen. Und ja, ich mache es halt einfach gern.
2: Um 9 hat sich Stefan Daniels mit anderen Vereinsmitgliedern verabredet, die den Zoo ehrenamtlich betreiben. Sie wollen ein Zelt abbauen und den Biergarten herrichten. Der erste Vorsitzende wurde gerade in seinem Amt bestätigt. Sonst will niemand diese Verantwortung übernehmen.
5: Mittlerweile gibt es ja auch ganz andere Anforderungen an die Tierhaltung, wie sie vielleicht vor 40, 50 Jahren noch bestand. Und insofern haben wir jetzt die letzten Jahre wirklich versucht, hier mal grundsätzlich alles auf den aktuellen Stand zu bringen, den Tieren halt gute Gehege zu bieten und ja einfach alles schön zu machen wieder für die Besucher, dass sie sich wohlfühlen hier und gerne in den Zoo kommen.
2: Zwei Tierpfleger hat der Verein angestellt. Einer ist Pitt Linden, der gerade dabei ist, 40 Tierarten und zahlreiche Fische zu füttern.
6: Hallo Leute.
2: Jetzt sind in der Südamerika-Anlage die Aras, die Agutis, der grüne Leguan, die Köhlerschildkröten und die Weißbüschelaffen dran. Der Brillenkaiman nebenan bekommt nur einmal in der Woche etwas zu fressen. Da muss Pitt besonders auf der Hut sein. Nur wenn King im Wasser ist, kriegt er seine Wachteln.
7: Es ist schon einmal vorgekommen, dass er schon so halb aus dem Wasser draußen war. Dann habe ich aufgemacht und dann ist er gegen die Tür gesprungen.
2: Inzwischen bauen die Ehrenamtlichen den Biergarten in der idyllisch an der Schutter gelegenen Anlage auf. Zunächst einmal für heute Mittag zum Grillen im Verein. Er hat rund 460 Mitglieder. Davon sind etwa 15 aktiv. Sie würden sich über Unterstützung freuen. Ab 10 Uhr hat der Zoo am Wochenende geöffnet. Die ersten Besucherinnen und Besucher sind schon da.
8: Wir sind tatsächlich das erste Mal heute hier und wir waren richtig begeistert, als wir reingekommen sind. Es ist wirklich richtig, richtig schön angelegt.
2: Die meisten wissen, dass der Tierpark ehrenamtlich geführt wird.
9: Das ist total toll. Das ist erstaunlich, finde ich, dass ich das quasi halten kann und dass das möglich ist.
2: Gemeinsam eine schöne Zeit haben, ob bei der Arbeit oder beim Grillen danach. Das schweißt die Vereinsmitglieder zusammen und gibt Kraft für neue Pläne. Der Ingolstädter Tierpark soll erweitert werden. Dafür braucht es allerdings Sponsoren.
5: Da haben wir Großes vor, nämlich eine schöne Vogelvoliere für unsere jetzigen Wellensittiche, die Kakadus und die Nymphensittiche zu bauen, die wahrscheinlich dann auch begehbar sein wird. Und als Attraktion eine Anlage mit Erdmännchen, weil das einfach sehr beliebte Tiere sind.
2: Für das Publikum neue Anreize schaffen, für die Tiere die besten Bedingungen. Daran wollen sie weiterarbeiten im ehrenamtlichen Zoo Wasserstern.
1: Susanne Ilse berichtete über den Zoo Wasserstern in Ingolstadt.
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1: 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Und einer davon ist Marian Redhawks aus Vilsbiburg. Seine musikalische Inspiration, die bekam er auf der anderen Seite der Weltkugel bei einem Roadtrip durch Australien. Hier ist er mit Little Bird.

0: Marian Redox, Little Bird auf Bayern 2. 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
0: Das immaterielle Kulturerbe Bayerns wächst immer weiter. Es soll ein Gefühl von Identität und Zugehörigkeit vermitteln, heißt es aus dem zuständigen Heimatministerium. Knapp über 100 Einträge gibt's bisher. Vor kurzem sind 19 dazugekommen. Die Erlanger Bergkirchweih zum Beispiel oder auch die Lora Karfreitagsprozession in Unterfranken. Und mit dabei ist jetzt auch der Pegnesische Blumenorden in Nürnberg, eine der ältesten Literaturgesellschaften aus der Barockzeit. BR-Korrespondent Michael Rainer stellt sie uns vor.
2: Ein Dichtertreffen unter hohen Bäumen im Irrhein am Rand des Nürnberger Knoblauchslands, dem großen Gemüseanbaugebiet im Norden der Stadt. Unter dem hellen Grün der frischen Blätter sitzen gut 40 Menschen auf Klappstühlen unter hohen Bäumen. Es riecht nach Mückenspray, die Biester sind in Stechlaune. Von den Gemüsefeldern sind Traktoren zu hören, auf der Bühne Lyrik.
3: Salzkrusten überliefern, was Langusten erzählen. Und Fischer träumen von Perlen und davon, was man Säuen zu fressen gibt.
2: Lea Matusiak ist eine der 6 Teilnehmerinnen und Teilnehmer. Der Pegnesische Blumenorden hat zu seinem Literaturwettbewerb eingeladen. Es geht um den goldenen Blumentopf. Frisch aus der Gärtnerei, der Übertopf goldfarbig bemalt, so steht er am Rand der kleinen Bühne. Holger Trautmann hat den Wettbewerb organisiert, mit dem der Blumenorden im aktuellen Literaturbetrieb mitmischen will.
4: Insgesamt haben wir eben auch versucht, jüngere Autorinnen und Autoren anzusprechen, auch Mitglieder zu gewinnen, ja, die sich dann im Blumenorden engagieren. Und ja, ich hoffe mal, dass sich das dann mittel- und langfristig auszahlt natürlich. Ne?
2: Seit 382 Jahren gibt es den Blumenorden. Der Orden ist die einzige heute noch bestehende Literaturgesellschaft barocken Ursprungs. Das Ziel damals, die Pflege und Verbesserung der deutschen Sprache und Dichtkunst. Heute sieht sich der Orden vor allem als Sprachbeobachter, sagt Professor Uli Rotfuß, der Präses des Pegnesischen Blumenordens.
5: Ich versuche sehr stark in die Richtung zu gehen, Sprachentwicklung zu begleiten und da eben auch zu diskutieren, aktuelle Entwicklungen, wie jetzt zum Beispiel das ganze Gendering. Da sind wir nicht dagegen, sondern wir versuchen da einfach zu sehen, wohin entwickelt sich Sprache, was kann man da unterstützen. Es geht nicht um Bekämpfen, wie das in Frankreich zum Beispiel der Fall ist, dass Anglizismen ausgemerzt werden, überhaupt nicht.
2: Im Jahr 1644 gründen die Nürnberger Georg Philipp Hasdörfer und Johann Klei den Orden. Einen Höhepunkt erreicht er 2 Jahrzehnte später unter dem Barockdichter Sigmund von Birken. An ihn erinnert gerade eine Ausstellung in der Nürnberger Stadtbibliothek. Zuerst trifft man sich am Ufer der Pegnitz, dann ab dem Jahr 1676 im Irrhein bei Kraftshof. Ein barockes Labyrinth am Waldesrand. Den Irrhein und seine Bäume pflegt der Orden übrigens bis heute. Zurück zum Barock. Die Mitglieder geben sich Blumennamen. So etwas ist damals Mode. Sie sind auf gestickten Ordensbändern festgehalten, von denen eines in der Ausstellung zu sehen ist. Über die Jahrhunderte erstarrt der Orden allerdings in seiner Tradition. Ein geschlossener Zirkel und stark konservativ, so die Kritik. Der aktuelle Präses Uli Rotfuß will diese alten Zeiten hinter sich lassen.
5: Da mag es so gewesen sein, dass man da sehr drauf geachtet hat, wer da reinkommt. Es ist heute schon noch so, man braucht 2 Bürgen, um reinzukommen. Aber es ist kein Geheimzirkel, das schon gar nicht. Und auch kein Zirkel der abgehobenen Dichtung oder dass man sagt, Jüngere passen nicht zu uns. Überhaupt nicht, im Gegenteil, wir haben uns da sehr stark geöffnet.
2: Deshalb freut er sich, dass es 120 Einsendungen zum Literaturwettbewerb gegeben hat. Viele davon kamen von jungen Autorinnen und Autoren. 6 dürfen sich der Jury stellen, Andreas Neuner zum Beispiel.
6: Am Morgen erwartete er sehnsüchtig Schwester Charlotte. Sie war keine Schwester, aber die Verwundeten im Lazarett mochten es, sie so zu nennen.
2: Die 18-jährige Olivia Linczowska ist in Polen geboren und wohnt jetzt in Heidenheim.
7: 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Über den roten Spitzsommerhimmel, über die Felder.
2: Mit ihrer Kurzgeschichte Gänsesommer gewinnt sie den Goldenen Blumentopf 2026.
8: Es ist einfach großartig, hier zu sein. Es ist eine Ehre vor dem Publikum und vor der großartigen Jury hier, einfach auserwählt zu werden. Aber zu gewinnen ist nochmal ein ganz anderes Gefühl.
2: Ein Gefühl, dass auch Ordenspreises Rotfuß kennt. Vor kurzem erst wurden die Pygmäen in die Liste des immateriellen Kulturerbes Bayern aufgenommen.
5: Diese große Tradition ins Heute zu bringen, durch eben moderne Vermittlungsformen auch von Sprache, von Literatur, von Kultur insgesamt, da spielt auch Musik eine Rolle. Und das ist eigentlich genau das, was das immaterielle Kulturerbe ausmacht.
2: Der goldene Blumentopf. Es ist ein Versuch, den pygmäischen Blumenorden für die nächsten Jahrzehnte aufzustellen und seine lange Tradition mit der zeitgenössischen Literatur zu verbinden.
0: BR-Korrespondent Michael Reiner über den pygmäischen Blumenorden in Nürnberg. Und jetzt auf Bayern 2 Mitski instead.

0: In Japan ist sie geboren, lebt jetzt in New York, Mitski auf Bayern 2. Morgen beginnt der 104. Deutsche Katholikentag. Alle zwei Jahre treffen sich da zehntausende Mitglieder der katholischen Kirche, immer in einer anderen Stadt, für Diskussionsrunden, Gottesdienste und Konzerte. Zuletzt fand der Katholikentag in Stuttgart und Erfurt statt. Dieses Mal zieht er nun weiter nach Würzburg. Ein Riesenevent für die Unistadt im Nordwesten Bayerns. Und jetzt gerade laufen die letzten Vorbereitungen.
1: Also es ist auf jeden Fall, geht über die Brücke hinaus, ein ganzes Stück.
2: Für Sabrina Frenkel und ihr Team geht es in die heiße Phase. Am Mainufer in Würzburg entsteht einer der zentralen Veranstaltungsorte des 104. Deutschen Katholikentags, die sogenannte Kirchenmeile.
1: Zuerst wird erstmal eingemessen und markiert und dann kommen die Dienstleister. Das heißt, der Zeltbauer kommt, bringt sein ganzes Material mit, der Elektriker kommt, stellt die Stromkästen auf, verlegt die Leitungen, wir haben auch natürlich Toiletten und das läuft alles parallel und wird innerhalb von ein paar Tagen wird hier im Prinzip so eine ganze Zeltstadt hochgezogen.
2: Sabrina Frenkel ist stellvertretende Geschäftsführerin des Katholikentags. In der Zeltstadt entlang des Mains wollen sich rund 300 kirchliche und zivilgesellschaftliche Organisationen präsentieren. Seit eineinhalb Jahren laufen die Planungen für die Veranstaltungen hier und an rund 40 weiteren Orten in der Innenstadt. Zum Beispiel soll die Würzburger Residenz, das UNESCO-Welterbe, zur Kulisse für Konzerte und Freiluftgottesdienste werden. Um all das zu planen, hat das hauptamtliche Team des Katholikentags vor mehr als einem Jahr Büroräume in Würzburg bezogen. An den Veranstaltungstagen kommen mehr als 1000 ehrenamtliche Helfer hinzu. Sie reisen aus ganz Deutschland an, genauso wie rund 400 Einsatzkräfte der Malteser.
3: Wir sind zum großen Teil eingebunden in den Sanitätsdienst und werden dort an drei festen Sanitätsstationen im Bereich der Innenstadt tätig sein und dann auch noch, das nennt sich Erstversorgungstrupps, in die Innenstadt schicken, die dann zu zweit, zu dritt unterwegs sein werden.
2: Sagt Christina Gold, Sprecherin der Malteser Unterfranken. Zum Katholikentag werden nicht nur mehrere 10.000 Besucher erwartet, sondern auch eine ganze Reihe deutscher Spitzenpolitiker, darunter Bundespräsident Steinmeier und Bundeskanzler Merz. Eine Großveranstaltung, wie es sie in der Universitätsstadt am Main lange nicht gab, weshalb sich auch Ordnungsamt und Polizei seit Monaten vorbereiten. Die Würzburger Polizei wird von Beamten aus zahlreichen anderen Dienststellen unterstützt. Die Stadtverwaltung will entlang der Zufahrten zu Veranstaltungsorten Beton- und Stahlsperren aufstellen, sagt Uwe Zimmermann, Leiter des Ordnungsamtes.
4: Nicht, weil wir Erkenntnisse hätten über konkrete Gefahren oder über Lagen, sondern es ist einfach ein prophylaktisches, vorsorgliches Herangehen.
2: Wobei die Katholikentage in der Regel als sichere Veranstaltungen gelten, ein friedliches Fest, das Sabrina Frenkel und ihr Team kaum mehr erwarten können.
1: Wir merken alle bei uns, dass der Stresspegel enorm hoch ist. Es macht aber immer noch ganz, ganz viel Spaß.
2: Zumal die Organisatoren betonen, wie gut sie in Würzburg aufgenommen wurden, wie groß die Gastfreundschaft ist. Zum Beispiel bieten mehr als 600 Haushalte kostenlose Schlafplätze an, weil viele Hotels schon vor Monaten ausgelastet waren. Viel Aufwand also, aber auch viel Vorfreude im Vorfeld des 104. Deutschen Katholikentags.
0: Pirmin Brennenek über die Vorbereitungen zum Deutschen Katholikentag morgen in Würzburg.

0: Soul aus Großbritannien, Kiwanuka, One More Night auf Bayern 2. Der Klimawandel stellt Landwirte ja vor große Herausforderungen, vor allem im Ackerbau. Trockenphasen, Starkregen, hohe Temperaturen. Mit all dem müssen sie zurechtkommen. Aber wie kann das gehen? Eines steht fest, gemeinsam geht es auf jeden Fall besser als allein. In Mittelfranken hat sich deshalb ein Bündnis gegründet mit dem Ziel, Lösungen suchen für den Bodenschutz. Und dazu traf man sich jetzt zum Bodenschutztag an der Oberen Altmühl. Vera Held.
1: Ein Acker bei Kolmberg im westlichen Mittelfranken. Hier soll in diesem Jahr Mais wachsen. Die Bodenbearbeitung dafür ist seit vielen Jahrzehnten gleich. Landwirt Reinhold Meyer, Kreisobmann des Bayerischen Bauernverbands im Kreis Ansbach, hat die Zwischenfrucht nach dem ersten Frost umgepflügt und den Boden erst 4 Wochen vor der Aussaat wieder bearbeitet, erklärt er.
2: Wird ziemlich flach gearbeitet. Das Ziel ist immer so 4-5 Zentimeter bearbeiten. Und dann im Maiskörnle geht unbearbeitetes Saatbeet. Weiß er ja, dass er aufgehen hat, ohne Regen. Und das ist jetzt einfach schwerer Boden bei uns. Der Vorteil ist, wenn er gut gesät ist, wird es heuer der Fall war. Und jetzt der Feldaufgang gut ist, haben wir eigentlich eine gute Maisernte, wenn es ganz, ganz trocken wird.
1: Landwirte kämpfen immer häufiger mit Trockenheit, vor allem in Franken. Sie müssen umdenken und neue Strategien für ihren Ackerbau entwickeln.

0: gemeinsamen Ziele das voranbringen wollen.
1: Auf dem Acker von Reinhold Meyer haben die Experten zum Beispiel ein Problem ausgemacht. Die ersten 3-4 Zentimeter des Bodens sind trocken. Darunter ist die Erde feucht. Bei Starkregen kann das zu Bodenerosion führen, erklärt Ottmar Braun.
0: Wenn das passiert durch Starkregenereignisse, durch Sturzregen, dann fließt eben nicht nur das Wasser in den Fluss, sondern da wird dann auch eben wertvoller Boden mitgenommen, Bodenerosion. Das gilt es zu verhindern. Es werden Nährstoffe mit weggeschwemmt, die eigentlich im Gewässer ja nicht zu suchen haben, sondern die Nährstoffe sollen dem Pflanzenwachstum dienen und am Ende wieder der Nahrungsmittelversorgung.
1: Zudem verschlemmt der Ackerboden die Flüsse und bedroht damit den Lebensraum von Kleinstlebewesen im Wasser. Auch nahegelegene Seen sind betroffen. Die Nährstoffe, die aus der Düngung stammen, begünstigen das Blaualgenwachstum etwa im Altmühlsee. Das Wasser und damit den Boden in der Fläche zu halten, wird entscheidend sein, ist Thomas Keller, Leiter des Wasserwirtschaftsamtes Ansbach, überzeugt.
2: Da haben die Landwirte schon einen Schlüssel zum Erfolg in der Hand, nämlich durch die Bewirtschaftung des Bodens. Gezielt Humus aufbauen, Zwischenfrüchte, dass sich der Boden nicht so aufheizt, Zwischenfruchtanbau, da gibt es viele, viele Tools, die sie ziehen können.
1: Landwirt Reinhold Meyer hat bereits auf der Hälfte seiner Ackerflächen die Bodenbearbeitung umgestellt. Dort lässt er unter anderem die Zwischenfrucht länger stehen und bearbeitet dann nur die Pflanzreihe. Dafür hat er Zehntausende Euro in neue Maschinen investiert. Reinhold Meyer.
3: Weil es ja unser eigenes Interesse eigentlich, dass der Boden nicht abtrocknet wird, dass er nicht in Graben landet, sondern auf dem Acker bleibt.
1: Pauschale Lösungen gibt es für die Landwirte aber nicht. Je nach Bodenbeschaffenheit oder Witterung sind verschiedene Ansätze nötig. Trotzdem will es das Bündnis angehen, denn die Zeit drängt. Ottmar Braun vom Bauernverband.
0: Man kann und braucht nicht warten, bis die Politik sich endlich in diese Richtung bewegt und Dinge auf den Weg bringt. Das dauert leider alles viel zu lange mit Blick eben auf den Klimawandel, auf die Probleme und Herausforderungen unserer Zeit. Und deswegen ist es schon ein Musterbeispiel, das durchaus nachahmenswert sein kann für andere Regionen in Bayern.
1: Im Herbst soll es den nächsten Bodenschutztag an der Oberen Altmühl im Landkreis Ansbach geben, mit neuen Möglichkeiten, dem Klimawandel in der Landwirtschaft zu begegnen.

0: Die Bamberger Rapperin Chenkova hier mit Liebe auf Bayern 2. Und damit sind wir bei unserem letzten Thema in dieser Stunde angekommen. Das ist am Dienstagmittag immer eine Geschichte aus dem täglichen Leben.
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0: Heute von und mit Tanja Konde.
2: In mir, also in meiner Brust, da wohnen mindestens zwei Seelen. Für so einen Zustand muss man jetzt Kait Faust sein. Und im Gegensatz zu Faust, der da ja ein Riesendrama draus macht, finde ich da so meine Lösungen.

0: Also konkret wohnen in mir die Bierkennerin und der Sparfuchs. Gemeinsam. Ich denke mal wegen meiner schwäbischen Wurzeln und meiner oberbayerischen Heimat. Also die Bierkennerin in mir, die darf so gern jedes Bier auf der Welt probieren. Und nur wenig, wirklich. Meist teile ich mir sogar eine 0,33 Liter Flasche mit meinem Bierkennern in meiner Bubble. Also das ist eher so ein Sammeln. Und deswegen stehen bei mir im Keller Regale voll mit Bierflaschen. Also ich würde mal sagen, vielleicht so rund 60 bis 80. Und Besucher sagen bei mir, die Regale schauen schon aus wie antike Tempel, weil viele Biere, muss man ja auch sagen, also zu meiner Ehrenrettung, haben so schöne kreative Etiketten, dass sie mehr Deko sind als Alkohol. Also ja, schon ein bisschen crazy. Und Alkohol ist gesundheitsgefährdend, das möchte ich hier auf keine Weise schönreden. Auch deswegen verkoste ich wesentlich langsamer, als ich kaufe. Ja, und so hat mir jetzt die Sparfuchsseele in mir ein Bierkaufmoratorium auferlegt. Ich darf nichts mehr kaufen, bis alle Vorräte verschenkt oder ausgetrunken sind. Aber jetzt, wer kann denn dazu schon Nein sagen? 50% und mehr. Und das ist so passiert. Also es gibt eine Food-App, die Lebensmittel rettet. Und da könne man ganz super Delikatessen retten. Und auch ganz wunderbare Biersorten, bei denen das Haltbarkeitsdatum schon abgelaufen sei, hat mir eine Kollegin erzählt, die Siggi aus der BR-Technik. Und jeder Bierkenner, jede Bierkennerin weiß, dass nur weil das Haltbarkeitsdatum überschritten ist, ist das Bier ja trotzdem noch genießbar. Ja, Starkbier darf zuweilen sogar noch besser werden durchs Lagern, sagen die Biersommeliers. So wie guter Wein. Ich jedenfalls total enthusiastisch diese Lebensmittel-Red-App runtergeladen und geschaut und rund um Ebersberg nix. Nichts. Bis auf Brot, Brot, Brot. Das nächste Bier, das hätt's in Salzburg gegeben, ein Biersackerl mit 6 verschiedenen Lagerbieren. Und ich war kurz davor, dieses zu tun. Hin mit dem Deutschlandticket, das Biersackerl einsacken und schnell wieder zurückfahren. Aber das hätte ich dann daheim ja erzählen müssen. Und der Sparfuchs in mir hat das Bierkaufmoratorium natürlich allen erzählt und dann hätten sie mich entlarvt. Lebensmittel retten ist toll. Ich mache das aber jetzt so. Ich kaufe mir einmal im Monat eine Überraschungstüte beim Bäcker. Da ist dann sehr viel Brot drin und dazu mache ich mir ein Bier aus meinem Keller auf. Auf das die Vorräte schwinden und ich bald dann doch mal ein Biersackerl aus Salzburg retten darf.
1: Neulich in Ebersberg. Das waren Geschichten aus dem Leben in Bayern. Heute von Tanja Konde.

0: Er wurde verewigt in der Rock'n'Roll Hall of Fame. Prince mit einem Song aus seinem 32. Studioalbum Planet Earth, All the Midnights in the World. Es ist kurz vor zwei.
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0: Und das war der Mittag auf Bayern 2 mit Simone Schülein. Und nach den Nachrichten, da geht's ja weiter mit dem Bayern 2 Kulturleben. Und heute mit Katrin Hasselbeck. Katrin, bei euch, da gibt's heute was zu Fußball und Fashion.
6: Ja, genau. Wir fragen uns, darf ein junger Fußballer im pinken Ganzkörperdress auftreten? Also abgesehen vom Trikot. Wenn's nach Uli Hoeneß geht, dann nämlich nicht. Und diesen Fall, den kommentieren wir heute mal aus modischer Sicht. Pink und Fußball, geht das zusammen?
0: Das also gleich nach den Nachrichten hier auf Bayern 2.
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7: Um 14 Uhr mit Silke von Walkow. Die Zahl der Hackerangriffe auf deutsche Unternehmen, Behörden und kritische Infrastruktur bleibt hoch. Im heute vorgelegten Lagebericht Cyberkriminalität listet das BKA 334.000 Angriffe im vergangenen Jahr auf. Dabei spielt KI eine immer größere Rolle.
8: Der Schaden für die deutsche Wirtschaft durch Hackerangriffe, digitale Sabotage und Erpressung ist gigantisch. Die Summe beträgt nach Schätzungen mehr als 200 Milliarden Euro pro Jahr. BKA-Vizepräsidentin Martina Link warnt, dass Cyberkriminelle ihre Methoden kontinuierlich anpassen und damit den Druck auf Staat, Wirtschaft und Gesellschaft erhöhen. Das zeigt sich zum Beispiel auch bei Phishing-Angriffen, die Nutzer dazu bringen sollen, ihre Passwörter zu verraten. Durch KI-Werkzeuge können Kriminelle noch einfacher und schneller authentisch wirkende Mails verschicken. Markus Ambale, Berlin.
7: In Berlin trifft sich am Abend der Koalitionsausschuss von CDU, CSU und SPD. Es geht unter anderem um eine Steuerreform und um die Frage, wie die Menschen angesichts der hohen Lebenshaltungskosten entlastet werden können. Bundeskanzler Merz betonte beim DGB-Bundeskongress aber auch, der Staat könne die Bürger und Unternehmen nicht vor allen Verwerfungen schützen. Deutschland müsse sich aufraffen, der Handlungsdruck sei so groß wie lange nicht mehr, sagte Merz weiter. Deshalb seien generelle Reformen nötig, etwa bei der Rente und im Gesundheitswesen. Mit ihren Plänen stößt die Koalition nicht nur bei den Gewerkschaften auf Widerstand, sondern auch bei Praxen und Kliniken. Der Chef der Bundesärztekammer, Reinhardt, forderte beim Deutschen Ärztetag in Hannover, die Krankenkassenreform neu zu starten. Es brauche noch grundlegende Änderungen an den Sparplänen, so Reinhardt. Der Reformbedarf sei zweifellos da, aber der Entwurf des Kabinetts sei ein reines Spargesetz. Schmerzmittel, Antibiotika oder Fiebersäfte. Bei vielen Medikamenten ist Europa abhängig von Asien. Dort wurden laut EU im vergangenen Jahr bis zu 90% der Arzneimittel für den europäischen Markt hergestellt. Um das zu ändern, haben sich in Brüssel Unterhändler auf neue Regeln für die Herstellung und den Handel geeinigt.
9: Ein Baustein der neuen Regeln betrifft die Vergabe öffentlicher Aufträge. Im Fall von wichtigen Arzneimitteln, bei denen es eine hohe Abhängigkeit von einem oder wenigen Ländern gibt, sollen hierbei künftig grundsätzlich in Europa hergestellte Medikamente bevorzugt werden. Außerdem ist vorgesehen, dass sich EU-Länder stärker zusammentun können, um gemeinsam wichtige Medikamente zu beschaffen. Das betrifft unter anderem Arzneimittel für seltene Erkrankungen, bei denen sonst, laut EU-Kommission, der Markt versagt. Aus Brüssel, Katrin Schmidt.
7: Bayern will die Mittelschulen stärken und attraktiver machen, und zwar mit mehr individueller Förderung, flexibleren Stundentafeln und noch mehr Projektarbeit und Berufsorientierung. Eine entsprechende Initiative von Kultusministerin Stolz hat das Bayerische Kabinett heute beschlossen. In den Jahrgangsstufen 7 bis 9 soll es probeweise einen sogenannten integrierten M-Zug geben, der leistungsstarke Schüler nach 10 Jahren zur mittleren Reife führt. Das Wetter in Bayern. Meist wechselnd bewölkt, teils Regen, im höheren Bergland auch Schneeschauer. Später lockert es auf, dazu weht ein lebhafter bis starker Wind. Die Höchstwerte 6 bis 13 Grad. Kommende Nacht teils klar, teils wolkig, vereinzelt Regen bei plus 5 bis minus 2 Grad. Morgen im Norden viele Wolken, im Süden freundlicher, am Donnerstag und Freitag insgesamt wechselhaft. Die Höchstwerte 9 bis 16 Grad. Es ist 14.04 Uhr. Die Verkehrsmeldungen, die A3 Würzburg Richtung Nürnberg, zwischen Erlangen-West und Erlangen-Frauenaurach, 5 Kilometer Stau, hier steht ein defekter LKW. A6 Nürnberg Richtung Heilbronn, zwischen Schnelldorf und Ilzhofen-Wolpertshausen, Stau nach einem Unfall. Die A8 München Richtung Salzburg, zwischen Felden und Grabenstedt, 5 Kilometer Stau an einer Baustelle. Die A73 Nürnberg Richtung Bamberg, zwischen Hirscheid und Bamberg Ost, auch hier 5 Kilometer Stau nach einem Unfall. Es ist nur eine Spur frei. Und die A94 München Richtung Passau, zwischen Lengdorf und Schwindeck, 8 Kilometer Stau. Hier steht ein defektes Fahrzeug. Soweit der Service.
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6: Willkommen zur Kultur am Dienstag auf Bayern 2. Sagen Sie mal, setzen Sie noch Kommas in Chatnachrichten? Und darf man überhaupt Kommas sagen oder müssen es korrekterweise nicht die Kommata sein? Das klären wir heute in unserem Sprachmagazin sozusagen. Außerdem fragen wir uns, wenn das Geld bei Museen immer knapper wird, was können Sie dann noch kaufen an Kunst?
10: Wir wollen mit dem Förderverein Bilder kaufen, die sofort aufgehängt werden.
6: Am Beispiel Lenbachhaus widmen wir uns den Fragen, die sich stellen beim Neuerwerb von Bildern. Auch in einer anderen Branche weht ein kalter Wind.
11: Da müssen wir natürlich schon überlegen, wie werden wir in Zukunft noch weiter leben können.
6: Das fragen sich Musikerinnen und Musiker. Wie verändert KI-Musik unsere Streaming-Dienste? Auch das schauen wir uns gleich mal an. Ich bin Katrin Hasselbeck und ich freue mich, dass Sie dabei sind.
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6: First of the Gang to Die, ein Song von Morrissey über Hector aus einer kleinkriminellen Latino-Gang in L.A. Hallo!

0: Morrissey auf Bayern 2. Steigende Umsätze in der Musikindustrie? Ja, tatsächlich war 2025 schon das 7. Wachstumsjahr in Folge für die Branche. Der Treiber dieser Steigerung ist das Streaming, also Spotify, Apple Music, Deezer und Co. Die großen Labels feiern. Gleichzeitig sehen sich die Musikerinnen und Musiker in ihrer Existenz bedroht. Das liegt nicht nur an deren geringer Vergütung, weil die Streaming-Dienste ihnen wenig auszahlen, sondern auch am Einsatz von künstlicher Intelligenz. Denn KI-Musik drängt nun zusätzlich auf die Plattformen und verkleinert den ohnehin schon kleinen Kuchen. Tobias Dirr schaut auf die Branche.
1: Original oder KI?
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1: Original oder KI? Was Sie da eben gehört haben, waren weder Helene Fischer noch Modern Talking. Die Songs wurden von einer KI des Unternehmens Suno generiert. Allerdings mit der genauen Vorgabe, so zu klingen wie das Original, sagt Kai Welp.
3: Also was wir gemacht haben, ist, dass wir bei Suno mit Songtexten gepromptet haben. Also das heißt, die Texte von Liedern in den Prompt eingegeben haben. Und es war dann relativ einfach, die Originalaufnahmen aus den Systemen wieder herauszubekommen. Das heißt, die Songs, so wie ich die kenne, wenn sie im Radio gespielt werden oder wenn ich sie bei einem Streaming-Service abrufe.
1: Kai Welp ist Chefjustiziar der Verwertungsgesellschaft GEMA. Sie vertritt in Deutschland die Urheberrechte von Musikern, Komponisten und Textdichtern und hat gegen das KI-Unternehmen Suno geklagt. Suno, so der Vorwurf der GEMA, hat seine KI mit urheberrechtlich geschützten Songs trainiert, ohne die Künstlerinnen und Künstler daran finanziell zu beteiligen, sagt Welp. Aber
3: dem Urheber steht immer eine Umsatzbeteiligung zu an dem, was aus seiner Musik generiert wird. Da gibt es auch Rechtsprechung zu und die entsprechenden gesetzlichen Grundlagen. Und so sollte das eben auch bei KI-generierter Musik funktionieren.
1: Denn KI-generierte Musik bedroht die Geschäftsgrundlage vieler Musikerinnen und Musiker. Laut einer Studie der GEMA werden schon im Jahr 2028 die Einkünfte von Musikern durch den Einsatz von KI um rund 30% zurückgehen.
4: Da müssen wir natürlich schon überlegen als Komponistinnen und Songwriterinnen, wie werden wir in Zukunft noch weiter leben können,
1: sagt der Musiker Ludwig Wright. Und so wie er denken rund 70% aller für die Studie befragten Musikerinnen und Musiker. Denn KI-generierte Songs drängen auf die Streaming-Portale. Und das ist ein Problem, sagt Michael Herberger, Geschäftsführer der Pop-Akademie in Mannheim.
5: Es ist tatsächlich schon so, dass da der Kuchen nicht größer wird. Ja, also die Menge an Personen, die dafür bezahlen, die wächst jetzt nicht in dem Maße, wie jetzt natürlich plötzlich KI-Musik auf den Markt kommt.
1: So werden auf dem Streaming-Portal Deezer nach Angaben des Unternehmens jeden Tag rund 75.000 KI-generierte Tracks hochgeladen, etwa 44% aller täglichen Uploads. Trotz der Flut an Inhalten bleibe die tatsächliche Nutzung durch die Hörer überschaubar, zwischen 1% und 3%. Das könnte daran liegen, dass Deezer KI-Inhalte kennzeichnet und von den algorithmischen Empfehlungen ausschließt. Aber mit seinen rund 9,7 Millionen Abonnenten gehört dieser zu den kleineren Playern auf dem Streaming-Markt. Zum Vergleich, Spotify nutzen rund 290 Millionen Menschen. Künftig sollen dort Tracks zwar gekennzeichnet werden, die von echten Künstlern stammen und nicht durch künstliche Intelligenz erzeugt wurden, aber bislang wissen Spotify-Nutzer nicht, ob sie gerade KI-Musik hören. Und die klingt mittlerweile so gut, dass ein Unterschied kaum mehr auszumachen ist. Zudem ist die Handhabe von Songgeneratoren kinderleicht.
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1: Bei einem KI-Anbieter wie Suno gibt man an, um was es in einem Song gehen soll. Man kann eigene Textzeilen hochladen und mit Hilfe von sogenannten Prompts festlegen, wie das Stück klingen soll.
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1: Den fertigen Song kann man dann über die entsprechenden Anbieter direkt auf die unterschiedlichen Streaming-Plattformen laden. Und viele sehen darin ein Geschäftsmodell, sagt Fabian Schütze.
7: Es gibt inzwischen halt eine progressive, innovative und hochskalierte Szene an einzelnen Akteuren oder kleinen Firmen, die da draußen ein Businessmodell gemacht haben. Und die dadurch ermöglichte Menge, Masse erstmal hoch auf die Streaming-Plattformen schießen.
1: Schütze betreibt die Booking- und Managementagentur Golden Ticket, die Künstler wie Martin Kohlstedt oder Blexi Dahu betreut. Blickt man auf die Erlöse, die Musikerinnen aus Streaming-Einnahmen generieren, dann ist das zunächst einmal zwar überschaubar, sagt Michael Herberger von der Pop-Akademie.
5: Sie können als groben Richtwert nehmen, dass Sie pro 1 Million Streams zwischen 3.500 und 5.000 Euro rechnen können für alle Beteiligten, also Label, Verlag, Künstler, Komponisten etc. pp.
1: Aber wer jeden Tag mehrere KI-generierte Songs auf die Plattformen schmeißt, kann so bei geringem Arbeitsaufwand durchaus zu guten Erlösen kommen, wenn die Songs dann in einer Playlist landen und auch gehört werden. Für einen Musiker, dessen Arbeitszyklen bis zum fertigen Song jedoch sehr viel länger dauern, sind Streaming-Erlöse alleine kein einträgliches Geschäftsmodell. Dennoch sei es insbesondere für kleinere und mittlere Künstler bislang interessant gewesen, die eigenen Songs auf die Streaming-Plattformen zu stellen, sagt der Booking-Agenturbetreiber Fabian Schütze.
7: Von Spotify haben auch viele unabhängige Akteure, kleinere Bands, kleinere Labels massiv profitiert und sich darüber überhaupt erst Sichtbarkeit aufbauen. Weil es vorher genauso schwierig war natürlich, oder noch viel schwieriger, ohne Internet Musik irgendwie weltweit zu verbreiten und in einer Nische dann trotzdem überleben zu können, weil man halt ein weltweites Publikum auf einmal hatte.
1: Und dieses Publikum ist dann vielleicht auch zu den Konzerten gekommen und hat sich dort das Album auf Platte oder ein Band-T-Shirt gekauft. Aber das ändert sich gerade. Denn mittlerweile ist es viel schwerer geworden, sein Publikum zu vergrößern. Denn Sichtbarkeit sei zu einem stark umkämpften Gut geworden, sagt Schütze. Zum einen, weil die Streaming-Dienste mit KI-generiertem Content geflutet werden. Zum anderen, weil Streaming wie Social-Media-Dienste ihr Geschäftsmodell angepasst hätten.
7: Pay for reach, also bezahle, wenn du Reichweite auf unserer Plattform haben möchtest.
1: So werden bald nur noch diejenigen Akteure sichtbar sein, die entweder viel Geld für Marketing mitbringen oder schon starke bestehende Marken sind, glaubt Schütze. Für noch unbekannte Künstlerinnen und Künstler dürfte es indes immer schwerer werden, sich auf dem Markt zu positionieren, auch weil die großen Labels einen wesentlichen Teil ihrer Streaming-Umsätze mit ihrem Backkatalog generieren. Also mit Musik, die bereits auf den Streaming-Diensten verfügbar ist und langfristig zu stabilen Einnahmen führt, sagt Pop-Akademie-Geschäftsführer Michael Herberger.
5: Wenn Sie natürlich jetzt den Katalog von Michael Jackson, Pink Floyd, Prince und Schlag mich tot haben, dann ist es zwar ganz nett, dass Sie immer wieder Newcomer signen, aber letztendlich haben Sie natürlich dann sowieso schon so einen großen Tanker auf dem Ozean fahren.
1: Die Zukunft dürfte ohnehin so aussehen, dass KI-generierte Musik nicht mehr von externen Personen oder Bots auf die Streaming-Plattformen geladen, sondern von den Streamern selbst generiert wird. Einfach und passgenau per Prompt, glaubt Fabian Schütze. Neben seiner Arbeit als Booking-Agenturbetreiber gibt er den Musikbusiness-Newsletter Low Budget High Spirit heraus.
7: Das geht ja heutzutage schon mit Playlisten, dass man die halt nur noch beschreibt, für welche Stimmung, welchen Moment die jetzt hergestellt und kompiliert werden sollen. Die sind dann auch schon voll mit AI-Musik, aber es wird auch bald so sein, dass die Userinnen halt dann direkt an Spotify quasi die Musik selbst generieren.
1: Für die großen Streaming-Dienste und Labels dürfte sich das finanziell durchaus lohnen. Wer auf der Strecke bliebe, wären die Musikerinnen und Musiker.
0: Am Ende entscheiden wir, was wir hören und ob wir damit Menschen unterstützen. Menschen wie Sebastian Weiß und Florian Kreier, die sich zu Tickhead zusammengetan haben. Ihre Musik kennt keine Grenzen und so mixen sie Stile, wie es ihnen gefällt. Hip-Hop trifft Krautrock, trifft Folk.

0: Seit ein paar Wochen ist er raus, dieser Song Ticket, zusammen mit Malva. Trouble is a state of mind. Und dieser Titel ist quasi die perfekte Umschreibung dessen, worum es jetzt bei uns geht. Denn sie lieben ihn, den Trouble, die Internet-Trolle. Was es mit ihnen auf sich hat und warum sich ihr Image wandelt, das kommentiert jetzt Quentin Lichtblau.
1: Der Begriff des Troll war bis vor ein paar Jahren noch ein Phänomen, was sich so gut wie immer auf den digitalen Raum bezog, von ein paar Märchen und Fantasy-Büchern mal abgesehen. Laut der New York Times stammt er aus der Frühphase des Internets und beschreibt, Zitat, jemanden, der absichtlich Online-Communities stört. Beim Trolling ging es also von Anfang an darum, einen Beitrag zu verfassen, dessen einziges Ziel die Provokation und das Anstacheln des Gegenübers war. Ich würde noch hinzufügen, dass beim Trolling meist auch mehr oder weniger gelungener Humor im Spiel ist. In den vergangenen Jahren hat man das Trolling meist rechten Accounts zugeschrieben. Mit ihren ständigen Provokationen zerstörten sie den Online-Diskurs, den Diskurs an sich oder gleich die gesamte Demokratie. Als Devise galt entsprechend »Don't feed the troll«. Tauchte ein als Troll identifizierter Account auf, begegnete man ihm durch Stummschalten oder Blockieren. Und zwar mit einer ganz eigenen Erhabenheit, die sich nicht auf das Niveau des Trolls herablassen will. Ganz nach dem Michelle Obama-Prinzip, when they go low, we go high. Diese Strategie ist gescheitert. Mit Figuren wie Trump oder Elon Musk sind sowohl der mächtigste als auch der reichste Mensch ein Troll. Und das Trollen ist längst nicht mehr bösen Online-Typen vorbehalten, sondern hat sich lagerübergreifend zu der gängigen Kommunikationsstrategie schlechthin entwickelt. Trolling ist derzeit das effektivste Mittel, um eine Botschaft loszuwerden. Nicht nur in der Politik, sondern überall dort, wo Öffentlichkeit gefragt ist. Wer sich auf dem Aufmerksamkeitspausenhof nach vorne drängeln will, muss andere vorführen. Ein Beispiel ist Kaliforniens Gouverneur Gavin Newsom, der im vergangenen Sommer damit anfing, Trump zurückzutrollen, indem er dessen Großbuchstaben-Wutposts imitierte. Eine Zeit lang entstand so der Eindruck, als könne er sich allein dadurch als Trump-Entzauberer und kommender US-Präsident in Stellung bringen. When they go low, we go low too. Ein weiteres Beispiel, die Ex-Accounts verschiedener iranischer Botschaften, die derzeit virale KI-Rap-Videos posten. In denen tritt etwa Trump als schwitzendes Lego-Männchen auf, das den Iran angreift, um von den Epstein-Files abzulenken, oder Benjamin Netanyahu zu gefallen. Aus einem muffigen Islamistenregime, das derzeit wieder reihenweise eigene Bürger hinrichtet, wird so für viele ein Online-Kumpel mit witzigen Punchlines gegen das Weiße Haus. Sie merken schon, ich bin vielleicht ein bisschen besessen von der Trolling-Dynamik, dass ich sie plötzlich hinter jeder zweiten Nachrichtenmeldung entdecke. Aber allein mit Blick auf die Ereignisse der vergangenen Wochen könnte ich die Liste noch lange fortführen, auch abseits der Politik. Die Aktivisten zum Beispiel, die zur Met-Gala-Boykottaufrufe an Jeff Bezos' Penthouse in New York projizierten, dem Hauptsponsor der Gala. Oder Justin Biebers Coachella-Auftritt, bei dem er anstatt einer aufwendigen Bühnenperformance eine Karaoke-Show zu YouTube-Videos vom Laptop veranstaltete. War das nicht auch irgendwie eine Trolling-Aktion, mit der auf humorvolle Art die Erwartungen der Veranstalter unterlief? Eines ist sicher, gegen die Kulturtechnik des Trolling zu moralisieren, bringt wenig. Auch wenn es im Kontext von Krieg und Menschenleben natürlich eine geschmacklose Angelegenheit ist. Vielleicht ist es beim Trolling wie beim Humor an sich. Es kommt halt darauf an, ob der Witz gut ist, ob er nach unten oder oben tritt, wer ihn wo und wann erzählt und dass er nie mich selbst trifft.
0: Quentin Lichtblau über den Troll im Netz. Und Quentin ist Teil unseres Kultur-Newsletters Soft Power. Der kommt jeden Donnerstag zu bestellen auf der Newsletter-Seite von bayern2.de.

0: Über so ungefähr mit das Wichtigste, was es auf der Welt gibt, hat er gesungen. Peter Licht, Freunde. Das Geld wird knapp, das geht auch den Museen nicht anders. Und trotzdem wollen sie ihre Sammlungen natürlich erweitern. Was auch deshalb schwerer wird, weil sich der Kunstmarkt verändert. Dort investieren mehr und mehr die, die Kunst als Anlageoption verstehen und dann die Werke nach dem Kauf in ihre privaten Safes einschließen. Für öffentliche Sammlungen bedeutet das inzwischen, sich neue Finanzierungswege zu suchen. Etwa durch Sponsoring aus der Wirtschaft oder engagierte Privatleute, die Geld geben. Das Ziel, neue Werke fürs Publikum zu sichern. Das Lenbachhaus in München hat einen sehr engagierten Freundeskreis, der bereits etliche einzigartige und hochwertige Werke angeschafft hat. Einige davon kann man in der neuen Schau sehen. Über die Welt hinaus, der blaue Reiter heißt die. Astrid Meierle hat nachgefragt, wie im Lenbachhaus neue Kunst erworben wird.
1: Wir wollen mit dem Förderverein Bilder kaufen, die sofort aufgehängt werden. Also nicht etwas fürs Depot, sondern die müssen so wichtig sein, dass sie in so einer bedeutenden Sammlung einen Platz finden, dass wir uns da vorstellen können, das Publikum es sieht und auch sichtbar wird, was der Förderverein eigentlich tut.
2: So Matthias Mühling, Leiter des Lenbachhauses. Zusammen mit dem Förderverein hat das Museum ein eigenes Ankaufprogramm verfasst, um längerfristig den Kunstmarkt beobachten und dabei genau die Objekte hinzugewinnen zu können, die die Sammlung in einer besonderen Weise bereichern. Der Titel des Ankaufprogramms enthält die Ausrichtung der Neuerwerbungen: Mehr Moderne für das Lenbachhaus.
1: Und zwar ist es bisher so gewesen, dass solche Museen wie das Lenbachhaus vornehmlich zeitgenössische Kunst ankaufen und sich auf diese Weise weiterentwickeln in die Zukunft. Das tun wir immer noch. Da haben wir nur sehr viele Menschen, die das unterstützen und Stiftungen, die das unterstützen. Nur im Blauen Reiter, da haben wir eigentlich relativ wenig dazu gekauft. Natürlich, weil die Preise sehr hoch sind, weil die Dinge sehr rar sind und weil so viel auch wieder nicht fehlt. Das ist ja eine ziemlich vollständige Sammlung, die man im Lenbachhaus hat. Das ist die weltweit größte Sammlung zum Blauen Reiter.
2: Und diese wurde im Kern durch die Schenkung von Gabriele Münter geprägt. 1957 widmete sie über 1000 Werke dem Lenbachhaus. Darunter ein immenser Teil eigener Bilder, aber auch 90 Ölgemälde, das gesamte druckgrafische Werk und 300 Aquarelle und Zeichnungen Wassily Kandinskys. Darüber hinaus Arbeiten von befreundeten Künstlerinnen und Künstlern wie Marianne von Werefkin, Alexei Jawlensky, August Macke und Franz Marc. Mit der Erweiterung der Sammlung unter dem Titel »Mehr Moderne für das Lenbachhaus« ist eine permanente Spurensuche verbunden und die ist spannend. Denn sie zeichnet nach, welche Verbindungen die Künstlerinnen und Künstler untereinander hatten. Diese Spurensuche gründet auf Fotografien, Briefwechseln, verschiedensten Zeugnissen und sogar auf Geschenken, die sie sich gegenseitig machten. Sie zeigt nicht nur, wohin die Wege gegenseitiger Inspiration und Unterstützung führen, sondern auch die Netzwerke und Ausstellungszirkel der internationalen Avantgarde. Eine wichtige Figur ist hier die aus der Ukraine stammende Künstlerin Elisabeth Epstein. Sie lebte in München und Paris, stellte in der französischen Hauptstadt mehrfach aus und vermittelte Künstler des Blauen Reiters an die Pariser Kunstszene, allen voran Wassily Kandinsky und Franz Marc. Das Lenbachhaus konnte zwei neue, sehr intensive Selbstbildnisse von Epstein erwerben. Eines davon zeigt eine Frau, die in einer ruhigen Haltung dasitzt und ihr Gegenüber mit direktem Blick ansieht. Die Spurensuche entdeckte auch eine Künstlerin, die gleichsam in der Nachbarschaft des Lenbachhauses, nämlich in der Theresienstraße, arbeitete, Emmy Klinker. Eine Neuerwerbung zeigt ihr Atelier als einen kargen Innenraum, in dem sich ein Mann und eine Frau befinden, zwischen ihnen ein Ofen mit einer leeren weißen Schüssel. Ein wichtiges Bild, so Matthias Mühling, weil es stilistisch der neuen Sachlichkeit, also einer besonders realistischen Bewegung, nahesteht.
1: Es wird landläufig immer erzählt, der Blaue Reiter sei eine Bewegung gewesen, die sich vornehmlich an der Abstraktion entlang entwickelt hat. Und das ist auch richtig. Abstraktion ist eine sehr wichtige Sache gewesen, aber Kandinsky hat immer gesagt, die große Realistik und die große Abstraktion. Also zwei Prinzipien, die gleichberechtigt sind.
2: Neue Ankäufe haben meist einen langen Vorlauf. Das Team des Lehnbachhauses und der Förderverein gehen Auktionskataloge durch, stimmen sich über die Werke ab, die sie interessieren, und über ein Preislimit, das bei einem Bietgefecht auch streng eingehalten wird. Nicola Nonhoff, Geschäftsführerin des Fördervereins, erzählt von den wichtigsten Quellen für Neuzugänge.
3: Wir kaufen natürlich auch nicht nur im Auktionshaus oder im Kunsthandel, es ist unterschiedlich. Das Museum hat ja auch gute Kontakte oft zu den Nachfahren der Künstler und dann kann man das im Gespräch entwickeln. Wenn wir im Kunsthandel kaufen, müssen wir natürlich gut vorbereitet sein, weil das fürs Museum natürlich sehr wichtig ist, dass die Bilder eine klare Provenienz haben. Das heißt, schnell können wir selten kaufen, sondern wir müssen das sehr gut vorbereiten und durchdenken.
2: Auch der Ankauf zweier Bilder des expressionistischen Malers Wilhelm Morgner war gut durchdacht. Und dann kam auch noch eine große Portion Glück hinzu.
1: Fortuna war mit dabei und wir konnten beide Bilder zum Mindestgebot ersteigern. Wir hatten ja eigentlich gedacht, wir kaufen nur eins. Wir haben damit gerechnet, dass sie in den höheren sechsstelligen Bereich kommen.
2: Doch bei der Auktion kam es zu einer unerwarteten Situation. Keine Gegenbieter meldeten sich, niemand, der den Preis in die Höhe trieb. So konnten nicht nur beide Bilder erworben, sondern auch noch mit einem neuen Rahmen ausgestattet werden. Nicht genug, im hauseigenen Restaurationsatelier des Lehnbachhauses wurden sie auch noch für die neue Blaue Reiterschau mit dem Titel »Über die Welt hinaus« aufbereitet.
3: Die Bilder mussten gereinigt werden. Also der Förderverein hat extra eine Praktikantin eingestellt für ein paar Monate, um die Restauratoren und Restauratorinnen zu unterstützen, weil es doch sehr aufwendig war. Und die Praktikantin hat aber tollerweise das im Rahmen einer Masterarbeit gemacht, da richtig Recherche dazu betrieben. Und man hat sich am Ende entschieden, nicht zu stark auszubessern, sondern wirklich hauptsächlich zu reinigen und die Strahlkraft der Farbe wieder herauszuholen.
2: Wilhelm Morgner taucht bei der Spurensuche nach seinen Verbindungen zum Blauen Reiter bereits in den Anfängen auf. In der zweiten Ausstellung der Künstlervereinigung nahm er mit 20 Bildern teil. So viele waren von keinem anderen seiner Kollegen zu sehen. Morgner ist ein gutes Beispiel dafür, dass Neuankäufe auch immer mit Forschungsfragen verbunden sind, etwa mit der Rekonstruktion von Ausstellungen oder mit Persönlichkeiten, die im Almanach des Blauen Reiters eine Rolle spielen. Viele Werke gelangen ins Lehnbachhaus, ohne dass sie jemals zuvor auf dem Kunstmarkt auftauchen. So auch ein Selbstporträt von August Macke. Die Nachfahren des Künstlers wollten nicht, dass das Bild in einer Privatsammlung verschwindet, sondern der Öffentlichkeit zugänglich gemacht wird. Ein großes Glück für das Museum, dass Mackes Bildnis jetzt zusammen mit dem seiner Frau Elisabeth ausstellt. Ein Weg der Spurensuche nach Künstlerinnen und Künstlern, die mit dem Blauen Reiter in Austausch standen, führt nach Norddeutschland und ist mit einem großen Wunsch verbunden. Das Lehnbachhaus hat bislang kein Bild von Paula Modersohn-Becker, wie Nicola Nonhoff erzählt.
3: Wir verstehen Paula Modersohn-Becker auch im größeren Umfeld des Blauen Reiter, weil Gabriele Münter sich sehr für sie interessiert hat. Beide haben ja auch Kinderbilder gemalt und wir interessieren uns natürlich jetzt auch für ein Kinderbild, ein Porträt eines Mädchens aus der Zeit, auch des Blauen Reiter, ein ganz typisches Bild für Paula Modersohn-Becker, was wir sehr gerne kaufen würden. Und da es doch etwas teurer ist als die Bilder, die wir normalerweise kaufen, versuchen wir jetzt ein bisschen Geld einzusammeln. Und genau, wir haben da schon versucht, im Förderverein zu sammeln, aber wir würden uns natürlich über jede Spende freuen.
2: Ein hochkarätiges Bild von Paula Modersohn-Becker wünscht man dem Museum. Zumal Gabriele Münter auch ein besonders wichtiges Kunstereignis mit ihrer Kollegin verbindet. Paula Modersohn-Becker lebte leider nicht mehr. Gabriele Münter war 78, als beide 1955 auf der ersten Documenta in Kassel vertreten waren.
4: Die Ausstellung »Über die Welt hinaus – Der blaue Reiter« im Münchner Lehnbachhaus ist noch zu sehen bis September 2027.

0: Die Indie-Rockband Loop mit On the Quoi, Bayern 2, am Dienstag. Fußball und Fashion, das ist schon lang kein Widerspruch mehr. Zuletzt aber hatte sich Uli Hoeneß mit einer Stilkritik am Outfit des FC Bayern-Spielers Lennart Karl versucht. Unser Modeexperte Martin Zein schaut sich diesen Aufreger für uns an, bei dem sich alles um eine Farbe dreht.
1: Pink ist unter den Farben immer noch ein Aufmerksamkeitsbooster. Das beweist die Kritik von Uli Hoeneß am Outfit von Lennart Karl. Der hatte schon vor Wochen beim Champions League-Rückspiel des FC Bayern gegen Real Madrid ein komplett pink-rosa Outfit getragen, inklusive Schuhe, Hose, Oberteil und Mütze. Und im Netz wird seither heiß diskutiert, was nun der echte Ausrutscher war. Der pinke Komplettdress des 18-jährigen Karl oder die Stilkritik des 74-jährigen Hoeneß. Hoeneß hat angekündigt, ich denke, ich werde Lennart irgendwann mal bei Gelegenheit, wenn ich ihn mal sehe, schon mal zur Seite nehmen und ihm sagen, was im Leben wichtig ist und was nicht. Bisher scheint es dazu nicht gekommen zu sein. Als Modeexperte ist Hoeneß bisher nicht in Erscheinung getreten. Ältere Fans erinnern sich noch an seine langen Haare bis zu den Schultern plus üppige Koteletten. Etwas, das zum Glück lange ausgestorben war und wie Mini-Pli und Fokuhila gerade eine Wiedergeburt feiert. Insofern wundern sich viele, warum er jetzt öffentlich Karl kritisiert. Wir kennen das eher von Familienfeierlichkeiten. Als junger Mann gibt man nicht so viel darauf, was der Opa über die eigenen Klamotten sagt. Komisch auch, dass Hoeneß sich 2024 bei den pinken DFB-Trikots deutlich entspannter gezeigt hat. Damals sagte er, es sei ihm völlig egal, was sie tragen. Das Wichtigste sei, was auf dem Platz passiere. Die könnten sogar mit nacktem Oberkörper und etwas Bemalten spielen. Warum also jetzt der Aufruhr? Denn Fußball und Mode sind ja seit längerem kein Widerspruch mehr. David Beckham gilt als Vorreiter, legendär sind die abgestimmten Outfits mit seiner Frau Victoria. Wobei einigen Fußballkommentatoren damals wichtig gewesen zu sein scheint, dass Beckhams Modebegeisterung als nicht homosexuell gelesen wurde. Schwul war in den 90ern immer noch ein Schimpfwort in vielen Stadien. Für Beckham wurde sogar der Begriff metrosexuell geprägt, ein Kofferwort aus Metropole und sexuell, das irgendwie nach heterosexuell klang. Fashion ist seither für viele Spieler und Vereine ein normaler Teil ihrer Selbstvermarktung. Und da hat Lennart Karl definitiv noch viel vor. Vielleicht mag bei der Debatte ja mit hineingespielt haben. Heute heißt es ja immer wieder rosa für Mädchen, blau für Jungen. Historisch ist es aber genau umgekehrt. Als kleines Rot galt rosa noch am Anfang des 20. Jahrhunderts und stand damit symbolisch für Kraft und Stärke. Das wandelte sich erst nach und nach. Und rosa war keineswegs aus der Männermode verschwunden. Bei Poloshirts und Sommerhemden fand es sich immer wieder. Und Sänger Bad Bunny oder der Designer Marc Jacobs zeigten auch schon mal in der Öffentlichkeit sich in kurzen rosa Kleidern. Es war also mutmaßlich nicht das Pink an sich, das Hoeneß gestört hat. Karl tanzte aus der Reihe, zog die Aufmerksamkeit nicht mit seinem linken Fuß auf sich, sondern durch ein extrovertiertes, modisches Statement.
0: Da hat er dem Netz was zum Diskutieren gegeben, der Uli Hoeneß. Wir reisen musikalisch ins Jahr 1977 mit der US-Rockband Mink DeVille und Spanish Stroll.

0: Bei Kommasetzung bin ich raus. Den Satz, den habe ich schon öfters gehört und zugegebenermaßen vor langer, langer Zeit auch selbst mal gedacht, so heimlich. Dabei sind sie ja schon eine ganz gute Sache, diese Kommas, oder? Unser Sprachmagazin heute über einen kleinen Strich mit großer Wirkung.
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2: Diese Sendung heißt Kommas können Leben retten, oder? Warum Schülerinnen und Schüler unbedingt die Kommasetzung lernen sollen und wie das gelingen kann. Ich bin Hendrik Heinze und freue mich sehr, dass Sie zuhören. Und nun braucht es noch jemanden mit Sachverstand. Komma, das ist heute Dr. Linda Stark von der Uni Würzburg. Herzlich willkommen.
3: Vielen Dank.
2: Frau Stark, wir fangen an mit einer schnellen Runde. Ja, nein. Ohne Kommas würde uns was fehlen.
3: Ja.
2: Ich diktiere WhatsApp-Nachrichten und diktiere die Kommas mit.
3: Nein, ich tippe sie sogar noch selbst.
2: Wer Kommas sagt, hat sowieso keine Ahnung. Es heißt Kommata.
3: Nein, beides geht.
2: Kommaforscherin ist ein guter Beruf?
3: Der beste.
2: Schüler setzen so schlecht Kommas?
3: Jein. Würde ich nicht unterschreiben.
2: Ah, da ist Gesprächsbedarf. Gut, merken wir uns. Heinrich von Kleist würde an den genau 19 Seiten langen offiziellen deutschen Kommaregeln verzweifeln.
3: Ja, wahrscheinlich nicht nur der.
2: Lehrer und Dozentinnen und Journalistinnen verzweifeln an der Kommasetzung auch, die geben es aber nicht zu.
3: Das haben Sie jetzt gesagt, Herr Heinz, aber ja, das glaube ich auch.
2: Ich kann mir vorstellen, Komma, dass es so sein könnte. Schülerinnen können Kommasetzung lernen, da gibt es ja schwierigere Sachen auf der Welt.
3: Ja, auf jeden Fall.
2: Und zu guter Letzt unser Sendungstitel, Kommas können Leben retten.
3: Nein.
2: Ist natürlich ein Witz, der hier oft gemacht wird, wenn es um die Kommas geht, die Kommata. Komm, wir essen, Komma, Oma. Oder komm, Komma, wir essen, Oma, ja? So.
3: Genau, ja, solche Sätze hört man immer wieder. Die stehen auch viel in Schulbüchern tatsächlich drin. Dort ganz oft im Zusammenhang auch mit Infinitivkonstruktionen. Sowas wie, ich rate meinem Freund zu helfen. Das passt ganz gut in die Reihe mit dem Komm, wir essen, Opa. Da kann man auch fragen, eben soll jemand dem Freund helfen oder soll der Freund selbst helfen, jemand anderem eben. Ich finde aber so Beispielsätze oft ganz schön konstruiert, weil wenn man sich jetzt überlegt, in einer echten Kommunikationssituation, ist Ihnen das da schon mal passiert, dass Sie einen Satz gelesen haben und irgendwie ein Missverständnis dadurch entstanden ist? Also mir ist es noch nicht passiert, ehrlich gesagt. Wir haben normalerweise ja genug Kontext, der dabei hilft, eben solche Ambiguitäten aufzulösen.
2: Es gibt schlecht gebaute Sätze, aber das liegt seltener an den Kommas und häufiger an anderen Dingen, würde ich sagen. Also gut, die Beispielsätze sind es nicht, die uns heute umtreiben. Und ob Kommas Leben retten können, muss Oma dann entscheiden, wenn sie zum Essen kommt. Blöde Frage zwischendurch, Frau Dr. Linda Stark von der Uni Würzburg. Was eigentlich ist ein Komma, bevor wir hier weiterreden?
3: Naja, ein Komma ist ein Zeichen, das Brüche im Satzbau markiert. Und es hilft dadurch, den Lesenden eben den Satzbau zu begreifen und auch den Satz leichter zu verarbeiten. Wenn Sie wollen, können wir es uns auch an einem ganz einfachen Beispiel mal klar machen.
2: Bitte.
3: Anna isst Nusskuchen, Schokolade und Gummibärchen. Das ist eine Aufzählung. Ich denke, da wird jeder mitgehen. Und was man sich aber schön klar machen kann an dieser einfachen Aufzählung ist, dass da eigentlich

0: reduzieren. Ne? Wir müssen uns schon auch klar machen, dass sowohl im amtlichen Regelwerk als auch in den Schulbüchern selbst ja durchaus sehr viele Kommaregeln drinstehen. Und das ist aber gerade ein Teil des Problems, würde ich sagen. Also ich denke, da wäre weniger mehr und da bräuchte man eher sozusagen Mut zur Lücke als diese vielen Merkmale, die vielleicht als Einzelmerkmal sehr griffig sind, aber die überhaupt nicht den Blick zulassen, dass man versteht, was dahinter steckt.
1: Was könnten die Schulbücher denn besser machen und damit natürlich die Menschen, die sie schreiben und herausgeben?
0: Ja, Sie hatten es schon angesprochen, dass wir eben sehr viele Kommaregeln ja auch haben und die sehr unzusammenhängend sind. Und ich denke, dass wir das reduzieren müssten, dass da weniger mehr sein könnte und man eben viel stärker an dem Satzbau ansetzt, an dem, was wir ganz am Anfang eben besprochen hatten. Alle Kommas markieren letztendlich Brüche im Satzbau. Eine kleine Anekdote vielleicht dazu. Mit einer Drittklässlerin habe ich mich mal unterhalten über Kommasetzungen, habe sie gefragt, wie sie das so macht. Und man sollte da vielleicht wissen, auch in der dritten Klasse, da hat man noch gar keinen Kommaunterricht erfahren. Das heißt, die Kinder zu dem Zeitpunkt, die haben eine Intuition schon entwickelt. Und diese eine Drittklässlerin, mit der ich mich unterhalten hatte, eben wie gesagt, bevor sie einen Unterricht erfahren hat zur Kommasetzung, bevor sie Kommaregeln gelernt hat, hat zu mir gesagt, naja, Kommas brauche ich dann, wenn mein Satz ansonsten zu voll wird. Und ich finde, viel besser kann man eigentlich Kommasetzungen überhaupt nicht erklären. Also wir finden im Prinzip eine ähnliche Formulierung, muss man sagen, auch ganz am Anfang von den Kommaregeln im amtlichen Regelwerk aktuell. Da steht, Kommas markieren strukturelle Erweiterungen im Satz. Und genau das ist diese Idee, die die Schülerin hatte. Und da anzusetzen, erstens an dieser Intuition, die Schülerinnen und Schüler, vielleicht nicht alle, aber doch auch manche schon entwickeln, daran anzusetzen und eben diesen Kern rauszuschälen, sozusagen, was machen Kommas? Sie markieren Brüche im Satz. Oder sie markieren eben diese Erweiterung, wenn Sätze angereichert werden. Und da hätten wir, glaube ich, viel mehr gewonnen, als wenn jemand vielleicht 10 der, weiß ich nicht wie viel insgesamt, Kommaregeln aus dem amtlichen Regelwerk auswendig kann.
1: Mhm. Nun hätte ich den bösen Verdacht, auch wenn er unser Gespräch etwas konterkariert hier und zunichte macht, dass das Zeitalter der Zeichensetzung womöglich ohnehin gerade zu Ende geht, der Interpunktion. Wer setzt auf WhatsApp schon Kommas, ja? Kann das sein? Reden wir hier über etwas Aussterbendes?
0: Also im Bereich solcher digitalen Schreibregister definitiv. Ne? Da müssen wir uns nur klar machen, jetzt gerade WhatsApp, was Sie ansprechen, das ist ja eine Sprache, die sehr stark an Mündlichkeit orientiert ist. Die ist zwar medial schriftlich, wird geschrieben, aber so wie die Sprache gebaut ist, vom Satzbau her, ist sie eben doch sehr stark an Mündlichkeit orientiert. Also wir haben ganz wenig komplexe Sätze, sehr kurze Sätze. Wir haben diese Sprecherwechsel, die ganz schnell sozusagen stattfinden und die ja auch visuell unterstützt werden noch auf WhatsApp dadurch, dass wir diese Sprechblasen eben auf unserem Screen sehen. Und das sind alles Dinge, die ein Stück weit Interpunktion ersetzen, sie ein Stück weit auch überflüssig machen. Zum Beispiel findet man ja auch kaum Satzschlusspunkte in WhatsApp-Nachrichten. Ne? Aber das würde weniger funktionieren in einer Sprache, die stärker an Schriftlichkeit orientiert ist. Also stellen Sie sich einen Nachrichtentext zum Beispiel ohne Satzzeichen vor, da hätten wir alle Probleme, den lesen zu können.
1: Dr. Linda Stark, Sprachforscherin von der Uni Würzburg. Wir haben gesprochen über Kommasetzung, Kommaregeln, Schulbücher, die all dies vermitteln und das noch besser machen könnten. WhatsApp, ja, im Grunde um alles, wo Kommata vorkommen. Heinrich von Kleist war auch dabei. Frau Dr. Stark, vielen Dank, war ein schönes Gespräch.
0: Ich danke Ihnen, Herr Heinze.
2: Unser Sprachmagazin sozusagen heute mit Hendrik Heinze zur Kommasetzung. Und als Sprachnerd empfehle ich Ihnen an dieser Stelle natürlich sehr gern unseren dazugehörigen Podcast. Der heißt ebenfalls sozusagen und ist in ARD Sounds zu abonnieren. Unter ihrem Nachnamen Tomberlin singt sie, die US-amerikanische Sängerin Sarah Beth Tomberlin. Auf Bayern 2 hören wir sie jetzt mit der melancholischen Ballade Any Other Way.

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3: 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Jahrhunderts sind Tausende in die eisige Wildnis Alaskas gepilgert. 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Über den damaligen Goldrausch erfahren Sie gleich mehr bei uns auf Bayern 2 im Radiowissen. 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
4: Um 15 Uhr mit Silke von Walkow. Seit 12 Tagen gilt der Tankrabatt. Rund 17 Cent sollten der Liter Benzin und Diesel dadurch günstiger werden. Die Monopolkommission mit Sitz in Bonn hat in einer ersten Zwischenbilanz festgestellt, die Steuersenkung kommt inzwischen bei den Kunden tatsächlich an.
5: Laut der Bonner Kommission habe der erhebliche mediale und politische Druck dazu beigetragen. Dagegen hat die Regelung, dass Tankstellen nur einmal am Tag die Preise erhöhen dürfen, erst einmal zu Preissteigerungen geführt. Auch das ein Ergebnis der Datenanalyse. Die Ergebnisse seien nur vorläufig, eine belastbare Bewertung sei erst nach längerer Beobachtung möglich. Trotz der Preissenkungen ist die Kommission gegen eine Verlängerung des Tankrabatts. Sie kritisiert unter anderem die hohen Kosten für den Staat und die sozial ungleichen Entlastungen. Aus Bonn, Nadine Michalek.
4: Wie können die Menschen in Deutschland angesichts der hohen Lebenshaltungskosten noch entlastet werden? Über dieses und andere Themen berät am Abend der Koalitionsausschuss von Union und SPD. Allerdings dämpfte Vizekanzler Klingbeil schon im Vorfeld die Erwartungen an das Treffen. Es gehe um einen Fahrplan für die anstehenden Reformvorhaben. Er wolle etwas Gemeinsames hinbekommen, so Klingbeil. Beraten werden soll unter anderem auch über die Steuerreform. Die SPD will die Steuern für Spitzenverdiener erhöhen, die Union lehnt das ab. Immer mehr deutsche Unternehmen, Verwaltungen und Organisationen werden Opfer von Cyberattacken und werden anschließend erpresst. Das geht aus dem aktuellen Bundeslagebild Cybercrime hervor. Bundesinnenminister Dobrindt hat es heute in Berlin vorgestellt. Der Schaden, der dabei entsteht, ist immens. Laut Schätzungen sind es über 202 Milliarden Euro pro Jahr. Dabei verschärft künstliche Intelligenz das Problem. Auch Menschen ohne technische Vorkenntnisse könnten sich mit Hilfe von KI entsprechende Fähigkeiten schnell aneignen, so Dobrindt. Wer einen Migrationshintergrund hat und eine Wohnung in Deutschland sucht, hat oft Probleme, eine Bleibe zu finden. Zu diesem Ergebnis kommt eine Untersuchung des Sachverständigenrats für Integration und Migration. Demnach haben Zugewanderte im Schnitt eine kleinere Wohnfläche pro Person zur Verfügung und leben häufiger in überbelegten Wohnungen. Es sei ohnehin schon schwer, bezahlbaren Wohnraum zu finden, heißt es in dem Bericht. Das gilt besonders für einkommensschwache Menschen und dazu zählten überdurchschnittlich oft Menschen mit Zuwanderungsgeschichte. Eine Bayerin in Mainz, die CSU-Politikerin und bisherige Landtagsabgeordnete Ute N. Eiling-Hüttig, wird Kultusministerin, und zwar in der neuen Landesregierung von Rheinland-Pfalz. Wir holen uns damit bildungspolitische Erfahrung, sagt der designierte Ministerpräsident Schnieder. Bayerns Kultusministerin Stolz gratulierte ihrer künftigen Amtskollegin.
6: Für Bayern ein Verlust, für Rheinland-Pfalz ein Gewinn. Aus dem besten System Deutschlands kommt da jetzt die Kultusministerin, nämlich aus Bayern. Und ich wünsche ihr alles Gute von Herzen. Sie bleibt mir als Kollegin erfreulicherweise ja in der BMK erhalten. Und da freue ich mich, sie dann auch begrüßen zu dürfen im Juni in München gleich.
4: Das Wetter in Bayern. Meist wechselnd bewölkt, teils Regen, im höheren Bergland auch Schneeschauer. Später lockert es auf, dazu weht ein lebhafter bis starker Wind. Die Höchstwerte 6 bis 13 Grad. Kommende Nacht teils klar, teils wolkig, vereinzelt Regen bei plus 6 bis minus 2 Grad. Morgen im Norden viele Wolken, im Süden freundlicher, am Donnerstag und Freitag insgesamt wechselhaft. Die Höchstwerte 9 bis 16 Grad. Es ist 15.04 Uhr. Die Verkehrsmeldungen. Die A3 Würzburg Richtung Nürnberg zwischen Erlangen-West und Erlangen-Frauenaurach. 6 Kilometer Stau, hier steht ein defekter LKW. Die A6 Weithaus Richtung Nürnberg zwischen Grenzübergang Weithaus und Pleistein. 5 Kilometer Stau an einer Baustelle. A6 Nürnberg Richtung Heilbronn zwischen Schnelldorf und Ilzhofen-Wolpertshausen. Stau nach einem Unfall. A8 München Richtung Salzburg zwischen Felden und Grafenstedt, 5 Kilometer Stau an einer Baustelle. Die A94 München Richtung Passau zwischen Lengdorf und Schwindeck, Stau, hier steht ein defektes Fahrzeug. Soweit der Service.
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3: Eine Stunde mit Kultur auf Bayern 2 liegt noch vor uns. Heute mit dem Goldrausch und seinen Folgen am Klondike River in Alaska. Und natürlich mit aktuellem in unserem Update nach 3:30. Da wollen wir Ihnen heute Jazz empfehlen und wir sprechen über einen Film, der gerade in die Kinos kommt. Früher klang das so.
7: Sage Zement, Halleluja! Halleluja, sag ich!
3: Und jetzt in der Neuverfilmung so.
7: Halleluja, habe ich gesagt!
3: Ob er sich lohnt, der neue Münchner im Himmel, das verraten wir Ihnen in einer halben Stunde hier auf Bayern 2.
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3: Und wir starten mit Heimatsound von Arai aus Wien. Drama-Pop nennt er selbst, was er da macht. We Too Too Shy heißt dieser Song.

0: Goldsucher mit Hut und Spitzhacke, einsame Saloons, endlose Wildnis. Sofort sehen wir Bilder im Kopf, die wir aus Hollywood-Western kennen. Über 100.000 Menschen sind Ende des 19. Jahrhunderts nach Alaska an den Klondike River gepilgert. Warum? Um Gold zu finden. Der Klondike-Goldrausch. Das bedeutet eine Weltwirtschaftskrise, ein rasanter Medienhype, eine Boomtown mitten im Nichts und Menschen, die alles auf eine Karte setzen. Unser Radiowissen von Michael Zametzer nimmt uns jetzt mit in diese Geschichte und vergisst auch die nicht, die dabei fast unsichtbar geblieben sind, nämlich die indigenen Gemeinschaften, deren Land und Wissen die Grundlage dieses Goldrauschs waren.
1: 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Was bringt einen Menschen dazu, alles aufzugeben?
2: Es sind nun beinahe 2 Monate, seit ich dich verlassen habe.
1: Warum riskiert ein junger Mann seine Gesundheit, seine Existenz, sein Leben in der eisigen Wildnis Kanadas?
2: Und wenn ich dich nicht ganz vergessen habe, so ist es nicht die Schuld dieser Reise. Denn gewiss ist sie des Teufels eigene.
1: Am 6. Mai 1897 schreibt Edgar A. Minzer aus einem Lager auf dem Eis des zugefrorenen Lake Bennett im Nordwesten Kanadas nach Hause.
2: Der Mann, der das Yukon-Gold will, sollte wissen, woran er sich macht, bevor er aufbricht. Wenn es einen leichten Teil der Reise gibt, bin ich noch nicht auf ihn gestoßen.
1: Edgar A. Minzer ist einer von Zehntausenden, die zwischen 1896 und 1899 dem Lockruf des Goldes in den unbarmherzigen Norden des amerikanischen Kontinents folgen. Mit dem Schiff, auf kleinen Booten, mit dem Hundeschlitten, zu Fuß. Über vereiste Bergpässe, durch zerklüftete Schluchten, über reißende Ströme und Flüsse. Bedroht von Kälte, Hunger und wilden Tieren.
2: Behalte das Fressen immer im Auge. Besonders den Speck. Denn die Hunde sind wie so viele gefräßige Wölfe. Und es gilt nicht gerade als das Richtige, ohne etwas zu essen dazustehen. In diesem frostgebissenen Land.
1: Dass Goldfunde in den USA eine wahre Massenhysterie, eine regelrechte Migrationsbewegung auslösen, das hat es schon öfter gegeben. Am bekanntesten ist der kalifornische Goldrausch von 1848, der 10 Jahre andauerte. Er ist heute Teil der Legende vom Wilden Westen der USA. Was aber ab 1897 am Klondike-Fluss geschah, war genau genommen ein Grenzfall. Denn auch wenn viele Goldsucher über den US-Bundesstaat Alaska anreisten, das Zentrum des Goldrausches lag auf kanadischem Gebiet. Genau genommen am Fluss Klondike, der in den großen Yukon mündet. Dort hat es schon vor dem Goldrausch Goldsucher gegeben. Die meisten der wenigen Bewohner aber waren eingewanderte Holzfäller, Jäger, Pelzhändler und natürlich die indigenen Stämme der Han. Insgesamt lebten wohl bis Ende der 1880er Jahre dort nur wenige tausend Menschen. Bis ein Ereignis alles änderte. Im August 1896 fischt George Carmack mit seiner indigenen Frau Chotla, genannt Kate, und den beiden Begleitern Skokum Jim und Dawson Charlie vom Volk der Tagish an der Mündung des Klondike in den Yukon. Er hatte zuvor von einem Goldsucher einen Tipp bekommen, es dort doch auch mal mit dem Schürfen zu versuchen. Deshalb waschen sie mit der Goldpfanne Kies und Sand aus und holen schließlich einen daumengroßen Brocken aus dem Bach. Heute geht die Forschung zwar davon aus, dass nicht George Carmack der Finder des Goldes war, sondern einer seiner indigenen Begleiter. Den Claim, also den Anspruch auf die Schürfrechte in dem Gebiet, meldete er aber auf seinen Namen an. Als weißer Mann hatte er mehr Anspruch und Privilegien. Dieser Fund vom Rabbit Creek, der danach Bonanza Creek heißen wird, wird jedenfalls alles am Klondike verändern. Ein Jahr nach dem Fund, im August 1897, legt im Hafen von Seattle der Dampfer SS Portland an. Er kommt aus Alaska. Und der Seattle Post-Intelligencer titelt:
3: Gold, Gold, Gold. 68 reiche Männer auf dem Dampfer Portland.
1: Die Zeitung schreibt von Goldsuchern, die mit Nuggets im Wert von $700.000 im Hafen angekommen waren.
4: Diese Information, die ja tatsächlich erst mal so nach einem Jahr ankam, verbreitete sich dann aber rasend schnell.
1: Die Historikerin Ursula Lehmkuhl. Sie ist Professorin für nordamerikanische Geschichte an der Universität Trier.
4: Weil wir eben in den 1880er und 1890er Jahren auch einen wirklich tiefgreifenden Medienwandel hatten. Also die Yellow Press, die Massenpresse, der Journalismus, die entstanden da alle. Wir haben einen Sensationsjournalismus und der trug einfach enorm dazu bei, dass sich diese Nachricht so schnell verbreiten konnte.
1: Der San Francisco-Korrespondent der New York Sun schildert die Begeisterung für die Goldsucher bei der Ankunft der Goldgräberschiffe.
2: Die glücklichsten unter diesen Goldgräbern sind Herr und Frau T.S. Lippe, die im April 1896 von hier aufbrachen. Sie brachten $60,000 zurück. Sie gingen über Juneau und den Pass hinein und Mrs. Lippe war die erste Frau, die diesen Trail ging. Sie ist eine gute Gewehrschützin und brachte das Geweih eines Elchs mit, den sie erlegt hatte.
1: Der Goldrausch trifft die USA in einer tiefgreifenden Wirtschaftskrise.
4: Es gab Banken- und Eisenbahnzusammenbrüche, Unternehmenspleiten, Massenarbeitslosigkeit etc. etc. Also eine schwierige Zeit im Hinblick auf die wirtschaftliche Lage. Und das muss man natürlich dann nochmal ergänzen, auch durch die dann dadurch entstehenden sozialen und politischen Konflikte, die ja noch hinzukommen.
1: Der Wert des Geldes war in dieser Zeit in den USA an das Gold gekoppelt. Dieser Goldstandard garantierte jedem Einleger bei seiner Bank, den Betrag in Gold zu bekommen, der auf der Banknote abgedruckt war. Deshalb war Gold in der US-Gesellschaft ein großes Thema. Auch deshalb zogen die Berichte von den Goldfunden in Alaska Abenteurer aus dem ganzen Land an. Wer es sich leisten kann, nimmt das Schiff und lässt sich weit um Alaska herum durch die Beringstraße bis zur Mündung des Yukon bringen. Von dort geht es dann mit Dampfern oder Booten weiter – zur Mündung des Klondike.
4: Aber die meisten, die jetzt praktisch auch aus der Krise heraus dann wieder in dieses Abenteuer hinein wollten, die mussten jetzt erstmal an die Westküste kommen. Und das ist sozusagen ja erstmal auch schon mal ein großer Weg gewesen. Und von dort aus ging es dann praktisch, wenn sie die Pazifikküste erreicht hatten, weiter per Schiff meistens bis nach Skagway.
1: Skagway. Ein Goldgräbernest an der Pazifikküste, etwa 1400 Kilometer nördlich von Seattle, ist der Ausgangspunkt für die meisten Goldsucher, die sich dafür entschieden haben, über die Berge ihr Ziel zu erreichen. Von dort aus führte der Weg über die kürzesten, aber zugleich mühsamsten Routen zu den ersehnten Goldfeldern. Den White Pass und den Chilkoot Pass.
2: Aber der Gipfel des Chilkoot Passes, das ist der Ort, der vielen Männern die gelbe Angst ins Herz jagt.
1: Beschreibt der Goldgräber Edgar A. Menzer den Anblick des Passes vom Fuß des Berges aus.
2: Manche warfen einen Blick darauf, verkauften ihre Ausrüstung für das, was sie einbrachte, und kehrten um. Dieser Pass führt über den Kamm, der die Küste säumt. Er ist nur etwa 1200 Fuß vom Fuß bis zum Gipfel hoch, aber fast schnurgerade. Eine schiere, steile Wand aus Schnee und Eis. Dort oben bläst die meiste Zeit ein Blizzard. Und wenn er auf seinem Höhepunkt ist, kann kein Mensch hinüber. Tagelang ist der Gipfel unpassierbar. Ein unternehmungslustiger Mann namens Burns hat dort eine Winde mit Seil eingerichtet, mit der er gegen einen Cent pro Pfund etwas Fracht hinaufzieht. Der Rest wird auf den Rücken von Indianern hinübergetragen.
1: Vom Chilkoot Pass gibt es ein Foto, das zur Ikone für den Goldrausch wird. Wie eine Ameisenstraße zieht sich eine Schlange von Männern den verschneiten Berg hinauf. Hunderte, Tausende stapfen im Schnee nach oben, auf dem Rücken rund 25 Kilogramm Gepäck, Ausrüstung und Proviant. Oben angekommen, legen sie ihre Last ab und rutschen den Berg in einer Eisrinne wieder hinunter und laden sich die nächsten 25 Kilo auf. Das anstrengende Spiel wiederholt sich dann dutzende Male, denn jeder Goldsucher muss etwa eine Tonne Ausrüstung mit sich nehmen, der Vorrat für ein Jahr. Das ist die Vorgabe der kanadischen Regierung. Damit soll verhindert werden, dass mittellose Goldsucher in Kanada stranden. Die mühsame Prozedur dauerte oft Wochen, je nach Wetterlage. Wer es sich leisten konnte, heuerte meist indigene Träger an. Danach ging es für die meisten aber zu Fuß weiter.
4: Die kanadische Regierung hat aufgepasst, dass man Essen mitgenommen hat. Ja, und dann ging es aber weiter. Man war ja noch nicht angekommen. Also hinter den Pässen gab es dann Seen wie Lake Bennett. Und da mussten dann die Goldsucher Boote und Flöße bauen. Und dann fuhren sie praktisch den Yukon River hinab.
1: Wer die Pässe überwunden und dann auch noch den 700 Kilometer weiten Weg über den Fluss Yukon heil überstanden hat, der landet irgendwann in der heimlichen Hauptstadt der Goldgräber, Dawson City. Dawson City wird die Metropole des Goldrausches. Noch ein Jahr zuvor ist die Siedlung nicht mehr als eine traurige Ansammlung einiger Hütten, Holzbaracken und Zelte. 500 Einwohner zählt das Nest, Pelzjäger, einige Händler, nur wenige Goldsucher. Das ändert sich 1897. Der Flecken wird überflutet von Abenteurern aus den USA, später auch aus Europa und Asien. In wenigen Monaten wächst die Siedlung von 500 auf 30.000 Einwohner. Und die müssen essen und schlafen, Vorräte und Ausrüstung einkaufen. Sie wollen feiern, tanzen, sich vergnügen, Bankgeschäfte abschließen, ihr gefundenes Gold verwalten. Sie wollen ihren Claim abstecken, also ihr Schürfgebiet ordentlich anmelden. Ein Goldsucher namens Ladoux schildert das Leben in der Goldgräberstadt im Jahr 1897, die wohl besser war als ihr Ruf.
2: Man kann mit absoluter Wahrheit sagen, dass Dawson City eine der sittlichsten Städte ihrer Art in der Welt ist. Es gibt wenig oder gar keine Streitigkeiten und keine Schlägereien irgendwelcher Art, obwohl ziemlich viel getrunken und gespielt wird. Jeder Mann trägt einen Revolver, wenn er will. Und doch ist es ein seltener Fall, dass einer gezogen wird. Der Hauptspaß der Bergleute findet sich am Spieltisch. Dort versammeln sie sich nach Einbruch der Dunkelheit und spielen bis in die frühen Morgenstunden.
1: In Dawson City liegen Armut und Reichtum dicht beieinander. Reich gewordene Männer und ein paar Frauen stapfen in Pelzmänteln durch knöchelhohen Morast und Fäkalien, setzen sich in Restaurants mit weißen Tischdecken und speisen französische Delikatessen mit Silberbesteck, während nebenan die meisten Glücksritter feststellen, sie sind zu spät.
4: Ja, die sahen dann, die besten Claims waren schon vergeben. Mir fehlt eigentlich das Kapital, um sozusagen den Goldabbau, so wie man das dort technisch machen musste, effizient zu gestalten. Viele sind dann einfach auch in Lohnarbeit verfallen und gescheitert.
1: Dabei ist die Natur unbarmherzig. Nachts sinkt die Temperatur im Winter nicht selten auf unter minus 40 Grad Celsius. Es drohen Erfrierungen und der Kältetod. Und das Gold liegt nicht einfach so herum. Sondern, wenn überhaupt, steckt es bis zu 2 Meter tief im Permafrostboden. Wie aber kommen die Prospektoren, wie die Goldsucher auch genannt wurden, an das begehrte Edelmetall? Am einfachsten, aber auch am wenigsten effizient, ist das Auswaschen mit der Goldpfanne. Auch um zu testen, ob überhaupt Gold vorhanden war. Das Gold ist mit Kies, Schotter und gefrorenem organischem Boden vermischt. Um den gefrorenen Boden aufzutauen, erwärmen die Goldgräber ihn mit einem Feuer, später auch mit Dampfmaschinen. Dann treiben sie einen Schacht nach unten bis zum Bedrock, dem festen Felsboden, um die reichsten Schichten mit Gold auszuräumen. Besonders im Winter wird oft unter Tage abgebaut, im kurzen Sommer an der Oberfläche ausgewaschen. Und es werden tatsächlich einige reich, vor allem 1897, im ersten Jahr des Goldrausches. Schätzungen gehen von Goldfunden im Gesamtwert von über 10 Millionen Dollar aus. Die erfolgreichen Claimbesitzer und Minenunternehmer stellen wiederum Goldschürfer und Arbeiter ein. Und sie wollen ihren Reichtum auch genießen. Das machte wiederum andere reich, die dafür keine Spitzhacke in die Hand nehmen mussten. Händler handeln mit feinen Stoffen und Kleidern für die wenigen Frauen in Dawson. In luxuriösen Hotels fließt der Champagner zu importierten Delikatessen. Prostitution und Glücksspiel sind an jeder Ecke der Stadt zu finden.
4: Auch das wird ja visualisiert, wieder von der Presse, dieses Leben, und weckt dadurch wieder diesen Traum vom Tellerwäscher zum Millionär, den ja viele Amerikaner oder auch europäische Einwanderer geträumt haben.
1: Wer aber wirklich reich werden will, muss mehr mitbringen als Spitzhacke und Goldpfanne, nämlich wirtschaftliches Gespür, technisches Verständnis und auch Kapital. Über all das verfügt Belinda Mulrooney. Sie ist eine von nur wenigen Frauen am Klondike. Und sie kam nicht im Gefolge oder an der Seite eines Mannes, sondern allein. Mit einem klaren Ziel.
4: Liquidität maximieren. Und es ging ihr gar nicht darum, irgendwelche romantischen Erfolgsgeschichten zu erfüllen. Sondern das war eine knallharte Unternehmerin. Sie ging ja sehr, sehr pragmatisch um, auch sehr opportunistisch.
1: 1872 in Irland geboren, wuchs Belinda Mulrooney im Kohlerevier von Pennsylvania auf. Um dem harten Leben dort zu entkommen, ging sie mit 17 Jahren nach Philadelphia, arbeitete als Kindermädchen. Während der Wirtschaftskrise zog sie 1891 nach Chicago. Dort hatte sie mit einem Sandwich-Stand Erfolg, den sie auf der Weltausstellung betrieb. Mit dem Geld eröffnete sie in San Francisco ein Eiscafé, das aber abbrannte. Danach arbeitete sie als Stewardess auf einem Dampfschiff, das sie nach Alaska brachte.
4: Der Durchbruch gelang ihr tatsächlich durch sehr strategische Immobilieninvestitionen in Dawson City. Sie hat sehr, sehr früh Grundstücke und Gebäude in sehr zentraler Lage gekauft, hat dann gezielt in Hotels, in Boardinghouses und in Geschäftshäuser investiert. Und da kommen jetzt natürlich wieder die Händler und die Unternehmer rein, die ja auch solche Unterkünfte brauchten, ne? Und dann hat sie dieses Fairview Hotel errichtet. Das ist so ein Prestigeobjekt dann eben geworden.
1: Und Belinda Mulrooney wusste, wie sie an Informationen kommt, indem sie den Goldsuchern zuhörte. Beim Essen zum Beispiel, wenn sie in ihrem Hotel Fairview speisen. Die Insider-Informationen halfen ihr dann, gezielt Geschäfte zu tätigen.
4: Also sie hat es im Grunde verstanden, diese temporäre Boom-Ökonomie, die wir da sehen am Klondike und in Dawson, zu nutzen und hat dann im Grunde Gewinne gemacht aus den Bereichen Immobilien und Dienstleistungen.
1: Das Verhängnis für die Grande Dame der Goldgräber, es kommt in Gestalt eines angeblichen Grafen. Ein Hochstapler, der sie heiratet und der fast ihr gesamtes Vermögen für zweifelhafte und dubiose Geschäfte ausgibt. Am Ende macht er sich mit dem Schmuck und Pelzen seiner Frau aus dem Staub. Aber so wie nach früheren Rückschlägen schafft Belinda Mulrooney es, sich wieder ein neues Vermögen aufzubauen. Die Mehrzahl der über 100.000 Männer am Klondike werden nicht reich. Sie können froh sein, wenn sie mit dem Verkauf ihrer Ausrüstung noch genug Geld für die Heimfahrt bekommen und die Gesundheit mitmacht.
4: Extreme körperliche Arbeit unter extremen klimatischen Bedingungen, monatelanges Warten auf kurze Abbausaison, unsichere Erträge. Wenn wir die hohen Sterbeziffern mit einzählen, ne, dann sehen wir einerseits, dass viele Leute einfach verschwinden. Also sie sterben, sind erschöpft von dieser Arbeit. Viele werden aber auch faktisch zu Lohnarbeitern. Das heißt, hier kommt diese kapitalistische Wirtschaftsordnung, die sich in dieser boomenden City etabliert, rein. Sie werden Lohnarbeiter auf fremden Claims.
1: Das Yukon-Gebiet ist um die Wende zum 20. Jahrhundert zwar kanadisches Territorium, aber noch keine Provinz. Abgesehen von der Goldsuche ist die Gegend geprägt vom Holz- und Pelzhandel. Und auch wenn sie kaum besiedelt war, menschenleer war es dort natürlich auch vor den Goldsuchern nicht. Es ist der traditionelle Siedlungsraum der Han, die heute als Trondek-Huachin First Nation organisiert sind. Diese indigenen Gruppen haben detailliertes Wissen über Flussläufe, saisonale Veränderungen, frühere Fundstellen von Gold. Wertvolles, gewachsenes indigenes Wissen über Natur und Umwelt, das von den europäischen oder eurokanadischen und euroamerikanischen Goldsuchern genutzt, ausgenutzt wird.
4: In den Berichten darüber, in den zeitgenössischen Berichten, wird aber genau dieser Anteil der indigenen Bevölkerung an den Goldfunden unsichtbar gemacht oder auch relativiert. Und das folgt so gewissen kolonialen Deutungsmustern, die wir natürlich heute auch in der neueren Forschung immer wieder kritisieren.
1: Die Geschichte des Goldrausches, sagt Ursula Lehmkuhl, wurde von den Weißen geschrieben und entsprechend gedeutet. Die Indigenen aber sind für die Goldsucher unverzichtbar als Guides über die Pässe, als Träger, Bootsführer und Dolmetscher. Zugleich werden sie enteignet und verlieren ihre Jagd- und Fischereigebiete. Ein Schicksal, das die meisten Indigenen Nordamerikas trifft.
4: Hier kommt jetzt aber noch was anderes hinzu, dadurch, dass wir es hier ja mit einem industriellen Abbau von Gold zu tun haben und nicht diesem klassischen Pfändchen, haben wir natürlich eine enorme ökologische Schäden. Durch Bergbau, durch Abholzung. Und das führt im Grunde zu einer Verdrängung ganzer Gemeinschaften. Zum Beispiel der Hähn aus dem Raum um Dawson herum, wo sie vorher gelebt haben. Die traditionellen Wirtschaftsformen, die ja so saisonal, nomadisch, seminomadisch geprägt waren, wurden durch prekäre Lohnarbeiten ersetzt.
1: 1899 ist der Rausch endgültig vorbei. Es bleiben tiefgreifende Veränderungen für die Region. Der Goldboom trägt zur Errichtung des kanadischen Yukon-Territoriums bei. Und das Bild vom einsamen Goldsucher, der sein Glück in der lebensfeindlichen Wildnis sucht, erneuert in gewisser Weise das Gründungsversprechen der USA, dass es jeder schaffen kann, wenn er nur bereit ist, die Grenze zu erweitern. Weil aber diese Grenze, die sogenannte Frontier, zum Westen schon in den 1880er Jahren für geschlossen erklärt worden war, bildete der Goldrausch ein neues Narrativ für die ultimative Herausforderung. Die Historikerin Ursula Lehmkuhl.
4: Also man muss zunächst mal sagen, dass sich die Berichterstattung und auch das bis heute nachziehende Bild vom Klondike-Goldrausch nahtlos einfügt im Grunde in diese amerikanische Erzählung von der Frontier. Auch diese Vorstellung von scheinbar unendlichen Ressourcenreichtum und auch die Vorstellung von Mobilität und Neuanfang. Also das wird alles aufgegriffen und das prägt eben auch die Medienlogik von populären Filmen oder von Populärkultur in Filmen, Comics, in Jugendbüchern, auch in spezifischen Fernsehformaten.
1: Zu den berühmtesten Erzählungen zählen die Geschichten von Jack London. Mit Lockruf des Goldes, Alaska Kid oder Wolfsblut hat der Goldrausch seinen Platz in der Weltliteratur gefunden. Und Jack London hat ihn selbst erlebt. Auch er brach 1897 zum Yukon auf, als einer der vielen sogenannten Stampeders, wie die Goldsucher auch genannt wurden. Am Klondike schafft es sogar der Anti-Held schlechthin, der arme Tramp, Charlie Chaplins geniale Figur. Im Film Goldrausch aus dem Jahr 1928 erlebt er die Härten des Goldsucherlebens mit Melone und Spazierstock. Am Ende winkt auch dem Tramp der Reichtum und die große Liebe. Und auch eine Ente findet im Mythos vom Goldrausch ein Goldnugget. Disneys Dagobert Duck. Der legendäre Geizkragen ist damit der Comic gewordene Prototyp des amerikanischen Traums. Märchenhaft reich geworden am Klondike.
0: Der Klondike und der Goldrausch, unser Radiowissen von Michael Zametzer. 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

Aprendimos Jenny and the Mexicats auf Bayern 2. Und das ist unser Kulturupdate am Dienstag mit Katrin Hasselbeck. In Cannes starten heute die internationalen Filmfestspiele und zu diesem Anlass wollen wir Ihnen jemanden vorstellen, nämlich den Mann, der dieses Jahr der Jury vorsitzt, Park Chan-wook. Und auch einen deutschen Filmstart nehmen wir unter die Lupe. Einen, der gefühlt alles, was die bayerische Film- und Serienkultur so geschaffen hat, in einen Mixer gehauen hat. Taugt sie was, die Neuverfilmung vom Münchner im Himmel mit Maximilian Brückner in der Hauptrolle? Das erfahren Sie gleich hier. Erstmal reden wir über Jazz, der so klingt.

0: Tristano Unchained heißt diese Band. Ein Quintett, das morgen beim BR-Club-Konzert auftritt. Beate Sampson ist für diese Reihe verantwortlich und jetzt bei mir im Studio. Hallo Beate.
1: Hallo, ich grüße dich.
0: Tristano Unchained, was steckt hinter diesem rätselhaften Namen?
1: Ja, ein Bandleader, den wir gerade am Altsaxophon gehört haben, Julian Bossert, und fünf Musiker, die zwischen 1980 und 93 geboren sind, in Köln beheimatet, aber viele haben einen Querbezug zu Süddeutschland. Ja, und der Bandname, der bezieht sich auf den blinden Pianisten Lenny Tristano. Der war in der Bebop-Ära, also so 1940er Jahre, ein ganz heißer, wie soll man sagen, Vorreiter für den Cool Jazz. Ja, so. Er kam aus dem Bebop und er hatte ein Faible für eine Kompositionstechnik, die schon im Barock angewendet wurde, die Kunst der Kontrafaktur, bei der wird über die Akkordfolge eines schon vorhandenen Stücks eine neue Melodie gespielt. Beispiel wäre Charlie Parkers Stück Ornithology über die Akkorde von How High the Moon. Ja, und Django Unchained, die haben sich das angeeignet, auch gerade übrigens haben sie sowas gemacht, aber noch eine besondere Volte eingebaut, die dann auch das Entfesselte, nämlich das Unchained-Sein ins Spiel gebracht haben.
0: Du hast jetzt gerade Django gesagt, Tristano.
1: Oh ja, Tristano, genau.
0: Man muss an diesen Film denken.
1: Sofort. Und das ist genau die Geschichte. Ich habe den Bandnamen zum ersten Mal gehört und habe dann gedacht, okay, Quentin Tarantino, was hat das mit Filmischem zu tun? Nein, es ist natürlich Tristano anscheinend. Vielen herzlichen Dank.
0: Alles muss aufpassen. Das ist live. Wir haben ja gerade schon ein bisschen reinhören können in diesen Sound von Tristano Unchained. What is this thing called love? Ursprünglich von Cole Porter. Erzähl uns noch ein bisschen mehr über den Klang dieser Combo.
1: Ja, also wir haben es ja schon gehört. Es klingt wie komponiert, finde ich. Es klingt sehr fließend, es klingt sehr poetisch, aber auch auf den Punkt. Es swingt, es hat alles, was der Jazz braucht. Und das Interessante dabei ist aber, wie sie an diesen Punkt kommen. Ja, so. Jetzt mal, diese fünf Musiker arbeiten folgendermaßen. Sie haben sich alle einen Pool von Jazzklassikern zu eigen gemacht. Das heißt Form, harmonischer Ablauf, Melodie, das haben sie alles im Hinterkopf parat. Aber jetzt spielen sie den nicht einfach so, wie es den gibt, sondern sie treffen sich auf der Bühne im Konzert, ohne vorher ein Programm ausgemacht zu haben. Sie überraschen sich gegenseitig. Etwa so, also ein Musiker beginnt zu spielen, der Saxophonist, ja, Bass und Schlagzeug kommen dazu und umspielen, was sie hören. Sie wissen gar nicht, worauf es hinausläuft. Und irgendwann gibt es vielleicht ein kleines Melodiezitat, ja, aus diesem ursprünglichen Standard. Und dann beginnen alle mit diesem Wissen, um diesen Standard darüber zu extemporieren, also improvisieren. Und das ist dann eine Art gemeinschaftliche Ad-hoc-Komposition, was dabei rauskommt. Sehr befreit, sehr entfesselt und auch natürlich aufbauend auf einer sehr ausgeprägten Kultur des simultanen in sich hineinhörens, ja, und aber auch auf die anderen Hörens. Und das ist ein sehr spannender Diskurs der Töne und ich finde eine herrliche Musik, die Tristano Unchained hier zu spielen vermag.
0: Muss man dann auch sehr wach sein, wenn man aufeinander trifft und sich so gegenseitig überrascht.
1: Absolut, ja, ja. Und das ist auch so, bei Julian Bossert, dem Bandleader, der hat immer so einen kleinen philosophischen Überbau mit dabei. Erstes Programm, also 2020 hat sich die Band gegründet, dann gab es ein Programm, das hieß Wild Horses, dann On Democracy, das zweite schon über Demokratie und das jetzige heißt Identity. Ja, und da versteht der Bandleader einen Forschungsauftrag drin, der sich mit Fragen der Identität befasst. Ja, wie fördert oder hemmt sie die Gestaltung von Musik? Wie beeinflusst sie Ideen? Und wie viel hat eine Idee überhaupt mit dem schöpferischen Individuum zu tun? Und wie bringt man sich selbst ein in eine Gemeinschaft? Also das sind eigentlich schon so Gesellschaftsthemen und philosophische Themen. Und die schwingen auch noch mit.
0: Das Ganze eben als BR-Club-Konzert im Bergson Kunstkraftwerk in München und dort im Jazzclub Barbastelle. Wie ist dort die Atmosphäre?
1: Super. Also auf jeden Fall sehr super, weil dieser Barbastelle-Club ist im Keller, wie man sich's wünscht, aber licht und hell und eine sehr schöne Mischung aus moderner Architektur und Holz und eine schöne Bar, immer wichtig in einem Jazzclub und eine schöne kleine Bühne, sehr intim, sehr intensiv. Man ist als Publikum nah dran an der Musik, aber sich selbst auch gegenseitig nah und es ist eine ganz feine Geschichte.
0: Das BR-Club Konzert mit Tristano Unchained morgen Abend ab 19 Uhr im Barbastelle im Bergson. Beate Sampson aus der Jazz-Redaktion war das. Danke dir. Und dieses Intro ist mindestens so ikonisch wie das vom Sandmännchen. Wir hören Radiohead auf Bayern 2. No Surprises aus dem Album OK Computer. Eins der wichtigsten Alben der 90er, ein absoluter Meilenstein. Und dass die Magie der Band bis heute nicht gebrochen ist, das sieht man am großen Erfolg der Tour noch im letzten Herbst. Hier ist also Radiohead.

0: Letzte Woche haben wir darüber berichtet. Der Ticket-Zweitmarkt hat sich in den letzten Jahren zu einem unregulierten Parallelmarkt entwickelt. Das hat drastische Folgen für Fans und die ganze Live-Branche. Tickets werden automatisiert aufgekauft und dann zu Wucherpreisen weiterverkauft, teilweise für bis zu 5.500 Euro pro Karte auf einschlägigen Plattformen. Dagegen regt sich jetzt Widerstand. Gemeinsam mit dem Bundesverband der Konzert- und Veranstaltungswirtschaft hat der Verband Pro Musik einen offenen Brief an die Bundesregierung initiiert. Unterzeichnet haben ein ganzes Bündnis namhafter Künstlerinnen und Künstler. Unter anderem die Toten Hosen, Nina Tschuba, die Ärzte, Annenmay Kantereit und viele mehr. Die zentrale Forderung an die Bundesregierung: Der Ticket-Zweitmarkt soll reguliert werden, damit Fans, Künstlerinnen, Künstler und Veranstalter besser vor Wucher und Betrug geschützt sind und Live-Musik wieder das bleibt, was sie sein soll. Ein Erlebnis, das man sich leisten kann.
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0: Wir kommen zu Ludwig Thoma, den kennen wir als bayerischen Heimatautoren, vor allem von seinen Lausbubengeschichten. Deren Beliebtheit haben auch Thomas politische Entgleisungen nicht allzu viel anhaben können. In seinen letzten Lebensjahren hat man ihn als schlimmen Antisemiten erlebt. Zu den unverwüstlichen Klassikern von Ludwig Thoma zählt auch die Geschichte vom Münchner im Himmel. Da geht es um den Dienstmann Alois Hingerl, den am Hauptbahnhof der Schlag trifft, woraufhin er dann als Engel Aloysius im Jenseits, sehr zu seinem Missfallen, mit Manna statt mit Münchner Bier vorlieb nehmen muss. Der Stoff hat nun den Münchner Film, den Filmemacher David Dietl zu einem Film inspiriert. Übermorgen läuft ein Münchner im Himmel in den deutschen Kinos an. Christoph Leibold mit einer Kritik.
2: Alois Hingerl, Dienstmann Nummer 172 am Münchner Hauptbahnhof, erledigte einen Auftrag mit solcher Hast, dass er vom Schlag getroffen zu Boden sank. Und starb.
3: Ludwig Thomas, Alois Hingerl haben viele durch den berühmten Vortrag des Schauspielers Adolf Gondrell im Ohr und dank der Trickfilmadaption von 1962 als rotbackigen Zeichentrickhelden mit Dienstmütze und weißem Engelshemd vor Augen. David Dietls Münchner im Himmel heißt Wickerl Brunner, ein Taxler und Lebenskünstler, ein Charmeur und Schlawiner, der sich für ein Schäferstündchen auch schon mal in eine Nobelhotel-Suite einschleicht, dort aber auf frischer Tat ertappt wird, weshalb der Wickerl flüchten muss, barfuß, in der kurzen Lederhose. Statt einer Dienstmannskappe auf dem Kopf trägt er eine Hotelportierslivree am Leib, die er sich beim überstürzten Abgang hastig übergezogen hat. Wenig später kommt er bei einem Autounfall ums Leben und kurz darauf in den Himmel, bei seiner Ankunft dort oben so hingebungsvoll Halleluja fluchend, wie es selbst Engel Aloysius nicht schöner hinbekommen hätte.
4: Sage Zement Halleluja! Halleluja, sag ich!
5: Halleluja, hab ich gesagt! Halleluja!
3: Vorgelesen dauert Ludwig Thomas Münchner im Himmel keine 10 Minuten. David Dietl dagegen hat einen abendfüllenden Spielfilm gedreht. Da konnte die Kurzgeschichte naturgemäß nur Ausgangspunkt sein für eine Handlung, die sich dann weit von der Vorlage entfernt. Und für die sich Dietl und sein Drehbuchteam unübersehbar von weiteren bayerischen Klassikern haben anregen lassen.
6: Sünden? Ich habe schon immer gebeichtet.
7: Zwischen Beichten reicht nicht.
6: Das erklären eure katholischen Hansel unten für anders.
3: Der barocke Himmel der Bayern etwa, in dem der Wicker landet, könnte jederzeit als Kulisse für eine neue Brandner-Kasper-Verfilmung dienen. Und der Titelheld ist nicht wie Alois Hingerl als Grandler, sondern als ewiger Stenz gezeichnet. Als Münchner Casanova-Typus also, nach dem Vorbild der populärsten Figur aus dem Serienuniversum von David Dietls Vater Helmut, nach dem Monaco-Franze.
8: Was machen Sie da jetzt?
6: Ausziehen. Können Sie mir ganz kurz behilflich sein? Sie sind ein Schatz.
8: Sie kennen mich ja gar nicht.
6: Aber das würde ich unglaublich gern nachholen.
3: Dieser, nennen wir ihn Monaco Wickerl, wird gespielt von Max Brückner. Mit seinem sympathischen Bauernburschengesicht eher Typ Lausbub vom Land, der es zwar faustdick hinter den Ohren hat, was aber fehlt, ist alles Melancholische. Das erotische Heimweh als Antrieb, das dem Monaco Franze die Tiefe gab und die Figur übers banale Schürzenjägertum hinaushob. Dieser Mangel liegt, mehr noch als an Brückners Person, am Plot. Der Film erzählt letztlich eben nicht von den Eskapaden eines amorösen Freigeists, sondern im Gegenteil, von dessen Bekehrung zum Familienmenschen.
8: Was willst du von mir?
6: Ich wollte nur mit dir reden.
8: Toni, alles okay?
6: Dein Ernst jetzt?
8: Mann, lass mich in Ruhe!
3: Wickerl hat eine Teenager-Tochter, um die er sich nie genug

0: Münchner Boden unter den Füßen fühlte, da war es ihm, als sei er im Himmel.
1: Noch dem Spirit von Übervater Helmut Dietl, dem dessen Sohn offenkundig nachzueifern versucht. David Dietl zeigt ein in goldenes Spätsommerlicht getauchtes Münchner Postkartenidyll. Mit der schillernden Stadt zwischen Schwabinger Bohème und Glasscherbenviertel-Flair, der Monaco-Franze ein Denkmal gesetzt hat, hat das leider so viel zu tun wie ein alkoholfreies Grapefruitradler mit einer anständigen Maß Bier im Münchner Hofbräuhaus.
2: Ab übermorgen im Kino ein Münchner im Himmel, da können Sie sich dann eine eigene Meinung bilden. Dieser Song hingegen bekommt von uns 5 von 5 Sterne, ein Titel von unserem BR-Popradar, das Münchner Trio Fruchtiger Beigeschmack mit »Ich hör mich nicht«.

0: Fruchtiger Beigeschmack nennt sich dieses Trio. Ich höre mich nicht. Seit fast 80 Jahren gibt es sie, die internationalen Filmfestspiele von Cannes. Und heute gehen sie wieder los. In dieser langen Geschichte ist er erst der zweite Jurypräsident, der aus Asien stammt, Park Chan-wook, einer der bekanntesten Regisseure des südkoreanischen Kinos. Er ist studierter Philosoph und hat Anfang der Nullerjahre mit seinem so brutalen wie elegant inszenierten Meisterwerk Old Boy weltweite Bekanntheit erlangt. Ein idealer Brückenbauer, um Verständnisfragen zur Bildsprache des asiatischen Kinos zu klären. Denn das ist im diesjährigen Wettbewerb in Cannes so stark vertreten wie selten. Ein Porträt von Bettina Dunkel.
1: Cannes und Park Chan-wook, das ist eine Einheit, die mittlerweile über zwei Jahrzehnte umfasst und so intensiv ist, dass der südkoreanische Filmemacher und diesjährige Jurypräsident manchmal auch scherzhaft Park Chan-wook genannt wird. 2004 feierte sein Racheepos Old Boy an der Croisette Premiere und holte das koreanische Kino aus der Nische auf die internationale Bühne.
2: Lache. Und die ganze Welt lacht mit dir. Weine. Und du weinst allein.
1: Die damalige Jury unter der Leitung von Quentin Tarantino zeichnete den moralisch komplexen Gewaltexzess mit dem großen Preis der Jury aus. Wäre es nach ihm gegangen, so betonte Tarantino fast schon mantraartig, hätte der Action-Thriller sogar den Hauptpreis erhalten. Aber auch ohne die Goldene Palme erlangten Old Boy, sein Regisseur,

0: Regisseur und vor allem die knapp 3 Minuten kurze One-Take-Kampfszene mit einem virtuos als Waffe eingesetzten Hammer quasi über Nacht Kultstatus. Seitdem ist viel passiert. Nach dem Abschluss seiner sogenannten Rache-Trilogie, die Park Chan-wook als Meister der ästhetischen Extreme etabliert hat, folgten Filme, die ein ums andere Mal neue Stile ausloteten und Genregrenzen ignorierten. I'm a Cyborg, but that's okay, war eine Art Amelie im Irrenhaus. Durst, ein Vampirdrama mit Horrorelementen, sein aktueller Film No Other Choice, ist eine schwarzhumorige Satire. Er mag eben keine Wiederholungen, sagte er 2022, als sein in Cannes mit dem Regiepreis ausgezeichneter Film Noir Die Frau im Nebel im Wettbewerb lief. Umso wichtiger ist dem von Altmeistern wie Bergman, Visconti, Kurosawa oder Hitchcock beeinflussten Regisseur der Bildaufbau. Das umfasst auch die Symbolkraft von Farben oder die Bedeutung von Elementen wie Wasser und Luft. In Die Frau im Nebel waren Berge und das Meer ebenso auffällig präsent wie die Farben Blau und Grün, die sich im Laufe der Handlung vermengten. Sie standen für die beiden Hauptfiguren, deren charakterliche Unterschiede und deren Undurchsichtigkeit. Park Chan-wook, Sohn eines Architekturprofessors mit Spezialgebiet Farbenlehre, teilt dieses Fable für tiefgründige Metaebenen mit einigen anderen asiatischen Autorenfilmern. Klassenunterschiede oder Aufstieg und Fall zum Beispiel werden oft durch das Erklimmen oder Herabsteigen von Treppen angedeutet und finden sich immer wieder in den Filmen von Asghar Farhadi und Hirokazu Koreeda. Der Iraner und der Japaner sind mit ihren neuen Werken dieses Jahr im Wettbewerb von Cannes vertreten, der mit 2 weiteren japanischen Beiträgen und einem Film aus Südkorea eine ungewöhnlich starke asiatische Präsenz zeigt. Worum genau es in den Filmen geht, erfährt auch die 9-köpfige Jury erst im Verlauf der kommenden Festivaltage. Aber mit Park Chan-wook haben sie einen Präsidenten, der mit seinem geschulten Auge und seiner ruhigen, reflektierten Art perfekt dazu geeignet ist, möglicherweise nicht auf den ersten Blick offensichtliche Motive zu entziffern. Was natürlich nicht nur für die asiatischen, sondern auch alle anderen Wettbewerbsbeiträge gilt.
1: Bis zum 23. Mai laufen sie die Filmfestspiele in Cannes. Und den Kulturpreis der deutschen Sprache, um den geht's jetzt. Den haben in den vergangenen 25 Jahren viele Künstler und Künstlerinnen und Institutionen bekommen, die sich um unsere Sprache verdient gemacht haben. Udo Lindenberg zum Beispiel oder Hertha Müller, die Nobelpreisträgerin. Die Fantastischen Vier waren auch dabei. Heute Vormittag haben wir erfahren, wer die Auszeichnung dieses Jahr erhält. Der Hauptpreis geht an die Musikerin Annette Humpe. Und die 2 weiteren Preise, die gehen nach Bayern. Den Institutionenpreis bekommt das Erika Fuchs Haus in Schwarzenbach an der Saale. Erika Fuchs, das war die legendäre Übersetzerin von Donald Duck und Mickey Mouse. Und den Initiativpreis, den erhält die Initiative Mundart in der Kirche. Pfarrer Klaus Ebeling und sein Verein haben das Neue Testament auf Fränkisch übersetzt.
2: Wer aber das Volk gesehen hat, ist er auf einen Berg gegangen und seine Freund und Jünger sind näher zu ihm hingerückt. Und er hat das Reden angefangen wie ein Lehrer und hat gesagt, selig sind die, wo geistlich nicht so viel drauf haben, ihnen gehört schon das Himmelreich. Selig sind die, wo viel Leiden aushalten mähen, sie werden gewiss Trost finden. Selig sind die Sanftmütigen, ihnen wird die ganze Erde gehören.
1: Glückwunsch von uns zum Kulturpreis deutscher Sprache. Und das war es mit dem Kulturleben für heute. Ich bin Katrin Hasselbeck und wünsche jetzt noch einen schönen Dienstag hier auf Bayern 2.
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1: Sie ist eine der wenigen Menschen, die Krankenhäuser liebt. Und das schon als Kind. Folgerichtig wird Marina Hafenmeier Ärztin. Eine, die sich den Frauen verschreibt, vor allem denen in prekären Lebenssituationen. Ich freue mich auf die Frauenärztin Marina Hafenmeier nach den Nachrichten hier auf Bayern 2.
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8: Um 16 Uhr mit Silke von Walkow. Um die Menschen angesichts der hohen Spritpreise ein wenig zu entlasten, hat die Bundesregierung einen Tankrabatt gewährt. Eingeführt wurde er am 1. Mai, gelten soll er bis Ende Juni. Die Bonner Monopolkommission hat sich angeschaut, ob die Steuersenkung inzwischen auch was bringt.
9: Der Tankrabatt ist tatsächlich weitgehend bei den Kunden angekommen. Das hat die Untersuchung der Monopolkommission ergeben. Erste Erhebungen nach der Einführung des Rabatts, der seit einer Woche gilt, zeigen das. Die Bundesregierung hat den Mineralölkonzernen fast 17 Cent Steuererleichterungen ermöglicht. Die haben sie offensichtlich an die Kunden weitergegeben. Trotz der Preissenkungen ist die Kommission gegen eine Verlängerung des Tankrabatts. Sie kritisiert unter anderem die hohen Kosten für den Staat und die Sozialungleichheit. Entlastungen. Nadine Michalek, Bonn.
8: Viel Kritik hat heute Bundesgesundheitsministerin Warken einstecken müssen. Sie besuchte den Ärztetag in Hannover, wo die Teilnehmer kein gutes Haar an ihren Sparplänen für die gesetzliche Krankenversicherung ließen. Bertil Starke war für uns dabei.
10: Ärztepräsident Reinhardt fand deutliche Worte für die geplante schwarz-rote Gesundheitsreform. Die sinkenden Bundeszuschüsse für Bürgergeldempfänger bezeichnete er wörtlich als Affront für Krankenversicherte und Beschäftigte im Gesundheitswesen. Der Umbau im Gesundheitssystem sei keineswegs die größte Sozialreform der letzten Jahrzehnte, sondern ein reines Spargesetz. Dem widersprach Bundesgesundheitsministerin Warken in ihrer Rede nicht. Eine Alternative gibt es aus ihrer Sicht aber nicht. Zu dramatisch sei die finanzielle Situation der Krankenkassen.
8: Die Deutschen nutzen immer seltener Prepaid-Karten für ihre Handys. Nach einer Schätzung des Branchenverbandes VATM wird es Ende des Jahres 7% weniger solcher SIM-Karten geben als noch im Jahr davor. Bei Prepaid-Karten zahlt der Nutzer vorab Geld ein, damit er eine Handyverbindung bekommt. Wenn das Guthaben aufgebraucht ist, ist Schluss. Mittlerweile sind aber klassische Verträge auf dem Vormarsch. Sie seien fair ausgehandelt und die Kunden würden bei der Rechnung keine bösen Überraschungen mehr erleben, hieß es vom Verband. Wie gesund oder krank sind die Menschen in Bayern? Das Landesamt für Statistik in Fürth hat dazu den jüngsten Mikrozensus ausgewertet. Sophia Rußdorfer fasst zusammen.
11: Der Durchschnittsbayer ist leicht übergewichtig. Allerdings habe der Trend zur Fettleibigkeit in den vergangenen Jahren etwas abgenommen. Außerdem gäbe es seit dem letzten Erhebungszeitraum etwas mehr untergewichtige Menschen. Immer mehr Erkrankte begeben sich nicht in Behandlung. Mögliche Erklärungsansätze sind unter anderem lange Wartezeiten beim Arzt, die Inanspruchnahme der telefonischen Krankschreibung oder Selbstmedikation.
8: Das Wetter in Bayern. Meist wechselnd bewölkt, teils Regen, im höheren Bergland auch Schneeschauer. Später lockert es auf, dazu weht ein lebhafter bis starker Wind. Die Höchstwerte 6 bis 13 Grad. Kommende Nacht teils klar, teils wolkig, vereinzelt Regen bei plus 6 bis minus 2 Grad. Morgen im Norden viele Wolken, im Süden freundlicher. Am Donnerstag und Freitag insgesamt wechselhaft. Die Höchstwerte 9 bis 16 Grad. Es ist 16.03 Uhr. Die Verkehrsmeldungen. Die A3 Frankfurt Richtung Würzburg zwischen Helmstadt und Würzburg-Heidingsfeld 4 Kilometer Stau. A6 Weithaus Richtung Nürnberg zwischen Grenzübergang Weithaus und Pleistein 5 Kilometer Stau an einer Baustelle. Die A7 Ulm Richtung Würzburg zwischen Kreuzfeuchtwangen-Kreizheim und Wörnitz. Hier steht ein defektes Fahrzeug im Baustellenbereich. Die A8 München Richtung Salzburg zwischen Felden und Grabenstedt 7 Kilometer Stau an einer Baustelle. A94 München Richtung Passau zwischen Lengdorf und Dorfen 6 Kilometer Stau nach einem Lkw-Unfall. Und die A99 Westumfahrung München Richtung Lindau zwischen Fröttmanning Nord und Dreieck Allach 10 Kilometer stockender Verkehr und Stau. Soweit der Service.
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1: Ein herzliches Hallo nach Ulm zu Marina Hafenmeier.
12: Hallo.
13: Willkommen in unserer Sendung heute am Tag der Pflege. Da steigen wir tief ein in die Frauenmedizin weltweit. Was ist denn Ihre stärkste Erinnerung an den Sudan?
12: Eine ganz, ganz starke Erinnerung ist tatsächlich die Resilienz, insbesondere der Frauen in der gleichzeitig extrem prekären Lebenssituation, in der sie sich befinden. Ich war von vielen Frauen wirklich zutiefst berührt und beeindruckt, wie sie ihr Leben meistern.
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14: Marina Hafenmeier, arbeitete als Frauenärztin im Sudan.
13: Ja, und wenn Sie sprechen von der Resilienz der Frauen, das ist ein Riesenkriegs- und Krisengebiet. Was heißt das, die Resilienz der Frauen? Konkret können Sie das an einem Beispiel erzählen?
12: Ich hatte vielfach mit Frauen zu tun, die häusliche Gewalt erlebt haben. Das ist ein Thema, was omnipräsent fast ist. Und mehrfach kamen Frauen, die schwanger waren, zu uns dann in die Maternity-Abteilung, weil sie eben zu Hause geschlagen wurden, während sie schwanger sind, wurden aufgenommen. Häufig gab es körperlich gar nicht so viel zu tun, aber wir haben versucht, diesen Frauen zu ermöglichen, so lange wie möglich bei uns zu bleiben. Es gibt keinerlei Frauenhäuser in dieser Region. Es gibt überhaupt keine Infrastruktur für solche Situationen. Und da war eine Frau, die kam ganz eingeschüchtert. Wir hatten überhaupt keinen Platz mehr in unseren 8-Bettzimmern. Und es kam häufig vor, dass dann Frauen gemeinsam sich das Bett geteilt haben. Diese Frau hatte überhaupt keine Habseligkeiten bei sich, nur das, was sie am Leib hatte. So hat dann eine andere Zimmernachbarin für sie mitgekocht. Und von Tag zu Tag hat sie bei Visite dann uns angeschaut, Blickkontakt aufgenommen, hat angefangen zu sprechen. Wir hatten eine Person, die sich auch spezialisiert hat auf Gender-Based Violence, eine ganz tolle nationale Kollegin dort vor Ort. Mit der hatte sie ein langes Gespräch und man hat gemerkt, sie taut auf. Und sie hat dann irgendwann gesagt, sie wartet, bis jemand aus der Familie sie abholen kommt. Sie hat relativ weit weg gewohnt, aber es kam niemand. Und nach 14 Tagen hat sie, als bis zur Mittagszeit nach der Visite wieder niemand kam und sie sich insgesamt, glaube ich, auch so ein bisschen angefangen hat zu langweilen in diesem Krankenbettzimmer, ihre Habseligkeiten in der größten Mittagshitze auf den Kopf gepackt und ist raus aus der Klinik gelaufen. Und ich habe sie von hinten so angeschaut und habe beobachtet, wie sie geht und wie sie da in all ihrer Würde ganz aufrecht mit den wenigen Dingen auf ihrem Kopf geladen, mit einem wirklich ganz dicken Bauch schon, sich mehrere Kilometer in der Hitze auf den Weg nach Hause macht, in ein sehr unsicheres Zuhause, da war ich extrem beeindruckt.
13: Da hört man auch, Ihre Zeit im Sudan, das war ein halbes Jahr 2025. Es klingt, wenn Sie erzählen, als wäre es gestern gewesen. Es scheint noch sehr in Ihnen nachzuhallen.
12: Ja, das ist tatsächlich so. Das sind tiefe Eindrücke und Bilder. Und wenn man zurückkommt nach Europa, dann gibt es auch tatsächlich erstmal so einen Kulturschock. Dann kommt man in eine Kultur und in ein Leben, das man schon kennt, aber mit einer Erfahrung, die auch hier nochmal alles in Frage stellt.
13: Was denn zum Beispiel?
12: Die Art und Weise, wie wir Prioritäten setzen, mit was wir uns gedanklich, mental beschäftigen.
13: Also, dass Sie einfach sagen, ich komme hier gerade von einem Land, da geht es um Leben und Tod, und zwar in jeder Lebensphase. Mm. Und mit was beschäftigt man sich eigentlich hier?
12: Genau.
13: Ja. Haben Sie aber umgekehrt sich auch manchmal gefragt, was mache ich als Allgäuerin in diesem Land in Ostafrika, wo eigentlich nur Krieg und Katastrophe herrscht, auf den ersten Blick zumindest?
12: Es gab schon Momente der Frustration, wo ich auch mit meiner Kollegin, mit der ich dort war, eine Kinderärztin, diese Frage am Küchentisch auch gestellt habe. Ne? Also, was machen wir hier? Mhm. Und wenn ich aber nachts ins Bett bin, wusste ich ganz genau, was ich hier mache. Und es gab viele Situationen, wo ich mich selber gut gespürt habe, wo ich gemerkt habe, jede Patientin, die ich sehe, jede Untersuchung, die ich mache, jedes Gespräch, das ich führe, das bedeutet wirklich was. Das möchte ich nicht sagen, dass das hier nicht so ist, aber das ist eine gute und eine gefährliche Seite der Entwicklungszusammenarbeit, wenn man permanent gebraucht wird. Also Sie können sich vorstellen, ich war 6 Monate die einzige ärztliche Geburtshelferin für einen Kreißsaal. Das heißt, man liegt 6 Monate lang in seinem Bett und wenn man die quietschende Metalltür am Eingang des Compounds hört, weiß man, es könnte sein, jetzt kommt eine Hebamme mit ihrer Torch, weckt mich und in 10 Minuten stehe ich irgendwo im OP oder im Kreißsaal.
13: Mit ihrer Torch?
12: Weil hier gerade irgendwas gar nicht gut ist. Also es gibt überhaupt keine Elektrizität. dort. Das heißt, jeder hat irgendwie eine kleine Taschenlampe oder eine Stirnlampe und macht damit dann auch die Nachtdienste.
13: Es zeigt also schon, wie sehr es da um Basics geht.
12: Ja. Also ich habe immer wieder auch von meinen Hebammenkolleginnen tolle Dinge gelernt.
13: Was denn zum Beispiel?
12: Mit ganz wenig Ressourcen gut zu arbeiten. Dass man auch hygienisch arbeiten kann, wenn man nicht überall Desinfektionsmittel im Übermaß zur Verfügung hat und Einmalprodukte.
13: Sondern man muss wie früher abkochen.
12: Genau, man muss abkochen, man muss überlegen, was muss hier wirklich steril sein und was muss einfach nur sauber sein, mit wenig Mitteln und auch mit viel Fantasie. Also ich habe zum Beispiel eine Wundpumpe, das nennen wir bei uns in Deutschland Wachssystem. Das ist für schlecht heilende, langwierige Wunden extrem hilfreich. So was Hochtechnologisches hatten wir dort natürlich nicht. Aber wir haben aus einem Sauger und einem normalen Haushaltsschwamm in Jod eingelegt, so ein System gebaut. Und das hat über Wochen wahnsinnig gute Dienste geleistet. Und diese Patientin ist heute noch am Leben. Und ich bin mir sicher, dieser Bauch wäre nicht mehr zugeheilt ohne so ein System. Also das ist beides. Das ist manchmal, denkt man so, ah Mist, wenn ich jetzt einfach nur das oder das hätte, was in Deutschland auch Antibiotika zum Teil. Ne? Also wenn ich dies oder jenes Antibiotikum hätte, dann könnte ich dieser Patientin jetzt so viel besser helfen. Und auf der anderen Seite ist es auch für eine Medizinerin eine Riesenerfahrung zu merken, was braucht es eigentlich wirklich, um meinen Job machen zu können. Ich habe irgendwann im Laufe meines Aufenthalts gemerkt, dass ich zum Beispiel auch deutlich geduldiger geworden bin und auch mich nochmal viel besser kennengelernt zu haben.
13: Darüber müssen wir auf jeden Fall noch ausführlicher sprechen, über Ihre Zeit im Sudan und auch, warum Sie den Weg in die Medizin gewählt haben. Denn das ist ganz stark biografisch begründet bei Ihnen, Martina Hafenmeier, hier auf Bayern 2 in 1:1 der Talk. Aber jetzt haben wir erstmal Musik, deren Text, wie ich finde, ganz wunderbar zu Ihrer Arbeit passt. Denn es geht darum, ich atme und ich arbeite für jedes kleine Herz. I'm gonna breathe and work for every little heart I know. Das singt The Tallest Man on Earth.

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1: Marina Hafenmeier geht schon immer gern ins Krankenhaus.
2: Ja, und ich habe mich gefragt, ist das nicht bei dieser Kindheit eigentlich erstaunlich? Denn wie oft waren Sie im Krankenhaus als Kind?
3: Ich habe nicht mitgezählt, aber bestimmt öfter als der Durchschnitt der Kinder.
2: Also bestimmt auch mehrfach im Jahr.
3: Ja, ja.
2: Und auch nicht, weil Sie selbst krank waren, sondern Ihre Mutter. Warum mussten Sie da schon als 3-4-Jährige das alles alleine managen?
3: Genau, meine Mutter hatte zum damaligen Zeitpunkt an eine an sich gutartige Herzerkrankung, die bei ihr aber zu lebensbedrohlichen, aus dem Takt kommen des Herzens, sage ich es jetzt einfach mal, geführt hat, was immer wieder auch zu Notfallsituationen dann aus dem Nichts raus geführt hat, mit dem Einsatz von Notärzten, die zu uns kamen, die meine Mutter mitgenommen haben. Letztendlich nach vielfachen Klinikaufenthalten kam es dann zu einer größeren Herz-OP in Großhadern und das Problem ließ sich dann insoweit beheben. Sie ist heute nicht herzgesund, aber diese Anfälle haben zum Glück aufgehört. Mein Job war es, einen Kühlakku zu holen. Heute als Medizinerin verstehe ich auch warum. Damals wusste ich einfach nur, Kühlakku der Mama geben hilft.
2: Ich weiß es nicht. Was hilft? Warum hilft das?
3: Weil man damit einen Stimulus setzt, der dazu führen kann, dass das Herz wieder etwas langsamer und taktvoller schlägt.
2: Bis dahin aber haben Sie ja zusehen müssen als Dreijährige, als Vierjährige. Meiner Mama geht's so schlecht, vielleicht stirbt die sogar. Oder es gingen die Gedanken gar nicht so weit.
3: Tatsächlich kann ich mich an so einen Gedanken gar nicht erinnern. Ich kann mich an die Nacht sehr gut erinnern, als sie sich auf den Weg in die Klinik nach Großhadern nach München gemacht hat. Da habe ich damals bei meiner Großmutter mütterlicherseits und der Tante, also der Schwester meiner Mutter, übernachtet. Und ich habe in der Umarmung meiner Mutter gespürt, dass sie Angst hat und hat geweint. Und da weiß ich, lag ich mit meiner Tante im gleichen Bett und habe so ein bisschen drüber nachgedacht, was denn passieren würde, wenn sie nicht zurückkommt.
2: Das klingt alles als nach vernünftiger sein müssen, als es eine Vierjährige eigentlich sein muss.
3: Ja, ich glaube, das ist eine Tatsache, die ich mit vielen anderen Kindern auch teile, dass wenn es in dem Leben der Erwachsenen große soziale, gesundheitliche oder wirtschaftliche Herausforderungen gibt, dass man dann als Kind sehr schnell auch spürt, ich muss jetzt hier brav oder verantwortlich auch sein und sollte nicht noch mehr Kummer machen.
2: Wo haben Sie das Gefühl, mussten Sie schneller erwachsen werden als andere?
3: Ich glaube, ich hatte auch viele Momente, wo ich wirklich richtig Kind sein dürfte. Ich erinnere mich an viel draußen spielen, an tolle Ausflüge mit meiner Mutter. Wir sind gern wandern gegangen. Ich hatte 2 Zwerghäschen, die ich über alles geliebt habe im Garten. Also es gab auch ganz viel heile Kindermomente und da bin ich meiner Mutter rückblickend auch sehr, sehr dankbar dafür. Innerlich gab's, und das weiß ich, glaube ich, gar, also als Kind formuliert man das, glaube ich, nicht so, sondern Kinder haben sehr sensible soziale Antennen und spüren, glaube ich, sehr gut, was von ihnen gefordert oder erwartet wird. Und als alleinerziehende Mutter, als Einzelkind in einem doch eher konservativen bayerischen Dorfsetting, habe ich, glaube ich, schon früh verstanden, dass ich mich besonders anstrengen muss, um nicht in irgendeine Schublade gesteckt zu werden, aus der es dann vielleicht auch schwer ist, wieder herauszukommen.
2: Sie sind geboren im September 1991 in Buchloe, also im Unterallgäu groß geworden. Jetzt mussten Sie Ihre Mutter ja oft ins Krankenhaus begleiten. War das dann tatsächlich sowas wie einfach eine vertraute Umgebung? Und ist das deshalb, warum Sie so eine Art, ja schon, Liebe zum Krankenhaus entwickelt haben? Weil das sind ja dann doch immer auch verbunden gewesen mit Schockmomenten. Man könnte ja da auch eine komplette Aversion dagegen entwickeln. Was ja viele Menschen haben, die auch nicht diesen Background haben wie Sie, die an der Pforte am liebsten davonlaufen würden und spätestens, wenn sie den Geruch riechen.
3: Ja, ja, genau. Ich glaube tatsächlich, dass das, warum auch immer, wird wahrscheinlich niemand sagen können, aber so war, weil ich so häufig in Krankenhäusern war, war das für mich auch eine gewisse Normalität, Ärztinnen, Pfleger zu sehen, die Krankenhausabläufe zu beobachten. Und es gibt ja in uns allen auch so eine kindliche Neugier, wenn wir mit irgendwas in Kontakt kommen, wo viel passiert und so. Und ich fand so, wenn die Pflegerin kam und eine Infusionsflasche angestochen hat und dann die Nadel gelegt wurde und dies und das, fand ich tatsächlich einfach spannend und interessant. Und da war irgendwie so eine kindliche Neugierde. Ich hatte eine Freundin, die hatte mit Krankenhäusern nicht so viel zu tun. Und deren Oma war dann kurzzeitig im Krankenhaus und dann meinte sie eben genau, was sie gerade auch erzählt haben. Ich würde sie gern besuchen, aber ich kann da nicht hin. Ich kipp da jedes Mal um. Allein dieser Geruch, ich finde es total widerlich, so ein Krankenhaus. Und ich konnte das als Kind überhaupt nicht verstehen. Heute kann ich es, also es gibt bessere Gerüche als Krankenhäuser in Deutschland.
2: Allerdings. Irgendwas scheint sie da sofort gekriegt zu haben.
3: Das ist eben mehr als die kindliche Erfahrung, die ich gemacht habe. Da ist einfach irgendwas schon veranlagt, was mich dann bekommen hat.
2: Und weil wir ja heute den Tag der Pflege haben, also waren dann auch die Krankenpfleger und Pflegerinnen, haben die sich dann auch um sie gekümmert, um die Tochter, die ja einfach nur ihre herzenskranke Mama begleitet?
3: Ja, es gab schon immer wieder auch richtig netten Austausch mit der Pflege, gerade wenn da, glaube ich, die Kinder der Patientin mit am Bett stehen, dann ist man auch geneigt, irgendwie dazu, die mit einzubeziehen und anzusprechen. Also mit Sicherheit hat auch das Personal dazu beigetragen, dass ich keine Angst hatte oder dass ich mich da auch wohlgefühlt habe.
2: Wie würden Sie denn überhaupt sagen, jetzt haben Sie ja vom Sudan schon gesprochen und von Extremsituationen dort. Ich würde es schon auch als Extremsituationen bezeichnen, was Sie als Kind managen mussten, ohne Vater und ganz alleine mit der Mutter. Was für ein Typ sind Sie in Notsituationen?
3: Ich glaube, ich kann in Notsituationen ganz gut erkennen, was braucht es jetzt. Es gibt auch durchaus Momente, da merke ich auch meine innere Angst. Aber das ist vielleicht auch was, was dann mit der Kindheit schon so ein bisschen antrainiert auch wird. Ich werde jetzt nicht fahrig oder so, ne? Also im Außen bin ich, glaube ich, eher dann strukturiert, während ich durchaus im Inneren, also im Sudan, gab es viele Situationen, wo ich im Inneren gedacht habe, oh Mann, aber es gibt was im Außen, was mich noch klar denken lässt und das ist, glaube ich, sehr wichtig in diesem Fach.
2: Jetzt haben Sie schon ein bisschen so ein Fremdheitsgefühl anklingen lassen, was Ihre erste Heimat betrifft. So als Kind einer alleinerziehenden Mutter im Allgäu, das war, glaube ich, nicht so ganz einfach für Sie, oder?
3: Auch da gibt es eben wieder zwei Seiten. Das eine ist, das Allgäu ist wunderschön und ich liebe es bis heute, dort zu sein. Ich finde die Natur toll, die Sommer sind dort toll. Man kann in jeden Waldweiher und Bach und überall reinspringen. Und gleichzeitig habe ich meine jüngsten Jahre dann in einem Dorf verbracht, in dem es sehr viele Landwirtsfamilien gab, die kinderreich waren. Und sehr früh habe ich mir eigentlich gewünscht, kein Einzelkind mehr sein zu wollen. Das habe ich meiner Mutter auch, als sie noch gar keinen Partner in Aussicht hatte, so formuliert, dass sie doch bitte dafür sorgt, dass ich kein Einzelkind bleib.
2: Und das ist jetzt nun ein Wunsch, den man nicht so einfach mit einem Fingerschnippen erfüllen kann, aber Ihre Mutter hat es getan.
3: Letztendlich kam es dann so, ja, es kam ein neuer Mann in ihr Leben, der zum Glück mich auch vom ersten Tag an total wie seine eigene Tochter akzeptiert und behandelt und auch ich mich auf ihn richtig gut einlassen konnte. Das ist dann auch jetzt als erwachsene Frau betrachtet ein großes Geschenk. Dann kam es tatsächlich so, dass die beiden geheiratet haben, da war ich 6 Jahre alt und habe mich total gefreut an diesem Tag, das alles so mitzuerleben und auch ein schönes Kleid zu bekommen und eine tolle Frisur und so.
2: Und später 2 Brüder zu bekommen.
3: Genau.
2: Also es wurde noch eine Familie. Und ja. Sie haben schon von leichten Momenten auch in einer Kindheit mit prekären Situationen gesprochen. Und zu einem dieser leichten Momente gehört eine gewisse Gruppe dazu. Ahnen Sie, wer jetzt kommt? Welcher Musiktitel?
3: Vielleicht Red Hot Chili Peppers.
2: Ja, mit Road Tripping, auch passend zu Ihrem Leben.
3: Ja.

0: Bayern 2, 1:1 der Talk mit einer Gynäkologin, die das Wort Gynäkologie gar nicht mag. Marina Haffenmeier, warum denn nicht?
1: Naja, also gar nicht mag ist jetzt vielleicht ein bisschen übertrieben. Es gibt auch Situationen, da stelle ich mich auch als Gynäkologin vor. Ich mache nur die Erfahrung, dass auch nach wie vor Menschen in unserer Gesellschaft nicht genau wissen, was eine Gynäkologin ist.
0: Oder es ist ja auch Wort. Wirklich ein komisches Wort. Das denke ich
1: genau.
0: Mir auch immer.
1: Genau, es ist altgriechisch und es ist Gynos, die Frau und die Lehre von der Frau. Jetzt würde ich aber sagen, ich bin nicht in einem Beruf, in dem es nur um die Lehre der Frau geht, sondern es geht ums Heilen und ums wirklich praktisch Anwenden. Und deshalb finde ich den Begriff Frauenheilkunde nach wie vor schön und verwende den auch richtig gern.
0: Ja. Ärztin geworden sind Sie erstmal in Innsbruck. Es hat Sie da hingezogen. Im Allgäu aufwachsen, denke ich mir, die Liebe zu den Bergen, die ist ja dann einem schon in die Wiege gelegt. Hat das auch damit zu tun, nach Innsbruck zu gehen, da nochmal andere Berge vielleicht kennenzulernen?
1: Ja, auf jeden Fall. Ich hatte so kurz vor meinem Abitur eine totale bergaffine Zeit, bin richtig auf Skifahren gegangen und hatte da irgendwie schon in der Fantasie, dass das der beste Ort für mich wäre, tatsächlich in den Bergen zu studieren. Und es war für mich auch die erste eigene gewählte Heimat. Also mitten in den Bergen eine schöne Natur, aber eben auch eine Stadt, ein urbanes Umfeld, in dem dann der eigene Hintergrund nicht mehr so zählt. Und ja, ich bin
0: sich
1: nach wie vor sehr verliebt in Innsbruck.
0: Das haben Sie dann auch nochmal getan, indem Sie nochmal ein Stück weiter südlich studiert haben. Da haben wir nämlich was gemeinsam. Wir haben da beide Bologna gewählt als Stadt. Was hat Sie da noch hingezogen nach Italien?
1: Ich hatte schon immer so ein gewisses italophiles Interesse, also sowohl die Sprache als die Kultur, das Essen, die Landschaft hat mich immer fasziniert und konnte aber kein Wort Italienisch zu Beginn meines Studiums. Ich hatte Leistungskurs Französisch und ja, so minimal bisschen Italienisch Volkshochschulniveau gelernt. Innerhalb des Jahres wächst ja dann auch die sprachliche Kompetenz nochmal total.
0: Aber vor allem, wenn man es immer sprechen muss, geht ja dann schnell.
1: Ja, genau.
0: Wann kam das denn? Noch in Innsbruck oder schon in Bologna, dass Sie gesagt haben, Frauenheilkunde, das ist die Richtung, in die ich gehen will. Gab es da so einen Schlüsselmoment?
1: Ich hatte die allererste Formulatur, das erste Praktikum, das man so im Medizinstudium macht, in der Geburtshilfe und in der Gynäkologie gewählt. Und rückblickend, glaube ich, war das schon so ein Schlüsselmoment, weil ich da in ein Team kam, die mich total herzlich empfangen haben, die mich mit in den Kreißsaal genommen haben, mit an den OP-Tisch lassen haben, obwohl ich wirklich noch blutige Anfängerin war. Und wie so oft, glaube ich, spielen eben auch die zwischenmenschlichen Faktoren eine ganz große Rolle, wenn wir große Lebensentscheidungen treffen. Mich hat zum einen die Geburtshilfe von Anfang an sehr fasziniert, weil es eben nicht nur Krankheit ist, sondern es ist der ganz normale Start eines jeden von uns. Und der kann eben dann auch mal ganz schnell zu einem Notfall werden, aber der kann auch einfach nur schön und gut sein. Und diese Vielfalt, also dort, wo das Leben beginnt, leider aber auch manchmal das Leben ja dann auch schon wieder endet. Und in all seiner Natürlichkeit gebären ist was, was wir schon immer getan haben. Und ich glaube, es war schon zu einem großen Teil die Geburtshilfe, die mich dann für dieses Fach so fasziniert hat. Das liegt mir am meisten am Herzen und ich glaube, da kann ich am meisten geben.
0: Jetzt sprechen Sie ja schon vom Anfang und vom Ende des Lebens, das Sie dann auch schon in Praktika begleitet haben. Es gibt ja, glaube ich, naja, es gibt schon einige ärztliche Fächer, wo es um Leben und Tod natürlich geht, aber gerade in der Frauenheilkunde gibt es ja wirklich die lebensprägendsten Momente. War das auch mit einem Grund, dass Sie sagen, Sie sind bei diesen essentiellen Lebensmomenten dabei oder gibt es da auch ein bisschen eine Scheu, gerade sowas dann auch immer begleiten zu müssen, zu dürfen und zu müssen?
1: Für mich ist es ein Geschenk, dass ich jetzt über die Jahre immer, also es entwickelt sich wirklich eine Demut. Ich glaube, das können auch andere Geburtshelferinnen und im Kreißsaal tätige Ärztinnen so unterstreichen. Man darf wo dabei sein, wo das Leben beginnt, wo sich auch das Menschsein in so einer ganz tiefen Wahrheit zeigt, unabhängig davon, wie spät es ist, wo wir sind, in welchem, ja, in welchem Land ich auch bin, ne? Also am Ende des Tages, auch das war was mich nochmal total fasziniert hat im Sudan. Da gibt's dieses eine Gefühl im Raum, da ist es egal, ob das ein Hightech-Kreißsaal oder eben so ein sudanesischer Kreißsaal ist. Bei einer Geburt dabei sein zu dürfen, das macht demütig. Das macht, glaube ich, auch mal ein Stück weit einfühlsamer. Und das erinnert auch immer wieder so ein bisschen dran auf das eigene Leben, dass es eben so eine Spanne gibt zwischen Geburt und Sterben und dass das hier alles eigentlich auch ein großes Wunder ist, mit dem wir in die Welt starten.
0: Jetzt gibt es ja nicht nur Geburten zu begleiten, sondern überhaupt das ganze Frauendasein. Gibt es Fragen von Patientinnen, egal wo auf der Welt, wo sie sich manchmal denken, was, und das wissen die nicht? Weil ich mich manchmal schon wundere, was ich überhaupt über meinen Körper, über Zyklus und so weiter weiß. Das ist nämlich erschreckend wenig.
1: Das ist, glaube ich, auch, was mich total antreibt, weil ich da einen Nachholbedarf erkenne. Und den gibt's individuell, thematisch im globalen Süden genauso wie hier. Also wir haben natürlich Zugriff auf Social Media Contents, auf Bücher, können heute die KI für uns sofort irgendwie was beantworten lassen. Und dennoch sitzen Frauen in den Wechseljahren vor mir und wir müssen, bevor wir über die Wechseljahre sprechen, nochmal über all die Jahre, was eigentlich davor passiert ist, sprechen, um da einzusteigen. Frauen, die, wenn man vom Muttermund spricht, man einfach merkt, okay, es ist nicht so ganz klar, was ist eigentlich dieser Muttermund? Mhm. Ach, ich kann den fühlen, okay. Das hat ja auch viel mit Selbstempowerment zu tun. Und das, finde ich, ist eines unserer Aufgaben als Frauenärztinnen, Frauen und auch deren Partner oft während der Geburtshilfe und so zu informieren und ihnen dann eben auch mit Wissen zu ermöglichen, dass sie gute Entscheidungen für sich und ihren Körper treffen können.
0: Was ist es denn da, weil ich Sie vorhin auf die Fragen der Patientinnen auch angesprochen habe, was ist es denn, wo Sie jetzt sagen, hey, ich nutze es jetzt, dass ganz viele Hörerinnen und Hörer gerade da sind, was ich einfach dringend mal loswerden muss, damit das endlich die Frauen und auch gerne die Männer wissen?
1: Dann lassen Sie uns doch über die Wechseljahre sprechen.
0: Ja, gerne. Die ja so ein bisschen einen Hype haben, ganz viele Bücher und so. Und trotzdem habe ich das Gefühl, es mangelt an allen Ecken und Enden. Auch bei mir, ich sag's nochmal.
1: Ja, dass es mangelt, das ist kein individuelles Versagen, sondern ich glaube, das liegt einfach auch daran, wo kommt denn das Wissen über die Frauenkörper her? Und wir kommen aus einer sehr patriarchal geprägten Gynäkologie, wo die eine Seite Wissen hat und die andere Seite hat den Körper, über den man irgendwas weiß. Ja, das ist, glaube ich, ein Thema, wo wir einfach wirklich Nachholbedarf auch haben. Und das ist überhaupt keine Anschuldigung an irgendjemand, sondern da sind wir Ärztinnen, Ärzte, Hebammen, alle Gesundheitsberufe aufgerufen.
0: Die weibliche Seite mitzudenken.
1: Die weibliche Seite mitzudenken.
0: 50%, hallo.
1: Ja, genau, 50%.
0: Jetzt waren Sie ja da in Innsbruck ganz gut aufgehoben. Das ist ja, glaube ich, so eines der Zentren, die sich der Gendermedizin verschrieben haben. Wo haben Sie denn das Gefühl, wacht die Welt gerade ein bisschen auf?
1: Den Begriff Gendermedizin habe ich tatsächlich zum ersten Mal an meiner eigenen Hausuni kennengelernt und bin jetzt rückblickend auch ein bisschen stolz darauf, dass es da weibliche Vorreiterinnen auch in anderen Fächern, also Gendermedizin ist jetzt nicht nur auf Frauen gedacht, sondern das betrachtet ganz faktisch, wo müssen wir geschlechtssensibel hingucken? Und das gilt dann am Ende des Tages sowohl für die Frauen auch als für die Männer. Es gibt viel, was wir über die Frauenkörper außer Acht gelassen haben, weil wir einfach immer den männlichen Körper als Standardmodell genommen haben in der Forschung und so gedacht haben, die Frau ist der kleine Mann und das wenden wir jetzt einfach da auch mal so an. Aber so ist es eben nicht. Und umgekehrt ist es aber auch so, dass manche Themen bei Männern überhaupt, also total tabuisiert sind.
0: Brustkrebs ist eins davon, glaube ich, ne?
1: Genau, der männliche Brustkrebs ist eins davon, über den die meisten sehr, sehr wenig wissen. Es passiert auch immer wieder, dass Menschen sagen so, was, Männer können auch Brustkrebs haben?
0: Und umgekehrt, wo mangelt es dann an Wissen über die Frau? Also, dass wir es mal am konkreten Beispiel machen. Da haben wir viele Beispiele.
1: Dieser Wissensmangel, da weiß man gar nicht so genau, wo man anfängt. Ein ganz Klassiker, den viele Mediziner auch so kennen, ist der Herzinfarkt. Frauen sterben häufiger am Herzinfarkt, weil er verkannt wird als solcher. Herzinfarkt ist was, was man als Mann hat, als gestresster, viel arbeitender Mann. Und die Hausfrau mit ihren Kindern daheim, die hat noch keinen Herzinfarkt. Dass sich auch der Herzinfarkt mit anderen Symptomen bei Frauen zeigt, das ist zum Beispiel wirklich so ein Klassiker der Gendermedizin, wo die Gendermedizin geholfen hat, Aufklärung und Nachholbedarf zu
0: erfüllen.
1: Ja, genau.
0: Eigentlich sind wir doch da schon mitten im Thema, in einem Thema, das Sie umtreibt. Sie sagen immer, Frauenheilkunde ist politisch.
1: Da sind die Wechseljahre ein wunderbares Beispiel. Frauenheilkunde ist soziokulturell und politisch hochinteressant. Und wenn wir uns angucken, wie es Frauen in den Wechseljahren ergeht, mit welchen Beschwerden sie zu uns kommen, dann sind es auf der einen Seite ganz faktisch biologische, physiologisch erklärbare, hormonell erklärbare Beschwerden. Aber die Art und Weise, wie sie diese Beschwerden erleben, das ist auch eingebettet in gesellschaftliche Faktoren. Insofern ist Frauenheilkunde, also in der Sprechstunde, ganz häufig politisch. Ein anderes Thema wären Schwangerschaftskonflikte. Frauen, die sich nicht sicher sind, ob sie diese Schwangerschaft für sich so austragen möchten. Das ist ein hochpolitisches Thema und es wird von Land zu Land sehr unterschiedlich gehandhabt.
0: Apropos von Land zu Land unterschiedlich gehandhabt. Ich habe das Gefühl, über den Sudan, da müssen wir unbedingt nochmal sprechen. Und wir haben jetzt erst einmal eine Musik, die dieses Kapitel einleiten wird. Von der sudanesischen Künstlerin Rasha, Asar El Hey.

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1: Marina Hafenmeier, arbeitete als Frauenärztin im Sudan.
2: Eine Zeit, die sie nachhaltig geprägt hat. Ein halbes Jahr war das im letzten Jahr, mitten im Bürgerkrieg. Eine humanitäre Katastrophe, zum Teil fast vergessen vom Rest der Welt. Und das wurde in Ostafrika schon zu einem generellen Sicherheitsproblem in ganz Ostafrika. Was haben Sie denn da außerhalb der Krankenstation mitbekommen?
3: Dass man so ein bisschen ein Bild hat, wie muss man sich das vorstellen? Man kann aktuell in den Sudan offiziell so nicht einreisen. Mhm. Man fliegt in den Südsudan, fliegt dann mit einer Maschine, einer UN-Maschine, einer kleinen, weiter in die grenznahe Region im Südsudan, nach Jida. Das ist bekannt, weil dort riesige Flüchtlingscamps sind und waren. Und fährt dann mit einem Jeep 8 Stunden, wenn es gut läuft, in meiner Ausreise, wenn es schlecht läuft, auch über 30 Stunden über Sand und Matsch und Flussbette zu dieser Klinik und am Straßenrand zum Teil große Flüchtlingscamps, die wieder verlassen wurden aufgrund der Trockenheit und Nahrungsmangel. Also da sieht man dann quasi Hütte an Hütte an Hütte ganz dicht gebaut, wo kein Mensch mehr ist und die Plastikplanen im Wind wehen. Und ja, irgendwann nach einer anstrengenden, holprigen Fahrt und viel sudanesischer Musik in Dauerschleife, auch total spannend, weil natürlich so ein Jeep von einer NGO, der fällt auch auf. Also auf dem Weg sind ganz viele Kinder, die dann dem Auto hinterher rennen, die Kavalia rufen, das heißt Weiße. Das Wort hört man dann die nächsten 6 Monate ganz, ganz oft. Und ja, man wird schon auch wirklich begrüßt von den Menschen. Das war auch schön, diese Einreise und auch so diese Frage, was wird jetzt passieren? Also letztendlich, ich habe mich gut auf diesen Einsatz vorbereitet. Ich habe extra noch einen tropenmedizinischen mehrwöchigen Kurs gemacht, um auch außerhalb der Geburtshilfe so ein bisschen fit zu sein. Und letztendlich weiß man aber dann einfach wirklich nicht, was passiert jetzt die nächsten 6 Monate und wie ergeht's mir da?
2: Das wollte ich gerade fragen. Also wie sehr kann man sich auf einen Einsatz in einem Land vorbereiten, wo wir von, Sie haben es gerade geschildert, Millionen Vertriebenen reden, von Verletzten, von Gefallenen, von Gewalt. Da ist ja mehr gefragt als, ich sage jetzt mal, nur in Anführungsstrichen die Frauenärztin.
3: Ja, definitiv. Das wurde auch offen so kommuniziert, dass ich mehr leisten werden muss als das, was ich so in Deutschland gelernt habe. Und also es ist natürlich eine medizinische Vorbereitung sinnhaft. Und dann gibt es aber so einen anderen Aspekt, das ist eine innerliche Vorbereitung. Und da bin ich meinem Partner rückblickend auch richtig dankbar, der mich wunderbar durch diese Zeit begleitet hat, dass ich in eine Situation, in der Krieg herrscht, in der große Unsicherheit, in der sexuelle Gewalt an der Tagesordnung ist, gehen werde. Und dass es am Ende des Tages ist, muss man auch ehrlicherweise so sagen, nicht hundertprozentig klar ist, unversehrt auch wieder da zurückzukommen. Da viel gemeinsam offen drüber zu sprechen, das hat mir enorm geholfen. Also nicht die Angst komplett mit mir allein auszumachen, sondern jemanden an meiner Seite zu haben, wo ich offen auch meine Bedenken aussprechen kann.
2: Sie haben es gerade schon gesagt, sexuelle Gewalt ist alltäglich. Hinzu kommt, dass der Sudan, ich glaube, ein Land ist, wo 90% der Frauen genital verstümmelt sind. Da fährt es mir beim Lesen schon in den Körper hinein. Sie haben das täglich gesehen. Was konnten Sie da bewirken?
3: Ich glaube, eine der Erfahrungen, die ich gemacht habe, ist, man kann nie nicht wirken. Also ob ich was tue oder nicht tue, es hat immer eine Konsequenz und eine Wirkung. Und natürlich kann man so ein Phänomen wie die weibliche Genitalverstümmelung, die ja nicht nur im Sudan ein Thema ist, nicht von jetzt auf gleich auslöschen und schon gar nicht, wenn es noch so viele andere Themen gibt. Aber man kann durch Aufklärung, und das muss man sich so vorstellen, dass in den Nuba-Bergen, da leben Menschen, für die ist Beschneidung viel, viel seltener. Also das stimmt, im ganzen Land sind über 90% der Frauen beschnitten. Die eigentliche Bevölkerung der Nuba-Berge hat diese Praktik aber nicht. Das heißt, da sind auch Gesundheitsfachkräfte an ihre Grenzen geraten, weil sie dann mit einer Thematik konfrontiert wurden, die sie so in ihrer ganz eigenen kleinen Regionalkultur überhaupt nicht kennen. Und das habe ich relativ schnell verstanden, dass da auch eine Gefahr von Stigmatisierung dieser geflüchteten Frauen aus dem Norden, also die Frauen aus Khartoum, die ich gesehen habe, die sind so gut wie alle beschnitten. Und genau, wir hatten eine Fortbildung zum Thema. Ich habe dann auch die ein oder andere Frau operiert, die beschnitten war. Wir haben in der Geburtshilfe gemeinsam überlegt, was ist zu tun, wenn eine Frau beschnitten ist. Dort war es so, dass einfach aus Angst heraus und aus mangelndem Wissen jede Frau, die beschnitten war, automatisch einen Kaiserschnitt bekommen hat. Das ist fatal. Das ist medizinisch nicht gerechtfertigt, aber in so einem Setting ist das fatal, weil diese Frauen bekommen 8, 9, 10 Kinder. Und so ein Kaiserschnitt ist ein enormer Risikofaktor für die weiteren Schwangerschaften und Geburten. Das heißt, es muss sehr gut überlegt sein und eine Beschneidung ist also in den allerwenigsten Fällen ein Grund, einen Kaiserschnitt durchzuführen. Das war zum Beispiel was, auf was ich mich konzentriert habe.
2: Die Kinder, die werden ja in ein Kriegsgebiet hineingeboren. Viele Kinder sind bereits traumatisiert oder auch körperlich verletzt. Wenn Sie da ein Neues auf die Welt bringen, welche Gedanken begleiten Sie da? Oder können Sie das dann den ganzen Kontext ausblenden in dem Moment?
3: Nee, tatsächlich kann man diesen Kontext so nicht ausblenden. Er ist ja omnipräsent. Allein die Größe des Kindes verrät, dass wir in einem Krisenkontext sind. Also während hier ein Kind mit 3500 Kilo völlig normalgewichtig ist, ist das im Sudan quasi ein extrem großes Kind. Mhm. Das liegt aber nicht nur an der genetischen Voraussetzung, sondern das liegt daran, dass die Schwangeren fast durchgehend alle unterernährt sind. Ich hatte Schwangere mit 38 Kilo. Und das heißt, in dem Moment, wo man dieses Kind in Händen hält, wird einem schon klar, dass dieses Kind in eine Krise geboren ist. Mhm. Dieses Kind wird nach seiner Geburt in ein Stück Baumwollstoff eingewickelt. Die allerwenigsten haben irgendeine Art von Babykleidung oder Babyausrüstung. Das hat aber auch seine Vorteile, weil wir heute in europäischen Kreißsälen darüber diskutieren, wie stellen wir mehr Haut-zu-Haut-Kontakt zwischen Mutter und Kind wieder her, weil wir jetzt wissenschaftlich belegen können, wie wichtig das ist. Dort ist das eine Selbstverständlichkeit, dass das Kind viel nackig ist, viel berührt wird und viel Kontakt zur Mutter hat. Also das gibt auch ja ganz pragmatisch schöne Dinge, die gut funktionieren aufgrund von Ressourcenmangel. Ich habe oft auch gedacht, wenn so ein Kind geboren wurde, ich wünsche dir, dass du gut durch deine Kleinkindzeit kommst, weil auch das ist nicht selbstverständlich. Also in einem Kontext, wo es an Impfungen mangelt, an Hygiene mangelt, an ausreichender Nahrung, sind die ersten Lebensjahre richtig entscheidend. Und ich habe auch Demut gespürt diesem Kind gegenüber, weil das ist die Zukunft des Sudans und die sieht aktuell noch gar nicht gut aus.
2: Dabei gibt es Ansätze. Sie haben ja gerade schon von diesen schönen Momenten auch gesprochen. Einer ist, glaube ich, haben Sie gesagt, auf der Krankenstation ein selbstverständliches Miteinander zwischen Christen und Musliminnen. Wie sieht es aus? Was wird da vielleicht auch hier bei uns in Deutschland viel zu wenig gesehen?
3: Ja, das ist eine sehr schöne Erfahrung. In der Bevölkerung der Nubier leben ungefähr 50-50 Christen und Muslime. Die leben in den gleichen Dörfern. Und in unserer Morning Round, in der wir die Übergabe von dem, was in der Nacht passiert war, gemacht haben, den Tag gemeinsam geplant haben. Da gab es so einen festen Ablauf, den fand ich auch richtig gut. Erstmal kamen die medizinischen Infos, dann wurde gebetet und dann gab es noch eine kleine Bewegungseinheit, bevor dann jeder auf seine Abteilung ging. Und dieses Gebet wurde abwechselnd einen Tag ein muslimisches Gebet und einen Tag ein christliches Gebet. Und ich habe einfach immer die Augen geschlossen und ja, alle Menschen mit in mein ganz persönliches Gebet eingeschlossen. Und da habe ich so gemerkt, es

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1: Marina Hafenmeier reiste mit einem alten Bus durch Europa und Marokko.
2: Das war Ihre Auszeit nach der Corona-Zeit. Und ich glaube, Sie haben sich währenddessen auch ein bisschen die Frage gestellt, wie kann das, was ich leben will, real werden?
3: Ja, genau. Ich hatte ja gerade schon beschrieben, ich hatte eine tolle Studienzeit und auch einen guten Berufseinstieg tatsächlich noch. Und dann kam die für uns alle belastende Zeit des Lockdowns. Und ich habe davor noch in einer Tiroler Klinik 9 Monate in Rotation ärztlich gearbeitet. Das macht man so, wenn man in Österreich studiert hat.
2: Rotation klingt dann anstrengend.
3: Ja, das klingt anstrengend, weil man ist quasi alle 3 Monate die neue Assistenzärztin in einem neuen Fach. Mhm. Rückblickend war das aber auch eine super Zeit, weil ich ganz viel Basiswissen in Chirurgie und Kinderheilkunde und so noch mit auf den Weg bekommen habe.
2: Und trotzdem eben kam diese Frage, wie kann das, was ich leben will, real werden? Was wollten Sie denn leben und ist es real geworden?
3: Ja, ich habe dann angefangen mit meiner Facharztausbildung im April 2020, also wirklich im ersten Lockdown. Und wenn man so als Einsteigerin im Kreißsaal in der Geburtshilfe tätig ist, dann ist das schon Adrenalin pur, weil man einfach mangels Erfahrung ja auch schnell an seine Grenzen kommt. Man hat schnell erste Nachtdienste, man hat mit in deutschen Kliniken strukturellen Problemen wie einem Personalmangel zu tun. Ich hatte zum Glück ein ganz tolles Team, in dem ich damals arbeiten durfte und bin meinen Oberärztinnen und Oberärzten da sehr verbunden, dass ich gemerkt habe, ich kann die Tag und Nacht anrufen und dennoch ist das eine irre anstrengende Zeit. Das wird jeder Assistenzarzt und Assistenzärztin so, glaube ich, bestätigen können.
2: Und wir wollen vielleicht heute am Tag der Pflege eben die auch nicht vergessen, die Pflegenden.
3: Ja, gerade für die in der Corona-Pandemie. Ich glaube, wir haben in der Corona-Pandemie gut gesehen, wo unsere Schwächen im System liegen und haben auch gesehen, was wir vernachlässigt haben, welche Bereiche, die dann, wenn so eine Pandemie ausbricht, nochmal viel bracher liegen, ne? Und viel, viel klarer sichtlich sind, okay, wir haben einen massiven Pflegemangel. Dass ich als Ärztin ohne OP-Pflege rein gar nichts machen kann, dass ich, wenn ich ein Medikament anordne und es wird nicht verabreicht, total hilflos bin und auch ohne Hebamme in einem Kreißsaal nicht arbeiten kann, das dürfen wir nicht vergessen. Also es ist ein Hand in Hand und ein Miteinander, das nicht immer einfach ist und dass sich, wenn das System so unter Druck gerät, wie das aktuell ist, auch dann zunehmend schwierig gestaltet.
2: Und so ist es kein Wunder, wenn man mal eine Auszeit braucht, wie auch Sie. Sie haben einen alten Bus ja verarztet.
3: Ja, repariert habe ich ihn nicht. Das überlasse ich dann tatsächlich den Chirurgen des Busses. Aber ich habe ihn ausgebaut und wohnlich gemacht. Und
2: sind mit ihm durch Europa getingelt.
3: Bin mehrere Wochen durch Europa getingelt.
2: Was haben Sie am meisten geschätzt an diesem Leben on the road?
3: Das einfache Leben. Ich kann das einfache Leben sehr, sehr schätzen. Das ist auch was, was ich im Sudan dann nochmal erleben durfte. Dass man unter freiem Himmel kocht und isst und schläft, ist ein irres Geschenk. Man merkt das so nach ein paar Wochen, dass man sich ganz in der Tiefe auch wirklich entspannt fühlt, dass man sich Fragen des eigenen Lebens widmen kann, die so im Alltagsgeschehen, im Klinikalltag keine Zeit haben. Ich habe das geliebt, mit der Sonne aufzuwachen und mit der Dunkelheit einzuschlafen. Also das ist toll und ich bin sehr, sehr meeraffin und war einfach ganz viel an der Küste und das hat mir richtig, richtig gut getan.
2: Jetzt haben Sie schon gesagt, dieses mit wenig zurechtkommen, das zieht sich ja so ein bisschen durch Ihr Leben. Das war im Sudan der Fall. Das ist jetzt eben auf den Reisen der Fall. Das ist in den Bergen ja, da Sie ja gerne bergsteigen, genauso der Fall. Gibt's was, was trotzdem immer mit muss?
3: Ja, die kleine Bialetti, die muss immer mit.
2: Das kann ich gut nachvollziehen, damit man ordentlichen Espresso hat.
3: Genau.
2: Was heißt Luxus für Sie?
3: Soziale Lebendigkeit, Gesundheit und die Fähigkeit, Glück überhaupt wahrzunehmen und zu spüren.
2: Das ist so ein tolles Schlusswort, dass ich meine nächsten 2 Fragen jetzt einfach unter den Tisch fallen lasse. Und mich bedanke bei Marina Hafenmeier für ihre Zeit. Und wir sollten vielleicht die

0: Organisation einmal noch erwähnen, mit der Sie in den Sudan gereist sind.
1: Ja, ich war mit Kap Anamur im Sudan. Das ist eine NGO, die von Christel und Robert Neudeck 1979 gegründet wurde. Eine NGO, bei der ein sehr hoher Prozentsatz der Spenden genau dahin geht, wo es hingehört.
0: Und ich kann mir vorstellen, Sie waren nicht zum letzten Mal im Sudan.
1: Das berührt mich sehr, diese Frage, weil ich mir und dem Sudan wünsche, dass ich nochmal einreisen kann und im besten Falle sogar als zivile Person einreisen darf mit meinem Partner gemeinsam, weil Frieden und Ruhe im Sudan eingekehrt ist.
0: Noch ein noch tolleres Schlusswort. Vielen Dank, Frau Hoffmeier. Ich wünsche Ihnen genau diesen Frieden und dem Land, das Sie so mögen, auch und wünsche, dass dieser Wunsch Ihnen in Erfüllung geht.
1: Vielen, vielen Dank, dass ich da sein durfte.
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Und hier auf Bayern 2 geht's jetzt nach den Nachrichten weiter mit der Welt am Abend. Einen schönen Abend noch wünscht Ihnen Anja Scheifinger.

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1: Um 17 Uhr mit Silke von Walkow. Am Abend kommen die Spitzen von Union und SPD zum Koalitionsausschuss zusammen. Thematisch geht es um die anstehenden Reformen und um weitere Entlastungsmöglichkeiten angesichts der hohen Energiepreise. SPD-Chef Klingbeil hat schon im Vorfeld die Erwartungen an das Treffen gedämpft.
2: Der Streit der vergangenen Wochen habe viel überlagert, sagte Vizekanzler Klingbeil. Ich will etwas Gemeinsames hinbekommen, so der SPD-Chef wörtlich. Und das, obwohl, so seine Co-Vorsitzende Bärbel Baas, die Unterschiede zwischen Union und SPD selten so spürbar seien wie gerade. Im Mittelpunkt des Koalitionsausschusses steht das Geld. Können Bürger und Unternehmen weiter von hohen Energiekosten entlastet werden, obwohl die Länder eine Entlastungsprämie von 1.000 Euro zunächst gestoppt haben? Und zeichnet sich eine gemeinsame Linie bei der lange geplanten, aber inhaltlich umstrittenen Einkommenssteuerreform ab? Aus Berlin, Benjamin Großkopf.
1: Eine Maßnahme für eine finanzielle Entlastung der Bürger war der Tankrabatt, der seit Anfang des Monats gültig ist. Inzwischen ist klar, die rund 17 Cent Steuerermäßigung pro Liter Diesel oder Benzin kommen nach anfänglicher Verzögerung weitgehend bei den Kunden an. Zu diesem Ergebnis kommt die Monopolkommission. Sie hatte untersucht, inwieweit der Rabatt umgesetzt wird. Allerdings sieht die Kommission, wie auch viele Wirtschaftswissenschaftler, den Tankrabatt kritisch. Die Gründe: hohe fiskalische Kosten und die sozial ungleiche Entlastungswirkung. Das Landgericht Bonn hat eine der bislang höchsten Freiheitsstrafen wegen Steuerhinterziehung in Deutschland verhängt. 10 Jahre soll Hanno Berger ins Gefängnis. Er gilt als eine der Schlüsselfiguren des Cum-Ex-Steuerskandals.
3: Hanno Berger ist wegen schwerer Steuerhinterziehung 2-mal rechtskräftig verurteilt. Eine Entscheidung über eine Gesamtstrafe stand noch aus. Nun hat das Landgericht Bonn nach WDR-Informationen sie auf 10 Jahre festgelegt. Cum-Ex gilt als der größte deutsche Steuerskandal. Es gibt rund 1.800 Beschuldigte. 40 Personen wurden bislang angeklagt, 24 verurteilt. Schätzungen zufolge wurden in Deutschland durch Cum-Ex mindestens 10 Milliarden Euro aus der Staatskasse gestohlen. Paulina Milling, Köln.
1: Der Autozulieferer Mahle in Neustadt an der Donau im Kreis Kelheim macht sein Werk dicht. Das hat das Unternehmen heute schriftlich mitgeteilt. Betroffen von der Schließung sind 350 Beschäftigte. Begründet wird das Werksaus unter anderem mit dem stark gewachsenen Kostendruck von asiatischen Wettbewerbern in Europa. Dadurch kann Mahle nach eigenen Angaben sein Umsatzniveau nicht mehr halten. Die Mitarbeiter hatten für heute einen 24-stündigen Warnstreik angekündigt, weil bislang die Zukunft des Standorts nicht klar gewesen ist. Und noch eine Meldung vom Fußball. Die frühere Profispielerin Kathleen Krüger wird neue Sportvorständin beim Bundesligisten Hamburger SV. Sie tritt die Nachfolge von Stefan Kunz an. Krüger war zuletzt Funktionärin beim FC Bayern München und betreute den Rekordmeister zuvor als Teammanagerin. Das Wetter in Bayern. Meist wechselnd bewölkt, teils Regen, im höheren Bergland auch Schneeschauer. Später lockert es auf. Dazu weht ein lebhafter bis starker Wind. Die Höchstwerte 6 bis 13 Grad. Kommende Nacht teils klar, teils wolkig, vereinzelt Regen bei plus 6 bis minus 2 Grad. Morgen im Norden viele Wolken, im Süden freundlicher. Am Donnerstag und Freitag insgesamt wechselhaft. Die Höchstwerte 9 bis 16 Grad. Es ist 17.04 Uhr. Die Verkehrsmeldungen. Die A3 Frankfurt Richtung Würzburg zwischen Helmstadt und Würzburg-Heidingsfeld 6 Kilometer Stau nach einem Unfall. A6 Waidhaus Richtung Nürnberg zwischen Waidhaus Autobahn und Pleistein stockender Verkehr an einer Baustelle. Stau auf der A7 Würzburg Richtung Ulm zwischen Dinkelsbühl-Fichtenau und Ellwangen. Die A8 München Richtung Salzburg zwischen Felden und Grabenstedt 7 Kilometer Stau und stockend. Und die A99 Westumfahrung München Richtung Lindau zwischen Volkmanning Nord und Dreieck Allach 9 Kilometer stockender Verkehr. Soweit der Service.
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4: Heute mit Tobias Ruhland. Schönen guten Abend. Das vorläufige Aus für das 1.000 Euro Entlastungspaket ist zur weiteren Belastung für die Bundesregierung geworden. Umso gespannter schauen wir nach Berlin, wo zur Stunde der nächste Koalitionsausschuss beginnt. Außerdem berichten wir vom Deutschen Ärztetag in Hannover. Dort wird vor allem über die geplante Reform der gesetzlichen Krankenkassenversicherung von Gesundheitsministerin Nina Wagen diskutiert.
5: Wir finden, dass ein Sparpaket dieser Dimension, was so auch eingreift in die Versorgung, doch nicht eine Sache ist, die in 2-3 Monaten durch ein Parlament gebracht werden muss. Dafür gibt es jetzt auch keinen inhaltlichen Grund.
4: Soweit die Forderung vom Bundesärztekammerpräsident Klaus Reinhardt heute Morgen im Bayern 2 Interview. Und wir haben Hardcore-Filmfans getroffen an der Côte d'Azur, wo heute in Cannes das wichtigste Filmfest der Welt startet.
6: C'est un rêve, en fait. C'est magnifique, c'est fantastique, c'est Cannes. Voilà.
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4: Und ich darf noch vorstellen, an der Orgel, Bobby Womack.
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0: Das ist die Bayern 2 Welt am Dienstagabend. Ja, und wenn wir uns den Verlauf der Harmoniekurve der schwarz-roten Koalitionsausschüsse im letzten Jahr anschauen, dann beobachten wir da einen relativ linearen, nach unten trudelnden Kurvenverlauf. Zur Stunde beginnt der nächste Koalitionsausschuss. Bringt er eine Trendumkehr? Und wenn ja, was ist dafür besonders wichtig?
1: Deswegen ist für uns wichtig, dass wir auch mal mit mentalen Aufräumarbeiten beginnen.
0: Darüber hinaus wird es auch darum gehen, neue Ideen zu entwickeln zur Entlastung der Bürger im Zuge gestiegener Energie- und sonstiger Kosten im Zuge des Iran-Kriegs. Aus unserem Hauptstadtstudio in Berlin ist uns jetzt Jakob Mahr zugeschaltet. Guten Abend nach Berlin.
2: Schönen guten Abend nach Bayern.
0: Beim letzten Koalitionsgipfel vor einem Monat hat es ziemlich gekracht zwischen den Koalitionären. Von einer Orientierungsdebatte ist da jetzt vorab ganz vorsichtig die Rede. Heute will man, wie Herr Söder gerade gesagt hat, mental aufräumen. Der heutige Koalitionsgipfel also mehr Gruppentherapie?
2: Auf jeden Fall Gruppentherapie. Also die Harmoniekurve, die du beschrieben hast, Tobias, die ist tatsächlich ganz weit unten und die soll ab jetzt wieder nach aufwärts zeigen, nach oben zeigen. Das ist erklärtes Ziel dieser Koalitionsdiskussion heute, und die führenden Politikerinnen und Politiker beider Seiten, die jetzt zusammenkommen, die wollen wirklich versuchen zu zeigen, wir können es noch, wir sind reformwillig, wir sind entscheidungsfähig. Das müssen sie auch. Die AfD läuft ihnen in den Umfragen davon, und die Umfragewerte für Schwarz und für Rot, also für Union und SPD, die sind im Keller. Sie müssen zeigen, dass sie es noch können und dass sie es noch wollen gemeinsam. Und das soll das Signal sein, das von diesem Treffen heute auch ausgeht.
0: Auf der To-Do-Liste heute, wie schon vor 4 Wochen, die Frage, wie können die Bürger entlastet werden im Zuge der hohen Energiekosten? Die 1.000 Euro Entlastungsprämie hat dem Bundesrat ja nicht passiert letzte Woche. Ist die Prämie damit endgültig vom Tisch? Wird da noch dran gearbeitet oder gleich volle Konzentration auf ganz neue Ideen?
2: Nein, die ist endgültig vom Tisch. Also das hat Markus Söder, Bayerns Ministerpräsident und CSU-Chef, gestern schon gesagt. Das war's dann. Er hat ja auch am Freitag im Bundesrat zusammen mit anderen Ministerpräsidentinnen und Präsidenten von Schwarz-Rot, also von SPD und Union, nicht für diese Entlastungsprämie gestimmt, obwohl die Bundesregierung, die Schwarz-Rote, das vorher auf den Weg gebracht hatte. Die Koalition das als Möglichkeit der Entlastung für Bürgerinnen und Bürger angekündigt hatte. Das war damals eins der 2 Signale, die von diesem Treffen in der Villa Borsig ausgehen. Also die haben sich gestritten wie die Kesselflicker, das stimmt, aber sie haben 2 Sachen beschlossen. Den Tankrabatt, den wir seit Anfang des Monats haben, und eben diese Entlastungsprämie, die dann jetzt im Bundesrat gescheitert ist. Die Frage jetzt, was kommt stattdessen? Das wird die Frage sein, über die jetzt diskutieren. Also es könnte sein, dass man kurzfristig sich auf eine Erhöhung der Pendlerpauschale nochmal verständigt, dass man die Stromsteuer senkt, dass man den Tankrabatt verlängert oder dass es Direktzahlungen gibt. Das wären die kurzfristigen Möglichkeiten, um Bürgerinnen und Bürger zu entlasten. Oder man sagt gleich, man setzt auf den großen Wurf, nämlich auf die geplante Reform der Einkommensteuer. Das ist ja das, was im Koalitionsvertrag den Bürgerinnen und Bürgern auch versprochen ist, was Anfang kommenden Jahres in Kraft treten soll, dass man da gleich den großen Wurf plant. Das könnte auch kommen.
0: Ja, sicherlich auch ein großer Themenbrocken für die Koalitionäre heute Abend, eben die Einkommensteuerreform, die Diskussion drüber. Aber auch da liegen ja die Vorstellungen von Union und SPD weit auseinander. Kann sich da überhaupt was bewegen?
2: Da muss sich was bewegen. Wie gesagt, Schwarz-Rot hat das angekündigt, hat das versprochen. Und es braucht diese Steuerreform ja auch. Es sollen die Unternehmen entlastet werden, eben auch die Bürgerinnen und Bürger. Also vor allem der SPD ist das wichtig, dass man Menschen entlastet. Das hat der Bundesfinanzminister und SPD-Chef Lars Klingbeil nochmal bekräftigt. Menschen entlastet, die so zwischen 2.500 und 4.000 Euro im Monat verdienen. Ja, und da hast du schon gesagt, ist natürlich die große Frage, wie finanziert man das? Also wenn man auf der einen Seite die entlasten möchte, da muss Geld reinkommen, und da gehen die Meinungen sehr auseinander. Also die SPD sagt, dann werden wir die Reform der Erbschaft, da werden wir die Erbschaftssteuer so reformieren, dass da Geld reinkommt, also auf Deutsch Erben stärker belasten, die viel bekommen, und dass man eben besonders hohe Einkommen, also die sogenannte Reichensteuer, mit ins Spiel bringt. Und da ist die Union oder viele Unionspolitiker sind da überhaupt nicht zufrieden. Die sagen, zum Beispiel der Unionsfraktionschef Jens Spahn sagt, lieber mit dem Rasenmäher pauschal Subventionen und Steuervergünstigungen abbauen, so um die 5%, und so das Geld reinholen. Also das wird interessant, wie die sich da heute zusammenraufen wollen.
0: Abschließende Frage an dich, Jakob. Was muss passieren, dass die Koalition das heutige Treffen als Erfolg verkaufen kann?
2: Sie müssen sich auf der einen Seite konstruktiv zusammentun und Streit ist wichtig in der Demokratie, schön und gut, aber das sollte dann vielleicht nicht immer nach außen dringen und nur im Streit enden, sondern es muss nebenbei auch ein klarer Fahrplan raus, was wann kommt in Sachen Rentenreform, Pflegereform, Steuerreform. Also wenn Sie morgen sagen könnten, wir haben den Zeitplan jetzt festgezurrt für die nächsten Tage, Wochen und Monate, wann was kommt und wir machen das gemeinsam, dann wäre das ein richtiger Durchbruch.
0: Soweit erste Einschätzungen zum Koalitionsausschuss von Jakob Mayer aus dem Hauptstadtstudio. Schöne Grüße dahin und das Thema Koalitionsausschuss wird uns dann in einer Stunde hier auch nochmal in der Bayern 2 Welt am Abend beschäftigen. Schöne Grüße nach Berlin, Jakob.
2: Vielen Dank.

0: People Like Us, das sind die Talking Heads hier in der Bayern-2-Welt am Dienstagabend. Und wir nehmen Sie jetzt mit an die Côte d'Azur. Dort beginnt am Abend in Cannes wieder das größte Filmfestival der Welt. Wichtigstes Accessoire für die Teilnehmenden? Die Trophäe, die goldene Palme. Ja, und was sind die wichtigsten Accessoires für die Hardcore-Fans, die sich seit Tagen auf das Spektakel vorbereiten? Ganz klar, Trittleitern, Stühle und Metallketten und Schlösser, mit denen sie sich an die Absperrungen vor dem Filmpalast binden und vorbeilaufenden Neugierigen ihre schönsten Filmfestanekdoten erzählen. Und auch unsere Korrespondentin Caroline Diller hat ihnen gerne zugehört.
1: Noch ist der legendäre rote Teppich nicht ausgerollt und auch die Geräusche vor dem Festivalpalast an der Croisette sind wenig glamourös. Spanplatten werden zurechtgesägt. Ein Mitarbeiter streicht das Podest schwarz an, auf dem bald ein Wald aus Kameras stehen wird. Auf der anderen Straßenseite haben die eingefleischten Cannes-Liebhaber schon ihre Hocker und Trittleitern aufgebaut. Eine eingeschworene Truppe sei das, erzählt France. Man kenne und helfe sich, weil alle eine Leidenschaft halten, das Kino. Der Glamour, das Flair und nicht zuletzt die Nähe zu den Stars. All das sei einzigartig in Cannes, findet France.
2: Moi, j'ai une rencontre avec Robert De Niro l'année dernière, qui est venu signer.
1: Letztes Jahr habe ich Robert De Niro getroffen, der mir ein Autogramm gegeben hat. Leonardo DiCaprio war hier. Brad Pitt hat mal meine Brille aufgehoben, die runtergefallen war. Und John Travolta hat mich mit Küsschen auf die Wange gegrüßt.
2: John Travolta, qui m'a fait la bise.
1: Jolene kommt aus Trinidad und Tobago, arbeitet in der Medienbranche und wollte unbedingt etwas von dieser Atmosphäre mitbekommen.
3: So, this is right up my alley, and because I'm on vacation, my family, I guess.
1: Das ist genau mein Ding. Ich mache hier gerade mit meiner Familie Urlaub, aber wenn man einen kreativen Beruf hat, legt man das, glaube ich, in keinem Moment so richtig ab. Ich erzähle in meinem Job selbst Geschichten, zwar nicht als Film, aber ich finde es so wichtig, gute Geschichten in die Welt zu tragen. Unter den Filmen und Geschichten, die aus Cannes in die Welt getragen werden, sind in diesem Jahr auch viele deutsche Beiträge oder solche, die sich mit deutscher und europäischer Geschichte befassen. Der polnische Regisseur Paweł Pawlikowski etwa erzählt in Vaterland Thomas Manns erste Reise durch das vom Krieg zerstörte Nachkriegsdeutschland. Laut Festivalchef Thierry Frémaux ist Vaterland ein Film,
4: qui en une heure et quart va balayer la question de l'Europe.
1: Der in ein Viertelstunden Themen abräumt wie Europa nach dem Krieg und die Rolle der Literatur, der das Verhältnis zur Vergangenheit erforscht, denn es geht auch um Goethe. Ich war so glücklich, Dinge zu lernen. Das Kino erlaubt es, solche Dinge in nur ein Viertelstunden zu lernen, zu verstehen. Der Film, in dem Hans Zischler und Sandra Hüller die Hauptrollen spielen, hat in Cannes am Donnerstag Premiere. Vielleicht sitzen France und ihre eingeschworene Cannes-Clique auch dann auf ihren Hockern und Trittleitern, um der Filmcrew zuzuwinken. Für France jedenfalls ist die Atmosphäre auch nach all den Jahren, die sie schon hier ist, immer noch und immer wieder etwas Besonderes. Es sei wie ein Traum, sagt sie. Großartig, fantastisch, Cannes eben.
2: C'est un rêve, quoi, en fait, hein. C'est magnifique, c'est fantastique, c'est Cannes, voilà.
0: Caroline Diller und das Warmlaufen der Fans für die Filmfestspiele von Cannes, die heute Abend beginnen. Kurzer Blick auf die Uhr, 17.23 Uhr ist es inzwischen. 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In Hannover, da hat heute der 130. Deutsche Ärztetag begonnen. Im Fokus der Mediziner steht vor allem das GKV-Beitragsstabilisierungsgesetz, das Gesundheitsministerin Nina Wagen so schnell wie möglich umsetzen möchte. Es gilt, eine drohende 15 Milliarden Euro-Lücke allein im nächsten Jahr bei den gesetzlichen Krankenkassen auszugleichen. Wagens Reformpfeiler und auch ihr Reformtempo stoßen bei der Deutschen Ärztekammer auf Kritik. Das weiß auch die Ministerin.
5: Ich bin jetzt nicht hierher gekommen zum Ärztetag, um mir Applaus abzuholen. Ich glaube, wir haben ein großes Reformpaket jetzt vorgelegt, das viele betrifft, für viele auch Veränderungen und Einschnitte bedeutet. Und da ist es klar, dass auch die Kritik breit ist.
0: Das erklärte die Gesundheitsministerin heute früh in der Bayern 2 Welt am Morgen vor ihrem Besuch beim Ärztekongress. Wie viel Applaus sie am Ende bekommen hat, das erfahren wir jetzt von Bertil Starke.
6: Immerhin höflichen Applaus gab es zu Beginn des Ärztetages für Gesundheitsministerin Waken in der Tagungshalle in Hannover. Liebesbekundungen hatte die CDU-Politikerin ohnehin nicht erwartet.
7: Neulich hat auch mal jemand gesagt, dass jetzt mein Honeymoon mit der Ärzteschaft vorbei sei. Ich fand den Ausdruck ein bisschen komisch, aber vielleicht ist er sogar ganz passend, weil es ja immer so ist, dass man zuerst die Flitterwochen hat und dann danach schauen muss und zeigen muss, wie ernst einem tatsächlich auch ist mit der gemeinsamen Beziehung, die ja immer durch Höhen und Tiefen geht.
6: Im Moment befindet sich die Beziehung zwischen der Ärzteschaft und der Gesundheitsministerin eindeutig in einem Tief. Dass die Gesundheitsreform bei vielen Medizinerinnen und Medizinern nicht gut ankommt, war Nina Waken bewusst. Die fürchten geringere Einnahmen und eine schlechtere Patientenversorgung. Dutzende Ärzte demonstrierten deshalb heute vor der Halle.
8: Na, ich bin Augenarzt. Meine Praxis ist voll, die Wartezeiten sind lang. Und ich kann mir ausrechnen, wie das in ein paar Monaten bei uns aussieht.
9: Ich erlebe jeden Tag die Unterversorgung. Und wenn das Ganze jetzt noch weiter budgetiert wird und gedeckelt wird und einfach weniger Leute in die Situation kommen, sich niederzulassen und Versorgung anzubieten, wird die Situation sich für die Patienten immer weiter verschlechtern.
10: Also ich sage mal zum Beispiel, die Radiologen oder die HNO-Ärzte, Gynäkologen sind besonders hart betroffen. Das heißt, wir haben einen Verlust eben nicht von diesen geforderten 8% oder 9%, sondern wir liegen bei über 20% Honorarverlust, was dazu führt, dass wir unser Personal dann auch nicht mehr bezahlen können und natürlich dann auch die Versorgung runterfahren müssen.
6: Ministerin Waken war in Hannover bemüht, Klartext zu sprechen. Die Reform sei auch für die Mediziner eine Zumutung, sagte sie, aber die dramatische finanzielle Lage der Krankenkassen machte die Reform mit all ihren Einschnitten alternativlos.
7: Die Entwicklung der vergangenen Jahre hält kein System der Welt aus und deshalb geht es bei der nachhaltigen finanziellen Stabilisierung unseres Gesundheitssystems auch um nicht weniger als seine eigene Zukunft.
6: Die schlechte Lage der Kassen bestreitet auch Ärztepräsident Reinhardt nicht. Er wirft der Bundesregierung allerdings vor, schwarz-rot gehe es überhaupt nicht um neue, effizientere Strukturen im Gesundheitssystem.
11: Und an dieser Stelle muss ich leider dem Bundeskanzler deutlich widersprechen. Das vorliegende GKV-Beitragssatzstabilisierungsgesetz ist ein reines Spargesetz und sicher nicht eine der größten Reformen der letzten Jahrzehnte.
6: Reinhardt rief die Bundesregierung dazu auf, die Reform einzufrieren und einen runden Tisch einzurichten, um über die Einsparungen mit allen Beteiligten aus der Patientenversorgung zu sprechen. Auf diesen Vorschlag ging Ministerin Waken in Hannover heute allerdings nicht ein.
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0: Raus aus der teuren, engen Stadt, raus aufs Land, der Traum vom gemütlichen Eigenheim mit großem Garten. Klar, den leben viele, aber nicht so viele, wie man meinen könnte. Dazu gibt's eine neue Studie und wir haben einen Städteplaner, mit dem wir drüber reden. Nach den Kurznachrichten mit Silke von Walkow.
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2: Klingbeil dämpft Erwartungen an Koalitionsausschuss. Das Treffen der Spitzen von Union und SPD am Abend sei eine Arbeitssitzung. Als Ergebnis wünsche er sich ein großes, gerechtes Gesamtpaket, das man jetzt für die nächsten Wochen verabrede, so der SPD-Chef. Es sei aber auch ein Blick zurück nötig, weil die vergangenen Wochen für die Koalition hätten besser laufen müssen. Tankrabatt kommt weitgehend an den Zapfsäulen an. Die Monopolkommission kommt in einer Analyse zu diesem Schluss und verweist dazu auf einen Vergleich mit Frankreich und Großbritannien. Aus Sicht des Beratergremiums der Bundesregierung sprechen die Daten allerdings dafür, dass die Kraftstoffpreise in Deutschland bereits vor der Steuersenkung teilweise systematisch erhöht waren. Cyberkriminelle nehmen Deutschland weiter verstärkt ins Visier. Bundesinnenminister Dobrindt sagte bei der Vorstellung des Bundeslagebilds Cybercrime, Deutschland stehe bei den angegriffenen Staaten hinter den USA und Kanada an dritter Stelle. Der Einsatz von KI spielt laut BKA eine immer größere Rolle. Dobrindt will die Sicherheitsbehörden durch ein neues Gesetz stärken. Zufriedenheit mit Gesundheitssystem sinkt auf Tiefstand. In einer Studie der Krankenkasse DAK bewerteten nur gut 2/3 der Befragten das deutsche Gesundheitssystem positiv. Vor 4 Jahren waren es 80%. Als Hauptprobleme nennen viele Befragte Ärztemangel und lange Wartezeiten. Mehr als 1/3 gab an, in den vergangenen Jahren schlechtere Erfahrungen mit einer ärztlichen Behandlung gemacht zu haben. Soweit die Nachrichten um 19:30.
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2: Zunächst das Wetter, wechselhaft bei 6 bis 13 Grad. Die Bayern 2 Verkehrsmeldungen. Die A3 Linz Richtung Passau zwischen Neuhaus am Inn und Passau Süd 6 Kilometer stockender Verkehr. Die A3 Frankfurt Richtung Würzburg zwischen Helmstadt und Würzburg-Heidingsfeld 7 Kilometer Stau nach einem Unfall. Die A7 Würzburg Richtung Ulm zwischen Dinkelsbühl-Fichtenau und Ellwangen. Hier kommt es zu Stau. Auf der A99 Westumfahrung München Richtung Nürnberg zwischen Kreuz München-West und Tunnel Allach ein Unfall. A99 Westumfahrung München Richtung Lindau zwischen Freudmanning Nord und Dreieck Allach 10 Kilometer Stau und stockender Verkehr. Und die B472 Irschenberg Richtung Peiting zwischen Warkirchen und Bad Tölz Ost 2 Kilometer Stau. Es ist 17.33 Uhr.
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0: Mit Tobias Ruhland. Schönen guten Abend. Das Häuschen mit Garten auf dem Land, ja, gerade für viele Familien ist das der große Wohntraum. Wie viele Menschen und Familien verwirklichen sich diesen Traum tatsächlich? Scheinbar gar nicht so viele. Zu diesem Ergebnis kommt eine neue Studie vom Bundesinstitut für Bau-, Stadt- und Raumforschung, BBSR. Ländliche Räume in Deutschland gewinnen demnach nicht grundsätzlich an Attraktivität. Eine Auswertung der sogenannten Wanderungsdaten bis 2024 zeigt da keinen neuen Trend zum Umzug aufs Land. Einer, der die genauen Zahlen und Hintergründe kennt, arbeitet beim BBSR als Stadtplaner. Grüß Gott und guten Abend, Thomas Pütz.
3: Ja, guten Tag, Herr Roland.
0: Also mich persönlich haben diese Studienergebnisse und Zahlen jetzt überrascht. Ich dachte, gerade nach Corona und dem Trend zum Homeoffice, dass es da einen eindeutigen Landfluchttrend gibt und gab. Scheinbar nicht.
3: Ja, in gewisser Weise waren das auch unsere Erwartungen und deswegen hatten wir diese Studie auch in Auftrag gegeben. Aber tatsächlich ist es so, dass sich eben noch kein grundsätzlich neuer Trend zum Umzug aufs Land erkennen lassen. Zwar weisen inzwischen viele Kommunen in ländlichen Räumen, auch in Bayern, positive Wanderungsbilanzen bei den Binnenwanderungen auf. Das ist aber vor allem Ergebnis der sich verändernden Altersstruktur der Bevölkerung. Weil über Jahrzehnte waren die Wanderungsbewegungen vor allen Dingen durch die Fortzüge vor allem junger Erwachsener aus den ländlichen Räumen geprägt, die es eben nach dem Schulabschluss zum Studium oder auch zur beruflichen Weiterentwicklung in die Großstädte zog. Der Anteil dieser jungen Menschen in ländlichen Räumen hat sich aber dadurch immer weiter verringert, sodass nun auch die Zahl der Fortzüge aus den ländlichen Räumen deutlich gesunken ist. Mhm. Genau. Auf der anderen Seite gab es auch immer schon Zuzüge in den ländlichen Räumen, wenn auch auf niedrigem Niveau, eben vor allen Dingen von Familien, aber auch von Rückkehrern und Landliebenden, war der ländliche Raum als Wohnstandort schon immer attraktiv. Diese Zahl der Zuzüge hat sich jedoch in den letzten Jahren kaum nennenswert erhöht. Deswegen können wir auch nicht von einer grundsätzlichen Verhaltensänderung sprechen.
0: Wenn wir von Stadt und Land sprechen, wenn von ländlich und Land, Lust und Land, Flucht die Rede ist, was meinen denn wir mit ländlich? Welche Unterscheidungen müssen wir uns da eigentlich noch dazu denken, um es ein bisschen zu präzisieren?
3: Der Fokus jetzt in der Studie lag ja auf die ländlich-peripheren Regionen, also nicht auf den direkten Umlandregionen um die großen Städte. Das sind zum Beispiel der Bayerische Wald oder auch die Fränkische Alb oder die Fränkische Schweiz. Also solche Regionen, die eben weit ab von den Großstädten liegen.
0: Sie haben ungefähr 1000 Personen befragt und in Ihre Studie mit einbezogen. Da haben Sie bestimmt auch genügend Faktoren rausgearbeitet und rausgefunden, was den ländlichen Raum denn so attraktiv macht und für wen. Haben Sie da vielleicht ein paar Zahlen für uns?
3: Das sind zum Teil natürlich berufliche Gründe, die auch eine Rolle spielen, aber auch Eigentumsbildung spielt bei vielen eine große Rolle und auch persönliche Gründe. Wir haben auch in den Befragten eine große Anzahl Rückkehrender, die eben wieder in ihre Heimat, in den ländlichen Raum zurückkehren. Und dort spielen natürlich vor allen Dingen soziale Kontakte, Familienzusammenführungen, Freundeskreise auch eine erhebliche Rolle. Es ist aber noch ein relativ geringer Teil, für den eben die Lust aufs Landleben wirklich der entscheidende Faktor ist.
0: Jetzt haben wir über Vorteile gesprochen des Landlebens. Die Nachteile, diese Anbindung mit dem öffentlichen Personennahverkehr und so weiter, dieses Abgeschnittensein, inwiefern ist das dann noch Faktor und Argument, dass man sagt, okay, dann lieber doch nicht aufs Land, weil die städtischen Vorteile da überwiegen?
3: Das spielt bei den Befragten eigentlich nur eine geringe Rolle. Also diejenigen, die sich für das Leben auf dem Land entscheiden, denen ist dann meistens schon bewusst, dass der ÖPNV auf dem Land nicht ganz so gut ist wie in der Großstadt. Aber wir haben eher so Aspekte wie die Nähe zu Grün und Natur, die so ein gewisses Sicherheitsgefühl, das eine starke Rolle spielt. Und bei den ganz konkreten Wohnstandortentscheidungen ist dann natürlich auch noch wichtig, dass eine noch ausreichende Nahversorgung im Bereich auch Bildung und Gesundheit vorhanden ist.
0: Haben Sie so konkrete Gegenden, wo Sie gemerkt haben, okay, da ist eine besondere Häufung, vielleicht ja mit Blick auf Bayern, so eine bayerische Perspektive, wo Sie sagen, da ist uns was aufgefallen bei der Studie?
3: Also wir hatten in Bayern tatsächlich nur eine Fallstudienkommune, das war Treuchtlingen. Und die haben insgesamt schon sehr positiv abgeschnitten und auch in der Bewertung derjenigen, was ihr Wohnumfeld angeht, also die, die dort hingezogen sind. Natürlich hat hier Treuchtling auch selbst eine gewisse Arbeitsmarktzentralität, also bietet hier eben, wie mittlerweile aber viele ländliche Räume, auch qualitativ bessere Arbeitsbedingungen, als es vielleicht vor 10 Jahren in den ländlichen Räumen war.
0: Abschließende Frage, Herr Pütz, was machen wir denn jetzt aus diesen ja gar nicht so großen Wanderungsbewegungen? Sind das auch dann interessante, ja sagen wir mal, Informationen auch für die Kommunen? Was können die damit machen?
3: Ja, ein erster Schritt wäre meiner Meinung nach, dass man eben auch Bekanntheit erlangen muss. Man muss sich im Grunde genommen ins Blickfeld für die potenziellen Zuziehenden rücken, durch Ausflüge, Urlaub oder ansprechende Marketingstrategien, so nach dem Motto, da waren wir doch schon mal, da sind wir schon mal durchgefahren oder da habe ich schon mal von gehört. Das kann zwar nicht jede einzelne Kommune leisten, da sollten sich zur Vermarktung Kommunen auch durchaus zusammenschließen.
0: Die Landlust zwischen Klischee und Realität, darüber habe ich gesprochen mit Thomas Pütz, er ist Stadtplaner beim BBSR, beim Bundesinstitut für Bau, Stadt und Raumforschung. Ich sage Dankeschön für Ihre Zeit und schöne Grüße nach Köln.
3: Ja, danke, Herr Roland. Bis dann.

0: Die Thrills aus Irland träumen sich an die Küsten Kaliforniens. Big Sur. Sie hören Bayern 2, die Welt am Abend, 17.42 Uhr haben wir es inzwischen. Die Tendenz ist leider steigend. Aktuell jedenfalls sind es bereits 4.000 Cyberattacken in Deutschland pro Tag. Als drittgrößte Volkswirtschaft der Welt gilt Deutschland als beliebtes Angriffsziel im Cyberraum. Neben Unternehmen stehen häufig auch kommunale Behörden im Visier solcher Attacken. Innenminister Dobrindt hat heute den Cybercrime-Bericht für 2025 vorgelegt. Und auch keine Überraschung, künstliche Intelligenz spielt dabei eine immer größere Rolle. Es berichtet Birte Sönnigsen.
1: An einem Montag im Februar geht im Franz-Sales-Haus in Essen digital nichts mehr. Ein Hackerangriff legt die soziale Einrichtung aus Nordrhein-Westfalen lahm. Die Erpresser haben Daten verschlüsselt und drohen, diese zu veröffentlichen, wenn die Einrichtung kein Lösegeld zahlt, sagt der Vorstandsvorsitzende Holger Giert.
2: Die Erpresser haben uns wissen lassen, dass sie einen höheren sechsstelligen Betrag von uns erwarten für ihre in Anführungsstrichen Dienstleistungen, dass die Daten dann hinterher nicht weiter Verwendung finden.
1: So wie dem Franz-Sales-Haus ist es vielen Kommunen, Stadtwerken oder Unternehmen ergangen. Im letzten Jahr haben die Behörden mehr als 330.000 Fälle von Cyberkriminalität erfasst. Viele Taten werden gar nicht erst gemeldet und landen nicht in der Statistik. Das Dunkelfeld ist hoch.
3: Cyberkriminalität ist eine der größten Herausforderungen für die öffentliche Sicherheit in Deutschland,
1: sagt Bundesinnenminister Alexander Dobrindt. Im vergangenen Jahr haben vor allem die sogenannten Ransomware-Angriffe zugenommen, wie sie auch das Franz-Sales-Haus erlebt hat.
3: Nach den USA, Kanada ist Deutschland auf der Rangliste an Top 3, was die Angriffsziele anbelangt.
1: Es trifft vor allem kleine und mittelständische Unternehmen. Nur die wenigsten haben tatsächlich Lösegeld bezahlt. Wenn, dann wurde im Schnitt aber eine 500.000 Euro fällig. Zumindest in den Fällen, die überhaupt in der Statistik landen.
3: Im Dunkelfeld kann man ja davon ausgehen, dass Lösegeld ein stärker genutztes Mittel der Konfliktbewältigung dann auch ist.
1: Der Schaden durch Erpressung, Sabotage oder Hackerangriffe ist riesig. Er wird auf mehr als 200 Milliarden Euro im Jahr geschätzt. Das hat Folgen, sagt die Vizepräsidentin des Bundeskriminalamtes, Martina Link.
4: Das zeigt eben, dass Cyberangriffe eine erhebliche volkswirtschaftliche Dimension haben. Und dabei ist besonders hervorzuheben die deutliche Zunahme schwerer Cybercrime-Delikte.
1: Innenminister Dobrindt will deshalb stärker als bisher gegen die Angreifer vorgehen. Er nennt das aktive Cyberabwehr.
3: Wir wollen uns auch zur Wehr setzen und die Infrastruktur der Angreifer stören und zerstören können. Technisch sind wir dazu heute in der Lage. Die rechtlichen Rahmenbedingungen, die müssen wir dazu erreichen.
1: Dobrindt will deshalb in diesem Monat ein Gesetz durchs Kabinett bringen. Das soll den deutschen Sicherheitsbehörden wie dem BKA mehr Möglichkeiten geben, gegen Täter im Ausland vorzugehen. Ein Problem ist aber, dass man in vielen Fällen gar nicht weiß, wer tatsächlich hinter den Angriffen steckt. Cyberattacken laufen häufig über gehackte Server. Daher gibt es die Befürchtung, dass Unbeteiligte getroffen werden könnten. Der Innenminister findet diese Sorge unbegründet.
3: Wir gehen nicht wahllos in das Netz und versuchen irgendwo Angriffe abzuwehren, sondern es geht ganz gezielt darum, dass man kriminelle Netzwerke erkennt, diejenigen, die dahinter steht, identifiziert und dann dagegen vorgeht.
1: Auch BKA-Vizepräsidentin Link will Bedenken zerstreuen. Es könnte zum Beispiel versehentlich durch deutsche Behörden ein Krankenhaus im Ausland getroffen werden.
4: Da erfolgen natürlich umfangreiche Abklärungsmaßnahmen, auch mit Hilfe von IT-Dienstleistern und in der internationalen Zusammenarbeit, um eben das zu verhindern.
1: Ohne internationale Zusammenarbeit wird es nicht gelingen, mehr Tätern das Handwerk zu legen. Es wird aber auch in Zukunft Länder geben, die dabei nicht mitmachen und Tätern weiter ein Schlupfloch für ihre kriminellen Machenschaften bieten. Daran wird wohl auch Dobrindts geplante Gesetzesänderung nichts ändern.

Keine Künstlerin vom afrikanischen Kontinent hat mehr Grammys gewonnen als sie, nämlich 5. Angelique Kidjo hier zusammen mit Ira Starr. Aye Khan, Are You Coming Back? Und wir hier in der Bayern 2 Welt am Dienstagabend reden jetzt über Hanno Berger. Der war Ende der 2000er Jahre in der Finanzbranche einer der ganz großen Namen. Er galt als einer der profiliertesten Steuerrechtler Europas und betreute exklusivste Kunden. Jetzt sitzt er im Gefängnis. Im Rahmen des Cum-Ex-Skandals, bei dem mit einem Buchungstrick ungerechtfertigte Steuerrückzahlungen in Milliardenhöhe erschlichen wurden, da wurde er schon 2x rechtskräftig verurteilt. Und heute nun hat das Landgericht Bonn das Strafmaß verkündet. 10 Jahre Haft. Berger selbst besteht weiterhin darauf,

0: Berger früher gewohnt war. Kanzlei in einem Wolkenkratzer im Herzen des Frankfurter Bankenviertels.
1: Ich war im 32. Stock und hab da linke Hand war die Deutsche Bank und direkt vor mir da war der alte Opa. Und war ein sehr schöner Platz, großes Büro. Ja. Und es war natürlich nicht ganz billig. Ja.
0: Von dort oben sehen die Passanten klein aus, wie Ameisen. Berger war dagegen nur für große Fische im Dienst.
1: Ich sag mal so, ich habe sehr einflussreiche bekannte Leute auch beraten, natürlich, klar. Ja.
0: Superreiche. Namen nennt er nicht. 2004 entdeckt Hanno Berger ein Wertpapiergeschäft, das nach wenigen Monaten gut 20% Rendite verspricht. Sagenhaft. Und das Risiko? Ziemlich gering. Das Geld fließt nämlich direkt vom Staat. Mit Hilfe eines Aktienhandels ließen sich die beteiligten Akteure Steuern erstatten, die sie nie eingezahlt haben. Dieses Modell wird später Cum-Ex heißen. Es erweist sich für Berger und viele andere als eine Lizenz zum Gelddrucken. So werden mit Cum-Ex in Deutschland mindestens 10 Milliarden Euro aus der Staatskasse gestohlen.
2: Man ist wie im Rausch, man hat Erfolg und das gibt ungeheure Kräfte.
0: Zwischen 2006 und 2011 macht Berger das Modell Cum-Ex superreichen Privatinvestoren zugänglich. Laut der Gerichte bringt Cum-Ex ihm persönlich rund 15 Millionen Euro ein. Es entsteht ein Luxusanwesen mit Pool und einer privaten Autowaschanlage, nur für Bergers Fuhrpark.
1: Ich weiß nicht, was sie gekostet hat, 150.000 oder so, ja, habe ich halt eine Waschanlage da gebaut. Ja.
0: Seit 2012 wird gegen Cum-Ex-Akteure ermittelt. Es gibt rund 1.800 Beschuldigte. Nur 40 von ihnen wurden bislang angeklagt, 24 verurteilt, darunter auch Hanno Berger. Auch der Bundesgerichtshof, das höchste deutsche Strafgericht, hat geurteilt, Cum-Ex war immer illegal. Doch Berger bleibt uneinsichtig.
1: Kenne ich alles. Unsinn. Phrasen. Wo ist das Gesetz? Dummes Zeug.
0: Hanno Berger pocht weiter darauf, es habe eine Gesetzeslücke für Cum-Ex gegeben und er hält sich deshalb weiterhin für unschuldig.
1: Ich sage mal, ja, ich fühle mich an das Maueropfer, das ist klar.
0: Cum-Ex sei weit verbreitet gewesen.
1: Das haben nahezu alle Banken schon seit Jahren gemacht.
0: Politik und Behörden hätten von der Cum-Ex-Industrie gewusst.
1: Die waren voll informiert. Ist doch klar.
0: Mit diesem Vorwurf hat Hanno Berger tatsächlich einen Punkt. Der Staat wurde gewarnt von gewissenhaften Mitarbeitern innerhalb der Aufsichtsbehörden, von Whistleblowern. 2002, 2007 und 2010. Damals landeten sogar 566 konkrete Cum-Ex-Verdachtsfälle beim Bundeszentralamt für Steuern. Die Liste wurde abgeheftet. Es passierte nichts. Der Staat hat lange weggeschaut.
3: Soweit der Bericht von Paulina Milling. 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
3: Heute mit Stefan Liener und Neuigkeiten von der Lufthansa.
5: Ja, 100 Jahre Unternehmensgeschichte, dazu ein wirtschaftlich eigentlich durchaus erfolgreiches Jahr 2025. Eigentlich solide Voraussetzungen für gute Stimmung bei der heutigen Hauptversammlung der Lufthansa. Doch auf der anderen Seite belasten in diesem Jahr sprunghaft gestiegene Ölpreise das Unternehmen. Dazu kommen anhaltende Tarifstreitigkeiten samt Streiks und nicht zuletzt das kurzfristige Aus für die Tochter Cityline mit Tausenden von gestrichenen Flügen. Viel Stoff also für Diskussionen beim Aktionärstreffen von Deutschlands größter Fluggesellschaft. Roman Warschauer berichtet aus Frankfurt.
6: Rund 1600 Aktionärinnen und Aktionäre der Lufthansa sind heute in Frankfurt zur Hauptversammlung zusammengekommen. Es ist die erste Aktionärsversammlung der Airline in Präsenz seit 2019. Dass es nach Jahren wieder zu einem direkten Austausch zwischen den Anteilseignern und dem Konzernvorstand kommen kann, begrüßten viele Redner auf dem Podium. Gut kam bei den Aktionären auch die angekündigte höhere Dividende von 33 Euro Cent pro Aktie an. Viele Anteilseigner kritisierten aber die Tarifkonflikte und Streiks im Konzern. Dabei wurden beide Seiten aufgefordert, möglichst rasch und dauerhaft zu einer Einigung zu kommen. Im Großen und Ganzen zeigten sich die Aktionäre zufrieden mit der wirtschaftlichen Entwicklung der Lufthansa angesichts von Rekordumsätzen und steigenden Gewinnen. Auch die Strategie, das europaweite Netzwerk aus Airlines auszubauen, etwa durch die Übernahme der italienischen ITA, traf auf Zustimmung. Allerdings warnten einige Aktionärsvertreter vor einem zu komplexen Konzern.
5: Der für dieses Jahr erhoffte Aufschwung wird laut neuester Konjunkturprognose der Vereinigung der Bayerischen Wirtschaft wohl ausfallen. Das geht aus aktuellen Daten einer Unternehmensbefragung im Freistaat hervor, die halbjährlich als sogenannter Weißbierindex veröffentlicht wird.

0: Beim bayerischen Wohnwagen- und Wohnmobilhersteller Knaus Tabbert gibt es nach 2 Verlustjahren Hoffnung auf bessere Zeiten. Im 1. Halbjahr schrieb das Unternehmen wieder schwarze Zahlen, wie der Vorstand mitteilte. Demnach erwirtschaftete das in Jandelsbrunn ansässige Unternehmen einen Nettogewinn von 3,8 Millionen Euro.
1: Und das war das Update aus der Wirtschaft, heute mit Stefan Liener. Und wir kommen zu Musik aus Kanada von Ben Kaplan. Der sind 3 Begriffen gut geschrieben. Raufaser-Tapetenstimme, Vollbart und lange Mähne. Ben Kaplan, Ride On.

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Der heutige 12. Mai ist Internationale Tag der Pflege. Dazu schauen wir in gut 20 Minuten nach Nürnberg. Dort wurde heute nicht nur für Pflegeberufe geworben, sondern auch gegen die geplante Pflegereform protestiert. Das und mehr nach den 18 Uhr Nachrichten.

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1: Um 18 Uhr mit Karin Schumacher. Nachdem der Bundesrat die Entlastungsprämie gestoppt hat, kündigte die Bundesregierung eine andere Lösung an. Und darüber soll am Abend im Koalitionsausschuss gesprochen werden. Doch die Beteiligten dämpften bereits die Erwartungen.
2: Keine wichtigen Beschlüsse zu erwarten, eine Arbeitssitzung, Ziel zumindest ein Reformfahrplan. Die Bundesregierung versucht, den Druck nicht zu groß werden zu lassen vor dem Treffen heute Abend. Im Mittelpunkt steht das Geld. Können Bürger und Unternehmen weiter von hohen Energiekosten entlastet werden? Und zeichnet sich eine gemeinsame Linie bei der lange geplanten, aber inhaltlich umstrittenen Einkommenssteuerreform ab? Die Opposition hier in Berlin hat geringe Erwartungen, dass diese Fragen heute Abend gelöst werden. Aus Berlin, Benjamin Großkopf.
1: Um die Menschen angesichts der hohen Spritpreise ein wenig zu entlasten, hat die Bundesregierung einen Tankrabatt gewährt. Eingeführt wurde er am 1. Mai, gelten soll er bis Ende Juni. Die Bonner Monopolkommission hat sich angeschaut, ob die Steuersenkung inzwischen auch etwas bringt.
3: Der Tankrabatt ist tatsächlich weitgehend bei den Kunden angekommen. Das hat die Untersuchung der Monopolkommission ergeben. Erste Erhebungen nach der Einführung des Rabatts, der seit einer Woche gilt, zeigen das. Die Bundesregierung hat den Mineralölkonzernen fast 17 Cent Steuererleichterung ermöglicht. Die haben sie offensichtlich an die Kunden weitergegeben. Trotz der Preissenkungen ist die Kommission gegen eine Verlängerung des Tankrabatts. Sie kritisiert unter anderem die hohen Kosten für den Staat und die Sozialungleichheit. Entlastungen. Nadine Michalek, Bonn.
1: Gesundheitsministerin Warken will mit ihren Sparplänen die Beiträge für die gesetzlichen Krankenkassen stabil halten und erntet dafür viel Kritik von Versicherungen, Ärzten und der Pharmaindustrie. Aber was halten eigentlich die Versicherten davon, wollte die DRK wissen. Einzelheiten von Julia Jakob.
4: Drei Viertel der Befragten lehnen die reduzierte Zahnersatzzuzahlung ab, auch die Abschaffung des allgemeinen Hautkrebs-Screenings und der Wegfall der kostenlosen Mitversicherung wird von mehr als der Hälfte der Versicherten kritisch gesehen. Dass Reformen nötig sind, davon sind wiederum 66% überzeugt. Und als sinnvolle Maßnahme nennen die Befragten die Steuererhöhungen auf Tabak, Alkohol und Zucker.
1: Immer mehr deutsche Unternehmen, Verwaltungen und Organisationen werden Opfer von Cyberattacken. Das geht aus dem aktuellen Bundeslagebild Cybercrime des BKA hervor. Der Schaden, der dabei entsteht, ist immens. Laut Schätzungen waren es im vergangenen Jahr über 200 Milliarden Euro. Eine immer größere Rolle spiele dabei auch künstliche Intelligenz, warnen die Ermittler. Fortschritte am Saurüsselkopf. Der Katastrophenfall läuft heute aus. In einer Mitteilung des Landratsamtes Traunstein heißt es, der offene Brand sei gelöscht. Die Arbeiten kämen gut voran. Im Gelände müssen allerdings die Glutnester weiter kontrolliert werden. Das Feuer war vor gut einer Woche entdeckt worden. Der knapp 1300 Meter hohe Berg in den Chiemgauer Alpen ist schwer zugänglich. Das Wetter in Bayern, die Schauer lassen nach und es lockert etwas auf. Dazu weht ein lebhafter bis starker Wind. Kommende Nacht teils klar, teils wolkig, vereinzelt Regen bei plus 6 bis minus 2 Grad. Morgen im Norden viele Wolken, im Süden freundlicher. Am Donnerstag und Freitag insgesamt wechselhaft. Höchstwerte 9 bis 16 Grad. 18.04 Uhr. Und hier noch die Verkehrsmeldungen. A3 Linz Richtung Passau zwischen Neuhaus am Inn und Passau Süd. 6 Kilometer stockender Verkehr. A3 Frankfurt Richtung Würzburg zwischen Helmstadt und Würzburg-Heidingsfeld. 7 Kilometer Stau nach einem Unfall. A7 Würzburg Richtung Ulm zwischen Dinkelsbühl-Fichtenau und Ellwangen. Stau. A92 München Richtung Deggendorf zwischen Moosburg Nord und Landshut West. 3 Kilometer Stau nach einem Unfall. Zuletzt noch A99, Westumfahrung München Richtung Lindau, zwischen Freudmanning Nord und Lochhausen, 15 Kilometer Stau. Soweit die Verkehrsmeldungen.
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5: Grüß Gott und guten Abend, sagt Tobias Ruhland. An einem Tag der Kanzlerduelle, also mehrere Duelle für ein und denselben Kanzler. Gerade läuft das Duell Kanzler-Vizekanzler bzw. Union-SPD im Koalitionsausschuss. Und dann war da heute Morgen das Duell Kanzler gegen Publikum beim DGB-Bundeskongress in Berlin, auf dem der Kanzler seine Reformagenda bei Pflege und Rente verteidigte.
6: Und meine Damen und Herren, das alles ist keine Bösartigkeit von mir oder von der Bundesregierung. Ja, meine Damen und Herren.
5: Ja, die Pflege, später auch noch Thema bei uns am heutigen Internationalen Tag der Pflege. Mitten in Nürnberg wurde da heute auch für den Beruf Werbung gemacht.
7: Weil ich mit 16, als ich meine Mutter ins Krankenhaus begleitet habe, die Krankenschwestern beobachtet habe und ich irgendwie gewusst habe, dass ich Krankenschwester sein möchte.
5: Und kurz vor sieben widmen wir uns noch einem neuen Hobby von Großstädtern. Urban Beekeeping. Bienenzucht mitten in der Stadt. Klingt netter als es ist, denn auch da läuft's auf ein Duell hinaus. Wildbienen gegen Zuchtbienen.
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5: Wir starten mit einem Nummer 1-Hit von 2010 in Frankreich. Das ist Christophe Maé und Dengue, Dengue, Dengue. 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

0: Das dürfte heute Abend mal wieder länger gehen beim Koalitionsausschuss von Schwarz-Rot in Berlin. Es gilt, neue Ideen und Pläne zu entwickeln zur finanziellen Entlastung der Bürger nach dem Aus für die 1.000 € Entlastungsprämie. Neben Inhalten geht's aber wohl auch um die Beziehung der Koalitionäre untereinander. Beim letzten Ausschuss vor 4 Wochen gab's ja heftigen Streit. Diesmal soll alles anders werden. Und die Ergebnisse erfolgsversprechender. Oder doch wieder same procedure as every Koalitionsausschuss? Aus Berlin berichtet Nicole Markwald.
1: Eine Rede beim Deutschen Gewerkschaftsbund. Eigentlich ein Heimspiel für Arbeitsministerin Bärbel Baas oder die Bärbel, wie sie von DGB-Chefin Jasmin Fahimi begrüßt wird. Baas spricht über die bisherigen Ergebnisse der Bundesregierung, die Erhöhung des Mindestlohns, das 500 Milliarden Infrastrukturpaket oder das Tariftreuegesetz. Doch der Applaus eher höflich statt leidenschaftlich. Die SPD-Chefin wirbt um Vertrauen, zum Beispiel mit Blick auf die angekündigte Sozialstaatsreform.
2: Reform heißt nicht gleich Kürzungen, sondern ich möchte unsere soziale Sicherung nicht kleiner, sondern klüger machen.
1: Baas versichert, sich weiter gegen den Abbau von Arbeitnehmerrechten einzusetzen. Und sie spricht aus, was zuletzt so offensichtlich war.
2: Die Unterschiede zwischen der Union und auch uns waren selten so deutlich spürbar wie heute.
1: Distanzierter war der Empfang von Bundeskanzler Friedrich Merz wenige Stunden zuvor beim Bundeskongress des DGB. Er rief zur Zusammenarbeit auf, forderte aber auch die Bereitschaft zu weitreichenden Reformen und Veränderungen. Reformvorhaben seien keine Bedrohung, sondern eine Chance, sagte Merz und erntete Buhrufe und Pfiffe.
3: Reform heißt nämlich, meine Damen und Herren, Gewinn für alle. Auch für die Arbeitnehmerinnen und Arbeitnehmer in Deutschland.
1: Aber Merz betonte, ohne Wirtschaftswachstum kein leistungsfähiger Sozialstaat, keine gute Gesundheitsversorgung, keine auskömmliche Rente. Die Reform der gesetzlichen Rentenversicherung bezeichnete der Kanzler als das härteste Brett der kommenden Aufgaben. Erneut verspricht er für seine Regierung:
3: Wir können Kompromisse.
1: Auch wenn der letzte Kompromiss, die gescheiterte Entlastungsprämie, die Regierung ziemlich blamiert hat. Nun müsse man sich zusammenraufen, sagte Finanzminister Lars Klingbeil, SPD, vor dem Koalitionsausschuss.
4: Ich kann Ihnen nur sagen, das ist die Haltung, mit der ich da heute Abend reingehe. Ich will etwas Gemeinsames hinbekommen. Ich finde auch, das muss ein großes, gerechtes Gesamtpaket sein, das wir jetzt verabreden für die nächsten Wochen.
1: Das große, gerechte Gesamtpaket, enthalten soll das eine Einkommensteuerreform. Auch hier liegen die Vorschläge von SPD und Union weit auseinander. Die Gegenfinanzierung ist nicht geklärt. Ebenfalls auf der Tagesordnung weitere Möglichkeiten zur Entlastung für Bürger und Unternehmen. Die Erwartungen an das heutige Treffen werden aus Regierungskreisen bewusst niedrig gehalten. Mit weitreichenden Beschlüssen sei nicht zu rechnen. 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

0: Neue Musik von Nicham Rosy aus Rotterdam. Better.
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0: Das macht Priska Straub aus der Wissenschaftsredaktion. Hallo Priska.
2: Hallo.
0: Und bei dir geht's heute um Grindwale in Not. Ich hoffe, es geht nicht wieder um eine Strandung.
2: Nee, aber es stimmt schon, auch Grindwale stranden tatsächlich immer wieder. Nicht nur Buckelwale wie Timmy, Grindwale sogar oft in großen Gruppen, also vor Neuseeland, vor Australien kommt es vor. Aber das Problem, über das ich heute berichten will, ist ein anderes, und zwar menschengemachter Lärm. Das hat man jetzt mal ganz konkret vor Gibraltar gemessen, in dieser Meerenge zwischen Atlantik und Mittelmeer. Und die Grindwale, die müssen sich da regelrecht anschreien, um den Krach dort zu übertönen.
0: Straße von Gibraltar, da ist Schiffsverkehr wahrscheinlich das Problem.
2: Genau, das gilt als eine der lautesten Wasserstraßen der Welt. Und der Lärm von den Schiffsmotoren, der breitet sich im Wasser eben viel schneller aus als in der Luft. Und der verseucht die Unterwasserwelt regelrecht. Und die Grindwale, die leben ganz eng, sehr sozial in Familienverbänden, orientieren sich mit Echo-Ortungstricks, kommunizieren über Pfiffe. Und wie arg die inzwischen in Betrieb Drängnis sind, das hat man jetzt gezeigt mit kleinen Mikrofonen, die hat man an den Tieren befestigt und ihre Rufe dann aufgezeichnet. Die Geräte, die haben sich dann automatisch abgelöst, die hat man eingesammelt von der Meeresoberfläche und die konnte man dann auswerten und tatsächlich, die Wale rufen deutlich lauter jetzt als früher.
0: Oh je, um den Umgebungslärm zu ertönen, oder?
2: Also ziemlich sicher ist es so und dieser Umgebungslärm, sagen die Forscher vor Gibraltar, der ist inzwischen unter Wasser ungefähr so laut wie ein Staubsauger, der direkt neben einem saugt. Und dagegen kommen die Wale eben nicht an. Auch weil diese Walkommunikation, die ist eben so komplex. Und es gibt Rufe, die bestehen sogar aus mehreren Komponenten. Mhm. Und die Grindwale sind offenbar jetzt wirklich an die Grenze dessen gekommen, was sie an Lautstärke überhaupt herstellen können. Und das hat natürlich Folgen für ihre Nahrungssuche, für das Finden von Partnern und so weiter.
0: Und alles in der Geräuschkulisse eines Staubsaugers.
2: Ja, genau. Also es ist richtig schlimm. Und ich finde, gerade nach diesem Timmy-Debakel, über das wir alle so viel geredet haben, ist es jetzt mal ein Beispiel, wo man mit Walschutz richtig nachhaltig ansetzen könnte.
0: Ja, das stimmt.
2: Ganz anderes Thema, es geht um Knoblauch und es geht darum, Mücken zu verjagen und dass Knoblauchgeruch abschreckend ist, wird hier immer wieder behauptet, aber ist nach wie vor umstritten.
0: Es gibt doch diesen Tipp, Knoblauch essen, dann bleiben einem die Mücken garantiert vom Leib.
2: Gibt's, absolut, und genau das funktioniert offenbar nicht so richtig, vielleicht weiß man jetzt auch besser, wieso eigentlich nicht, denn Knoblauch hat zwar durchaus einen Effekt auf Mücken, aber überraschend anders als vermutet und zwar eher in Richtung Verhütungsmittel.
0: Also Knoblauchgestank, der wirkt dann gegen Mückensex.
2: Ja, es ist nicht so der Geruch, sondern es ist offenbar vor allem der Geschmack. Also das hat man jetzt mit Fruchtfliegen mal systematisch ausgetestet. Den hat man nämlich Knoblauchpüree serviert.
0: Lecker.
2: Und daher weiß man jetzt, Knoblauchgeschmack ist der entscheidende Faktor. Auf den Geruch reagieren die Tiere kaum. Und US-amerikanische Forscher haben sich jetzt die Mühe gemacht, die genaue chemische Verbindung zu isolieren, die das hervorruft. Das ist eine Schwefelverbindung. Das heißt also, schmecken die Tiere Knoblauch, verhindert das die Paarung und unterdrückt die Eiablage.
0: Also die kommen dann sozusagen nicht in Stimmung.
2: Genau, also die weiblichen Tiere vor allem. Der Versuch war mit Fruchtfliegen, dann hat man ihn mit Mücken gemacht und auch mit Wespen. Bei Wespen hatte Knoblauch überhaupt keine Folgen. Die haben auch keinen Geschmacksrezeptor, der auf Knoblauch anspringt. Bei Mücken funktioniert's, also Knoblauch wirkt nicht gegen Mückenstiche, aber gegen Mückenvermehrung. Und in die Richtung könnte man jetzt natürlich weiterdenken.
0: Verhütungsmittel für Mücken. Vielen Dank, Priska Straub. Das war Wissenschaft schnell erzählt. Und hier kommt Musik von Jamie Cullum, All at Sea.

0: Bayern 2, Sie hören die Welt am Dienstagabend, 18 Uhr gleich 23. Der heutige 12. Mai ist ein Tag, der uns auf gleich mehrere Dinge aufmerksam machen will. Heute ist nicht nur internationaler Tag des chronischen Erschöpfungssyndroms, dazu hören Sie in einer Viertelstunde noch ein Gespräch dazu. Der heutige 12. Mai wird auch gefeiert als internationaler Tag der Pflege und sagen wir ruhig mal feiern und an dieser Stelle mal kräftig mit Worten applaudieren und Danke sagen an die vielen Menschen in Pflegeberufen, die in einem immer älter werdenden Land immer wichtiger werden. Die schönen Seiten des Pflegeberufs in den Mittelpunkt stellen und für ihn Werbung zu machen, auch das war heute sehr publikumswirksam in Nürnberg am Jakobsplatz zu erleben. Von dort berichtet Magdalena Rössert.
1: Mitten in Nürnbergs Innenstadt sind mehrere hundert Menschen versammelt. Sie feiern den Tag der Pflege. Eine davon ist Emine. Schon mit 16 wusste sie, dass das ihr Beruf ist.
2: Weil ich mit 16, als ich meine Mutter ins Krankenhaus begleitet habe, die Krankenschwestern beobachtet habe und ich irgendwie gewusst habe, dass ich Krankenschwester sein möchte.
1: Seit 20 Jahren arbeitet sie schon als Pflegekraft, mittlerweile in einem Altenheim. Schön findet sie an ihrem Beruf,
2: einfach den Menschen zu helfen, diese Anerkennung zurückzubekommen, diese einfach strahlende Danke. Und ich mache das mit Herz.
1: Die Feier haben Wohlfahrtsverbände wie Caritas und die Arbeiterwohlfahrt organisiert. Das Ziel? Die schönen Seiten des Pflegeberufs in den Mittelpunkt stellen, das Miteinander stärken und den Austausch fördern.
3: Dieses Sparpaket jetzt so kommt.
1: Nur 3 Kilometer weiter das Kontrastprogramm. Am Klinikum Nürnberg Nord protestieren rund 30 Mitarbeiter aus dem Gesundheitswesen im Rahmen einer aktiven Mittagspause gegen das geplante Beitragsstabilisierungsgesetz. Martin Schmalzbauer, Gesellschaftssekretär von Verdi, hält das für unverantwortlich.
4: Die Pflegebudgets sollen eingegrenzt werden. Die Tarifsteigerungen sollen nicht mehr refinanziert werden vollständig. Die Patientinnen sollen mit höheren Zuzahlungen konfrontiert werden.
1: Verdi hat bundesweit zu Protestaktionen aufgerufen, denn...
4: Und das passiert ja alles in der Situation, wo die Lage schon jetzt relativ dramatisch ist. Das bedeutet, es wird Arbeitsverdichtung, Personalmangel, schwierige Versorgungssituationen. Situation, das wird alles zunehmen, wenn dieses Gesetz kommt.
1: Gleichzeitig fordert Bayerns Gesundheits- und Pflegeministerin Judith Gerlach zum Tag der Pflege bessere Bedingungen für Pflegekräfte und betont, dass Pflegekräfte eine tragende Säule der Gesellschaft sind und gezielt unterstützt werden müssen. Trotzdem, das Beitragsstabilisierungsgesetz soll voraussichtlich zum 1. Januar wirken und Bundesgesundheitsministerin Nina Wagen von der CDU nimmt ihr Sparpaket in Schutz.
5: Der Handlungsdruck ist ja da. Wir hätten im nächsten Jahr eine Lücke von 15 Milliarden Euro in der gesetzlichen Krankenversicherung. Deswegen müssen wir jetzt die Rückkehr zur einnahmenorientierten Ausgabenpolitik finden, schlicht mit dem Geld, das reinkommt, wieder besser auskommen. Und da müssen sich alle dran beteiligen.
1: Betroffen vom Gesetzentwurf sind Ärzte, gesetzlich versicherte Krankenhäuser und natürlich Pflegekräfte wie Emine. Sie weiß um die Belastungen in ihrem Beruf.
2: Wir arbeiten in Doppelschichten, wir arbeiten mit Personalmangel und ja, wir passen uns auch jedes Mal an.
0: Stimmen und Stimmungen aus Nürnberg am heutigen Tag der Pflege waren das.

0: Sunfair Sundown, das ist die wunderbare Courtney Barnett. Motya statt Orban. Nach dem Regierungswechsel in Ungarn hat auch bei der EU die Zeitrechnung ohne Viktor Orban begonnen. Ob davon schon was zu spüren war beim heutigen Treffen der EU-Verteidigungsminister? Thema bei uns in einer Viertelstunde, davor die Kurznachrichten mit Karin Schumacher.
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2: Schönen guten Abend. Klingbeil hofft auf Fahrplan für Reformpaket. Der Vizekanzler sagte vor dem Treffen des Koalitionsausschusses heute Abend, man habe sich in den Bereichen Steuern, Finanzen, Haushalt, Energie und Rente ambitionierte Ziele gesetzt. Kanzler Merz hatte heute bei einem Auftritt beim Deutschen Gewerkschaftsbund weitreichende Reformen in Deutschland gefordert, etwa beim Thema Rente. Tankrabatt kommt nun weitgehend bei Verbrauchern an. Das zeigt eine Untersuchung der Monopolkommission. Sie erklärte, die Ursache dafür dürfte der erhebliche mediale und politische Druck sein. Die Steuersenkung in Höhe von rund 17 Cent pro Liter gilt im Mai und Juni und kostet den Staat 1,6 Milliarden Euro. Die Regierung hatte sie beschlossen, um die hohen Energiepreise auszugleichen. Schäden durch Cyberkriminalität erreichen neuen Höchststand. Laut dem Digitalverband Bitkom stieg der Verlust im vergangenen Jahr um 24 Milliarden auf mehr als 202 Milliarden Euro. Wie aus dem Bundeslagebild Cybercrime des BKA hervorgeht, wurden 2025 über 330.000 Straftaten erfasst. Den Ermittlern zufolge wird von den Tätern verstärkt KI eingesetzt. Außerdem gäbe es häufiger staatlich gesteuerte Angriffe. Katastrophenfall am Saurüsselkopf endet. In einer Mitteilung des Landratsamtes Traunstein heißt es, der offene Brand bei Ruhpolding sei gelöscht, die Arbeiten kämen gut voran. Im Gelände müssen allerdings die Glutnester weiter kontrolliert werden. Das Feuer war vor gut einer Woche entdeckt worden. Soweit die Nachrichten um halb.
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2: Wechselhaft bei 6 bis 13 Grad. Und hier noch die Bayern 2 Verkehrsmeldungen. A3 Frankfurt Richtung Würzburg, zwischen Helmstadt und Würzburg-Heidingsfeld 7 Kilometer Stau nach einem Unfall. Und A99 Westumfahrung München Richtung Lindau, zwischen Neuherberg und Lochhausen Stau und stockender Verkehr. Soweit die Verkehrsmeldungen. Es ist 18.32 Uhr.
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0: Mit Tobias Ruland, der wünscht Ihnen einen schönen Feierabend. Die Geschichte der modernen westlichen Krankenpflege kann nicht ohne ihren Namen erzählt werden. Florence Nightingale. Die britische Krankenschwester hat wichtige Reformen im Sanitätswesen und der Gesundheitsfürsorge in ihrer Heimat vorangetrieben. Die Leistung von Florence Nightingale ist umso bemerkenswerter, litt sie doch jahrelang an Erschöpfungssyndrom CFS. Nightingale starb 1910 mit 90 Jahren. Genau heute, vor 226 Jahren, wurde sie geboren und ihr zu Ehren ist der heutige 12. Mai auch internationaler Tag des chronischen Erschöpfungssyndroms.
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3: MECFS steht für myalgische Enzephalomyelitis, chronisches Fatigue-Syndrom. Es ist eine schwere, chronische Erkrankung, bei der mehrere Systeme im Körper aus dem Gleichgewicht geraten. Sie tritt besonders nach Infektionen auf, etwa nach einem grippalen Infekt, pfeiferschem Drüsenfieber, Covid oder nach einer Chemotherapie. Symptome sind unter anderem extreme und dauerhafte Erschöpfung und Schlafstörungen. Schon geringe Belastungen wie Duschen oder ein Telefonat können einen sogenannten Crash auslösen. Die Folgen zeigen sich erst Stunden später. Starke Erschöpfung, mehr Schmerzen, Probleme mit Denken und Konzentration. Der Körper regeneriert dann nicht wie gewohnt, sondern braucht sehr lange, manchmal erholt er sich gar nicht mehr. Viele Betroffene können nicht mehr arbeiten, manche sind dauerhaft an die Wohnung oder ans Bett gebunden und brauchen Pflege.
0: Dr. Daniel Filser ist Chefarzt der Amäus Kinderklinik in Neuburg und auch aktiv in einem deutschlandweiten Netzwerk von 65 Kliniken und Forschungsinstituten zur Verbesserung der Diagnose, Behandlung und Erforschung von unter anderem CFS und auch Long-Covid. Grüß Gott und guten Abend, Herr Dr. Filser.
4: Hallo, schönen guten Abend.
0: Wie viele betroffene Kinder gibt es denn aktuell da in Deutschland? Haben Sie da Zahlen für uns?
4: Wir rechnen mit einer fünfstelligen Anzahl an Patienten, das heißt mehr als 10.000 in Deutschland, die jetzt betroffen sind. Das waren vor der Pandemie schon einige gewesen und jetzt nach der Pandemie hat sich diese Zahl nochmal beträchtlich erhöht.
0: Wie ist denn da der Zusammenhang?
4: Das hängt damit zusammen, dass wir ein Infektionsgeschehen hatten, eben eine Pandemie, wo sehr, sehr viele zeitgleich mit einem völlig neuen Erreger in Kontakt gekommen sind und dadurch eben Covid-19 ausgebrochen ist. Und so, dass dieser Trigger, den unser Immunsystem nicht kannte, den unsere Körper noch nicht kannten, etwas verursacht hat, was eben bei allen doch ziemlich zeitgleich passiert ist. Wenn man sonst zu Infektionen abarbeitet, dann betrifft das immer eine bestimmte Altersgruppe, wo man quasi sich gewisse Infektionen einhandelt. Und dann ist das nicht alles so geballt, wie das während der Pandemie war. Und das ist der Grund, warum wir da jetzt so einen Anstieg hatten.
0: Gibt es eine eindeutige Diagnose, dass man eine eigene starke Erschöpfung des Fatigue-Syndroms erkennt und diagnostizieren kann?
4: Das ist wirklich schwierig, weil es keinen harten Diagnosemarker gibt, noch immer nicht. Wir forschen da hart daran, aber es gibt jetzt keinen Beweis, sodass es letztendlich eine Ausschlussdiagnose ist. Man nimmt also verschiedene Marker, verschiedene Symptome, die man abfragt, und wenn da eine gewisse Häufung stattfindet und man andere Erkrankungen wie zum Beispiel eine Leukämie oder eine Lebererkrankung oder alle möglichen anderen Herzerkrankungen, Lungenerkrankungen, denen man einen anderen Namen geben könnte, ausgeschlossen hat, dann muss man sagen, okay, wir haben jetzt sehr viel Differentialdiagnostik, so nennen wir das, gemacht, finden nichts anderes, und dann ist die wahrscheinlichste Erklärung, die übrig bleibt, die Diagnose eines zum Beispiel ME-CFS oder Long-Covid.
0: Also es gibt eben auch nicht diese eine Fatigue-Erkrankung. Wie viele verschiedenen Krankheitsbilder kann man denn da unterscheiden?
4: Ja, ich würde sogar sagen, man kann so viele Bilder unterscheiden, wie es Patienten gibt, weil ganz identisch ist das bei keinem. Es verläuft immer ein kleines bisschen anders. Jeder hat andere Symptome. Was den meisten gemeinsam ist, ist eben die ausgesprochene Erschöpfung, die Fatigue, und dann sind bei allen mal mehr Kopfschmerzen, bei anderen mehr Gliederschmerzen, Schlaflosigkeit. Die Art, wie sich die Patienten noch belasten können, ist stark unterschiedlich. Einige können ihren Alltag noch halbwegs bewältigen, andere sind regelrecht bettlägerisch und reagieren extrem empfindlich auf zum Beispiel Lärm- oder Lichtbelastung. Und deswegen ist da eine wahnsinnig hohe Variabilität in den Krankheitsbildern.
0: Gibt es eigentlich eine bestimmte Personengruppe, die besonders anfällig ist für dieses Syndrom?
4: Ja, wir haben eine deutliche Wendigkeit hin zu dem weiblichen Geschlecht. Das heißt, sowohl bei den Jugendlichen als auch bei den Erwachsenen betrifft es vor allen Dingen Mädchen und Frauen.
0: Lassen Sie uns mal über Heilung und Behandlung sprechen. Kann man medikamentös dem Ganzen irgendwie begegnen oder bleibt den Betroffenen oft einfach nur Ratschläge zu befolgen für das Leben mit dem Syndrom und so gut wie möglich damit klarzukommen?
4: Also diese Ratschläge, da spielen sie so ein kleines bisschen auf das Pacing an, wie man sich verhalten soll. Die sind tatsächlich einer der Hauptaugenmerke, die Patienten setzen müssen. Das müssen sie beachten, um nicht diese Crash zu erleiden, die Sie anfangs auch angesprochen haben. Mhm. Es gibt keine Medikamente, die wir aktuell zur Heilung zur Verfügung haben. Das heißt, wir können nicht medikamentös die Krankung heilen. Wir können die Symptome beeinflussen. Wir können Schmerzen, Schlafstörungen zum Beispiel behandeln. Und es gibt auch noch andere Symptome, die wir mit Medikamenten lindern können. Den Rest muss ein kleines bisschen die Zeit bringen. Und das ist die positive Nachricht. Es ist eine Erkrankung, die bei den meisten zeitlich limitiert ist. Diese zeitliche Limitation, also wie lange läuft die Erkrankung, kann Jahre dauern.
0: Mhm. Herr Dr. Filser, letzte Frage. Menschen, die uns gerade zuhören und sich denken, Moment, das kommt mir alles bekannt vor, die Symptome kenne ich auch. Was können die tun? Wie gehen die am besten vor in einem nächsten Schritt?
4: Also der erste Schritt ist immer der Kontakt zum Haus- oder Kinderarzt. Die Symptome schildern, weil wie gesagt, es gibt ganz viele andere Erkrankungen, die rein theoretisch auch in Frage kommen. Und die müssen zuerst ausgeschlossen werden, auch weil sie teilweise unmittelbar lebensbedrohend sein könnten. Und wenn der nicht weiterkommt, dann gibt es vor allen Dingen für die Kinder, aber auch für Erwachsenen in jedem Bundesland, meistens an den Universitäten, Spezialambulanzen, die zur Verfügung stehen, die natürlich, das muss man auch zugeben, manchmal ziemlich lange Wartezeiten haben. Für die Kinder kann ich jetzt sagen, es gibt eine Webseite, die heißt petnet-longcovid.de, wo ganz viele Informationen gesammelt sind, wo auch Expertenanlaufstationen stehen. Für die Erwachsenen ist das noch etwas weniger gut sortiert.
0: Das waren Informationen und Ratschläge von Dr. Daniel Filzer. Er ist Chefarzt der Amios Kinderklinik in Neuburg. Wir haben gesprochen zum heutigen Internationalen Tag des chronischen Erschöpfungssyndroms. Dankeschön, Herr Filzer, für Ihre Zeit.
4: Vielen Dank für Ihr Interesse für das Thema. Tschüss.

0: Neuer Heimatsound aus Innsbruck, das sind Janka, wenn du dann weg bist, hier in der Bayern 2 Welt am Dienstagabend. In Brüssel sind heute die EU-Verteidigungsminister für Beratungen zusammengekommen. Die Themen sind die bekannten, Ukraine und Nahost zu allervorderst. Aber dann kam da heute noch was Neues hinzu, ein lange unbekanntes Gefühl. So hat es unser Korrespondent Thomas Spickhoven beobachtet.
1: Es ist ein ganz neues Gefühl für die europäische Außen- und Verteidigungspolitik in diesen Tagen. Der 90-Milliarden-Kredit für die Ukraine ist auf dem Weg, das 20. Sanktionspaket gegen Russland verabschiedet, gestern dann noch die Sanktionen gegen extremistische israelische Siedler. Alles Themen und Entscheidungen, die über Monate hinweg durch Ungarn blockiert wurden. Nach dem Regierungswechsel in Budapest herrscht nun ungewohnte Einigkeit in Brüssel oder, wie es Sebastian Hartmann formuliert, der deutsche Staatssekretär, der Verteidigungsminister Boris Pistorius, vertritt.
2: Wichtig ist auch, dass Europa nunmehr mit einer Stimme spricht, dass wir deutlich gemacht haben, auch was die finanzielle Unterstützung angeht, mit dem Support Loan nun auch Möglichkeiten bestehen.
1: Trotzdem liegen noch genug Probleme auf dem Tisch. Die europäischen Verteidigungsfähigkeiten zum Beispiel, die noch längst nicht da sind, wo sie zum Beispiel Kaja Kallas, die Außenbeauftragte, gern hätte. Wir haben zu viele Projekte in den Mitgliedstaaten, die nicht miteinander funktionieren, sagt Kallas.
3: We have too many projects in different member states that are not interoperable.
1: Man müsse dringend zu mehr gemeinsamer Beschaffung kommen, fügt Kallas hinzu. Aber es liege nicht nur an den Regierungen, auch die Industrie müsse vorankommen. Deshalb ist heute auch die europäische Verteidigungsagentur EDA dabei.
3: We see the problem that the defense ministers are pushing the.
4: Wir sehen, dass die Verteidigungsminister zu mehr Produktion drängen. Es liegt viel Finanzierung auf dem Tisch. Aber die Verteidigungsindustrie kommt mit dem Aufbau und dem Tempo nicht nach. Wir müssen also mal sehen, was das Problem ist.
3: So we need to see what is the problem.
1: Auch die Lage im Nahen Osten wird ein Thema sein. Mehrere europäische Länder haben ihre Unterstützung bei der Sicherung der Straße von Hormus versprochen. Kallas würde dazu am liebsten die bereits bestehende Mission Aspides nutzen, mit der die EU die internationale Schifffahrt im Roten Meer sichert, auf der anderen Seite der arabischen Halbinsel. Da sei doch praktisch die ganze Logistik schon vor Ort, findet Kallas.
3: We only need to change the operational plan.
4: Wir müssen nur den Operationsplan des Mandats ändern. Auf der Basis können wir dann gut weitermachen, wenn die Mitgliedsländer das noch verstärken und zum Beispiel mehr Schiffe geben. Alle Struktur ist schon da.
1: Die Bundesregierung sei bereit, sich an der Sicherung zu beteiligen, wiederholt Staatssekretär Hartmann, unter zwei Voraussetzungen. Die Waffen müssen schweigen und es muss ein völkerrechtliches Mandat geben. Wie das konkret aussehen könnte, werde noch diskutiert, sagt Hartmann, auch heute. Die Aspides-Mission erwähnt der Vertreter des deutschen Verteidigungsministeriums dabei erstmal nicht.
2: Wir verlegen mit unserem Minenjagdboot und dem Tender auch schon in den Raum des Mittelmeers, dort auch unter Unterstellung der entsprechenden NATO-Mission.
1: Ob Deutschland bei einer Ausweitung des Aspides-Mandats mitgehen würde, hat Hartmanns Chef, Verteidigungsminister Pistorius, erstmal noch offen gelassen.
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0: Urban Beekeeping. So nennt sich der Trend im städtischen Raum, auf Dächern, Balkonen oder Parks Honigbienenvölker zu halten. Damit möchten besonders Hobbyimkerinnen und Imker dem Bienensterben entgegenwirken und ganz nebenbei eigenen Stadthonig ernten. So weit, so gut und hier könnte die Geschichte auch schon zu Ende sein, aber die Sache mit dem Urban Beekeeping birgt auch noch Risiken. Das berichtet Cedita Bass aus der ARD-Wissenschaftsredaktion.
6: Besonders in Städten geraten Wildbienen zunehmend unter Druck. Neben dem Verlust von Lebensräumen macht ihnen auch die wachsende Konkurrenz durch Honigbienen zu schaffen, deren Zahl in den letzten Jahren deutlich gestiegen ist, sagt Monika Egerer, Umweltökologin von der Technischen Universität München.
7: Wir brauchen dann ja genug Lebensräume oder Nahrungsangebote für beide Wildbienen und Honigbienen, um keine Konkurrenz zu haben. So, das ist eine Haupttreiber von dieser Konkurrenz, ist, dass wir weniger Nahrungsangebot in Städten haben, wenn wir mehr Honigbienen auf eine Fläche stellen, aber nicht die Ressourcen, die die brauchen.
6: Mehr Honigbienen und wenige Blüten, die gemeinsam genutzt werden, bergen ein weiteres Risiko. Bei gemeinsamen Nahrungsquellen kann es vorkommen, dass kranke Honigbienen Parasiten und Viren auf Wildbienen übertragen.
7: Die wohnen in einem Volk, sodass geht dann zu jedem Individuum weiter. Und viele Wildbienen sind solitär. Und so, wenn sie eine Krankheit bekommen, weil sie vielleicht dieselbe Blüte besuchen als eine Honigbiene, und diese Krankheit ist dann durch diesen Kontakt verbreitet, die solitären Wildbienen haben keine Imker, die pflegen können.
6: Dabei gibt es verschiedene Maßnahmen, die man umsetzen könnte, um eine Koexistenz von Honig und Wildbienen zu sichern, wie Monika Egerer in ihrer Studie der Technischen Universität München erläutert. Der erste Schritt?
7: Weil wir brauchen viel mehr Wissen über wie viele Völker sind in Städten. So, das ist nicht, dass jede Stadt hat dieselbe Erfassung von wie viele Imkern oder Völker es gibt in Städten. So, wir brauchen von dieser Top-Down-Ebene bessere Erfassung und Regulierungen. So Regeln, wer kann Imkern, wie viele Völker darf eine Imker oder Imkerin haben. Und dann auch wissen, gibt es genug Blue-Ressourcen oder Blue-Angebot in der Landschaft, um diese Völker in ein Gebiet zu erlauben.
6: Ein Profi in dieser Disziplin ist das Ökologische Bildungszentrum München, die neben Bildungsangeboten auch eine kleine Imkerei betreiben. Dort bemühen sie sich, Maßnahmen zum Schutz der Wildbienen umzusetzen, erklärt Marc Haug, Geschäftsführer des Münchner Umweltzentrums im Ökologischen Bildungszentrum München.
8: Wir haben ja Streuobstwiesen. Wir haben ja Bäume, die dann blühen oder Wiesen, wo ganz viel Löwenzahn drauf ist, wo die Honigbiene sich dann sozusagen ganz gut ernähren kann. Und dann, und das ist der entscheidende Punkt, dann muss man schauen, dass man das Blühangebot und das Pflanzenangebot und Lebensraumangebot für die Wildbienen, dass man die gezielt erhöht. Und das war auch die Erkenntnis in dem Weg der letzten Jahre, wo wir gemerkt haben, da müssen wir uns drauf konzentrieren. Und das machen wir jetzt ganz konkret.
6: Gleichzeitig schaffen sie am ÜBZ auch mehr Nistmöglichkeiten für Wildbienen.
8: Totholzstrukturen ist etwas, was wichtig ist. Oder offene Bodenflächen mit Sand, also sogenannte Sandarien. Weil ein großer Teil der Wildbienen, man denkt ja immer an die hohlraumnistenden Wildbienen, ne, die oberirdisch im Pflanzenstängeln oder im Totholz in den Löchern von Käfern dann irgendwie ihre Nester machen. Das ist ein Teil, ne, das, was man so im Insektenhotel beobachten kann. Ein großer Teil brütet und nistet im Boden.
6: Das Konzept des Urban Beekeepings muss also nicht komplett umgeworfen werden. Entscheidend ist, dass auch in Städten Maßnahmen umgesetzt werden, die das Zusammenleben von Honigbienen und Wildbienen möglich machen.
0: Wildbienen, Honigbienen und die Folgen und Risiken des Urban Beekeeping, ein Beitrag von Delia de Bass. Und wir hören hier schon einen Pionier des brasilianischen Bossa Nova, Antonio Carlos Jobim. Hier

0: Schön entspannt tänzeln wir uns hier Richtung Ziellinie der Bahn zwei Welt am Dienstagabend mit Antonio Carlos Rubim und Sting. How Intensitive. Nach den 19 Uhr Nachrichten übernimmt hier der Zündfunk. Tobias Ruhland sagt danke fürs Zu- und Weiterhören und ich gebe den Sprechstein jetzt ab ans Bettopferl und sage Ciao und Servus.
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2: Auf dem Mars scheint immer die Sonne. Wolken gibt es nicht. Denn wo es keine Flüsse, Seen und Meere gibt, da gibt es auch keine Wolken. Spirit und Oppo, die beiden Mars-Roboter, haben es sich in einem großen Krater gemütlich gemacht und breiten ihre Sonnensegel aus. Die Sonnensegel sind links und rechts an ihren Fahrgestellen angebracht und sehen aus wie Flügel. Die nehmen die Sonnenstrahlen auf und verwandeln sie in Energie, damit die Roboter den Mars erforschen können. Achtung, melden die Wissenschaftler von der Erde. Ein Sandsturm kommt auf. Das ist für Spirit nichts Neues. Er ist schon länger auf dem Mars und hat schon einige Sandstürme miterlebt.
3: Mach deine Schubladen zu und klappe die Sonnensegel ein, rät er Oppo.
2: Die beiden Roboter rücken dichter zusammen und schon geht es los. Ein heftiger Wind saust über sie hinweg und wirbelt Sand auf. Oppo schaut mit seinen Kameraaugen zum Himmel.
3: Es wird dunkel, wundert er sich. Dabei hat der Tag doch gerade erst angefangen.
4: Das ist der Sand, der die Sonne verdunkelt, erklärt Spirit.
3: Und was ist das da?
2: Oppo zeigt mit seinem Greifarm nach oben. Dicht über ihnen saust ein seltsames Gerät durch die Luft.
3: Es sieht aus wie ein winziger Hubschrauber mit vier dünnen Beinen.
2: Der Wind wirbelt ihn so wild durch die Luft, dass er Purzelbäume schlägt und seine Beine mal nach oben, mal nach unten zeigen.
4: Sowas hab ich auch noch nie gesehen, staunt Spirit.
2: Beinahe wäre der kleine Hubschrauber auf den Boden gefallen, wenn Oppo ihn nicht mit seinem Greifarm aufgefangen hätte.
3: Er ist ganz leicht, staunt Oppo.
2: So schnell wie er gekommen ist, ist der Sandsturm auch wieder verschwunden. Der Himmel ist wieder blau und alles ist ruhig. Oppo stellt den kleinen Hubschrauber.

0: Hubschrauber vorsichtig auf seine vier dünnen Beine. »Vielleicht ist es eine Marsmücke?« überlegt er. »Seine Flügel sind so zart.« Spirit macht Fotos und schickt sie zu den Wissenschaftlern auf der Erde. »Vielleicht kommt der Hubschrauber von einem anderen Planeten? Von der Venus oder vom Jupiter?« denkt er. Die Menschen antworten sofort. »Das ist Ginny, unser Mars-Hubschrauber. Der Sturm hat ihn von seiner Route abgetrieben. Gut, dass ihr ihn gerettet habt.« Spirit kann es nicht glauben. »Ein Hubschrauber kann niemals von der Erde bis zum Mars fliegen«, funkt er zur Erde. »Er gehört zu einem anderen Mars-Roboter«, antworten die Menschen. »Der hat ihn mitgebracht. Er lenkt ihn mit Fernsteuerung.« »Was? Es gibt noch einen anderen Roboter auf dem Mars? Außer Spirit und Oppo?« »Wo ist er?« fragt Oppo. »Ich will ihn treffen.« »Dann wären sie zu dritt und könnten Mau Mau spielen.« Aber Spirit ist empört. »Ich dachte, wir sind die einzigen Mars-Roboter. Wie viele habt ihr denn noch auf den Mars geschickt?« »Nur den einen«, beruhigen ihn die Menschen. »Und wir sind euch sehr dankbar, dass ihr Ginny gerettet habt. Sobald sein Solarpanel sich aufgeladen hat, kann er zu seinem Roboter zurückfliegen.«
1: »Ich würde ihn gerne behalten«, sagt Oppo. »Ich mag ihn.«
0: Das geht leider nicht. Denn Ginny hört nur auf den anderen, unbekannten Mars-Roboter.
2: »Er hat wieder Energie«, meldet Spirit.
0: Die Flügel des Hubschraubers fangen an, sich zu drehen. Er steigt in die Luft und verschwindet im blauen Himmel.
1: »Leb wohl, kleine Ginny«,
0: Oppo winkt ihm mit seinem Greifarm noch lange hinterher.
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0: Und jetzt schlaft gut und träumt was Schönes. Gute Nacht.
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3: Und nach den Nachrichten kommt hier auf Bayern 2 der Zündfunk mit Katja Engelhardt und Alexandra Martini. Wir haben heute Fiverr im Interview, Rapperin und Radiokollegin und neuerdings auch Romanautorin. Und noch eine Poetin ist im Programm, Mira Mann. Sie führt uns durch die von ihr kuratierte Ausstellung Touch Me, I'm Sick. Das alles gleich nach den Nachrichten.
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4: Um 19 Uhr mit Karin Schumacher. Es ist eines der zentralen Themen am Abend im Koalitionsausschuss. Wie können die Bürger in Deutschland entlastet werden? Die 1.000-Euro-Prämie ist ja vom Tisch. Nun braucht es andere Lösungen. Darüber sprechen Union und SPD am Abend. Was von dem Treffen zu erwarten ist, dazu Kerstin Palzer aus dem ARD-Hauptstadtstudio.
5: Inhaltlich geht es um den schwierigen Haushalt 2027 und Katharina Reiche, die Wirtschaftsministerin, ist eingeladen. Sie soll über die Auswirkungen auf die deutsche Wirtschaft des Irankriegs berichten. Aber dann gibt es natürlich das ganz große Thema, die Einkommenssteuerreform. Da ist sich die Koalition einig. Sie will kleinere und mittlere Einkommen entlasten, aber sie ist sich nicht einig, wie sie das gegenfinanzieren will. Die Union lehnt es kategorisch ab, was die SPD will, dass man Gutverdiener, Spitzenverdiener höher besteuert. Jetzt gibt es einen neuen Vorschlag der Union, die sagt, dass man pauschal alle Subventionen um 5% einkürzen will.
4: Gehackte Systeme, Datenklau, Lösegeldforderungen. Die Cyberkriminalität in Deutschland nimmt zu. Der Schaden, der Wirtschaft dadurch entsteht, ist riesig. Wie das Lagebild Cybercrime zeigt, das heute von Bundesinnenminister Dobrindt in Berlin vorgelegt wurde.
6: Die Summe beträgt nach Schätzungen mehr als 200 Milliarden Euro pro Jahr. Im vergangenen Jahr registrierte die Polizei rund 330.000 Fälle von Cyberkriminalität, vor allem aus dem Ausland. Das ist ein leichter Anstieg, allerdings werden viele Taten gar nicht angezeigt. Weiter steigt die Gefahr durch Hacker, die in IT-Systeme von Unternehmen und Behörden eindringen und dann Lösegeld fordern. Immer öfter drohen Kriminelle auch damit, sensible Daten zu veröffentlichen. Markus Sambale, Berlin.
4: Seit Monaten herrscht Eiszeit zwischen den USA und Kuba. Doch das soll sich bald ändern. US-Präsident Trump hat neue Gespräche angekündigt. In seinem Online-Dienst schrieb er, Kuba bitte um Hilfe, man werde reden. Trump hatte zuletzt immer gedroht, die Insel übernehmen zu wollen. UN-Experten werfen den USA vor, Kuba durch den Entzug von Öl aus Venezuela regelrecht auszuhungern. Das US-Militär hatte im Januar den venezolanischen Präsidenten Maduro gefangen genommen. Seitdem hat sich die Wirtschaftskrise auf Kuba drastisch verschärft. Mehr als 4 Monate ist die Brandkatastrophe von Crans-Montana her und noch immer müssen zahlreiche Opfer in Kliniken behandelt werden. Laut dem Schweizerischen Bundesamt für Bevölkerungsschutz betrifft das 38 Überlebende. Die meisten von ihnen liegen inzwischen in der Schweiz im Krankenhaus. 41 Menschen sind durch das Feuer ums Leben gekommen, mehr als 100 wurden verletzt. Bei der Silvesterparty in einer Bar war Schaumstoff an der Decke in Brand geraten. Das Feuer breitete sich dann rasend schnell aus. Zwischen all den schlechten Nachrichten aus der Wirtschaft ist das mal eine gute. Der Wohnwagenbauer Knaus Tabbert aus Jandelsbrunn verzeichnet nach 2 Verlustjahren wieder einen Aufschwung. Im 1. Quartal schrieb das Unternehmen aus Niederbayern schwarze Zahlen, wie der Vorstand mitteilte. Von Januar bis März erwirtschaftete der Betrieb fast 4 Millionen Euro Gewinn. Im Vorjahr war es noch ein Verlust von fast 5 Millionen. Statt großer Wohnmobile verkauft Knaus Tabbert mittlerweile vermehrt kleinere Transporter mit Campingaufbau. Das Wetter in Bayern? Die Schauer lassen nach, es lockert etwas auf. Dazu weht ein lebhafter bis starker Wind. Morgen im Norden viele Wolken, im Süden freundlicher. Donnerstag und Freitag insgesamt wechselhaft. Höchstwerte 9 bis 16 Grad. 19.04 Uhr. Und hier noch eine Verkehrsmeldung von der A3 Frankfurt Richtung Würzburg. Zwischen Helmstadt und Würzburg-Heidingsfeld 7 Kilometer Stau nach einem Unfall. Soweit der Service.
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7: Herzlich willkommen zum Female Fünffunk mit Alex Martini und Katja Engelhardt.
8: Und diesem Take zu Mutterschaft von Musikerin Sophie Auster.
9: I mean, it is such a life-changing thing. You just have to kind of, you know, become acquainted to, as I like to say, the naked stranger in your house.
7: Ja, und dann lebt da plötzlich diese unbekannte Nackte in deinem Haus.
8: Das finde ich echt die schönste Metapher ever übers Wochenbett. Katja, als du Mutter geworden bist, ging es dir da eigentlich ähnlich mit diesem nackten Unbekannten?
7: Ja, voll. Und das Baby erst.

0: Ich finde es ja sehr schade, dass es so eine lange Release-Pause schon gibt bei Sky Ferreira. 2012 kam ja ihr sehr gehyptes Debütalbum raus. Gehypt und ewig verschoben, muss man sagen. Das wurde dann auch noch allen Erwartungen gerecht. Und manche Songs höre ich immer noch sehr, sehr gerne. Zum Beispiel den von eben, You're Not The One.
1: No, Ehrlichkeit wird am längsten. Du bist es einfach nicht. Ihr hört den Zündfunk auf Bayern 2 mit Katja Engelhardt und Alex Martini. Heute in unserer trauten Runde im Female Fünffunk gesellen sich gleich drei Poetinnen zu uns, jede auf ihre ganz eigene Art. Fiver, Rapperin, Radiomacherin und neuerdings auch Romanautorin, spricht mit uns über ihr Tour-Comeback. Dann haben wir noch Mira Mann in der Runde. Sie schreibt nicht nur Poesie und macht Musik, sondern sie kuratiert auch gerade eine Ausstellung. Wir haben sie dort besucht. Und Sophie Auster, die macht poetische Musik und sie spielt sich aus der Trauer um ihren Schriftstellervater heraus, den berühmten Paul Auster.
0: Und auch sonst der Zündfunk heute fast durchgängig female oder queer, auch musikalisch.
1: Eine kleine Revolution?
0: Ja, die Revolution wird ja auch nicht televised.
1: Stimmt, die wird jetzt hier radio-sized.
0: Eben, und wir starten gleich mit der ersten Heldin, Fiver. Die ist ja geborene Münchnerin und dort spielt auch ihr Debütroman, der kommt im September raus.
1: Und der heißt Sonnenberg, so wie ihr bürgerlicher Nachname Sonnenberg. Und ihre Geschichte spielt in einem heißen Münchner Sommer, den die Protagonistin statt im Freibad am Sterbebett ihres Vaters verbringt.
0: Verlust ist überhaupt eins der Themen heute im Zündfunk. Mhm. Leicht machen könnte es ja auch andere, ne?
1: Stimmt.
0: Es wird aber auch hoffnungsvoll. Der Heilungsprozess durch Kunst, der wird auch Thema.
1: Genau, und wir starten in die Sendung mit Tausendsassa Fiver, Moderatorin auch hier bei Bayern 2 und bei FM4, im Fernsehen, außerdem Autorin und Rapperin gleich bei uns im Interview.
0: Feuer, ein Song, der auf jeden Fall gespielt werden muss, auf jedem Konzert von Fiver. Ihr kennt's schon, das Beste ist noch nicht vorbei.

0: Ihre Musik schiebt einen immer noch so ein bisschen weiter bergauf. Das Beste ist noch nicht vorbei von Fiverr, die gerade Konzerte spielt, so eine Mini-Tour. Und wenn ihr jetzt denkt, ah, Konzerte, dann kommt doch bestimmt bald was Neues. Nö.
1: Nee, Fiverr spielt tatsächlich einfach Konzerte, weil sie heftig Lust hatte aufs Live-Spielen und auf ihr Publikum. Katja hat sie heute Nachmittag unterwegs am Telefon abgepasst und mit ihr unter anderem über den Zauber von Live-Konzerten gesprochen, über dieses gemeinsame in einem Raum sein.
2: Also ich glaube, das ist das Allerwichtigste und das macht unsere Konzerte auch aus. Also nicht nur, dass wir die Lieder spielen, sondern ich glaube, wir haben es über Jahrzehnte jetzt geschafft, auf unseren Konzerten ein unglaubliches Gemeinschaftsgefühl zu kreieren. Dass man einfach, bei uns kann jeder vorbeikommen. Du musst nicht besonders cool sein, du musst nicht besonders erfahren sein, du kannst einfach du sein. Und so kommen die Menschen auch in mittlerweile mehreren Generationen und bringen ihre Kinder schon mit oder noch die Eltern. Und das ist total toll. Und ich glaube, klar, jetzt kann man wieder diesen großen Satz bemühen, in Zeiten wie diesen ist es besonders wichtig. Aber ich glaube, es war schon immer, immer wichtig. Und mir gibt es die allermeiste Energie.
0: Wie fühlst du dich denn überhaupt so in dem ganzen Gewusel? Du bist über 40. Hast du jemals das Gefühl noch, dass so Alter wirklich eine Rolle spielt? Oder spielt es vielleicht eher für dich eine Rolle, wie du auf der Bühne bist und wie du halt einfach wie jeder, der älter wird, auch vielleicht einfach da auch anders stehst mit dir selbst als Person?
2: Also auf der Bühne macht das wirklich keinen Unterschied. Auf der Bühne spiele ich genauso wie vor 25 Jahren. Ich hoffe, besser und erfahrener, noch besser und noch erfahrener. Mhm. Da bin ich ich. Also da denke ich jetzt nicht darüber nach, wieder, ob ich alt geworden bin, ob ich Mutter geworden bin. Das sind ja dann alles so, das sind die Attribute, die man in jedem Interview gleich hingeschmissen bekommt. Ich verstehe das mit dem Alter natürlich, weil es gibt wenig Künstlerinnen im Moment ab 40, das liegt ja natürlich daran, dass vor 27 Jahren auch noch wenige Frauen gerappt haben. Also ich sehe da eher in die Zukunft und ich denke mir, hoffentlich werden das ganz viele werden, weil jetzt gibt es ja so viele. Und ich möchte das machen, bis ich 80 bin. Das wäre mein Traum. Und ich bin dann gespannt, was dann die Leute sagen. Wie ist es denn jetzt als Oma? Kann ich mir vorstellen. Oder wie ist es denn jetzt, wenn du gar nicht mehr so springen kannst? Ich bin gespannt. Also ich höre das nicht auf, bloß weil ich alt werde, weil man darf auch eine Sache nicht vergessen. Das ist mein Beruf. Niemand hört seinen Beruf auf, weil er alt wird. Also das mit dem Alter passiert. Gut, es gibt so ein paar, die man dann vielleicht nicht mehr ausüben kann, körperlich. Aber davon bin ich hoffentlich noch weit entfernt.
0: Was, finde ich, sich wie so ein roter Faden durch deine Musik aber auch zieht, ist, dass deine Songs für mich immer so einen liebevollen Blick aufs Leben haben auf eine Art. Also jetzt nicht beschönigend, das ist nicht immer alles perfekt, aber so mutmachend und wärmespendend. Ich frage mich, auch wenn es ja kein neues Album gibt noch von dir, braucht man das vielleicht jetzt auch gerade ein bisschen mehr als sonst?
2: Ich glaube, dass man das immer braucht. Also die Songs schreibe ich ja auch, weil ich weiß, dass ich sie dann im besten Fall sehr oft spielen darf. Und dann möchte ich sie auch hören. Ich hatte mal von Amy Winehouse so ein Interview gelesen, dass sie es so furchtbar fand, diese ganzen Songs, die ja so großartig sind, aber immer meistens, zumindest meistens über Liebeskummer gingen, dass sie es nicht mehr ausgehalten hat, die zu singen. Und ich verstehe das total, wenn man dann jeden Abend nochmal in dieses Gefühl reingezogen wird. Und ich finde dieses Aufbauende und zu sagen, es ist jetzt ja nicht alles gut, ne? Da brauchen wir jetzt nicht lügen. Aber wir können das auf jeden Fall zusammen schaffen. Und ich finde, das war schon immer die Botschaft. Und ich glaube da ganz fest dran, auch heute noch. Das lasse ich mir auch durch keine Nachrichtenschlagzeile oder Bewegung in der Welt nehmen. Ich bin mir sicher, dass alle Menschen zusammen zu was Gutem fähig sind. Und das ist das, was ich transportieren möchte durch die Musik. Auch das ist nicht besonders cool, aber ich glaube, es ist besonders schön.
0: Und es ist sehr berührend.
2: Das freut mich so, dass du das sagst. Danke.
0: Total. Ich frage dich auch deswegen, weil du dich ja auch politisch engagierst.
2: Du musst mir schon sagen, weil so politisch engagiere ich mich eigentlich gar nicht. Wie meinst du das? Also ich würde mir wünschen, ich würde mich viel politischer engagieren. Das ist eher sowas, wo ich mir denke, mach mal mehr. Aber was meinst du jetzt?
0: Na, zum Beispiel bei Konzerten mit einer bestimmten Überschrift dabei sein oder sich auch einladen lassen zu bestimmten Themen. Und vielleicht ja auch, vielleicht habe ich auch durch deine Songs das Gefühl, dass deine Haltung so klar wäre. Findest du, du solltest dich
2: also
0: mehr engagieren?
2: Das finde ich voll schön. Absolut. Also sollten. Es gibt immer Dinge, es gibt Zeit für alles. Aber das mit der Haltung ist wichtig und es freut mich auch, dass du das sagst. Also ich habe auf der Bühne eine klare Haltung, die, glaube ich, alleine auch durch meine Texte und durch das, was ich tue und wie ich bin, wahrscheinlich keiner überrascht ist, wie ich denke. Aber ich glaube schon, dass die Zeit kommen wird oder wahrscheinlich schon längst da ist, dass ich mich politisch mehr einbringen müsste. Also das ist, glaube ich, ich habe noch nicht so den Weg gefunden, aber ich glaube, das ist schon wichtig, ja. Manchmal glaube ich, dass die Konzerte, die wir geben, oder vielleicht ist es auch nur eine leise Hoffnung, auch eine Form von Engagement und Aktivismus sind, weil ich weiß, dass die Menschen, wenn sie rausgehen, mehr Kraft haben und mehr Energie, um sich im besten Fall dem Ganzen entgegenzustellen, eben dem Rechtsruck und der dahinschwindenden Demokratie.
0: Aber ich finde es auch deswegen interessant, dass du das gerade sagst, weil als ich an dich und Konzerte gedacht habe und dieses Zusammenkommen, habe ich auch gedacht, dass das vielleicht auch ein Grund ist, dass man zusammen einfach in einem Raum ist und Lieder singt und so ein bisschen, na, ich sag mal, eine positive Stimmung erzeugen will, ganz bewusst, dass das vielleicht auch gerade so Teil vom Erfolgsrezept von den ganz großen Stars auch ist, so Harry Styles, Taylor Swift, dass das was ist, was man gerade ganz aktiv miteinander gestalten möchte und was vielleicht auch ein bestimmtes Fantum gerade wieder befeuert.
2: Das finde ich total interessant. Ich kann mir das gut vorstellen. Ich glaube schon, dass gerade Konzerte und große Live-Ereignisse oder auch kleine, ist eigentlich egal, ob jetzt ein Konzert von uns oder Taylor Swift, wobei es natürlich verhohlen ist, das zu vergleichen.
0: Ach, doch, in einem
2: Satz. Ich glaube, diese Pause, genau, diese Pause, die da entsteht, weißt du, vom Leben, von den aktuellen Verhältnissen, das ist unglaublich wichtig. Also ich bin ganz, ganz, ganz großer Fan davon, dass man sich rausnimmt, um wieder reinzugehen. Und das sind, glaube ich, so Konzerte.
1: Sich rausnehmen, um wieder reinzugehen. Rapperin Fiverr, heute Nachmittag hat sie mit dir, Katja, gesprochen.
0: Und wir hören auch gleich nochmal zusammen rein in ihren Backkatalog, also in ihr bisheriges Werk. Ich habe sie nämlich auch gefragt, ganz am Schluss, welchen Song sie von sich denn gerne spielen würde. Und die Antwort kam prompt.
2: Servus und hallo, hier spricht die Fiverr und ich möchte euch jetzt ein Lied von mir ans Herz legen. Es ist zusammen mit dem Jazzrausch Big Band und es heißt 3 Ausrufezeichen. Wir haben das vor genau 10 Jahren geschrieben. Da haben wir gedacht, vielleicht wird es bald nicht mehr aktuell sein. Leider ist es das noch und deswegen umso wichtiger, dass wir uns das jetzt zusammen anhören. Viel Spaß!
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1: Oder? Heute Abend spielt sie in Erlangen Fiverr mit 3 Ausrufezeichen und morgen und übermorgen steht sie dann auf der Bühne im Münchner Ampere.
2: Die Konzerte sind fast ausverkauft, aber es gibt noch ein paar wenige Karten, unter anderem auch an der Abendkasse.
1: Das ist Sophie Reuer. Ihr letztes Album war ein Zündfunk-Album der Woche. Ich habe es geliebt. Hier die neue Single Cowboy Mouth.

0: Sie hat Geige gelernt am Konservatorium. Sie war mal Coderin. Dann hat sie beim cool krediblen Label Stone's Throw in Los Angeles gearbeitet und später dann nochmal die Seiten gewechselt. Sophie Reuer eben gehört. Die steht als Solokünstlerin für so eine Mischung aus Pop und Kunst. Und die kommt mir immer vor wie jemand, der alle Filme von Werner Herzog in- und auswendig kennt und natürlich alles von Jim Jarmusch gesehen hat. So, weißt du, was ich meine, dieses Gefühl?
1: Nee. Meinst du jetzt so Ohrensessel-Opermäßig so? Oder hat sie auch die Filme von Maren Ade, Christoph Schlingensief, Agnes ja. Wardar gesehen?
0: Ja, das ist alles ganz bestimmt. Das ist mein Gefühl auf jeden Fall. Also so kulturell bewandert, aber jetzt ohne die Ambition, einem das ständig auf die Nase zu binden.
1: Also ohne es ständig zu Fassbindern. Angenehm.
0: Ja, tatsächlich hat sie zu Rainer Werner Fassbinder auch einen Bezug. So heißt nämlich ein Song von ihrem letzten Album.
1: Ihr hört den Zündfunk auf Bayern 2 und wir beziehen uns jetzt auf eine andere Art Mann, auf Mira Mann. Die Münchner Künstlerin begleiten wir schon lange im Zündfunk. Erst mit ihrer Band Candelilla, mittlerweile als Solomusikerin, Poetin und Autorin. Und jetzt hat sie einen lang gehegten Traum wahrgemacht, eine Ausstellung zu kuratieren, die sich mit dem Thema Krankheit und künstlerischem Schaffen auseinandersetzt.
0: So Krankheit und körperliche, aber auch psychische Einschränkungen, die werden in unserer Gesellschaft immer wieder tabuisiert. Also irgendwie, wer auf Bühnen steht, denkt man dann mehrheitlich, der ist dann auch körperlich fit. Das ist das gängige Bild. Dabei stimmt es eben auch nicht immer. Für viele KünstlerInnen bestimmt auch so eine Einschränkung ihr Leben und auch ihr Arbeiten.
1: Mira Mann ist Künstlerin, Mutter und betroffen von der Autoimmunerkrankung Multiple Sklerose. Wie vielschichtig so ein künstlerisches Schaffen unter anderen Vorzeichen sein kann, das wollte sie zeigen und hat dazu auch andere KünstlerInnen mit Beeinträchtigungen eingeladen zu diesem sehr besonderen, sensiblen Münchner Ausstellungsmonat.
0: Sehen könnt ihr diese Ausstellung, die kostenlos ist, in München in der Galerie Lothringer 13. Das Ganze findet auch statt im Rahmen von dem Projekt Anti-Fashion Now. Das geht mehrere Monate lang.
1: Genau, und der Titel ihrer Ausstellung lautet Touch Me, I'm Sick. Und darin sind Skulpturen von Mira Mann, Bilder von Serena Ferraio und andere Werke intuitiv angeordnet. Touch Me, I'm Sick, so heißt auch ein Song der Punkband Mudhoney aus den späten 80ern. Und warum Mira Mann diesen Titel gewählt hat, das hat Zündfunkreporterin Emma Christ sie gleich zu Beginn gefragt bei ihrem Besuch in der Ausstellung.
2: Ich war früher als Teenager Punk und habe Mudhoney und all das drumherum sozusagen gehört. Und meine Krankheit hat eben dort zu der Zeit auch angefangen. Und die Reflexion über meine Krankheit und meine künstlerische Praxis hat eben da auch ihren Ursprung in meiner Jugend, in meiner Teenagerzeit. Und deswegen war das für mich dann so ganz natürlich, einfach einen Titel aus der Zeit zu wählen. Und ja, ich bin ja auch Musikerin und beschäftige mich auch viel mit Coverversionen. Ich habe jetzt gerade eine Reihe von Coverversionen gemacht und von Touch Me I'm Sick gibt es auch eine, die jetzt Ende Mai erscheinen wird.

0: Kannst du uns vielleicht auch kurz beschreiben, was wir hier sehen und was das für dich bedeutet?
1: Genau, es sind 13 Einzelteile, die hier in diesem Flight Case stecken. Die BesucherInnen sind eingeladen, die anzufassen. Und erst dann, wenn die Betrachterin, der Betrachter, die Arbeit in der eigenen Hand hat, sieht er oder sie sie. Und das sind Abdrücke meiner Faust. Ja, man kann sie auf bestimmte Arten und Weisen berühren. Und wenn man genug hat, kann man sie wieder zurückgeben.
0: Du hast öffentlich gemacht, dass bei dir die Krankheit Multiple Sklerose diagnostiziert wurde, eine Autoimmunerkrankung des zentralen Nervensystems. Wenn du darüber sprechen möchtest, wie beeinflussen die Krankheit und die Diagnose deine Kunst?
1: Ja, also ich möchte unbedingt darüber sprechen. Also auf viele verschiedene Arten und Weisen, würde ich sagen. Ich glaube, am eindeutigsten spüre ich es im Bereich des Timings, dass ich einfach mehr Pausen brauche und eben dadurch auch meine Arbeitsprozesse anders getaktet sind und ich anders darauf Acht geben muss. Und dadurch ergibt sich ein anderer Flow, sage ich jetzt mal. Und ich glaube schon auch ein Blick auf, was will ich von der Kunst oder warum mache ich das? Warum mache ich Kunst? Und das ist bei mir schon einfach so ganz klar, dass ich mir Kunst wünsche als Werkzeug für mich, für meinen Körper, aber auch also zwischen uns, für uns als Kommunikationsmittel, als Möglichkeit, etwas auszudrücken, was vielleicht auf andere Arten und Weisen schwierig ist auszudrücken. Genau, also hier, du darfst gerne auch mal anfassen. Also jeder darf, jeder, genau. Wenn ich durch Phasen gehe, in denen es mir nicht so gut geht und ich mehr Kraft brauche, um die Dinge zu verwirklichen, die ich gerne verwirklichen möchte, hilft es mir, mich immer wieder an meine eigene Kraft zu erinnern. Eben mir zu vergegenwärtigen, dass ich nicht ausgeliefert bin. Man ist natürlich auf Arten vielleicht ausgeliefert, aber dass es doch immer noch eine Möglichkeit gibt. Und diese kleinen Skulpturen zeigen das für mich. Das hat sich für mich richtig angefühlt. Und ich habe daneben auch ein Gedicht positioniert. Ich trage alles zusammen, was ich brauche. Ich verknote es ganz eng, ganz nah. Ich halte es so, wie ich kann. Ich lasse Hilfsmittel zu. Sie können erst hässlich sein und dann schön werden. Genau, und hier links wird man gleich empfangen von Arbeiten von Serena Ferrario, auch einer Münchner Künstlerin, die auch sehr mit inneren Prozessen, gerade in Situationen, in denen es nicht so leicht ist, auseinandersetzt. Und rechts ist unsere Hörstation, wo ich ein paar Schallplatten zusammengetragen habe von KünstlerInnen, die dazu gearbeitet haben. Und ein paar Sitzsäcke und Bänke. Und dann geht hier eigentlich schon unser Bücherregal los und gleich das erste Buch, was wir hier sehen. Der Künstler, genau, Jerome Ellis ist ein Künstler, der stark stottert und sein Stottern in seine Musik einfließen lässt, in seine Kompositionen. Und das ist, ich finde das unheimlich poetisch und also mich hat das wahnsinnig inspiriert. Ich finde das toll. Und wenn man hier ein bisschen weiter blättert, dann sieht man auch, einer der Tracks heißt Krankheit ist ein musikalisches Problem. Und das ist fasst das eigentlich ganz schön, was ich eben suche, wo besondere physische oder psychische Zustände eine Art Kraft entwickeln, etwas Neues entstehen zu lassen. So, das interessiert mich. Das ist schon ein bisschen die Versuchsanordnung dieses Programmmonats, eben Behinderung und Krankheit zu versuchen, nicht zu problematisieren, sondern eher die Schaffenskraft zu feiern.
2: Und das zu tun, das zu feiern, das wurde einem bei der Ausstellungseröffnung wirklich leicht gemacht. Am 2. Mai habe ich dort unglaublich tolle Performances gesehen. Ich war den ganzen Abend da, fand auch sehr stark die Rede vom queeren Künstler Dan Dorr. Der hat erzählt von seiner Arbeit als Disabled Artist, also Performer und Künstler mit Behinderung und als Leiter einer international erfolgreichen Theatercompany in UK.
3: Touch Me I'm Sick läuft noch bis Ende Mai. Die Ausstellung könnt ihr besuchen von Mittwoch bis Sonntag und einige KünstlerInnen bieten auch experimentelle Workshops an.
2: Zum Beispiel gibt es diesen Donnerstag um 18.30 Uhr Community Music oder auch am Sonntag ab 15.30 Uhr ein All-Abled-Tanz-Workshop, also Tanzen für und mit allen, egal bei welchen Voraussetzungen. Alles findet ihr kostenlos zugänglich in der Lothringer 13, so heißt der Ort und auch die Adresse in München-Haidhausen.
3: Über diesen unbedingten Willen, künstlerisch zu schaffen, spricht Mira Mann auch in ihrem Track, der Arbeit heißt. Ambivalent und roh und wunderschön.
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0: Arbeit von Mira Mann, die uns ihre Inspiration zu diesem Song jetzt selbst erklärt.
1: Ich wollte dieses Gefühl einfangen, dass es irgendwie etwas sehr Forderndes und auch Anteile hat, mit denen ich nicht einverstanden bin. So, aber gleichzeitig auch dieses, dass ich mich fast ein bisschen wie verliebt in Arbeit gefühlt habe. Also fast so hingezogen zu, also dass Arbeit auf einmal etwas ist, was man ja auch auf eine Art und Weise machen darf oder die Arbeit, die ich mache. So, also genau, und so dieser shiny Begriff von Arbeit.
0: Mira Mann macht Musik und Kunst und kuratiert, könnt ihr auch gerade sehen, ihr Ausstellungsprogramm Touch Me, I'm Sick, kostenlos in München. Alle Infos dazu findet ihr natürlich online.
2: Ihr hört den Zündfunk auf Bayern 2 und wir schließen den lyrischen Dreiklang hier im Female Fünffunk heute mit Sophie Auster. Ja, der Nachname kommt einem vielleicht bekannt vor. Sie ist die Tochter von Paul Auster und Siri Hüstvedt. No big deal. Und sie ist auch Musikerin.
0: Gleich hören wir Sophie Auster im Interview. Erstmal aber hören wir ihre Musik aus ihrem mittlerweile vierten Album Milk for Ulcers, der Song Blue Team.

0: Blue-Team von Sophie Auster. Die Singer-Songwriterin ist die Tochter von der Schriftstellerin Siri Hustvedt und Schriftsteller Paul Auster. Und sie hat diesen Song für ihren Vater geschrieben, der ja mittlerweile verstorben ist. Blue-Team heißt er und den hat sie auf seiner Beerdigung performt, weil er sich das gewünscht hatte. Und dieser Song ist der letzte Song auf ihrem letzten Album, Milk for Ulcers heißt es. Ist letztes Jahr rausgekommen und ist auch das letzte Album von ihr, das ihr Vater noch gehört hat, der wohl, wie sie gesagt hat, ihr größter Fan geworden ist.
1: Ja, Sophie Auster ist wahrscheinlich eins der Kinder von berühmten Eltern, die nicht ihr Leben lang darum kämpfen, endlich gesehen zu werden, weil sie ihre Eltern einfach selber so cool finden. Und ja, sie hatte und hat zwei weltberühmte SchriftstellerInnen als Eltern. Paul Auster eben mittlerweile verstorben. Und gestern hat Sophie Auster in München ein Konzert gespielt. Zündfunk-Reporterin Miriam Fendt hat sie vor der Show im Münchner Ampere abgepasst und darüber mit ihr gesprochen, wie es ihr mit dem Schreiben neuer Songs jetzt geht. Vor allem auch als Mutter eines kleinen Sohnes.
2: It was a year after my father had died. So
3: letztes Jahr war der Tod meines Vaters genau ein Jahr her. Da war ich einfach in einem anderen emotionalen Zustand. Und mein Baby und mein Ehemann waren mit auf Tour, weswegen ich mich etwas hin und her gerissen gefühlt habe. Seit diesem Jahr habe ich mehr Distanz zum Tod meines Vaters. Es ist nicht so, als würde ich nicht mehr trauern, aber ich habe Fortschritte gemacht und ich schätze es gerade sehr, im Moment zu leben. Deswegen bringe ich, glaube ich, eine andere Leichtigkeit auf die Bühne. Und mein Sohn ist jetzt älter, er ist zu Hause in der Schule. Ich fühle mich also auf der Reise schon sehr präsent.
2: My son is older, he's in school at home and I felt very present on this trip.
4: Wie hat denn deine Mutterschaft dein Leben als Musikerin verändert?
2: I have to prioritize my time a lot more than I used to. I think I could kind of.
3: Ich muss meine Zeit gut einteilen, viel mehr als ich es gewohnt war. Früher musste ich nicht ständig produktiv sein, sondern konnte mir auch mal eine Pause gönnen, wenn ich nicht inspiriert war. Jetzt lebe ich nach einem strikten Zeitplan. Und wenn ich mich dann hinsetze und eigentlich erledigt bin von der Kinderbetreuung, dann kommt auch nicht immer unbedingt was raus, was einen aus den Socken haut. Aber die meiste Zeit über versuche ich, mit meiner Zeit produktiv umzugehen. Ich meine, es ist so ein lebensverändernder Moment. Ich sage manchmal, dass man erstmal damit klarkommen muss, dass da jetzt dieser nackte, Unbekannte in deinem Haus lebt. Aber gerade merke ich, dass ich immer mehr zu mir zurückfinde und Schreiben wieder möglich ist. Das ist ein schönes Gefühl.
2: And writing again is possible. So that's a lovely feeling.
4: Gibt es etwas, an dem du gerade arbeitest?
2: Yeah, I am working on a new song. I hope to put out a new single.
3: Ja, ich arbeite gerade an einem Song, den ich schon live spiele und den ich bald rausbringen möchte. Der Song heißt Man on TV. Es geht um einen Schauspieler, den ich mal vor Ewigkeiten gedatet habe und der meine Dauerinspiration zu sein scheint. Es sind diese schlechten Beziehungen, die man so mit sich trägt. Ich mache immer Witze darüber, dass ich einfach so einen wunderbaren Ehemann habe, dass ich nur darüber schreiben könnte, wie toll alles läuft. Und das wäre ein bisschen langweilig. Also der Ex muss dann als Quelle für Inspiration herhalten, vor allem wenn es mehr um Ängste gehen soll.
2: Especially when I want to maybe write something with a little bit more angst.
4: Du hast mal gesagt, dass du dir mit den traurigen, emotionalen Songs leichter tust als mit den fröhlichen Songs. Warum?
3: Es ist schwer, einen fröhlichen Song zu schreiben, ohne ins Klischee abzurutschen.
2: That's like full of joy without feeling kind of too cliched.
4: Und wie geht's dir mit politischen Songs?
2: I think it's great. I mean, I think that I've been taking my stab at it.
3: Ich finde das super. Ich will mich dieser Herausforderung jetzt auch stellen. Ich arbeite gerade an etwas, das den Zustand der Welt kommentiert. Diese düstere Wolke, die gerade alles einhüllt, vor allem in den USA. Ich glaube, dass wir in New York noch etwas abgeschirmter sind, weil es dort so eine liberale Bubble gibt. Dafür bin ich dankbar. Aber trotzdem spürt man jeden Tag diese Last. Es ist hart.
2: It's really tough.
4: Was gibt dir als Musikerin in dieser Zeit Hoffnung?
2: I don't know. It's not a great time for the arts. I'll tell you that.
3: Ich weiß es nicht. Kunst und Kultur haben es gerade echt schwer. Aber man muss trotzdem weitermachen und neue Wege suchen. Vor allem, wenn man sich, wie ich, keinen anderen Beruf vorstellen kann. Deswegen hilft es mir, Menschen um mich herum zu haben, die mir gut tun. So eine Gemeinschaft fühlt sich ein bisschen wie der sichere Hafen in dem ganzen Chaos an. Es macht Dinge besser, wenn du vernünftige Stimmen um dich herum hast. Das hilft.
2: Reasonable voices around you, and it makes things better. So if you can find your pockets in the world, that will help you, I think.
0: Zündfunk. Aus dem aktuellen Album von Sophie Auster, jetzt Flying Machine, das ist der Album-Opener. Und diesen Song mag sie deswegen so sehr, weil er ein hoffnungsvoller Song ist, wie sie selbst sagt, aber ohne klischeehafte Lyrics.
2: It's a hopeful, joyful song that gives that good feeling of feeling free without feeling like the lyrics are, you know, too cliched.

0: The Knife machen aktuell Pause im Messerblock. Aber ihre beiden, ihre beiden Hälften, die machen weiter, also beide einzeln. Karin Dreher veröffentlicht schon länger Soloalben. Jetzt legt endlich auch Olof Dreher Solo nach.
1: Bei dem bleibt's auch elektronisch, aber statt beklemmend wird es befreiend. Laut Bloom heißt das Album Lautes Blühen und natürlich ein Wortspiel mit Laut Boom. Alle Songs auf dem Album sind nach Pflanzen benannt. Auch der Song Akuyoye, der bezieht sich auf eine Pflanze, die ist Heilpflanze und auch beliebt in der mexikanischen Küche. Selbstverständlich wusste ich das vorher nicht, aber das Album von Olof Dreher ist ja auch was zum Fühlen.
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0: aus unserem Zündfunk-Album der Woche Laut Blum von Olaf Dreyer. Gerade gehört zusammen mit Diva Cruz. Dieses Album ist so ein queeres Stück Dance-Kultur, ein alternativer Blick auf die Dance-Szene, ohne sich krampfhaft abzuschirmen.
1: Eher bouncy, bouncy und wir bouncen jetzt auch gleich hier aus dem Studio raus. Auf Bayern 2 geht's um 20 Uhr nach den Nachrichten, um 20 Uhr weiter mit dem Bayern 2 Salon mit Katrin Hasselbeck.
0: 23:05 Uhr, dann der

0: Mix mit dem ESC, also nicht ganz der EST, wir sind hier noch Zündfunk, präsentiert von Achim Bogdan, gibt es dann eben keine Windmaschinen und keine Pyroflammen, sondern Bands, von denen man sich wünschen würde, man würde sie dort sehen beim ESC. Also eher The No Twist als Sarah Engels.
1: Und der Female Zündfunk in Person von Katja Engelhardt und Alex Martini sagt, für die.
0: Wir verabschieden uns mit einem Song von dem lieblich beschwingten Duo Chinese American Bear mit der Lösung überhaupt, Turn Up the Radio.

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1: Um 20 Uhr mit Karin Schumacher. Im Berliner Kanzleramt treffen sich am Abend die Regierungsspitzen, um über Entlastungsmaßnahmen zu beraten. Aus dem ARD-Hauptstadtstudio berichtet Kerstin Palzer.
2: Also die Stimmung ist tatsächlich angespannt. Die Koalition weiß ja auch, dass die Streits der letzten Wochen das Regieren quasi überlagert haben. Aber dann gibt es natürlich das ganz große Thema, die Einkommenssteuerreform. Da ist sich die Koalition einig, sie will kleinere und mittlere Einkommen entlasten. Aber sie ist sich nicht einig, wie sie das gegenfinanzieren will. Die Union lehnt es kategorisch ab, dass man Gutverdiener, Spitzenverdiener höher besteuert und dieses Geld dann nimmt und umschichtet. Die Ergebnisse werden sicherlich erst morgen vorliegen. Momentan ist noch nicht mal eine Pressekonferenz geplant.
1: Ob Krankenkassen, Ärzte, die Pharmaindustrie oder Patientenvertreter, eigentlich ist niemand zufrieden mit der Gesundheitsreform, außer die Gesundheitsministerin selbst. Nina Warken hat die geplanten Milliardeneinsparungen bei der gesetzlichen Krankenversicherung heute erneut verteidigt. Beim Deutschen Ärztetag bezeichnete die CDU-Politikerin die Reform als Kraftanstrengung, die notwendig sei. Ärztepräsident Reinhardt forderte einen Aufschub der Gesetzespläne. In Großbritannien steht Premierminister Starmer nach der schweren Wahlschlappe seiner Labour-Partei unter Druck. Viele aus der Partei fordern seinen Rücktritt. Doch bis jetzt hält Starmer an seinem Amt fest. Daran hat auch eine Krisensitzung in London nichts geändert.
3: Starmer ließ schriftlich verkünden, er wolle weiter regieren. Die letzten 48 Stunden hätten die Regierung destabilisiert mit wirtschaftlichen Folgen fürs ganze Land. Dabei sei der offizielle Prozess, um den Parteichef anzufechten, nicht einmal gestartet worden, kritisierte Starmer die parteiinternen Rebellen. Laut den Regularien müssten sich 81 Abgeordnete hinter einem konkreten Gegenkandidaten versammeln. Doch bislang sind Starmers Kritiker uneins, wer dafür in Frage käme. Vorerst scheint sich der britische Premier also halten zu können. Doch die Lage bleibt volatil. Franziska Hoppen, London.
1: Vor der Insel Fehmarn in der Ostsee liegt im Moment ein russisches Kriegsschiff. Das hat ein Sprecher des Verteidigungsministeriums in Berlin bestätigt. Man gehe davon aus, dass Russland so die eigenen Schiffe der Schattenflotte überwachen will. Über die versucht Moskau seit Jahren, einen Preisdeckel für russisches Öl zu umgehen. Außerdem steht die Schattenflotte im Verdacht, für Sabotageaktionen gegen Unterwasserinfrastruktur genutzt zu werden. Das Wetter in Bayern: in der Nacht teils klar, teils wolkig, Abkühlung auf plus 6 bis minus 2 Grad. Morgen im Norden mehr Wolken als Sonne, im Süden meist trocken und freundlich mit Sonne und Wolken. An Christi Himmelfahrt wechselnd bewölkt mit sonnigen Abschnitten, Freitag unbeständig mit einzelnen Gewittern 9 bis 16 Grad, 20.03 Uhr.
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4: Willkommen zur Kultur am Dienstag auf Bayern 2. Sagen Sie mal, setzen Sie noch Kommas in Chatnachrichten? Und darf man überhaupt Kommas sagen oder müssen es korrekterweise nicht die Kommata sein? Das klären wir heute in unserem Sprachmagazin sozusagen. Außerdem fragen wir uns, wenn das Geld bei Museen immer knapper wird, was können Sie dann noch kaufen an Kunst?
5: Wir wollen mit dem Förderverein Bilder kaufen, die sofort aufgehängt werden.
4: Am Beispiel Lenbachhaus widmen wir uns den Fragen, die sich stellen beim Neuerwerb von Bildern. Auch in einer anderen Branche weht ein kalter Wind.
6: Da müssen wir natürlich schon überlegen, wie werden wir in Zukunft noch weiter leben können.
4: Das fragen sich Musikerinnen und Musiker. Wie verändert KI-Musik unsere Streaming-Dienste? Auch das schauen wir uns gleich mal an. Ich bin Katrin Hasselbeck und ich freue mich, dass Sie dabei sind.
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4: First of the Gang to Die, ein Song von Morrissey über Hector aus einer kleinkriminellen Latino-Gang in L.A. Hallo! Los Angeles.

0: Morrissey auf Bayern 2. Steigende Umsätze in der Musikindustrie? Ja, tatsächlich war 2025 schon das 7. Wachstumsjahr in Folge für die Branche. Der Treiber dieser Steigerung ist das Streaming, also Spotify, Apple Music, Deezer und Co. Die großen Labels feiern. Gleichzeitig sehen sich die Musikerinnen und Musiker in ihrer Existenz bedroht. Das liegt nicht nur an deren geringer Vergütung, weil die Streamingdienste ihnen wenig auszahlen, sondern auch am Einsatz von künstlicher Intelligenz. Denn KI-Musik drängt nun zusätzlich auf die Plattformen und verkleinert den ohnehin schon kleinen Kuchen. Tobias Dirr schaut auf die Branche.
1: Original oder KI?
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1: Original oder KI? Was Sie da eben gehört haben, waren weder Helene Fischer noch Modern Talking. Die Songs wurden von einer KI des Unternehmens Suno generiert. Allerdings mit der genauen Vorgabe, so zu klingen wie das Original, sagt Kai Welp.
3: Also was wir gemacht haben, ist, dass wir bei Suno mit Songtexten gepromptet haben. Also das heißt, die Texte von Liedern in den Prompt eingegeben haben und es war dann relativ einfach, die Originalaufnahmen aus den Systemen wieder herauszubekommen. Das heißt, die Songs, so wie ich die kenne, wenn sie im Radio gespielt werden oder wenn ich sie bei einem Streaming-Service abrufe.
1: Kai Welp ist Chefjustiziar der Verwertungsgesellschaft GEMA. Sie vertritt in Deutschland die Urheberrechte von Musikern, Komponisten und Textdichtern und hat gegen das KI-Unternehmen Suno geklagt. Suno, so der Vorwurf der GEMA, hat seine KI mit urheberrechtlich geschützten Songs trainiert, ohne die Künstlerinnen und Künstler daran finanziell zu beteiligen, sagt Welp. Aber
3: dem Urheber steht immer eine Umsatzbeteiligung zu an dem, was aus seiner Musik generiert wird. Da gibt es auch Rechtsprechung zu und die entsprechenden gesetzlichen Grundlagen. Und so sollte das eben auch bei KI-generierter Musik funktionieren.
1: Denn KI-generierte Musik bedroht die Geschäftsgrundlage vieler Musikerinnen und Musiker. Laut einer Studie der GEMA werden schon im Jahr 2028 die Einkünfte von Musikern durch den Einsatz von KI um rund 30% zurückgehen.
4: Da müssen wir natürlich schon überlegen als Komponistinnen und Songwriterinnen, wie werden wir in Zukunft noch weiter leben können,
1: sagt der Musiker Ludwig Wright. Und so wie er denken rund 70% aller für die Studie befragten Musikerinnen und Musiker. Denn KI-generierte Songs drängen auf die Streaming-Portale. Und das ist ein Problem, sagt Michael Herberger, Geschäftsführer der Pop-Akademie in Mannheim.
5: Es ist tatsächlich schon so, dass da der Kuchen nicht größer wird. Ja, also die Menge an Personen, die dafür bezahlen, die wächst jetzt nicht in dem Maße, wie jetzt natürlich plötzlich KI-Musik auf den Markt kommt.
1: So werden auf dem Streaming-Portal Deezer nach Angaben des Unternehmens jeden Tag rund 75.000 KI-generierte Tracks hochgeladen, etwa 44% aller täglichen Uploads. Trotz der Flut an Inhalten bleibe die tatsächliche Nutzung durch die Hörer überschaubar, zwischen 1% und 3%. Das könnte daran liegen, dass Deezer KI-Inhalte kennzeichnet und von den algorithmischen Empfehlungen ausschließt. Aber mit seinen rund 9,7 Millionen Abonnenten gehört dieser zu den kleineren Playern auf dem Streaming-Markt. Zum Vergleich, Spotify nutzen rund 290 Millionen Menschen. Künftig sollen dort Tracks zwar gekennzeichnet werden, die von echten Künstlern stammen und nicht durch künstliche Intelligenz erzeugt wurden, aber bislang wissen Spotify-Nutzer nicht, ob sie gerade KI-Musik hören. Und die klingt mittlerweile so gut, dass ein Unterschied kaum mehr auszumachen ist. Zudem ist die Handhabe von Songgeneratoren kinderleicht.
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1: Bei einem KI-Anbieter wie Suno gibt man an, um was es in dem Song gehen soll. Man kann eigene Textzeilen hochladen und mit Hilfe von sogenannten Prompts festlegen, wie das Stück klingen soll.
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1: Den fertigen Song kann man dann über die entsprechenden Anbieter direkt auf die unterschiedlichen Streaming-Plattformen laden. Und viele sehen darin ein Geschäftsmodell, sagt Fabian Schütze.
7: Es gibt inzwischen halt eine progressive, innovative und hochskalierte Szene an einzelnen Akteurinnen oder kleinen Firmen, die da draußen ein Businessmodell gemacht haben. Und die dadurch ermöglichte Menge, Masse erstmal hoch auf die Streaming-Plattformen schießen.
1: Schütze betreibt die Booking- und Management-Agentur Golden Ticket, die Künstler wie Martin Kohlstedt oder Blexi Dahu betreut. Blickt man auf die Erlöse, die Musikerinnen aus Streaming-Einnahmen generieren, dann ist das zunächst einmal zwar überschaubar, sagt Michael Herberger von der Pop-Akademie.
5: Sie können als groben Richtwert nehmen, dass Sie pro 1 Million Streams zwischen 3.500 und 5.000 Euro rechnen können für alle Beteiligten, also Label, Verlag, Künstler, Komponisten etc. pp.
1: Aber wer jeden Tag mehrere KI-generierte Songs auf die Plattformen schmeißt, kann so bei geringem Arbeitsaufwand durchaus zu guten Erlösen kommen, wenn die Songs dann in einer Playlist landen und auch gehört werden. Für einen Musiker, dessen Arbeitszyklen bis zum fertigen Song jedoch sehr viel länger dauern, sind Streaming-Erlöse alleine kein einträgliches Geschäftsmodell. Dennoch sei es insbesondere für kleinere und mittlere Künstler bislang interessant gewesen, die eigenen Songs auf die Streaming-Plattformen zu stellen, sagt der Booking-Agenturbetreiber Fabian Schütze.
7: Von Spotify haben auch viele unabhängige Akteure, kleinere Bands, kleinere Labels massiv profitiert und sich darüber überhaupt erst Sichtbarkeit aufbauen. Weil es vorher genauso schwierig war natürlich, oder noch viel schwieriger, ohne Internet Musik irgendwie weltweit zu verbreiten und in einer Nische dann trotzdem überleben zu können, weil man halt ein weltweites Publikum auf einmal hatte.
1: Und dieses Publikum ist dann vielleicht auch zu den Konzerten gekommen und hat sich dort das Album auf Platte oder ein Band-T-Shirt gekauft. Aber das ändert sich gerade. Denn mittlerweile ist es viel schwerer geworden, sein Publikum zu vergrößern. Denn Sichtbarkeit sei zu einem stark umkämpften Gut geworden, sagt Schütze. Zum einen, weil die Streaming-Dienste mit KI-generiertem Content geflutet werden, zum anderen, weil Streaming wie Social-Media-Dienste ihr Geschäftsmodell angepasst hätten.
7: Pay for reach, also bezahle, wenn du Reichweite auf unserer Plattform haben möchtest.
1: So werden bald nur noch diejenigen Akteure sichtbar sein, die entweder viel Geld für Marketing mitbringen oder schon starke bestehende Marken sind, glaubt Schütze. Für noch unbekannte Künstlerinnen und Künstler dürfte es indes immer schwerer werden, sich auf dem Markt zu positionieren, auch weil die großen Labels einen wesentlichen Teil ihrer Streaming-Umsätze mit ihrem Backkatalog generieren. Also mit Musik, die bereits auf den Streaming-Diensten verfügbar ist und langfristig zu stabilen Einnahmen führt, sagt Pop-Akademie-Geschäftsführer Michael Herberger.
5: Wenn Sie natürlich jetzt den Katalog von Michael Jackson, Pink Floyd, Prince und Schlag mich tot haben, dann ist es zwar ganz nett, dass Sie immer wieder Newcomer signen, aber letztendlich haben Sie natürlich dann sowieso schon so einen großen Tanker auf dem Ozean fahren.
1: Die Zukunft dürfte ohnehin so aussehen, dass KI-generierte Musik nicht mehr von externen Personen oder Bots auf die Streaming-Plattformen geladen, sondern von den Streamern selbst generiert wird. Einfach und passgenau per Prompt, glaubt Fabian Schütze. Neben seiner Arbeit als Booking-Agenturbetreiber gibt er den Musikbusiness-Newsletter Low Budget High Spirit heraus.
7: Das geht ja heutzutage schon mit Playlisten, dass man die halt nur noch beschreibt, für welche Stimmung, welchen Moment die jetzt hergestellt und kompiliert werden sollen. Die sind dann auch schon voll mit AI-Musik, aber es wird auch bald so sein, dass die Userinnen halt dann direkt an Spotify quasi die Musik selbst generieren.
1: Für die großen Streaming-Dienste und Labels dürfte sich das finanziell durchaus lohnen. Wer auf der Strecke bliebe, wären die Musikerinnen und Musiker.
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0: Seit ein paar Wochen ist er raus, dieser Song Ticket, zusammen mit Malva. Trouble is a state of mind. Und dieser Titel ist quasi die perfekte Umschreibung dessen, worum es jetzt bei uns geht. Denn sie lieben ihn, den Trouble, die Internet-Trolle. Was es mit ihnen auf sich hat und warum sich ihr Image wandelt, das kommentiert jetzt Quentin Lichtblau.
1: Der Begriff des Troll war bis vor ein paar Jahren noch ein Phänomen, was sich so gut wie immer auf den digitalen Raum bezog, von ein paar Märchen und Fantasy-Büchern mal abgesehen. Laut der New York Times stammt er aus der Frühphase des Internets und beschreibt, Zitat, jemanden, der absichtlich Online-Communities stört. Beim Trolling ging es also von Anfang an darum, einen Beitrag zu verfassen, dessen einziges Ziel die Provokation und das Anstacheln des Gegenübers war. Ich würde noch hinzufügen, dass beim Trolling meist auch mehr oder weniger gelungener Humor im Spiel ist. In den vergangenen Jahren hat man das Trolling meist rechten Accounts zugeschrieben. Mit ihren ständigen Provokationen zerstörten sie den Online-Diskurs, den Diskurs an sich oder gleich die gesamte Demokratie. Als Devise galt entsprechend »Don't feed the troll«. Tauchte ein als Troll identifizierter Account auf, begegnete man ihm durch Stummschalten oder Blockieren. Und zwar mit einer ganz eigenen Erhabenheit, die sich nicht auf das Niveau des Trolls herablassen will. Ganz nach dem Michelle Obama-Prinzip, when they go low, we go high. Diese Strategie ist gescheitert. Mit Figuren wie Trump oder Elon Musk sind sowohl der mächtigste als auch der reichste Mensch ein Troll. Und das Trollen ist längst nicht mehr bösen Online-Typen vorbehalten, sondern hat sich lagerübergreifend zu der gängigen Kommunikationsstrategie schlechthin entwickelt. Trolling ist derzeit das effektivste Mittel, um eine Botschaft loszuwerden. Nicht nur in der Politik, sondern überall dort, wo Öffentlichkeit gefragt ist. Wer sich auf dem Aufmerksamkeitspausenhof nach vorne drängeln will, muss andere vorführen. Ein Beispiel ist Kaliforniens Gouverneur Gavin Newsom, der im vergangenen Sommer damit anfing, Trump zurückzutrollen, indem er dessen Großbuchstaben-Wutposts imitierte. Eine Zeit lang entstand so der Eindruck, als könne er sich allein dadurch als Trump-Entzauberer und kommender US-Präsident in Stellung bringen. When they go low, we go low too. Ein weiteres Beispiel, die Ex-Accounts verschiedener iranischer Botschaften, die derzeit virale KI-Rap-Videos posten. In denen tritt etwa Trump als schwitzendes Lego-Männchen auf, das den Iran angreift, um von den Epstein-Files abzulenken, oder Benjamin Netanyahu zu gefallen. Aus einem muffigen Islamistenregime, das derzeit wieder reihenweise eigene Bürger hinrichtet, wird so für viele ein Online-Kumpel mit witzigen Punchlines gegen das Weiße Haus. Sie merken schon, ich bin vielleicht ein bisschen besessen von der Trolling-Dynamik, dass ich sie plötzlich hinter jeder zweiten Nachrichtenmeldung entdecke. Aber allein mit Blick auf die Ereignisse der vergangenen Wochen könnte ich die Liste noch lange fortführen, auch abseits der Politik. Die Aktivisten zum Beispiel, die zur Met-Gala Boykottaufrufe an Jeff Bezos' Penthouse in New York projizierten, dem Hauptsponsor der Gala. Oder Justin Biebers Coachella-Auftritt, bei dem er anstatt einer aufwendigen Bühnenperformance eine Karaoke-Show zu YouTube-Videos vom Laptop veranstaltete. War das nicht auch irgendwie eine Trolling-Aktion, mit der auf humorvolle Art die Erwartungen der Veranstalter unterlief? Eines ist sicher, gegen die Kulturtechnik des Trolling zu moralisieren, bringt wenig. Auch wenn es im Kontext von Krieg und Menschenleben natürlich eine geschmacklose Angelegenheit ist. Vielleicht ist es beim Trolling wie beim Humor an sich. Es kommt halt darauf an, ob der Witz gut ist, ob er nach unten oder oben tritt, wer ihn wo und wann erzählt und dass er nie mich selbst trifft.
0: Quentin Lichtblau über den Troll im Netz. 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

0: Über so ungefähr mit das Wichtigste, was es auf der Welt gibt, hat er gesungen. Peter Licht, Freunde. Das Geld wird knapp, das geht auch den Museen nicht anders. Und trotzdem wollen sie ihre Sammlungen natürlich erweitern. Was auch deshalb schwerer wird, weil sich der Kunstmarkt verändert. Dort investieren mehr und mehr die, die Kunst als Anlageoption verstehen und dann die Werke nach dem Kauf in ihre privaten Safes einschließen. Für öffentliche Sammlungen bedeutet das inzwischen, sich neue Finanzierungswege zu suchen. Etwa durch Sponsoring aus der Wirtschaft oder engagierte Privatleute, die Geld geben. Das Ziel, neue Werke fürs Publikum zu sichern. Das Lenbachhaus in München hat einen sehr engagierten Freundeskreis, der bereits etliche einzigartige und hochwertige Werke angeschafft hat. Einige davon kann man in der neuen Schau sehen, über die Welt hinaus, der Blaue Reiter heißt die. Astrid Meierle hat nachgefragt, wie im Lenbachhaus neue Kunst erworben wird.
1: Wir wollen mit dem Förderverein Bilder kaufen, die sofort aufgehängt werden. Also nicht etwas fürs Depot, sondern die müssen so wichtig sein, dass sie in so einer bedeutenden Sammlung einen Platz finden, dass wir uns da vorstellen können, das Publikum es sieht und auch sichtbar wird, was der Förderverein eigentlich tut.
2: So Matthias Mühling, Leiter des Lenbachhauses. Zusammen mit dem Förderverein hat das Museum ein eigenes Ankaufprogramm verfasst, um längerfristig den Kunstmarkt beobachten und dabei genau die Objekte hinzugewinnen zu können, die die Sammlung in einer besonderen Weise bereichern. Der Titel des Ankaufprogramms enthält die Ausrichtung der Neuerwerbungen: Mehr Moderne für das Lenbachhaus.
1: Und zwar ist es bisher so gewesen, dass solche Museen wie das Lenbachhaus vornehmlich zeitgenössische Kunst ankaufen und sich auf diese Weise weiterentwickeln in die Zukunft. Das tun wir immer noch. Da haben wir nur sehr viele Menschen, die das unterstützen und Stiftungen, die das unterstützen. Nur im Blauen Reiter, da haben wir eigentlich relativ wenig dazu gekauft. Natürlich, weil die Preise sehr hoch sind, weil die Dinge sehr rar sind und weil so viel auch wieder nicht fehlt. Das ist ja eine ziemlich vollständige Sammlung, die man im Lenbachhaus hat. Das ist die weltweit größte Sammlung zum Blauen Reiter.
2: Und diese wurde im Kern durch die Schenkung von Gabriele Münter geprägt. 1957 widmete sie über 1000 Werke dem Lenbachhaus. Darunter ein immenser Teil eigener Bilder, aber auch 90 Ölgemälde, das gesamte druckgrafische Werk und 300 Aquarelle und Zeichnungen Wassily Kandinskys. Darüber hinaus Arbeiten von befreundeten Künstlerinnen und Künstlern wie Marianne von Werefkin, Alexei Jawlensky, August Macke und Franz Marc. Mit der Erweiterung der Sammlung unter dem Titel »Mehr Moderne für das Lenbachhaus« ist eine permanente Spurensuche verbunden und die ist spannend. Denn sie zeichnet nach, welche Verbindungen die Künstlerinnen und Künstler untereinander hatten. Diese Spurensuche gründet auf Fotografien, Briefwechseln, verschiedensten Zeugnissen und sogar auf Geschenken, die sie sich gegenseitig machten. Sie zeigt nicht nur, wohin die Wege gegenseitiger Inspiration und Unterstützung führen, sondern auch die Netzwerke und Ausstellungszirkel der internationalen Avantgarde. Eine wichtige Figur ist hier die aus der Ukraine stammende Künstlerin Elisabeth Epstein. Sie lebte in München und Paris, stellte in der französischen Hauptstadt mehrfach aus und vermittelte Künstler des Blauen Reiters an die Pariser Kunstszene, allen voran Wassily Kandinsky und Franz Marc. Das Lenbachhaus konnte zwei neue, sehr intensive Selbstbildnisse von Epstein erwerben. Eines davon zeigt eine Frau, die in einer ruhigen Haltung dasitzt und ihr Gegenüber mit direktem Blick ansieht. Die Spurensuche entdeckte auch eine Künstlerin, die gleichsam in der Nachbarschaft des Lenbachhauses, nämlich in der Theresienstraße, arbeitete, Emmy Klinker. Eine Neuerwerbung zeigt ihr Atelier als einen kargen Innenraum, in dem sich ein Mann und eine Frau befinden, zwischen ihnen ein Ofen mit einer leeren weißen Schüssel. Ein wichtiges Bild, so Matthias Mühling, weil es stilistisch der neuen Sachlichkeit, also einer besonders realistischen Bewegung, nahesteht.
1: Es wird landläufig immer erzählt, der Blaue Reiter sei eine Bewegung gewesen, die sich vornehmlich an der Abstraktion entlang entwickelt hat. Und das ist auch richtig. Abstraktion ist eine sehr wichtige Sache gewesen. Aber Kandinsky hat immer gesagt, die große Realistik und die große Abstraktion. Also zwei Prinzipien, die gleichberechtigt sind.
2: Neue Ankäufe haben meist einen langen Vorlauf. Das Team des Lehnbachhauses und der Förderverein gehen Auktionskataloge durch, stimmen sich über die Werke ab, die sie interessieren, und über ein Preislimit, das bei einem Bietgefecht auch streng eingehalten wird. Nicola Nonhoff, Geschäftsführerin des Fördervereins, erzählt von den wichtigsten Quellen für Neuzugänge.
3: Wir kaufen natürlich auch nicht nur im Auktionshaus oder im Kunsthandel, es ist unterschiedlich. Das Museum hat ja auch gute Kontakte oft zu den Nachfahren der Künstler und dann kann man das im Gespräch entwickeln. Wenn wir im Kunsthandel kaufen, müssen wir natürlich gut vorbereitet sein, weil das für das Museum natürlich sehr wichtig ist, dass die Bilder eine klare Provenienz haben. Das heißt, schnell können wir eh selten kaufen, sondern wir müssen das sehr gut vorbereiten und durchdenken.
2: Auch der Ankauf zweier Bilder des expressionistischen Malers Wilhelm Morgner war gut durchdacht. Und dann kam auch noch eine große Portion Glück hinzu.
1: Fortuna war mit dabei und wir konnten beide Bilder zum Mindestgebot ersteigern. Wir hatten ja eigentlich gedacht, wir kaufen nur eins. Wir haben damit gerechnet, dass sie in den höheren sechsstelligen Bereich kommen.
2: Doch bei der Auktion kam es zu einer unerwarteten Situation. Keine Gegenbieter meldeten sich, niemand, der den Preis in die Höhe trieb. So konnten nicht nur beide Bilder erworben, sondern auch noch mit einem neuen Rahmen ausgestattet werden. Nicht genug, im hauseigenen Restaurationsatelier des Lehnbachhauses wurden sie auch noch für die neue Blaue Reiterschau mit dem Titel »Über die Welt hinaus« aufbereitet.
3: Die Bilder mussten gereinigt werden. Also der Förderverein hat extra eine Praktikantin eingestellt für ein paar Monate, um die Restauratoren und Restauratorinnen zu unterstützen, weil es doch sehr aufwendig war. Und die Praktikantin hat aber tollerweise das im Rahmen einer Masterarbeit gemacht, da richtig Recherche dazu betrieben. Und man hat sich am Ende entschieden, nicht zu stark auszubessern, sondern wirklich hauptsächlich zu reinigen und die Strahlkraft der Farbe wieder herauszuholen.
2: Wilhelm Morgner taucht bei der Spurensuche nach seinen Verbindungen zum Blauen Reiter bereits in den Anfängen auf. In der zweiten Ausstellung der Künstlervereinigung nahm er mit 20 Bildern teil. So viele waren von keinem anderen seiner Kollegen zu sehen. Morgner ist ein gutes Beispiel dafür, dass Neuankäufe auch immer mit Forschungsfragen verbunden sind, etwa mit der Rekonstruktion von Ausstellungen oder mit Persönlichkeiten, die im Almanach des Blauen Reiters eine Rolle spielen. Viele Werke gelangen ins Lehnbachhaus, ohne dass sie jemals zuvor auf dem Kunstmarkt auftauchen. So auch ein Selbstporträt von August Macke. Die Nachfahren des Künstlers wollten nicht, dass das Bild in einer Privatsammlung verschwindet, sondern der Öffentlichkeit zugänglich gemacht wird. Ein großes Glück für das Museum, dass Mackes Bildnis jetzt zusammen mit dem seiner Frau Elisabeth ausstellt. Ein Weg der Spurensuche nach Künstlerinnen und Künstlern, die mit dem Blauen Reiter in Austausch standen, führt nach Norddeutschland und ist mit einem großen Wunsch verbunden. Das Lehnbachhaus hat bislang kein Bild von Paula Modersohn-Becker, wie Nicola Nonhoff erzählt.
3: Wir verstehen Paula Modersohn-Becker auch im größeren Umfeld des Blauen Reiter, weil Gabriele Münter sich sehr für sie interessiert hat. Beide haben ja auch Kinderbilder gemalt und wir interessieren uns natürlich jetzt auch für ein Kinderbild, ein Porträt eines Mädchens aus der Zeit, auch des Blauen Reiter, ein ganz typisches Bild für Paula Modersohn-Becker, was wir sehr gerne kaufen würden. Und da es doch etwas teurer ist als die Bilder, die wir normalerweise kaufen, versuchen wir jetzt ein bisschen Geld einzusammeln. Und genau, wir haben da schon versucht, im Förderverein zu sammeln, aber wir würden uns natürlich über jede Spende freuen.
2: Ein hochkarätiges Bild von Paula Modersohn-Becker wünscht man dem Museum. Zumal Gabriele Münter auch ein besonders wichtiges Kunstereignis mit ihrer Kollegin verbindet. Paula Modersohn-Becker lebte leider nicht mehr. Gabriele Münter war 78, als beide 1955 auf der ersten Documenta in Kassel vertreten waren.
4: Die Ausstellung »Über die Welt hinaus – Der Blaue Reiter« im Münchner Lehnbachhaus ist noch zu sehen bis September 2027.

0: Die Indie-Rockband Loop mit On the Qua, Bayern 2, am Dienstag. Fußball und Fashion, das ist schon lang kein Widerspruch mehr. Zuletzt aber hatte sich Uli Hoeneß mit einer Stilkritik am Outfit des FC Bayern-Spielers Lennart Karl versucht. Unser Modeexperte Martin Zein schaut sich diesen Aufreger für uns an, bei dem sich alles um eine Farbe dreht.
1: Pink ist unter den Farben immer noch ein Aufmerksamkeitsbooster. Das beweist die Kritik von Uli Hoeneß am Outfit von Lennart Karl. Der hatte schon vor Wochen beim Champions League-Rückspiel des FC Bayern gegen Real Madrid ein komplett pink-rosa Outfit getragen, inklusive Schuhe, Hose, Oberteil und Mütze. Und im Netz wird seither heiß diskutiert, was nun der echte Ausrutscher war. Der pinke Komplettdress des 18-jährigen Karl oder die Stilkritik des 74-jährigen Hoeneß. Hoeneß hat angekündigt, ich denke, ich werde Lennart irgendwann mal bei Gelegenheit, wenn ich ihn mal sehe, schon mal zur Seite nehmen und ihm sagen, was im Leben wichtig ist und was nicht. Bisher scheint es dazu nicht gekommen zu sein. Als Modeexperte ist Hoeneß bisher nicht in Erscheinung getreten. Ältere Fans erinnern sich noch an seine langen Haare bis zu den Schultern plus üppige Koteletten. Etwas, das zum Glück lange ausgestorben war und wie Mini Pli und Fokuhila gerade eine Wiedergeburt feiert. Insofern wundern sich viele, warum er jetzt öffentlich Karl kritisiert. Wir kennen das eher von Familienfeierlichkeiten. Als junger Mann gibt man nicht so viel darauf, was der Opa über die eigenen Klamotten sagt. Komisch auch, dass Hoeneß sich 2024 bei den pinken DFB-Trikots deutlich entspannter gezeigt hat. Damals sagte er, es sei ihm völlig egal, was sie tragen. Das Wichtigste sei, was auf dem Platz passiere. Die könnten sogar mit nacktem Oberkörper und etwas Bemalten spielen. Warum also jetzt der Aufruhr? Denn Fußball und Mode sind ja seit längerem kein Widerspruch mehr. David Beckham gilt als Vorreiter, legendär sind die abgestimmten Outfits mit seiner Frau Victoria. Wobei einigen Fußballkommentatoren damals wichtig gewesen zu sein scheint, dass Beckhams Modebegeisterung als nicht homosexuell gelesen wurde. Schwul war in den 90ern immer noch ein Schimpfwort in vielen Stadien. Für Beckham wurde sogar der Begriff metrosexuell geprägt, ein Kofferwort aus Metropole und sexuell, das irgendwie nach heterosexuell klang. Fashion ist seither für viele Spieler und Vereine ein normaler Teil ihrer Selbstvermarktung. Und da hat Lennart Karl definitiv noch viel vor. Vielleicht mag bei der Debatte ja mit hineingespielt haben, heute heißt es ja immer wieder rosa für Mädchen, blau für Jungen. Historisch ist es aber genau umgekehrt. Als kleines Rot galt Rosa noch am Anfang des 20. Jahrhunderts und stand damit symbolisch für Kraft und Stärke. Das wandelte sich erst nach und nach. Und Rosa war keineswegs aus der Männermode verschwunden. Bei Poloshirts und Sommerhemden fand es sich immer wieder. Und Sänger Bad Bunny oder der Designer Marc Jacobs zeigten auch schon mal in der Öffentlichkeit sich in kurzen rosa Kleidern. Es war also mutmaßlich nicht das Pink an sich, das Hoeneß gestört hat. Karl tanzte aus der Reihe, zog die Aufmerksamkeit nicht mit seinem linken Fuß auf sich, sondern durch ein extrovertiertes, modisches Statement.
0: Da hat er dem Netz was zum Diskutieren gegeben, der Uli Hoeneß. Wir reisen musikalisch ins Jahr 1977 mit der US-Rockband Mink DeVille und Spanish Stroll.

0: Bei Kommasetzung bin ich raus. Den Satz, den habe ich schon öfters gehört und zugegebenermaßen vor langer, langer Zeit auch selbst mal gedacht, so heimlich. Dabei sind sie ja schon eine ganz gute Sache, diese Kommas, oder? Unser Sprachmagazin heute über einen kleinen Strich mit großer Wirkung.
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2: Diese Sendung heißt Kommas können Leben retten, oder? Warum Schülerinnen und Schüler unbedingt die Kommasetzung lernen sollen und wie das gelingen kann. Ich bin Hendrik Heinze und freue mich sehr, dass Sie zuhören. Und nun braucht es noch jemanden mit Sachverstand. Komma, das ist heute Dr. Linda Stark von der Uni Würzburg. Herzlich willkommen.
3: Vielen Dank.
2: Frau Stark, wir fangen an mit einer schnellen Runde. Ja, nein. Ohne Kommas würde uns was fehlen.
3: Ja.
2: Ich diktiere WhatsApp-Nachrichten und diktiere die Kommas mit.
3: Nein, ich tippe sie sogar noch selbst.
2: Wer Kommas sagt, hat sowieso keine Ahnung. Es heißt Kommata.
3: Nein, beides geht.
2: Kommaforscherin ist ein guter Beruf?
3: Der beste.
2: Schüler setzen so schlecht Kommas?
3: Jein. Würde ich nicht unterschreiben.
2: Ah, da ist Gesprächsbedarf. Gut, merken wir uns. Heinrich von Kleist würde an den genau 19 Seiten langen offiziellen deutschen Kommaregeln verzweifeln.
3: Ja, wahrscheinlich nicht nur der.
2: Lehrer und Dozentinnen und Journalistinnen verzweifeln an der Kommasetzung auch, die geben es aber nicht zu.
3: Das haben Sie jetzt gesagt, Herr Heinz, aber ja, das glaube ich auch.
2: Ich kann mir vorstellen, Komma, dass es so sein könnte. Schülerinnen können Kommasetzung lernen, da gibt es ja schwierigere Sachen auf der Welt.
3: Ja, auf jeden Fall.
2: Und zu guter Letzt unser Sendungstitel, Kommas können Leben retten.
3: Nein.
2: Ist natürlich ein Witz, der hier oft gemacht wird, wenn es um die Kommas geht, die Kommata. Komm, wir essen, Komma, Oma. Oder komm, Komma, wir essen, Oma. Ja, so.
3: Genau, ja, solche Sätze hört man immer wieder. Die stehen auch viel in Schulbüchern tatsächlich drin. Dort ganz oft im Zusammenhang auch mit Infinitivkonstruktionen. Sowas wie, ich rate meinem Freund zu helfen. Das passt ganz gut in die Reihe mit dem Komm, wir essen, Opa. Da kann man auch fragen, eben soll jemand dem Freund helfen oder soll der Freund selbst helfen, jemand anderem eben. Ich finde aber so Beispielsätze oft ganz schön konstruiert, weil wenn man sich jetzt überlegt, in einer echten Kommunikationssituation, ist Ihnen das da schon mal passiert, dass Sie einen Satz gelesen haben und irgendwie ein Missverständnis dadurch entstanden ist? Also mir ist es noch nicht passiert, ehrlich gesagt. Wir haben normalerweise ja genug Kontext, der dabei hilft, eben solche Ambiguitäten aufzulösen.
2: Es gibt schlecht gebaute Sätze, aber das liegt seltener an den Kommas und häufiger an anderen Dingen, würde ich sagen. Also ja. Gut, die Beispielsätze sind es nicht, die uns heute umtreiben. Und ob Kommas Leben retten können, muss Oma dann entscheiden, wenn sie zum Essen kommt. Blöde Frage zwischendurch, Frau Dr. Linda Stark von der Uni Würzburg. Was eigentlich ist ein Komma, bevor wir hier weiterreden?
3: Naja, ein Komma ist ein Zeichen, das Brüche im Satzbau markiert. Und es hilft dadurch, den Lesenden eben den Satzbau zu begreifen und auch den Satz leichter zu verarbeiten. Wenn Sie wollen, können wir es uns auch an einem ganz einfachen Beispiel mal klar machen.
2: Bitte.
3: Anna isst Nusskuchen, Schokolade und Gummibärchen. Das ist eine Aufzählung, ich denke, da wird jeder mitgehen. Und was man sich aber schön klar machen kann an dieser einfachen Aufzählung ist, dass da eigentlich drei Sätze drin stecken. Erstens, Anna isst Nusskuchen. Zweitens, Anna isst Schokolade. Und drittens eben, Anna isst Gummibärchen. Und dort, wo
2: dieses... Und viertens, Annas Eltern sollten genauer hinschauen.
3: Das auch, genau, zu viel Zucker. Und dort, wo diese Sätze zusammengefügt sind eben, da brauchen wir entweder ein Komma oder aber dieses Wörtchen und, was die Reihung anzeigt. Und wenn man das begriffen hat, dann versteht man gut, was Kommas letztendlich leisten und wozu man die braucht im Satz.
2: Ihre These ist nun, Frau Dr. Stark, dass die bei uns üblichen Schulbücher die Kommaregeln und die Kommasetzung noch nicht richtig gut rüberbringen mit den entsprechenden Folgen. Der Verhaltensunsicherheit zumal und vielleicht auch der falsch gesetzten Kommata. Erzählen Sie uns mehr bitte. Warum glauben Sie das?
3: Na, unsere Kommaregeln, die haben eine ganz lange Tradition. Ungefähr so seit 200 Jahren finden wir Regeln, wie wir sie heute kennen, in Schulbüchern. Ungefähr seit 120 Jahren gibt es ja auch ein amtliches Regelwerk. In dem ersten amtlichen Regelwerk hatten wir noch gar keine Interpunktions-, noch gar keine Kommaregeln. Aber im Hintergrund haben die natürlich auch zur damaligen Zeit schon gestanden. Die haben es nur nicht geschafft, sozusagen in dieses amtliche Regelwerk hinein. Und Ich habe in der Untersuchung eben ältere und jüngere Kommaregeln miteinander verglichen und dabei festgestellt, dass die Kommaregeln noch so vor 200 Jahren ungefähr vor allen Dingen auch an den Satzbau zurückgebunden wurden. Und heutzutage ist es so, dass sie viel stärker auf der sprachlichen Oberfläche oder sich an der sprachlichen Oberfläche orientieren und Merkmale wie zum Beispiel Signalwörter relevant setzen. Also heute finden wir viel häufiger, dass zum Beispiel in den Regeln steht, vor weil oder vor das mit Doppel-S muss unbedingt ein Komma stehen oder dass sowas steht wie vor und braucht man kein Komma. Und wenn man diese Oberflächenmerkmale nur anschaut und nicht so versteht, was dahinter steckt, dann ist es ganz schwer, das Gemeinsame von Kommapositionen zu entdecken. Und ich denke, dass man da wieder ansetzen könnte, Kommaregeln einfacher zu gestalten und leichter begreifbar auch zu machen.
2: Nun sind die Schulbuchautorinnen und Autoren ja auch nicht blöd in den ganzen Verlagen, ob sie nun Cornelsen heißen oder Westermann oder Langenscheid, die werden sich gedacht haben, irgendwo müssen halt Abstriche gemacht werden und besser die Kinder lernen es über Oberfläche und auswendig lernen als gar nicht.
3: Ja, nee, so würde ich es nicht sehen. Also ich sag mal, Abstriche machen, da bin ich absolut auch dafür und denke, wir sollten die Kommaregeln reduzieren. Ne? Wir müssen uns schon auch klar machen, dass sowohl im amtlichen Regelwerk als auch in den Schulbüchern selbst ja durchaus sehr viele Kommaregeln drinstehen. Und das ist aber gerade ein Teil des Problems, würde ich sagen. Also ich denke, da wäre weniger mehr und da bräuchte man eher sozusagen Mut zur Lücke als diese vielen Merkmale, die vielleicht als Einzelmerkmal sehr griffig sind, aber die überhaupt nicht den Blick zulassen, dass man versteht, was dahinter steckt.
2: Was könnten die Schulbücher denn besser machen und damit natürlich die Menschen, die sie schreiben und herausgeben?
3: Ja, Sie hatten es schon angesprochen, dass wir eben sehr viele Kommaregeln ja auch haben und die sehr unzusammenhängend sind. Und ich denke, dass wir das reduzieren müssten, dass da weniger mehr sein könnte und man eben viel stärker an dem Satzbau ansetzt, an dem, was wir ganz am Anfang eben besprochen hatten. Alle Kommas markieren letztendlich Brüche im Satzbau. Eine kleine Anekdote vielleicht dazu. Mit einer Drittklässlerin habe ich mich mal unterhalten über Kommasetzungen, habe sie gefragt, wie sie das so macht. Und man sollte da vielleicht wissen, auch in der dritten Klasse, da hat man noch gar keinen Kommaunterricht erfahren. Das heißt, die Kinder zu dem Zeitpunkt, die haben eine Intuition schon entwickelt. Und diese eine Drittklässlerin, mit der ich mich unterhalten hatte, eben wie gesagt, bevor sie einen Unterricht erfahren hat zur Kommasetzung, bevor sie Kommaregeln gelernt hat, hat zu mir gesagt, naja, Kommas brauche ich dann, wenn mein Satz ansonsten zu voll wird. Und ich finde, viel besser kann man eigentlich Kommasetzungen überhaupt nicht erklären. Also wir finden im Prinzip eine ähnliche Formulierung, muss man sagen, auch ganz am Anfang von den Kommaregeln im amtlichen Regelwerk aktuell, da steht, Kommas markieren strukturelle Erweiterungen im Satz. Und genau das ist diese Idee, die die Schülerin hatte. Und da anzusetzen, erstens an dieser Intuition, die Schülerinnen und Schüler, vielleicht nicht alle, aber doch auch manche schon entwickeln, daran anzusetzen und eben diesen Kern rauszuschälen, sozusagen, was machen Kommas?

0: wir hier über etwas Aussterbendes?
1: Also im Bereich solcher digitalen Schreibregister definitiv. Ne? Da müssen wir uns nur klar machen, jetzt gerade WhatsApp, was Sie ansprechen, das ist ja eine Sprache, die sehr stark an Mündlichkeit orientiert ist. Die ist zwar medial schriftlich, wird geschrieben, aber so wie die Sprache gebaut ist, vom Satzbau her, ist sie eben doch sehr stark an Mündlichkeit orientiert. Also wir haben ganz wenig komplexe Sätze, sehr kurze Sätze. Wir haben diese Sprecherwechsel, die ganz schnell sozusagen stattfinden und die ja auch visuell unterstützt werden, noch auf WhatsApp, dadurch, dass wir diese Sprechblasen eben auf unserem Screen sehen. Und das sind alles Dinge, die ein Stück weit Interpunktion ersetzen, sie ein Stück weit auch überflüssig machen. Zum Beispiel findet man ja auch kaum Satzschlusspunkte in WhatsApp-Nachrichten. Ne? Aber das würde weniger funktionieren in einer Sprache, die stärker an Schriftlichkeit orientiert ist. Also stellen Sie sich einen Nachrichtentext zum Beispiel ohne Satzzeichen vor, da hätten wir alle Probleme, den lesen zu können.
0: Dr. Linda Stark, Sprachforscherin von der Uni Würzburg. Wir haben gesprochen über Kommasetzung, Kommaregeln, Schulbücher, die all dies vermitteln und das noch besser machen könnten. WhatsApp, ja, im Grunde um alles, wo Kommata vorkommen. Heinrich von Kleist war auch dabei. Frau Dr. Stark, vielen Dank, war ein schönes Gespräch.
1: Ich danke Ihnen, Herr Heinze.
2: Unser Sprachmagazin sozusagen heute mit Hendrik Heinze zur Kommasetzung. Und als Sprachnerd empfehle ich Ihnen an dieser Stelle natürlich sehr gern unseren dazugehörigen Podcast. 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Unter ihrem Nachnamen Tomberlin singt sie, die US-amerikanische Sängerin Sarah Beth Tomberlin. Auf Bayern 2 hören wir sie jetzt mit der melancholischen Ballade Any Other Way.

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4: Um 21 Uhr mit Karin Schumacher. Zur Stunde sitzen die Spitzen von CDU, CSU und SPD im Koalitionsausschuss zusammen und beraten, wie es weitergeht, nachdem der Bundesrat der 1.000 Euro Entlastungsprämie eine Absage erteilt hat. Verschiedene Ideen liegen vor, einig sind sich die Parteien darüber bislang nicht. Im Fokus steht wohl auch die Einkommenssteuerreform, berichtet aus dem ARD-Hauptstadtstudio Markus Preis.
5: Die Regierung hat ja angekündigt, dass sie kleinere und mittlere Einkommen bis 3.000, 4.000 Euro entlasten will. Das kostet richtig viel Geld. Die Rede ist von 10 bis 20 Milliarden Euro. Und man wird heute Abend überlegen, wozu sind wir denn bereit, um das gegen zu finanzieren? Wollen wir eine höhere Reichensteuer doch machen oder vielleicht eine Mehrwertsteueranhebung? Ein Punkt, der heute in die Debatte gekommen ist, ist von Jens Spahn, Unionsfraktionschef, der hat gesagt, 5% pauschal die Subventionen in Deutschland kürzen. Das würde 3 bis 4 Milliarden Euro bringen. Der Finanzminister ist auf jeden Fall aufgeschlossen.
4: Bayerns Kultusministerin Stolz sieht bei der neuen Hymnenpflicht an Schulen Klärungsbedarf. In einem Schreiben an die Schulen hatte das Kultusministerium auf einen Paragraphen des Strafgesetzbuchs verwiesen. Lehrerverbände hatten das scharf kritisiert. Stolz betonte, dies sei nicht als Drohung zu verstehen, sondern zeige die hohe Bedeutung der Staatssymbole. Bei festlichen Schulveranstaltungen müssen ab dem kommenden Schuljahr mindestens 2 Hymnen eingebunden werden. Viel Kritik hat heute Bundesgesundheitsministerin Warken einstecken müssen. Beim Ärztetag in Hannover ließen die Teilnehmer kein gutes Haar an ihren Sparplänen für die gesetzliche Krankenversicherung. Warken verteidigte die Pläne. Sie bezeichnete die Reform als Kraftanstrengung, die notwendig sei. Ärztepräsident Reinhardt forderte einen Aufschub der Gesetzespläne. Er appellierte an die Bundesregierung, gemeinsam mit den Beteiligten der Versorgung tragfähige Lösungen zu entwickeln. Die Schäden durch Cyberkriminalität haben einen neuen Höchststand erreicht. Laut dem Digitalverband Bitkom stieg der Verlust im vergangenen Jahr um 24 Milliarden auf mehr als 202 Milliarden Euro. Wie aus dem Bundeslagebild Cybercrime des BKA hervorgeht, wurden 2025 über 330.000 Straftaten erfasst. Den Ermittlern zufolge wird von den Tätern verstärkt KI eingesetzt. Außerdem gäbe es häufiger Angriffe feindlicher Regierungen. Das Wetter in Bayern, in der Nacht teils klar, teils wolkig, Abkühlung auf +6 bis -2 Grad. Morgen im Norden mehr Wolken als Sonne, im Süden meist trocken und freundlich mit Sonne und Wolken. An Christi Himmelfahrt wechselnd bewölkt mit sonnigen Abschnitten. Soweit die Nachrichten. Es ist 21.03 Uhr.
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6: Moin aus Bremen zu den Jazz Grooves. Mein Name ist Till Lorenzen und in dieser Sendung gratulieren wir noch den Jazzgrößen Carla Bley und Klaus Doldinger je zum 90. Geburtstag, den sie aber ja beide nicht mehr erlebt haben. Doldinger ist letztes Jahr, Bley 2023 gestorben. Zunächst aber blicken wir auf die Jazz Ahead zurück. Die große Bremer Fachmesse mit vielen Konzerten vom 22. bis 25. April hat die stattgefunden. Ja, und ein paar ausgewählte Sternstunden des sogenannten Showcase Festivals habe ich jetzt für Sie. Alles Live-Aufnahmen und wir starten mit einem Song voller Anziehungskraft. Das kanadische Jeremy Ledbetter Trio. Das hat ein Stück namens Gravity gespielt und Pianist Ledbetter, der sagt dazu, manchmal spürt man zwischen Musikern einfach eine enorm starke Anziehungskraft und alle Ideen gelingen. Und so sei das mit diesem Trio. Ledbetter am Flügel, Rich Brown am Bass und Larnell Lewis an den Drums. Gravity, live bei der Jazz Ahead 2026.

Ja, wenn man denkt, man hat schon alles an Klaviertrios gehört, dann kommt das Jeremy Ledbetter Trio um die Ecke und lehrt einen eines Besseren. Wahnsinnsauftritt der Band. Hinterher mussten sie viele Fotos mit Fans machen und haben auch reichlich Scheiben verkauft und unterschrieben. Sie gehören definitiv zu den Abräumer-Bands bei der Jazz Ahead 2026. Schweden war dieses Jahr in der 20. Ausgabe das Partnerland. 8 Bands haben sich in der Messehalle 7.1 und 2 beziehungsweise dem Kulturzentrum Schlachthof dem Publikum vorgestellt. Und das ist bei der Jazz Ahead ja immer ein besonderes Publikum, denn es sind nicht nur Musikfans, sondern ganz viele Menschen aus der Branche selbst, Booker, Agenten, Labelbetreiberinnen oder Festivalmacher. Und als Band stellt man sich da quasi ins Schaufenster, ins Showcase und preist die eigenen Waren an, die eigenen Songs und die Live-Performance. Bei den Schweden ging es auch vom Klaviertrio bis zum großen Ensemble, von klassischen Sounds bis folkloristisch oder global versponnen. Und wir hören jetzt 4 Brüder, die sich die Instrumente ganz fair untereinander aufgeteilt haben. Max Agnas am Klavier, Kaspar Agnas an der Gitarre, Moritz Agnas am Kontrabass und Konrad Agnas am Schlagzeug. Das Stück heißt Faverbrokker aus der Feder von Gitarrist Kaspar. Hier sind die Agnas Bros.

sind die Agnes Bros, eine von 8 schwedischen Bands, die sich als Partnerlandgruppe bei der diesjährigen Jazz Ahead zeigen durften. Hier in den Jazz Cruise auf Bremen 2, Bayern 2 und MDR Kultur machen wir jetzt auch noch einmal Schweden, bevor wir uns auch wieder Gruppen aus anderen Ländern widmen und dann ganz zum Schluss dieser Sendung aber zu Schweden zurückkehren. Nicht schlecht hat das Publikum bei der Jazz Ahead gestaunt, als B-Toy ihre Musik haben wirken lassen. Bass is the original instrument, B-Toy. Das ist ein Projekt des äthiopisch-schwedischen Bassisten Cassius Lambert. Lambert, der spielt mit vielen Soundeffekten auf seinem Bass und der ist ein Hobby-Vogelkundler. Zumindest ist ihm vor einiger Zeit ein Vogelkundebuch in den Schoß gefallen und er war von dem Gesang und den unterschiedlichen Sprachen verschiedener Singvögel total fasziniert und er hat das dann analysiert, eine eigene Lautsprache kreiert und die Melodien der Vögelgesänge als Basis für Songs genommen. Brauchte er nur noch Sängerinnen, die das mit ihm umsetzen und die hat er ein Glück gefunden in den Schwestern Lydia und Ella Kronberg sowie Alexandra Schabo und das ist eine begeisternde Musik, sehr, sehr sphärisch, sehr, sehr groß, sehr, sehr unter die Haut gehend. Unglaublich besonders. B-Toy mit Tirima.

0: Hier schleichen wir uns raus bei B-Toy. Bass is the original instrument. Ein Auftritt, der vielen im Gedächtnis bleiben wird. Ein E-Bass mit vielen Effekten und dreistimmiger Gesang in Fantasiesprache von Vogelgesängen inspiriert. Das war wirklich mal was Neues bei der Jazz Ahead 2026. Jetzt kommen wir zu etwas sehr Modernem bei der Jazz Ahead. Die US-amerikanische Spoken-Word-Künstlerin Sorvina war zu Gast. Sie lebt in Berlin. Sie liebt Lauryn Hill und die Fugees. Sie macht Conscious Rap mit Jazz-Basis, also sehr politische, poetische Texte, aber eben mit groovig-jazziger Musik. Und der Schlachthof und das Jazz Ahead-Publikum, ich bin mir nicht ganz sicher, die waren vielleicht noch nicht total bereit für diese Musik von Sorvina. Aber das ist eine Jazzwelt, die wachsen wird, druckvoll, beatorientiert und urban. Und hier ist Sorvina mit Just a Feeling.
1: Jazz Ahead! Folks, how are we doing? What a blessing, what an honor it is to be here. My name is Sorvina. And I am here with what might actually be the best band in this whole entire world. Now we are going to deliver some groovy tunes straight from our hearts to yours.

uns hier als Appetit haben, reichen. Dann ging es tatsächlich im Konzert von Sorvina weiter mit einem Lauryn Hill Cover. Und das hören wir hier ganz sicherlich an anderer Stelle mal. Zwinki Zwoinki. Jazz Grooves auf Bremen 2, Bayern 2 und MDR Kultur. Und das gerade war die US-Amerikanerin Sorvina. Sie lebt in Berlin, deswegen ist sie auf jeden Fall auch häufiger in Deutschland zu erleben. Dieses Jahr hatte die Jazz Ahead zum dritten und zunächst einmal letzten Mal einen Schwerpunkt auf Jazz from Africa. Drei Bands waren geladen und davon möchte ich Ihnen zwei mit Live-Songs nun noch vorstellen. Zum einen den togolesischen Schlagzeuger Kossi Mavoun, zunächst aber eine südafrikanische Legende. Sydney Mavundla, ein Trompeter mit besonders schönem Ton. Ich bin persönlich kein Fan davon, Menschen mit übergroßen Vergleichen unnötige Bürden aufzulegen. Mavundla wurde nämlich schon als der Miles Davis Südafrikas bezeichnet. Das ist er natürlich nicht, aber wer ihn spielen hört, der weiß, woher der Vergleich kommt. Mavundla, der hat einen sanft präzisen Ton. Es erinnert schon so an die Cool-Jazz-Zeiten von Miles Davis. Genauso hört man aber auch den Einfluss von Hugh Masekela. Und es war ein sehr spirituelles Konzert. Dockt somit gut an Sorvina an, auch wenn es klanglich komplett anders ist. Hier ist das Sydney Mavundla Quartett mit dem Lockdown Blues.

Wunderschön und wie ich finde sehr berührend. Der Auftritt vom Sydney Mavundla Quartett am Freitagabend der Jazz Air 2026, Jazz from Africa. Ich hatte es erwähnt, die Festivalleitung, die wollte mit diesem dreijährigen Schwerpunkt Bands vom afrikanischen Kontinent selbstverständlicher ins Programm nach Deutschland holen. Es wurden auch viele Gespräche geführt, Austauschprogramme aufgelegt und nächstes Jahr wird dann zeigen, wie gut das in der Zukunft funktioniert, wenn es im Festival selbst keinen Schwerpunkt mehr gibt, wenn die Bands einfach so Teil des Programms sein müssten, ob wir also weiter Bands aus Afrika begrüßen können. Eine Besonderheit dieses Jahr war wirklich der Auftritt des togolesischen Schlagzeugers Kossi Mavoun mit seinem Trio. Das war auch der erste Musiker aus dem Togo bei der Jazz Ahead in immerhin 20 Jahren. Und der saß in dicker Weste auf der Bühne. Ihm war definitiv ein bisschen kalt bei 12 Grad Außentemperatur Ende April in Bremen. Kossi Mavoun, der nimmt uns nun mit musikalisch in die Musikkultur in Westafrikas. Tradition trifft Innovation. Und wir kommen hier in den Jazz Cruise auf Bremen 2, Bayern 2 und MDR Kultur zum längsten Stück dieser Stunde. Denn das Schlagzeug-Solo, das Kossi Mavoun in seinem Stück To Go oder To Go spielt, das können wir uns nicht entgehen lassen. Ganz lockerer Fuß auf der Bassdrum, eine schier unendlich dynamische Lässigkeit, auch an den Toms, an den Becken, wie er dann anfängt, manches mitzusingen. Das ist wirklich ziemlich, ziemlich großartig gewesen. Hier ist Kossi Mavoun mit seiner Band.

Das war der Schlagzeuger Cosi Mavoon live bei der Jazz Ahead. Eine beeindruckende Technik hat der junge Mann. Er ist ein sehr stiller und sympathischer Mensch und er hat so was Beruhigendes in seinem Wesen. Und wir biegen auf die Zielgerade dieser Stunde ein. Das war ein kleiner Mini-Rückblick auf die Jazz Ahead 2026 hier in den Jazz Grooves. Davon werden wir immer auch mal wieder in der Zukunft hier in der Sendung Stücke hören. Gleich wollen wir uns aber noch den 90. Geburtstagen von Carla Bley und Klaus Doldinger widmen. Till Lorenzen ist mein Name und wir schließen diese Stunde mit Schweden, dem diesjährigen Partnerland der Jazz Ahead. Und wir schließen mit Langendorf United, einer Band, die am Samstagabend den Schlachthof gut aufgewühlt hat und die leider eigentlich viel zu wenig Zeit hatten. Eine halbe Stunde ist dann doch manchmal sehr, sehr kurz für eine Band, die ihre Songs gerne in die Länge treibt. Das Titelstück ihrer aktuellen Platte begleitet uns zu den Nachrichten. Undercover Beats live bei der Jazz Ahead 2026 von Langendorf United.

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1: Um 22 Uhr mit Karin Schumacher. Es könnte eine lange Nacht werden im Kanzleramt in Berlin. Dort beraten die Regierungsspitzen zur Stunde über Entlastungsmaßnahmen. Da hat es in den vergangenen Wochen immer wieder Streit und Uneinigkeiten gegeben. Erst recht, nachdem der Bundesrat am Freitag die 1.000-Euro-Prämie kassiert hat. Aus dem ARD-Hauptstadtstudio berichtet Kerstin Palzer.
2: Also die Stimmung ist tatsächlich angespannt. Die Koalition weiß ja auch, dass die Streits der letzten Wochen das Regieren quasi überlagert haben. Aber dann gibt es natürlich das ganz große Thema, die Einkommenssteuerreform. Da ist sich die Koalition einig. Sie will kleinere und mittlere Einkommen entlasten. Aber sie ist sich nicht einig, wie sie das gegenfinanzieren will. Die Union lehnt es kategorisch ab, dass man Gutverdiener, Spitzenverdiener höher besteuert und dieses Geld dann nimmt und umschichtet. Die Ergebnisse werden sicherlich erst morgen vorliegen. Momentan ist noch nicht mal eine Pressekonferenz geplant.
1: Ob Krankenkassen, Ärzte oder Patientenvertreter, eigentlich ist niemand zufrieden mit der Gesundheitsreform. Außer die Gesundheitsministerin selbst. Nina Warken hat die geplanten Milliardeneinsparungen bei der gesetzlichen Krankenversicherung erneut verteidigt. Beim Deutschen Ärztetag bezeichnete sie die Reform als Kraftanstrengung, die notwendig sei. Unterdessen ist laut einer DAK-Umfrage aktuell jeder Dritte unzufrieden mit dem Gesundheitssystem. Als Hauptprobleme nennen viele Befragte unter anderem Ärztemangel und lange Wartezeiten. US-Präsident Trump ist unterwegs nach China, zum ersten Mal seit 2017. Dort will er unter anderem mit Präsident Xi sprechen. Ein wichtiges Thema wird der anhaltende Krieg mit dem Iran sein. Vor seinem Abflug sagte Trump, er erwarte dazu ein langes Gespräch. Peking befürwortet eine dauerhafte Friedenslösung im Iran und dringt als Importeur iranischen Öls auf eine rasche Öffnung der Straße von Hormus. Die Newcastle-Krankheit, eine hochansteckende Tierseuche, ist jetzt im oberbayerischen Landkreis Mühldorf ausgebrochen. Schon am Freitag wurde ein Hühnermastbetrieb in Oberbergkirchen gesperrt. 10.000 Tiere wurden getötet. Im Umkreis gelten spezielle Regeln für Geflügelhalter. Seit heute liegt die Bestätigung des Friedrich-Löffler-Instituts vor, dass es sich tatsächlich um das Newcastle-Virus handelt. Es gilt als hoch ansteckend, befällt aber nur Vögel, für Menschen ist es ungefährlich. Zuletzt gab es Newcastle-Fälle in mehreren Betrieben in Niederbayern. Das Wetter in Bayern, in der Nacht teils klar, teils wolkig, Abkühlung auf +6 bis -2 Grad. Morgen im Norden mehr Wolken als Sonne, im Süden meist trocken und freundlich mit Sonne und Wolken. Christi Himmelfahrt wechselnd bewölkt mit sonnigen Abschnitten. 22.03 Uhr.
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4: Herzlich willkommen zu mehr Jazz in den Jazz Grooves. Mein Name ist Till Lorenzen und wir feiern nun Geburtstag bzw. erinnern an zwei Jazzgrößen, die nicht mehr unter uns weilen. An Carla Bley und an Klaus Doldinger. Klaus Doldinger wäre heute 90 Jahre alt geworden. Der Saxophonist ist letztes Jahr gestorben und in Deutschland wie international genießt der Mann aus Berlin, der aber ja fast sein ganzes Leben lang in München gelebt hat, einen exzellenten Ruf. Vom Tatort und das Boot-Soundtrack hin zu jede Menge Alben. 2016 ist das Album Doldinger rausgekommen. Damals habe ich bei einem Konzert von Doldingers Passport in Münster den CD-Verkauf gemacht. Und die Scheibe, die ging ziemlich gut über den Tisch. Und von dem Album gibt es das Stück Happy Landing, natürlich mit Doldinger am Tenorsaxophon.

Das ist das Stück Happy Landing von Klaus Doldingers Passport. Ja, die Tatortmelodie, die hat ihn unsterblich gemacht. Das schreibt mein Kollege Ulrich Habersetzer vom Bayerischen Rundfunk am 18. Oktober 2025 im Nachruf auf Klaus Doldinger, als der letztes Jahr mit 89 Jahren gestorben ist. Ja, und die Melodie, die kennen Sie natürlich alle. Und wie oft ist die sonntagabends schon in deutschen Wohnzimmern gelaufen? Aber er war ja noch so viel mehr als ein Filmmusikkomponist mit glücklichem Händchen. Es hat alles angefangen am Robert-Schumann-Konservatorium in Düsseldorf. Dort hat Doldinger als Elfjähriger bereits Klavierunterricht bekommen. Und im Hot Club, da hat er dann heimlich Jazz gehört. Da hat er sich reingeschlichen, zugehört und wollte dann unbedingt Saxophon lernen. Es folgte eine Weltkarriere mit der Band Passport, mit der er 26 Alben veröffentlicht hat. Und wir gehen nun in die frühen 70er. 1973 ist das Album Handmade rausgekommen. Und das Stück Abracadabra, das startet mit wuchtigen Drums von Udo Lindenberg, Nachfolger Kurt Kress am Schlagzeug. Und dann rüttelt Wolfgang Schmid mit dem Bass los. Frank Roberts Orgel liefert eine verhexte Soundfläche. Und dann kommt Doldinger, damals 37 Jahre alt, mit mächtigem Ton am Saxophon. Jazz Fusion at its best.

der damals 37-jährige Klaus Doldinger als Kopf seiner Band Passport 1973, mitten in der Fusion-Ära. Heute wäre er 90 Jahre alt geworden. Letztes Jahr ist er gestorben. Und wir gehen jetzt noch mehr an den Anfang. 1966, da war Doldinger 30 Jahre alt und er war Kopf des Doldinger-Quartetts. Für die Band ging es nach Südamerika, um in über 30 Konzerten Jazz Made in Germany zu präsentieren. Und dabei waren sie selbst aber fasziniert von den Klängen, die sie rundherum wahrgenommen haben. Und zwar Cumbia, Bossa Nova, Rumba und so weiter. Eine große Fiesta für die Deutschen. Doldinger in Südamerika ist 1966 rausgekommen in der Reihe Philips Twen Nummer 41. Und Doldinger, der war ein Musiker mit offenen Ohren. Viva Brasilia vom Doldinger Quartett mit dem Gitarristen Attila Zoller an ihrer Seite.

der junge Klaus Doldinger Goes Brazil. Doldinger in Südamerika, 66 rausgekommen. Und damit wollen wir hier in den Jazzgrooves auf Bremen 2, Bayern 2 und MDR Kultur an den großen deutschen Jazzmusiker noch einmal erinnern. Heute wäre Doldinger 90 Jahre alt geworden. Letztes Jahr ist er im Oktober im Alter von 89 Jahren gestorben. Und auch die große Carla Bley hat ihren 90. Geburtstag leider nicht mehr erlebt. Gestern, am 11. Mai, hatte die US-amerikanische Musikerin und Komponistin Geburtstag. Eine Pionierin im Jazz, sie leitete als Frau schon früh selbst ihre eigenen Ensembles. Sie hat Maßstäbe gesetzt, sie hat sich durchgesetzt und immer wieder hat sie für große Bands geschrieben. Es gab die Carla Bley Band, die Carla Bley Big Band. Sie hat das Jazz Composers Orchestra geleitet. Und mit letzterem ist die aufwendige Studioplatte Escalator Over the Hill entstanden. Mit der hat sich Carla Bley mit Texten von Paul Haynes 1971 wirklich in die vorderste Reihe der Jazzmusik katapultiert. Und hier ist daraus der Titeltrack. Operettenhaft und musicalartig, dann wieder Swing-Revue und Free-Jazz-Genuss. Carla Bley hat gerne Grenzen.

Das ist Carla Bley mit dem Jazz Composers Orchestra. Ihre Mammutveröffentlichung Escalator Over the Hill von 1971. 2 Stunden und 34 Sekunden lang. Eine echte Ansage dafür, dass es ihre erste Veröffentlichung unter eigenem Namen war. Carla Bley saß selbst live, oft am Klavier oder der Hammond-Orgel. Ihr meist streng und ganz gerade geschnittener Pony, der franzte so leicht in die Augen. Und mit strengem Blick leitete sie ihre Bands, die großen Respekt vor der musikalischen Vielseitigkeit dieser kalifornischen Musikerin hatten. Und so ist Carla Bley mit ihren Bands auch in Deutschland unterwegs gewesen. 1984 hat ihre Tour sie nach Bremen in die Schauburg geführt. Mit ihrer Carla Bley Band hat sie dort am 16. Juli gespielt und an ihrer Seite waren Musiker wie zum Beispiel Michael Mantler, mit dem sie in den 60ern das Jazz Composers Orchestra geleitet hat, und Steve Swallow am Bass. Zwei ganz wichtige Männer in ihrem Leben. Ihr erster Ehemann, das war Paul Bley, von dem hat die als Carla Borg geborene Musikerin den Nachnamen bis ans Lebensende behalten. 1967 aber hat sie eben Michael Mantler geheiratet, mit dem sie auch eine Tochter hat. Und ihr letzter und vielleicht wichtigster Lebenspartner, das war Steve Swallow, der bis zu ihrem Tod an ihrer Seite war. Er ist für sie auch immer ein wichtiger musikalischer Partner und Berater gewesen. Und nun hören wir sie eben gemeinsam bei diesem Bremen-Konzert. Die Carla Bley Band mit Song Sung Long.

Die Carla Bley Band live am 16. Juli 1984 in der Bremer Schauburg. Die meisten Kompositionen waren von Carla Bley selbst. Sie hat unheimlich viel geschrieben. Je älter sie wurde, umso kleiner wurden aber ihre Bands. Sie hat das Trio auf ihre späten Tage nochmal entdeckt. Steve Swallow weiterhin am Bass und Andy Shepard am Saxophon. Kein Schlagzeug. 2013 ist ihr Album Trios beim Münchner Label ECM rausgekommen. Das ist eine wunderschöne Jazzplatte, die zeigt, Bley, die hatte immer auch eine ruhige, eine sanftmütige Note in sich. Es musste nicht immer groß und musikalisch herausfordernd sein. Die Stücke, die sind schon von so einer fast beiläufigen Lässigkeit. Swallows Bass, der kreiselt. Shepard, der setzt mit luftigen Saxophonlinien sehnsuchtsvolle Noten. Und Bley, die beherrscht das Klavier mit einer Souveränität, die Angeberei überhaupt nicht nötig hat. Gestern wäre Carla Bley 90 Jahre alt geworden. 2023 ist die Löwin des Jazz im Alter von 87 Jahren gestorben. Hier kommt also eine Trio-Nummer von ihr, um an sie zu erinnern. Waschka.

Trio-Musik mit Klavier, Bass und Saxophon von Carla Bley, Steve Swallow und Andy Shepherd. Trios heißt ihr gemeinsames Album von 2013. Wir kommen langsam zum Ende dieser Jazz Grooves und nachdem wir nun an Doldinger und Bley erinnert haben, die beide dieser Tage 90 Jahre alt geworden wären, blicken wir noch einmal in die Zukunft zum Schluss. Ganz frisch ist nämlich ein Album des Gitarristen Matthew Stevens erschienen. Post-Bop trifft Post-Rock, trifft Gospel, trifft elektronische Sounds. 1982 ist Stevens in Toronto in Kanada geboren. Seine neueste Platte, die ist nach ihm selbst benannt. Matthew Stevens. Es ist seine vierte. Und damit spielt er sich endgültig ins Solomusiker-Scheinwerferlicht, nachdem er wirklich über viele, viele Jahre ein hochgefragter Sideman an der Seite von so Leuten wie Esperanza Spalding oder Terry Lynn Carrington war. Wir hören den Opener mit dem jungen Vibraphon-Wunderkind Joel Ross an seiner Seite. Take Heart, Matthew Stevens.

Das ist Matthew Stevens, kanadischer Gitarrist. Und seine neue Platte heißt wie er, Matthew Stevens. Und damit sind wir hier am Ende der Jazz Grooves auf Bremen 2, Bayern 2 und MDR Kultur. Mein Name ist Till Lorenzen, gleich der Nachtmix von den Kollegen aus München. Und ich verabschiede mich mit ein paar weiteren Takten aus einer weiteren Matthew Stevens Komposition. Mit Terry Lynn Carrington an den Drums und Jeff Parker als Gitarrenduellist. Who does she hope to be? Ich wünsche einen schönen Abend.

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1: Um 23 Uhr mit Karin Schumacher. Der Koalitionsausschuss tagt gerade im Kanzleramt in Berlin und es könnte eine lange Nacht werden für die Regierungsspitzen, denn auf dem Tisch liegen verschiedene Ideen, wie die Bürger entlastet werden könnten. Ein Fokus dabei auch die Einkommenssteuerreform. Die sorgt zwischen Union und SPD aber für großen Dissens, wie Markus Preis aus dem ARD-Hauptstadtstudio berichtet.
2: Wenn man eine größere Steuerreform machen will, also Entlastung für kleine und mittlere Einkommen, der Finanzminister hat das so definiert, bis ungefähr 4.000 Euro, dann ist das etwas sehr Teures. Das kostet 10, 20 Milliarden Euro. Und die Frage ist, wo kommt das Geld dafür her? Da will man heute Abend sozusagen sich auch verständigen. Haben wir die Kraft dafür? Würden wir dann doch zum Beispiel den Spitzensteuersatz verändern oder eine Reichensteuer weiter annehmen oder eine Mehrwertsteuererhöhung machen oder Subventionen wirklich in massivem Maß kürzen? Ich denke, man wird darüber noch kein Ergebnis hören. Aber das ist die Frage, die man sich heute Abend stellen wird. Will man das wirklich angehen und dann in welcher Form?
1: In Großbritannien steht Premierminister Starmer nach der schweren Wahlschlappe seiner Labour-Partei unter Druck. Mehr als 80 Abgeordnete der Partei hatten Starmers Rücktritt gefordert. 4 Mitglieder seiner Regierung traten bereits zurück, doch Starmer will im Amt bleiben. Der britische Vizeregierungschef Lammy hat Starmer seine Unterstützung zugesichert. Lammy forderte die Labour-Abgeordneten auf, ihre Rücktrittsforderungen an Starmer einzustellen und politischen Rivalen nicht in die Hände zu spielen. Bayerns Kultusministerin Stolz sieht bei der neuen Hymnenpflicht an Schulen Klärungsbedarf. In einem Schreiben an die Schulen hatte das Kultusministerium auf einen Paragraphen des Strafgesetzbuchs verwiesen. Lehrerverbände hatten das scharf kritisiert. Stolz betonte, dies sei nicht als Drohung zu verstehen, sondern zeige die hohe Bedeutung der Staatssymbole. Bei festlichen Schulveranstaltungen müssen ab dem kommenden Schuljahr mindestens 2 Hymnen eingebunden werden. Seit Monaten herrscht Eiszeit zwischen den USA und Kuba. Doch das soll sich bald ändern. US-Präsident Trump hat neue Gespräche angekündigt. In seinem Online-Dienst schrieb er, man werde reden. UN-Experten werfen den USA vor, Kuba durch den Entzug von Öl aus Venezuela regelrecht auszuhungern. Das US-Militär hatte im Januar Präsident Maduro gefangen genommen. Seitdem hat sich die Wirtschaftskrise auf Kuba drastisch verschärft. Das Wetter in Deutschland, in der Nacht Regen oder Schauer, vom Norden bis in die Mitte, Temperaturen von 8 bis minus 2 Grad. Morgen gibt es weiter verbreitet Schauer und ein paar Gewitter, 10 Grad in den Mittelgebirgen, 17 Grad im Chiemgau. Damit ist es 23.03 Uhr.
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3: Good evening, Europe. Go aften. Guten Abend. Herzlich willkommen. Hier ist der Bayerische Rundfunk und wir begrüßen ganz herzlich alle angeschlossenen Funkhäuser, also Bremen 2 und MDR Kultur. Diese Melodie verheißt nichts Gutes. Kommenden Samstag ist es wieder soweit. Das Grauen naht. Der ESC, der Eurovision Song Contest, findet in Wien statt. Und wieder werden Tänzer aus Malta ekstatisch Flickflacks schlagen, begleitet von Pyrokaskaden. Wieder werden aserbaidschanische Sängerinnen ihren Rock wegreißen, darunter ein Minirock. Werden Frauen ihre Löwenmähnen in die Windmaschine halten, werden irgendwelche Tenöre für Malta dröhnen und depressive Pianisten aus Polen Powerballaden winseln. Wir halten dagegen. Hier ist der alljährliche alternative Eurovision Song Contest im Nachtmix mit geschmackvollem Pop. Die Regeln sind einfach. Auch die USA und Kanada nehmen teil. Österreich bekommt wie immer 0 Punkte und entscheiden dürfen Sie mit Ihrem Votum per Mail. Mehr dazu später. Herzlich willkommen, sagt Achim Bogdan. Und bei unserem Eurovision Song Contest starten wir mit Problemen. Der spanische Teilnehmer Karl Langas besingt jetzt Problemas. Hier ist Start Nummer 1.

0: Die Start Nummer 1, Spanien. Wem das von allen bisher gespielten Titeln am besten gefallen hat, der notiere sich jetzt die 1. Karl Langas war das, ein Sänger aus Monterosso, einem Ort in Galizien im Nordwesten Spaniens. Wir gehen nach Frankreich. The Teenagers heißt eine französische Band, die sich vor 21 Jahren gegründet hat. Also hat sich das mit dem Teenager-Sein inzwischen biologisch erledigt. Die Musik ist trotzdem jung und frisch. Unsere Startnummer 2. France, Frankreich, Frankreich.
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Ich vermisse deine Freunde mehr als dich. Freundliche Worte von den Teenagers aus Frankreich, die sich nach 6 Jahren Pause jetzt wieder reformiert haben. In unserem alternativen Eurovision Song Contest kommen wir jetzt zu Italien. Und Italien wird vertreten durch einen Musiker aus Brixen in Südtirol, der auf Südtirolerisch singt. Hier ist Finitalien, Max von Milland.

Unsere Startnummer 3 für Italien, Max von Milland aus Südtirol und O Judith. Die Regeln in unserem alternativen ESC sind einfach. Die USA und Kanada dürfen auch mitmachen und Österreich bekommt traditionell 0 Punkte, weil Österreich Deutschland beim echten ESC auch schon so oft 0 Punkte gegeben hat. Insofern Startnummer 4, 0 Punkte für My Ugly Clementine aus Wien.

Das ist poppig, das ist schön, aber leider 0 Punkte für Österreich und die Frauenband My Ugly Clementine. So will es das Reglement in unserem traditionsreichen, alternativen Eurovision Song Contest im Nachtmix auf Bayern 2, Bremen 2 und MDR Kultur. Von Austria zu Australia. Australien darf ja auch beim echten ESC mitmachen, bei uns schon länger. Hier sind Teen Jesus and the Gene Teasers, eine Frauenband aus Down Under und ihr rotziges Go Waste My Time. Hier ist die Startnummer 5.

Die Nummer 5, Australien, Australia, Teen Jesus and the Gene Teasers. Bei uns in unserem Grand Prix de la Chanson, de la Musique, de la Soul dürfen auch die USA mitmachen. Sie werden vertreten von Avalon Emerson, einer Musikerin und Produzentin. Jahrelang hat sie auch in Berlin gelebt und war dort Resident DJ im legendären Berghain. Gerade ist ihr neues Album erschienen mit federleichtem Elektropop. Wir hören jetzt ihr Happy Birthday, unsere Startnummer 6, die USA.

Musik aus dem jüngsten Album von Avalon Emerson. Sie vertritt die US von A mit der Startnummer 6. Und wir reisen über die Nordgrenze der Vereinigten Staaten und kommen nach Kanada, Heimat der nächsten Band. Angine de Poitrine sind ein großes Rätsel, treten immer mit irren Masken und Kostümen auf und spielen seltsamen High-Energy-Gitarrensound, zumeist instrumental. Dazu mathematisch angeordnete Beats, auch gerne mal in einem verqueren 7/8-Beat. Unsere Startnummer 7, Kanada.

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1: Die Startnummer 8, Belgien und Kat von Stralen aus Aarschot in der Provinz rund um Leuven. Aus London kommt die nächste Künstlerin. Nia Archives hat dem relativ mausetoten Genre des Drum and Bass in den letzten Jahren wieder ganz viel Leben eingehaucht. Und jetzt, wo es wieder läuft, macht Nia Archives auch Ausflüge in die Rockmusik. Dazu der schöne Titel Boys in Blue, was mir als Fan des TSV 1860 München besonders gut gefällt. Unsere Nummer 9, United Kingdom, Royaume-Uni, Großbritannien.

Die Startnummer 10, Irland mit Florence Road und ihrem Hanging Out to Dry, abhängend bis um 3. Wir gehen jetzt nach Schweden, dem ESC-Land schlechthin seit ABBA. Für Schweden geht Dottie Andersson ins Rennen. Sie sagt über sich in ihrem Netzprofil Swedish Vampire Born at IKEA. Tatsächlich ist sie weder ein Vampir noch im Bällebad von IKEA geboren, sondern eine junge Frau aus Småland. Sie hatte früher eine Band mit ihren 3 jüngeren Schwestern. Seit ein paar Jahren ist sie solo unterwegs und huldigt der Schönheit der Melancholie. Hier ist ihr Song Wind That Makes the Subway Sound. Die Startnummer 11, Schweden.

Die 11. Schweden, Sweden, Sverige. Und weil wir schon etwas ruhig und besinnlich daherkommen, passt auch das nächste Lied. João Afonso kommt aus Portugal. Sein Onkel José war schon ein bekannter Sänger, der einst 1974 mit einem Lied den Soundtrack zur sogenannten Nelkenrevolution in Portugal lieferte. João, sein Neffe, macht Folkpop, der ein bisschen an brasilianische Musik und die Poesie Portugals erinnert. Hier ist sein Chuta pra Canto, unsere Startnummer 12, Portugal.

Portugal, die Startnummer 11 im alternativen ESC in den ARD Late Night Sounds. Und von João Afonso gehen wir zu den Acher-Brüdern, den Machern von The No Twist, die bei uns Deutschland repräsentieren, aus ihrem jüngsten Album, die Startnummer 13.

Wem das am besten gefallen hat, der schreibe sich die Nummer 13 auf. Das waren The No Twist für Deutschland. Beim echten ESC ist Deutschland mit der Sängerin Sarah Engels wieder mal ein Hauptkandidat für den letzten Platz. Bei den Buchmachern liegt Finnland derzeit ganz vorne, wenn es um den möglichen Sieg in Wien geht. Hier bei uns gehen die beiden Frauen von Maus de Tüttöt für Finnland ins Rennen, auf Deutsch übersetzt Spice Girls. Sie stellen uns nun den Titel Ente jos en perjeken vor. Auf Deutsch, was, wenn ich es nicht schaffe?

Maus de Tütöt für Finnland, für Suomi mit der Startnummer 14. Ja, und jetzt sind Sie gefragt. Wenn Sie mir aufschreiben wollen, welcher Song in der vergangenen Stunde am schönsten für Sie war oder sogar eine Liste, einfach eine Mail an den zündfunk@br.de, Stichwort alternativer ESC. Die Adresse nochmal zündfunk@br.de. Und wer nicht mehr weiß, was da alles war, die komplette Bayern 2 Nachtmix-Sendung gibt es 7 Tage lang zum Nachhören in der BR-Radio-App. Achim Bogdan sagt Danke fürs Zuhören und hier zum Schluss noch unsere Startnummer 15, Griechenland, Hieronik und Way Out.

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1: Um 24 Uhr mit Karin Schumacher. Der Koalitionsausschuss berät über Reformpläne und Entlastungen für hohe Energiepreise. Von Union und SPD hieß es allerdings bereits vor dem Treffen, dass keine wegweisenden Beschlüsse zu erwarten seien. Es gehe darum, sich über strittige Projekte auszutauschen und auf das weitere Vorgehen festzulegen. Thema war wohl auch, wie man den Bürgern nach dem Stopp der 1.000 € Entlastungsprämie entgegenkommen könnte. Bundesgesundheitsministerin Warken hat beim Deutschen Ärztetag viel Kritik einstecken müssen. Die Teilnehmer der Konferenz in Hannover ließen kein gutes Haar an ihren Sparplänen für die gesetzliche Krankenversicherung. Warken verteidigte ihr Vorhaben. Sie bezeichnete die Reform als Kraftanstrengung, die notwendig sei. Ärztepräsident Reinhardt forderte einen Aufschub. Er appellierte an die Bundesregierung, gemeinsam mit den Beteiligten der Versorgung tragfähige Lösungen zu entwickeln. US-Präsident Trump ist unterwegs nach China, zum ersten Mal seit 2017. Dort will er unter anderem mit Präsident Xi sprechen. Ein wichtiges Thema wird der anhaltende Krieg mit dem Iran sein. Vor seinem Abflug sagte Trump, er erwarte dazu ein langes Gespräch. Peking befürwortet eine dauerhafte Friedenslösung im Iran und dringt als Importeur iranischen Öls auf eine rasche Öffnung der Straße von Hormus. Eigentlich war Trumps Besuch für März geplant, wurde wegen des Irankriegs aber verschoben. Deutschland zählt zu den wichtigsten Zielen für Cyberangriffe. Das ist das Ergebnis des Bundeslagebilds Cybercrime, das Bundesinnenminister Dobrindt in Berlin vorgestellt hat. Dobrindt sagte, diese Form der Kriminalität sei eine der größten Herausforderungen für die öffentliche Sicherheit. Laut BKA spielt der Einsatz von KI eine immer größere Rolle. Dobrindt will die Sicherheitsbehörden durch ein neues Gesetz stärken. Der Tankrabatt, der seit 12 Tagen in Deutschland gilt, kommt laut der Monopolkommission inzwischen bei den Verbrauchern an. Ein Vergleich mit Preisen in Frankreich und Großbritannien deute an, dass die Steuersenkung von knapp 17 Cent inzwischen weitgehend weitergegeben werde. Das IFO-Institut errechnete einen Nachlass von 14 Cent bei Diesel und 15 Cent bei Superbenzin. Das Wetter in Deutschland, in der Nacht Regen oder Schauer, vom Norden bis in die Mitte, Temperaturen von 8 bis minus 2 Grad. Am Tag gibt es weiter verbreitet Schauer und ein paar Gewitter, im Norden ab und an Sonne, 10 Grad in den Mittelgebirgen, 17 Grad im Chiemgau. Soweit die Nachrichten, 0 Uhr und 3 Minuten.
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2: Jeder ist ein Einzelner. Aber nicht jeder ist damit einverstanden und bereit, etwas daraus zu machen. Es kommt stets darauf an, wie der Einzelne die Probleme seiner Einzelheit annimmt und erträgt. Einsamkeit etwa oder schicksalhafte Gegebenheiten aus biologischen Prägungen und gesellschaftlichen Zufällen. Übernimmt man sie oder hadert mit ihnen? Versucht man sie zu verbergen vor sich und den anderen? Entwickelt man das eigene oder gleicht man sich an? Meistens entscheidet man sich für irgendetwas dazwischen. Und doch gibt es auch die Flucht in das Nicht-Eigene, wobei keiner er selbst ist, sondern jeder wie der andere. Wer als Einzelner seine Eigenheit entdeckt und annimmt, möchte zwar sich selbst gehören, aber doch auch zugehörig bleiben. Diese Spannung bleibt, denn man kann die Vereinzelung unfreiwillig erleiden und man kann sie freiwillig in Kauf nehmen im Kampf um seine Eigenheit. Dabei lockern sich wohl die Bindungen an die Familie und andere Gesellschaftsverbände. Wer sich als Einzelner erlebt, steht im Freien, ohne sich deshalb schon befreit zu fühlen. Denn er merkt, wie sehr er auf Anerkennung angewiesen bleibt, insgeheim oder ausdrücklich. Der Einzelne, der auf seiner Eigenheit besteht, begnügt sich nicht mit dem einfachen Dazugehören. Er will vielmehr in dem anerkannt sein, was ihn von anderen unterscheidet. Nicht das Gleichsein, sondern der Unterschied soll anerkannt werden. Das waren Gedanken zum Tag von Rüdiger Safranski.

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1: Gut, dass Sie da sind. Wir müssen reden. Ganz dringend. Über den Muttertag. Und über Rudolf Knauer. Dr. Rudolf Knauer, um genau zu sein. Promovierter Philosoph, Pädagoge und seit 1923 Geschäftsführer des Verbands Deutscher Blumengeschäftsinhaber. Der Job hat es in sich. Zu der Zeit gibt es 4 Millionen Arbeitslose. Löhne, Gehälter und Ersparnisse verdunsten rasant. Blumen braucht da niemand. Nur satt werden zählt. Eine Anstellung, ein Dach überm Kopf. Das blutet die Floristen aus. Vielen steht das Wasser bis zum Hals. Viele sind bereits pleite. Doch Dr. Knauer will mehr als nur den Verfall verwalten. Er will Umsätze, will Gewinne. Und den Weg zum Ziel sieht er auch schon. In Amerika feiern sie seit 1914 einen Ehrentag für Mütter. Mit Flaggen, Musik und üppigen Blumengeschenken. Das brauchen wir, bekniet Knauer die Verbandsgewaltigen. So ein Mütterfest muss her. Der Vorstand stimmt zu, Knauer legt los und entfesselt einen in Deutschland bis dahin beispiellosen Marketingfuror. Er propagiert die Muttertagsidee mit Pressemeldungen und Vorträgen, bewirbt sie mit Plakaten, Inseraten und üppig dekorierten Schaufenstern, trommelt, ehret die Mütter auf allen Kanälen. Aber Knauer weiß auch, dass man der Kundschaft das Geld nicht plump aus der Tasche schwätzen darf. Man muss es geschmeidig aus verstockten Seelen salben. Dazu packt er das strategische Kalkül in Slogans wie »Gedenke deiner Mutter Güte, bring ihr frische Maienblüte«. Gegen schnöde Kritiker, die gelegentlich Gewinnsucht hinter dem US-Import vermuten, feuert Knauer schwere Weihrauchsalven ab. Er predigt Idealismus, schwallt von deutschen Werten, beschwört sittliche Erneuerung, verheißt die Belebung des ermatteten Familienlebens. Doch obwohl der Handel alle Register zieht und am 13. Mai 1923 erstmals den Deutschen Muttertag begeht, läuft das Geschäft schleppend. Erst als völkische Gruppen aufspringen und die Mutterschaft zur wahren Berufung der Frau ausrufen, setzt sich der Festtag allmählich durch. Ab 1933 wird er offiziell angeordnet, vom Reichsmütterdienst organisiert und zuletzt 1939 durch das Ehrenkreuz für kinderreiche Helden und gefallenen Mütter aufgepeppt. Nach dem Zweiten Weltkrieg verliert der Ehrentag seinen amtlichen Status, hält sich aber erstaunlich wacker. Doch in den 1970er Jahren kratzt eine junge Frauengeneration selbstbewusst am Sinn der Veranstaltung. Schluss mit Kitsch und Kommerz, fordern zornige Stimmen. Weg mit hohlen Alibi-Ritualen, weg mit überholten Familienmodellen, antiquierten Frauenbildern und Rollenklischees. Stimmt alles, ist alles richtig. Und trotzdem, wollen wir ernsthaft keine selbstgepflückten Wiesensträuße mehr? Sollen wir künftig all die rätselhaften Salzteigskulpturen, bunten Häkeleien und Laubsägewerke verschmähen? Und wollen wir wirklich auf wundersam kurzlebige Schuhputz- und Aufräumgelübde oder nie eingelöste Verlegenheitsgutscheine verzichten? Wäre doch irgendwie schade, oder? Das war das Kalenderblatt, heute von Simon Demmelhuber, gelesen hat Berenike Beschle.

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1: Heute Nacht mit Amelie Pauli. 2 Stunden moderne zeitgenössische Musik bayerischer Komponisten erwarten uns. Zum Beispiel Werke von Wilfried Jentsch, Rolf Rudin und Elke Tober-Vogt. Wir beginnen mit Christoph Wünsch. Er ist eine vielseitige Persönlichkeit im heutigen Musikleben. Nicht nur als Komponist, sondern auch als Pianist, Hochschullehrer und Wissenschaftler. Seit 2001 ist er Professor an der Würzburger Musikhochschule und seit 2017 Präsident der Hochschule. Wir hören sein Werk Zwischen Tag und Traum für Streichquartett. Es spielt das Novalis-Quartett.

Zwischen Tag und Traum, ein Streichquartett von Christoph Wünsch war das, interpretiert vom Novalis-Quartett. Dieter Buven war bis zu seinem Tod 2020 Dozent an der Hochschule für Musik in Nürnberg und wurde 2014 zum Honorarprofessor ernannt. Als Komponist beschäftigte er sich hauptsächlich mit Kammermusik, komponierte zum Beispiel Werke für das Rascher-Saxophon-Quartett. Hier ist sein Stück Nachtgedanken, gespielt vom Akademie-Quartett, mit Günther Priesner, Andreas Bader, Peter Artmann und Gerhard Buchloh.

Eine Aufnahme mit dem Akademiequartett. Sie spielten das Stück Nachtgedanken für Saxophonquartett von Dieter Buven. Sie hören das Concerto Bavarese, präsentiert von Bayern 2. Jetzt mit der Orchestersuite Nummer 2 für Streichorchester von Elke Tober-Vogt. Oliver Weder am Pult der Thüringer Symphoniker Saalfeld-Rudolstadt.

Oliver Weder und die Thüringer Symphoniker Saalfeld-Rudolstadt mit der Orchestersuite Nummer 2 für Streichorchester von Elke Tober-Vogt. Rolf Rudin gehört besonders im Bereich der Blasorchester- und Ensemblemusik zu den wichtigsten zeitgenössischen Tonschöpfern. Seine expressive Klangsprache ist in folgendem Werk für Chor a Cappella zu erleben: Die Spinnerin. Es singt der Musiker-Viva-Chor Bamberg unter Fritz Braun.

Ein Chorlied nach Clemens von Brentano, Die Spinnerin, Nachtlied für Chor a Cappella von Rolf Rudin. Fritz Braun leitete den Musica Viva Chor Bamberg. Im Concerto Bavarese auf Bayern 2 folgt jetzt noch ein Werk von Wilfried Jentsch. Er war lange in der musikalischen Ausbildung tätig und hat einen starken Bezug zur Praxis entwickelt. Dadurch gehört er zu den Komponisten, die die Breite der Blasorchesterszene nachhaltig geprägt haben.

Aus dem Paysage-Zyklus für jeweils ein Soloinstrument und computergenerierte Klänge von Wilfried Jentsch hörten wir das Stück für die Bassflöte, hier gespielt von Karl Schicker. Weiter geht's mit einem Streichquartett von Hans Köth. Es spielen Werner Jahns Violine, Hans Köth Violine, Franz Seifert Viola und Georg Labutte Violoncello.

Werner Jahns, Hans Köth, Franz Seifert und Georg Labudde mit dem Streichquartett von Hans Köth. Es folgt noch ein Werk von Carola Obermüller. Untergegangen der Mond, sapphische Strophen für Countertenor und Ensemble. Es singt Kai Wessel zusammen mit dem Ensemble Musikfabrik.

Kai Wessel und das Ensemble Musikfabrik unter Warwick's Zen Gods. Das war das Stück Untergegangen der Mond von Carola Obermüller. Und damit ging das Concerto Bavarese auf Bayern 2 zu Ende. Nach den Nachrichten folgt hier das ARD-Nachtkonzert.

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1: Um 2 Uhr mit Wolfgang Berger. Nach rund 6 Stunden im Koalitionsausschuss haben die Spitzen von Union und SPD kurz vor Mitternacht ihre Beratungen beendet. Über Ergebnisse wurde bislang nichts bekannt. Offenbar ist auch keine gemeinsame Pressekonferenz am Morgen geplant. Es soll aber eine schriftliche Information geben. Auf der Agenda standen mögliche Entlastungen wegen der hohen Energiepreise, der weitere Reformplan sowie Beratungen über den Haushalt 2027. Die Bundesregierung will den Einsatz von sogenannten K.O.-Tropfen härter bestrafen. So soll künftig eine längere Gefängnisstrafe drohen. Aus Berlin Jasper Ruppert.
2: Mindestens 5 statt bisher 3 Jahre soll die Mindeststrafe sein, wenn ein Täter bei einem Raub- oder Sexualdelikt K.O.-Tropfen anwendet. So steht es im Gesetzentwurf von SPD-Bundesjustizministerin Hubig, den das Kabinett heute beschließen will. Dazu sollen 2 Paragraphen im Strafgesetzbuch geändert werden. Bisher gab es bei Raub- oder Sexualdelikten mindestens 5 Jahre, wenn eine Waffe oder ein gefährlicher Gegenstand bei der Tat genutzt wurde. Nun will man hier als dritten Begriff das Wort Mittel ergänzen, um auch K.O.-Tropfen darunter zählen zu können.
1: US-Präsident Trump hat seine erste China-Reise seit 2017 angetreten. Kurz vor dem Abflug sagte Trump, er werde mit Staatschef Xi auch über den Iran-Krieg sprechen. Das sei jemand, mit dem er sehr gut auskomme. Hauptsächlich werde es bei seinem Besuch in Peking um die Themen Handel und Zölle gehen. Begleitet wird der US-Präsident von einer Wirtschaftsdelegation, der unter anderem SpaceX-Chef Musk, Apple-CEO Cook und Boeing-Vorstand Ortberg angehören. Zuletzt hatten